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1: Es ist 2 Uhr.
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3: Moin von der Insel. Die Gemeindevertretung Sylt hat den Doppelhaushalt für 2026 und 2027 einstimmig beschlossen. Damit ist die finanzielle Grundlage für Investitionen und laufende Projekte in den kommenden Jahren gesichert. Der Haushalt steht weiterhin im Zeichen der Umstellung auf die doppische Buchführung, die Vermögen und Kosten umfassender abbildet, aber auch zusätzlichen Aufwand verursacht hat. Wie viele Kommunen kämpft Sylt mit sinkenden Gewerbesteuereinnahmen und steigenden Ausgaben. Die im Haushalt vorgesehenen Defizite können jedoch durch Rücklagen ausgeglichen werden. Die Gemeinde bleibt damit handlungsfähig. Bürgermeisterin Tina Haltermann sprach von einem wichtigen Schritt nach intensiven Beratungen. Bürgervorsteher Andreas Dobzinski betonte, Ziel bleibe eine langfristig stabile Finanzlage bei gleichzeitigen Investitionen in Infrastruktur, Kinderbetreuung und öffentliche Einrichtungen. 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
3: Moin vom Sylt 1 Wetterdeck. Wir starten heute wieder gemeinsam in einen freundlichen und angenehmen Frühsommertag. Die Temperaturen liegen morgens bei etwa 13 bis 15 Grad. Am Nachmittag werden bis zu 18 Grad erreicht. Dazu weht ein mäßiger Westwind mit rund 22 Stundenkilometern in Böen bis etwa 44 Stundenkilometer. Insgesamt bleibt es trocken und angenehm frisch. Und der Sylt 1 Wettertrend. Auch am morgigen Sonntag bleibt es heiter und trocken bei rund 19 Grad. Es weht nur eine leichte Brise. Am Montag zeigt sich Sylt wieder sonnig bis freundlich mit Temperaturen um die 20 Grad und meist schwachem Wind.
1: Ja, und zu Beginn der Fahrt ein paar Sylt-Fakten. 38,5 Kilometer lang ist unsere Insel, 99 Quadratkilometer groß. 33% unserer Insel sind mit Dünen bedeckt und 22 Kilometer Deiche haben wir. Und jetzt kommt's. 12.000 Strandkörbe haben wir in der Saison auf der Insel stehen. Das heißt, einer sollte für sich reserviert werden können und 5 Leuchttürme zeigen den Weg zur Westküste. Hier ist das Auto zu Radio Sylt mit Frank Bremser. Danke, dass Sie sich für uns entschieden haben. 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Gute Überfahrt, jetzt gibt es eine Stunde lang alles über Ihren Inselaufenthalt.

0: Hier ist das Autozug Radio Sylt, präsentiert vom Blauen Autozug mit Frank Bremser. Seit März gibt es uns und Sie hören uns auf Sylt und weltweit auf radiosylt.de. Und Sie fahren mit dem Blauen Autozug und das Team vom Autozug stellt sich vor.
1: Hallo, ich bin Lara Flüchiger. Ich bin im Vertrieb im Autozug Sylt und wünsche Ihnen eine gute Fahrt auf die Insel.
0: Lara, vielen Dank. Ja, ein freundliches Team ist das, das Sie immer mit einem Lächeln begrüßt, ob jetzt in Niebel oder in Westerland. 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Jetzt wünsche ich Ihnen eine gute Überfahrt. Was erwartet Sie in dieser Stunde noch? Es gibt den Veranstaltungskalender. Es gibt natürlich immer tagesaktuelle Sylt-News für Sie und natürlich alle Themen, die die Insel bewegen. Hier bei uns im Autozug Radio Sylt. 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

0: Hier ist Radio Sylt vom Blauen Autozug Sylt mit Frank Bremser. Schön, dass ihr dabei seid. Ihr könnt uns ja jederzeit hören. Natürlich geht das über den Smart Speaker. Dem sagt ihr Spiel Radio Sylt oder ihr geht auf radiosylt.de. Da könnt ihr auch auf Play drücken oder ihr holt euch unsere App. Auch die gibt es bei uns auf der Homepage Radio Sylt. Und dann schreiben uns viele und rufen uns an oder schicken eine Sprachnachricht, wie zum Beispiel Chris aus Flensburg, der mir mal erzählt hat, warum er seine Sylt-Liebe entdeckt hat.
1: War ein kleiner Bengel in Flensburg. Wir haben damals in der Roten Straße gewohnt, da war es noch verrucht. Ich habe am Südermarkt gearbeitet, Äpfel verkauft und keine Steuern bezahlt. Also war ich mit 6 Jahren schon wirtschaftskriminell. Hab mich dann in den Zug gesetzt, das durfte man früher noch, und bin dann nach Sylt gefahren mit dem Zug und bin dann nach List irgendwie mit dem Bus darüber gegondelt und habe damals den Jüne Gosch kennengelernt. Der hat damals noch so einen kleinen so einen Stand gehabt, der Jürgen. Und der hat mir das Krabbenpulen beigebracht. Und so habe ich mir dann auch meine Brötchen verdient. Und kannst du Jürgen Gosch fragen? Das stimmt, die Geschichte mit dem Chris ist wirklich wahr. Und jedes Mal, wenn wir da ankommen, dann sagt er, dann begrüßt er mich so herzlich und schneggy. Da sagt er, oh, ist das geil. Das ist der Gänsehaut. Also Sylt ist einfach die schönste Insel der Welt. Es ist mega. Und wenn ich dann wieder auf den Ellenbogen komme, ne, mit unserem alten Kadett, das ist ein Traum. Das ist einfach mega. Das wollte ich nur mal loswerden.
0: Ja, vielen Dank, Chris. Und wenn ihr mal eine Sprachnachricht schicken wollt und einen Urlaubsgruß, dann kommt mal auf radiosylt.de. Da findet ihr auch unsere WhatsApp-Nummer. Jetzt eine gute Überfahrt mit dem blauen Autozug. 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

0: Willkommen beim Autozug Radio Sylt. Das ist Ihre direkte Verbindung zur Insel. Mit dem blauen Autozug fahren Sie rüber und bei mir bekommen Sie das Syltwetter, die neuesten Nachrichten von der Insel und natürlich auch den brandneuen Veranstaltungskalender.
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2: Heute
3: gibt es am Samstag und Sonntag jeweils von 11 bis 17 Uhr einen ganz besonderen Handwerksmarkt im Saal am Kliff in Wenningstedt-Braderup. Unter dem Motto von Hand mit Herz für dich präsentieren Kreative von der Insel ihre liebevoll gefertigten Unikate. Zu entdecken gibt es Keramik, Holzarbeiten, Genähtes, Häkel- und Strickarbeiten, Schmuck, Kunstwerke, selbstgeschriebene Kinderbücher, Marmeladen, Upcycling-Ideen und viele weitere handgemachte Besonderheiten. Dazu kommt eine gemütliche Kaffee-Atmosphäre mit selbstgebackenem Kuchen, Kaffee, Getränken und einer herzhaften Suppe. Der Markt lädt also nicht nur zum Stöbern ein, sondern auch zum Verweilen, Klönen und Genießen. Wenn ihr noch eine entspannte Wochenendidee sucht, dann schaut zwischen 11 und 17 Uhr im Saal am Kliff in Wenningstedt-Braderup vorbei.
2: Morgen
3: gibt es eine neue Mitte für Wenningstedt-Braderup? Genau das wird jetzt gefeiert. Von 14 bis 17 Uhr steigt am neuen Kapellenplatz das große Kapellenplatz-Kick-Off-Familienfest. Euch erwarten Live-Musik mit Clemens und Friends, Buhl-Matches, Spiele für die ganze Familie und ein besonderer Seifenblasensegen. Dazu gibt es Snacks, Eis und Getränke. Der neue Kapellenplatz soll künftig ein Treffpunkt für Begegnungen, Veranstaltungen und gemeinschaftliche Aktivitäten werden. Eine schöne Gelegenheit also, den neuen Ort gemeinsam kennenzulernen. Los geht's von 14 bis 17 Uhr am Kapellenplatz in Wenningstedt-Braderup. Der Eintritt ist frei.
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0: 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Das ist das Autozug Radio Sylt, hier mit Frank Bremser, präsentiert vom blauen Autozug. Der Syltlauf findet immer statt im März. 1400 Leute waren zuletzt da und sind mitgelaufen von List bis nach Hörnum. Organisiert wird das Ganze von Tinnum 66, einem großartigen Verein hier bei uns auf der schönsten Insel der Welt. Nicole Lorenzen ist auch mit dabei. Was ist so deine Aufgabe?
1: Ich kümmere mich um die Einsatzleiter. Also erstmal vorweg schon mal fragen, seid ihr wieder dabei? Was braucht ihr? Dann zu sichten im Syltlauflager, was ist noch da, was kann erneuert werden, was muss erneuert werden. Dann bestelle ich die ganzen Einsatzleiter ein, bereite die Listen vor. Die Einsatzleiter bekommen ihre Listen jedes Jahr immer wieder neu und frisch, weil es ändert sich ja doch mal das eine oder andere. Und gerade wenn sich irgendwas ändert, zum Beispiel es gibt einen neuen Einsatzleiter, der muss auch erstmal eingearbeitet werden, am besten immer vom Vorgänger. Aber solche Sachen organisiere ich, dass wir dann auch was zu essen haben. Und der Jörg Elias vom ISTS, der lässt uns immer in Seminarraum dieses Treffen abhalten. Da sind wir sehr dankbar für. Und dann gibt es dann ordentlich Besprechungen mit allen zusammen. Wir hatten jetzt unsere letzte vergangene Woche am 3. März. Da war die Polizei dabei, das DRK, alle Einsatzleiter und alle Helfer, die im Ziel- und im Startbereich sind. Und ohne die läuft es dann nicht. Und das sind so meine Aufgaben, um die ich mich kümmere. Mhm. Aber es geht eigentlich schon fast direkt nach dem Syltlauf wieder los, dass man sich Gedanken macht im Team, was gibt es denn nächstes Jahr als Läufergeschenk? Oder, was können wir besser machen?
0: Das ist so genial, was hier auf der Insel passiert. Der Syltlauf immer im März bei uns auf der schönsten Insel der Welt. Und wenn Sie die Gelegenheit haben, die Läufer mal anzufeuern, dabei zu sein, dann sind Sie herzlich willkommen. Auch Helfer werden übrigens jedes Jahr wieder gesucht. Da kann man sich wenden an den Verein Tinnum 66. 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
1: Moin vom Sylt-1 Wetterdeck. Wir starten heute wieder gemeinsam in einen freundlichen und angenehmen Frühsommertag. Die Temperaturen liegen morgens bei etwa 13 bis 15 Grad. Am Nachmittag werden bis zu 18 Grad erreicht. Dazu weht ein mäßiger Westwind mit rund 22 Stundenkilometern, in Böen bis etwa 44 Stundenkilometer. Insgesamt bleibt es trocken und angenehm frisch. Und der Sylt-1 Wettertrend. Auch am morgigen Sonntag bleibt es heiter und trocken bei rund 19 Grad. Es weht nur eine leichte Brise. Am Montag zeigt sich Sylt wieder sonnig bis freundlich mit Temperaturen um die 20 Grad und meist schwachem Wind.
2: Schön, dass ihr dabei seid, und gleich geht's für uns weiter mit den Insta-Perlen. Das ist unser Follower Klaas aus Hörnum. Der sucht die lustigsten Sprüche aus dem Internet raus und präsentiert sie dann gleich hier bei uns exklusiv bei Radio Sylt vom blauen Autozug. Bis gleich.
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1: Moin, wenn ich am Strand eine hübsche Frau anspreche, die das aber doof findet, kriege ich dann einen Strandkorb?

0: Sie sind auf dem Weg auf Ihre Lieblingsinsel. Hier ist das Auto zu Radio Sylt mit Frank Bremser. Und damit Sie zu Hause so richtig flexen können, also richtig schön angeben mit dem, was Sie wissen, sollten Sie auf jeden Fall mal eine Inselrundfahrt machen mit den Bussen der SVG. Und Finn Blunk ist Mobilitätsmanager bei der SVG. So eine Inselrundfahrt lohnt sich, ne?
1: Genau, auf jeden Fall. Also ich kann wirklich die Inselrundfahrten sehr empfehlen. Ich mache das auch jedes Mal, wenn ich Gäste habe. Eine Inselrundfahrt, vielleicht auch eine Idee, wenn das Wetter nicht ganz so perfekt ist, um an den Strand zu gehen. Wir fahren wirklich über die ganze Insel. Man kann sich jeden Ort einmal angucken. Man hat einen kurzen Aufenthalt in List und einen in Hörnum, dass man da auch vielleicht nochmal einen Kaffee trinken gehen kann. Und die Busfahrer sind alle super geschult und erzählen wirklich tolle Insights der Insel und stellen nochmal einzelne Besonderheiten der Insel vor.
0: Finn, dann gibt es ja noch eine ganz tolle Sache. Man kann sich ja auch einen Oldtimer-Bus mieten und auch im Bus über die Insel fahren und feiern, ne?
1: Genau, wir haben zwei richtig tolle Oldtimer aus den 60er, 70er Jahren, sind auch wirklich eine Augenweide und die kann man chartern, also ganz oft zum Beispiel bei Hochzeiten oder bei Feierlichkeiten jeglicher Art können die gechartert werden und somit nochmal so ein besonderes Feeling erzeugt werden.
0: Dankeschön, Finn, für die Infos. Sven Paulsen, du bist ja Chef der SVG. Die Busfahrer hier bei euch, das sind ja Sylter bzw. Menschen, die auf der Insel leben, ne?
2: Und wir haben aber auch immer wieder Urlauber und Touristen, ne, die hier auf der Insel die Busse gesehen haben und sagen, Mensch, ich möchte hier mal im Sommer arbeiten. Mhm. Ne, und auch das ist natürlich auch ein gewisser Appell. Vielleicht hat

0: einer Lust, hier im Sommer bei uns zu arbeiten, jederzeit.
1: Das ist doch eine geniale Geschichte, oder? Einfach mal eine Saison raus, so ein Sabbatical auf Sylt und trotzdem arbeiten und diese schöne Nordseeinsel genießen. Den Kontakt zur SVG finden Sie bei uns auf unserer Homepage auf radiosylt.de.
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0: 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Der Walfang ist unvermeidlich verbunden mit der schönsten Insel der Welt. Das Zeitalter des Walfangs, Dr. Matthias Strasser, das hatte schon eine besondere Bedeutung, ne?
1: Man spricht ja vom goldenen Zeitalter des Walfanges in den Jahrhunderten 1650 bis 1850. Auf Sylt ja noch sehr schön zu sehen bei fantastischen Kapitänshäusern im Ort Kaitum beispielsweise. Eine sehr gefährliche Arbeit, die, wenn man Glück hatte, aber ja auch hohe Erträge gebracht hat. Also das Zeitalter des Walfanges war schon auch mit Reichtum verknüpft, aber eben auch mit dem Niedergang dieser tollen Meerestiere. Und heute haben wir eben die Situation, dass man wieder sehr gut eine Faszination von diesen Walen erzeugen kann, aber nicht mehr, dass man sie jagt, sondern dass sie sich angeschaut werden. Und wir haben ja auf Sylt diese tolle Situation, dass man vom Weststrand bei ruhigem Wasser und wenig Wellen die Schweinswale mit bloßem Auge sehen kann. Da gibt es nur ganz wenige Standorte in Europa, wo man das tun kann. Der ist ja recht klein, der Schweinswal. Siehst du ja hier, der bringt nur gerade mal so 1,50 Meter. Aber ihn in Natur dann zu sehen und wenn es nur so die Rückenflosse ist, die rauskommt, da geht einem das Herz auf.
0: Absolut richtig. Manchmal rufen dann die Kinder, ah, Papa, ein Hai. Nein, das ist kein Hai, das ist dann ein Schweinswal. Ein sehr interessanter Ausstellungsbereich ist dem Schweinswal gewidmet in der Naturgewaltenausstellung in List. Da müssen Sie unbedingt mal hinfahren. 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

0: Es ist 3 Uhr.
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3: Moin von der Insel. Die Gemeindevertretung Sylt hat den Doppelhaushalt für 2026 und 2027 einstimmig beschlossen. Damit ist die finanzielle Grundlage für Investitionen und laufende Projekte in den kommenden Jahren gesichert. Der Haushalt steht weiterhin im Zeichen der Umstellung auf die doppische Buchführung, die Vermögen und Kosten umfassender abbildet, aber auch zusätzlichen Aufwand verursacht hat. Wie viele Kommunen kämpft Sylt mit sinkenden Gewerbesteuereinnahmen und steigenden Ausgaben. Die im Haushalt vorgesehenen Defizite können jedoch durch Rücklagen ausgeglichen werden. Die Gemeinde bleibt damit handlungsfähig. Bürgermeisterin Tina Haltermann sprach von einem wichtigen Schritt nach intensiven Beratungen. Bürgervorsteher Andreas Dobzinski betonte, Ziel bleibe eine langfristig stabile Finanzlage bei gleichzeitigen Investitionen in Infrastruktur, Kinderbetreuung und öffentliche Einrichtungen. 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
3: Moin vom Sylt 1 Wetterdeck. Wir starten heute wieder gemeinsam in einen freundlichen und angenehmen Frühsommertag. Die Temperaturen liegen morgens bei etwa 13 bis 15 Grad. Am Nachmittag werden bis zu 18 Grad erreicht. Dazu weht ein mäßiger Westwind mit rund 22 Stundenkilometern in Böen bis etwa 44 Stundenkilometer. Insgesamt bleibt es trocken und angenehm frisch. Und der Sylt 1 Wettertrend. Auch am morgigen Sonntag bleibt es heiter und trocken bei rund 19 Grad. Es weht nur eine leichte Brise. Am Montag zeigt sich Sylt wieder sonnig bis freundlich mit Temperaturen um die 20 Grad und meist schwachem Wind.
0: Hier ist das Auto zu Radio Sylt mit Frank Bremser, das Original seit dem 1. März 2023. Und ich weiß, jetzt dreht sich bei Ihnen alles um den Urlaub und Entspannung und Wohlbefinden. Und das können Sie übrigens auch wunderbar ausleben bei uns auf der Insel, denn es gibt zahlreiche luxuriöse Spas und Wellnesshotels und manche lassen auch Tagesgäste zu. Da müssen Sie einfach mal nachfragen und dann können Sie sich wohltuende Thalasso-Anwendungen gönnen, entspannende Massagen und erfrischende Saunagänge. Da können Sie mal die Seele baumeln lassen und das kann man auf Sylt wunderbar. Und da kann ich Ihnen auch empfehlen, gehen Sie mal in eine der Strandsaunen. Das ist ein echtes Erlebnis. Erstmal schwitzt man dann mal bei 90 Grad beispielsweise und dann danach springt man in die Nordsee. Mehr geht einfach nicht. Sylt ist der perfekte Ort, um Körper und Geist in Einklang zu bringen. So viel steht fest. 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

0: Hier ist Sylt in einer Stunde, das ist das Autozug Radio Sylt mit Frank Bremser. Und die Inselführerin Sicke von Bremen, die bringt uns immer wieder tolle Informationen über unsere Lieblingsinsel hier im Radio zu Gehör. Und Sicke, sag mal, warum ist Sylt eigentlich im Sommer so besonders schön?
1: Also Sylt ist natürlich immer schön, ob das nun Sommer oder Winter ist, aber im Sommer, denke ich, kann man die Schönheiten besser nutzen. Mhm. Meiner Ansicht nach sind die Highlights der Insel ja diese unglaubliche Natur, die Insel hat. Also wo finden Sie einen so zauberhaften Strand, 40 Kilometer lang? Die Wattenmeerseite ist eigentlich genauso schön, dann diese vielen Naturschutzgebiete oben im Norden mit den Lister Wanderdünen. Das heißt, man kann im Sommer die Natur einfach intensiver nutzen. Mhm. Was im Sommer dazu kommt, ist, dass wir neben diesem unglaublichen Naturangebot ein wirklich umfangreiches Kulturangebot haben. Und da muss man sagen, dass jede Kurverwaltung eigentlich sehr, sehr spannende Dinge anbietet oder auch den Literatursommer in Kampen. Aber wie gesagt, ergänzt von vielen, vielen kleinen Angeboten. Und das ist eigentlich das Highlight des Sommers. Ein Trick gibt es natürlich dabei, diese Sachen auch optimal genießen zu können. Man muss versuchen, sich antizyklisch zu verhalten. Das heißt, wenn alle morgens um 9 Uhr in der Schlange stehen, um Brötchen zu holen, sollte man sich vielleicht überlegen, ob man vielleicht vorher oder nachher geht und vielleicht auch nicht an den Strand, wenn alle an den Strand gehen. Ab 16 Uhr ist es eigentlich viel, viel schöner und auch gesünder.
0: Ach, an den Strand gehen, eine Flasche Wein mitnehmen, sich in den Strandkorb setzen, den Sonnenuntergang genießen. Das ist doch Sylt, wie wir es lieben, oder? 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

0: Herzlich willkommen beim Autozug Radio Sylt. Das ist Sylt in einer Stunde. Mein Name ist Frank Bremser und bei uns können Sie sich auf das Sylt-Wetter, die neuesten Nachrichten von der Insel und natürlich auf unseren frischen Veranstaltungskalender freuen.
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2: Heute
3: gibt es am Samstag und Sonntag jeweils von 11 bis 17 Uhr einen ganz besonderen Handwerksmarkt im Saal am Kliff in Wennigstedt-Braderup. Unter dem Motto von Hand mit Herz für dich präsentieren Kreative von der Insel ihre liebevoll gefertigten Unikate. Zu entdecken gibt es Keramik, Holzarbeiten, Genähtes, Häkel- und Strickarbeiten, Schmuck, Kunstwerke, selbstgeschriebene Kinderbücher, Marmeladen, Upcycling-Ideen und viele weitere handgemachte Besonderheiten. Dazu kommt eine gemütliche Kaffee-Atmosphäre mit selbstgebackenem Kuchen, Kaffee, Getränken und einer herzhaften Suppe. Der Markt lädt also nicht nur zum Stöbern ein, sondern auch zum Verweilen, Klönen und Genießen. Wenn ihr noch eine entspannte Wochenendidee sucht, dann schaut zwischen 11 und 17 Uhr im Saal am Kliff in Wennigstedt-Braderup vorbei.
2: Morgen
3: gibt es eine neue Mitte für Wennigstedt-Braderup? Genau das wird jetzt gefeiert. Von 14 bis 17 Uhr steigt am neuen Kapellenplatz das große Kapellenplatz-Kick-Off-Familienfest. Euch erwarten Live-Musik mit Clemens und Friends, Buhl-Matches, Spiele für die ganze Familie und ein besonderer Seifenblasensegen. Dazu gibt es Snacks, Eis und Getränke. Der neue Kapellenplatz soll künftig ein Treffpunkt für Begegnungen, Veranstaltungen und gemeinschaftliche Aktivitäten werden. Eine schöne Gelegenheit also, den neuen Ort gemeinsam kennenzulernen. Los geht's von 14 bis 17 Uhr am Kapellenplatz in Wennigstedt-Braderup. Der Eintritt ist frei.
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0: 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Es kommen ja doch viele auch auf die Insel und wollen hier Reitsport machen. Und Maike Belbe ist jetzt bei mir von der Gemeinde Sylt. Da gibt es aber auch Regeln hier bei uns, ne?
1: Ein paar Regeln gibt es, genau. Die gibt es. Man hat relativ viele Reitwege. Ein paar Erneuerungen gibt es im Reich Kampen, um den Leuchtturm herum. Das ist ein bisschen erweitert worden, der Reitweg dort. Genau, aber sonst hat man eine große Auswahl auch an den verschiedenen landschaftlichen Wegen. Und genau, man muss aber einmal bei der Gemeinde Sylt bei der Kasse eine Kopfmarke kaufen.
0: Also so eine Art Kopfgeld, also wie im Western.
1: Ja, Kopfnummer, ne? Ja.
0: Also das muss man sich vorstellen, ja. Maike, das ist wie so eine Kurkarte fürs Pferd, oder?
1: Genau, so eine Art Autokennzeichen.
0: Ja, ja, genau. Ja, gut. Kommen ja auch viele mit dem Pferd auf die schönste Insel der Welt, ne?
1: Genau, also viele Ställe bieten Gastboxen an, sodass man mit seinem eigenen Pferd anreisen kann und das Pferd dann in eine Gastbox stellen darf, ja.
0: Also jeder braucht diese Kopfgeldmarke auf Sylt. Das ist der Nachweis, dass man eben bei uns auch reiten darf und dass wir natürlich dann auch dafür sorgen hier auf Sylt, dass die Reitwege gepflegt werden. Wie kommt man denn zum Beispiel an die Reitpläne ran, wo ich reiten kann auf Sylt, Maike?
1: Online bekommt man auf der Seite Gemeinde-Sylt. Unter dem Bereich Formulare ist der Antrag, dass man den auch online ausfüllen kann für die Kopfnummer und auch die Reitwegekarte nochmal mit allen Wegen, die es gibt und nochmal ein paar Informationen. Zu den Reitwegen.
0: Und da natürlich auch nochmal der Hinweis an alle Autofahrer auf der schönsten Insel der Welt. Bitte Rücksicht nehmen, langsam an Pferden vorbeifahren. Die sind ja auch Fluchttiere und erschrecken sich natürlich bei kleinsten Geräuschen oder bei hektischen Bewegungen. Vielen Dank, Maike. Bis bald.
1: Bis bald.
0: Tschüss.
1: Ciao.
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3: Moin vom Sylt 1 Wetterdeck. Wir starten heute wieder gemeinsam in einen freundlichen und angenehmen Frühsommertag. Die Temperaturen liegen morgens bei etwa 13 bis 15 Grad. Am Nachmittag werden bis zu 18 Grad erreicht. Dazu weht ein mäßiger Westwind mit rund 22 Stundenkilometern in Böen bis etwa 44 Stundenkilometer. Insgesamt bleibt es trocken und angenehm frisch. Und der Sylt 1 Wettertrend. Auch am morgigen Sonntag bleibt es heiter und trocken bei rund 19 Grad. Es weht nur eine leichte Brise. Am Montag zeigt sich Sylt wieder sonnig bis freundlich mit Temperaturen um die 20 Grad und meist schwachem Wind.
4: Schön, dass ihr dabei seid, und gleich geht's für uns weiter mit den Insta-Perlen. Das ist unser Follower Klaas aus Hörnum. Der sucht die lustigsten Sprüche aus dem Internet raus und präsentiert sie dann gleich hier bei uns exklusiv bei Radio Sylt vom blauen Autozug. Bis gleich! Woo!

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2: Moin! Hast du TikTok? Kurz vor 10.
3: Hey, was?

0: das auch tun.
1: 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Und wir sind wieder bei den Adlerschiffen und damit bei Jenny. Die kümmert sich um Feierlichkeiten bei den Adlerschiffen, richtig?
2: Genau. Also erstmal geht es auch so ein bisschen um den Ort, ne, um zu schauen, ab wo fahren wir, welches Schiff haben wir da, was bietet sich am besten an. Wenn es jetzt die Hochzeit ist, klassischerweise ist es dann, wie gesagt, die Great Palooka ab List. Da können wir bis zu 48 Personen mitnehmen. Und genau, dann besprechen wir alle Details, was du noch dabei haben möchtest, ne? Den Ablauf. Dann ist ja auch immer da noch die Koordination mit dem Standesamt mit dabei. Dann, was du an Essen dabei haben willst, Getränke, ob du noch irgendwelches weitere Programm möchtest, irgendeine Liveband, Musiker, Trompeter hatten wir letztens auch mit an Bord.
1: Cool.
2: Oder Fotografen, also da sind den Möglichkeiten keine Grenzen gesetzt. Ich sag immer, alles, was ihr euch wünscht, versuche ich so gut es geht immer umzusetzen. Klar gibt es irgendwo Grenzen, aber alles ist irgendwie machbar.
1: Also sozusagen für jede Feier bist du Ansprechpartnerin?
2: Genau, dafür bin ich die richtige Ansprechpartnerin. Also viel sind es Geburtstage, aber auch Hochzeiten machen wir auch oder Trauungen bei uns an Bord. Da ist die Great Palooka ab List immer ein ganz beliebtes Schiff, weil es ein bisschen rustikaler ist, aber generell auch Firmenfeiern, wenn es auch größere sein sollen, auch gerne mal verchartern wir auch gerne die Koi, um so ein bisschen mehr auch Partystimmung dann aufzubringen. Aber generell hier auf Sylt haben wir natürlich auch sehr schöne Schiffe, die da auch gut in Frage kommen.
1: Super, dankeschön. 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

0: Hier ist das Autozug Radio Sylt mit Frank Bremser. Das ist Sylt in einer Stunde und ich spreche jetzt mit dem Sylter Nils Lackner. Er ist weltweit gefragter Sommelier und er führt unsere Gäste auf der schönsten Insel der Welt in die Sylter Weinberge. Das ist schon kurios genug, dass Wein wächst bei uns auf Sylt, aber was muss man sich da vorstellen? Wie gehst du bei so einer Führung vor? Was erlebt man da?
1: Das Ganze geht so 2-2,5 Stunden, je nachdem, wie schnell, langsam wir sind, wie interaktiv die Gruppe ist und so. Und wir besichtigen in einer kleinen Wanderung, besichtigen beide Weinberge auf Sylt, wobei das Wort Berge natürlich sehr flexibel zu behandeln ist. Wir sind immer noch auf Sylt. Und beim ersten Weinberg ist so der Stop, wo wir so ein bisschen die Theorie machen. Wie kommt es überhaupt, dass wir auf Sylt so einen Quatsch machen? Ne? Also wieso machen wir eigentlich Weinbau auf Sylt? Wie kam das? Welche Bedingungen mussten geschaffen werden und so? Und dann gehen wir in den zweiten Weinberg und da ist dann so ein kleines Buffet aufgebaut mit Käseplatte so von verschiedenen Meiereien aus der Region. Nicht nur Sylt, aber eben norddeutsche oder auch ein dänischer, aber eben aus der Region. Und die Weine, also die Sylter Weine. Und es gibt immer noch einen weiteren Wein, der einen Sylt-Bezug hat, wo dann aber die Trauben nicht von Sylt kommen.
0: Also wenn ich so höre, dass in Norddeutschland Wein angebaut wird, dann wird ja ganz oft eine Cuvée draus gemacht, ne?
1: Grundsätzlich ja, auf Sylt nicht, weil auf Sylt wächst nur eine Rebsorte, dann ist es schwierig mit dem Cuvée. Genau, aber trotzdem sind die Weine, also wir haben natürlich auch noch Jahrgangsschwankungen und das ist ein Pionierprojekt, aber eben auch nicht seit vorgestern, sondern wir machen das ja auch schon sehr lange. Wir haben sehr starke Weine dabei, wir haben auch mal einen, der ist ein bisschen, wo man sagt, das ist ein bisschen polarisierender. Es gibt immer Weine, die sind Crowdpleaser und es geht ja auch darum, wirklich diesen nordischen Stil einfach mal zu zeigen.
0: Von Sylt in den Rest der Welt, Nils Lackner, Sommelier und der Mann, der sie führt in die Sylter Weinberge. Mehr Infos natürlich auf seiner Homepage nilslackner.com. Nils geschrieben, nicht mit IE, sondern nur mit I. Hier ist das Auto zu Radio Sylt, das ist Sylt in einer Stunde.

0: Schön, dass ich bei Ihnen sein darf. Hier ist das Auto zu Radio Sylt mit Frank Bremser und die Arche Wattenmeer in Hörnum. Die hat was Neues und bei mir ist Jannis von der Arche Wattenmeer. Was habt ihr denn?
1: Genau, wir haben ein Escape Game. Also vielleicht kennen ja viele von den Hörern schon ein Escape Room. Das ist ein bisschen ähnlich. Mhm. Nur, dass wir keinen Raum haben, sondern wir haben eben hier 4 Kisten. Und man stellt sich vor, da es sich hier um einen mysteriösen Fund im Watt handelt, dass man diese 4 Kisten im Watt findet. Und man hat eine Stunde Zeit bis Hochwasser. Das heißt, die Zeit läuft und man probiert dann eben mit gemeinsamer Kraft, mit verschiedenen Gehirnen eben die Kisten aufzukriegen, die hier angespült worden sind.
0: Richtig super. Und Dennis von der Arche Wattenmeer, kostet das extra?
1: Das Spiel an sich ist kostenfrei. Also man muss nur bei uns den Eintritt in der Arche bezahlen und es kostet jetzt nicht extra, um das Spiel zu machen.
2: Und Gruppen, wenn jetzt beispielsweise, ich sag mal, Lehrkräfte das jetzt hören, die noch einen tollen Ausflug mit der Klasse haben, da kann man sich dann auch toll mit so einer Klasse anmelden für so ein Spiel, oder?
1: Ja, da müsste man sich jetzt tatsächlich ein bisschen aufteilen, weil man ja möglichst nur mit 6 Personen spielen kann, sonst wird es zu unübersichtlich und man kommt da nicht so richtig gut drumherum. Also es macht dann eben, also theoretisch ist es nicht so richtig im Klassensatz sozusagen möglich. Aber wenn sozusagen die Möglichkeit besteht und die sich dann abwechseln, wäre das auch möglich.
0: Das heißt, man teilt sich auf und meldet sich vor allem an und das Ganze geht unter arche-wattenmeer.de. Hier ist das Auto zu Radio Sylt mit Frank Bremser. Gute Fahrt. Erinnerst

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1: Es ist 4 Uhr.
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3: Moin von der Insel. Die Gemeindevertretung Sylt hat den Doppelhaushalt für 2026 und 2027 einstimmig beschlossen. Damit ist die finanzielle Grundlage für Investitionen und laufende Projekte in den kommenden Jahren gesichert. Der Haushalt steht weiterhin im Zeichen der Umstellung auf die doppische Buchführung, die Vermögen und Kosten umfassender abbildet, aber auch zusätzlichen Aufwand verursacht hat. Wie viele Kommunen kämpft Sylt mit sinkenden Gewerbesteuereinnahmen und steigenden Ausgaben. Die im Haushalt vorgesehenen Defizite können jedoch durch Rücklagen ausgeglichen werden. Die Gemeinde bleibt damit handlungsfähig. Bürgermeisterin Tina Haltermann sprach von einem wichtigen Schritt nach intensiven Beratungen. Bürgervorsteher Andreas Dobzinski betonte, Ziel bleibe eine langfristig stabile Finanzlage bei gleichzeitigen Investitionen in Infrastruktur, Kinderbetreuung und öffentliche Einrichtungen. 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
3: Moin vom Sylt 1 Wetterdeck. Wir starten heute wieder gemeinsam in einen freundlichen und angenehmen Frühsommertag. Die Temperaturen liegen morgens bei etwa 13 bis 15 Grad. Am Nachmittag werden bis zu 18 Grad erreicht. Dazu weht ein mäßiger Westwind mit rund 22 Stundenkilometern in Böen bis etwa 44 Stundenkilometer. Insgesamt bleibt es trocken und angenehm frisch. Und der Sylt 1 Wettertrend. Auch am morgigen Sonntag bleibt es heiter und trocken bei rund 19 Grad. Es weht nur eine leichte Brise. Am Montag zeigt sich Sylt wieder sonnig bis freundlich mit Temperaturen um die 20 Grad und meist schwachem Wind.
1: Ja, jetzt freuen Sie sich vielleicht auf Ihren ersten Strandspaziergang, wenn Sie auf dem Weg auf die Insel sind. Und Sylt ist auch für seine kuriosen Strandfunde bekannt. Im Laufe der Jahre wurden dort nämlich immer wieder ungewöhnliche Gegenstände angespült, darunter auch verlorene Container, also ernsthaft diese großen Container, Spielzeug und sogar einen Bananenflankenelch. Ich wünsche Ihnen eine gute Überfahrt auf die schönste Insel der Welt. Mein Name ist Frank Bremser und Sie können uns nicht nur hier auf dem blauen Autozug hören, sondern auch auf der Insel, wenn Sie wollen, dann natürlich über unsere Internetadresse radiosylt.de. Da läuft das Radio den ganzen Tag.

0: Willkommen beim Autozug Radio Sylt. Hier ist Frank Bremser. Wir sind Sylt in einer Stunde. Überall zu empfangen, auf der ganzen Welt, auf radiosylt.de. Und auf die Insel kommen Sie mit dem blauen Autozug. Sandy Kruse ist bei mir. 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

0: 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Viele Promis machen bei uns natürlich Halt auf der schönsten Insel der Welt. Ist ja auch klar. Zum Beispiel Bernd Stelter. Wir kennen ihn alle noch aus 7 Tage, 7 Köpfe bei RTL. Da hat er mit Rudi Carrell zusammen eine tolle Show gemacht. Und er ist unterwegs mit Bühnenprogrammen auf den Bühnen in Deutschland. Aber Bernd, du gehst ja sogar hier mit Fans auf Sylt auf Inselrundgang, ne?
1: Ja, das ist ja mein neues Hobby. Ich habe mir ja angewöhnt, die 10.000 Schritte pro Tag zu machen.
0: Ja.
1: Und das ist eine ganz, ganz super Angelegenheit. Erstens, weil es ist gesund, aber nicht nur das. Man kommt runter, man geht durch tolle Landschaften und das klappt sogar irgendwo in Sachsen-Anhalt. Aber wenn man das auf Sylt machen kann, dann ist das natürlich was Atemberaubendes. Ja? Mhm. Früher habe ich beim Gehen immer so Kopfhörer getragen und Hörbücher gehört. Das lasse ich sein.
0: Ja.
1: Ich höre jetzt den Wind und ich höre die Vögel und ich rieche das Meer. Und ja, und dann, wenn du hinterher auf der Bühne stehst, dann weißt du, du hast einen fantastischen Tag gehabt.
0: Absolut, und einen fantastischen Job dazu noch, ne? Ist ja auch noch dabei.
1: Ich bin nicht so sehr traurig, nein.
0: Was ist denn so dein, ich frage das ja immer ganz gerne meine Gäste, was ist denn so dein besonderer Inselmoment, den du mit Sylt verbindest?
1: Also ich kann es nicht belegen, ich kann es nicht beweisen, aber ich glaube, wenn man mich mit verbundenen Augen an einen Strand führen würde und würde die Binde abmachen, dann würde ich sagen, dann würde ich es erkennen, wenn es Sylt ist. Mhm. Ich glaube, das würde klappen. Beweisen kann ich das nicht, aber immer wenn ich in Sylt am Strand stehe, denke ich mir, boah, so.
0: Ja.
1: Und dann geht's mir auch gut. Und ich finde ja, wenn man so am Strand steht und guckt aufs Meer und man sieht, wie klein man selber ist, dann werden auch die Probleme kleiner und dann relativiert sich so vieles. Und deswegen liebe ich das Meer und insbesondere Sylt.

0: Herzlich willkommen beim Autozug Radio Sylt, Ihr Tor zur Insel in nur einer Stunde. Mein Name ist Frank Bremser und bei uns erhalten Sie das aktuelle Sylt-Wetter. Top aktuelle Nachrichten von der Insel sowie Informationen über Veranstaltungen und den brandneuen Veranstaltungskalender.
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2: Heute gibt es am Samstag und Sonntag jeweils von 11 bis 17 Uhr einen ganz besonderen Handwerksmarkt im Saal am Kliff in Wennigstedt-Braderup. Unter dem Motto von Hand mit Herz für dich präsentieren Kreative von der Insel ihre liebevoll gefertigten Unikate. Zu entdecken gibt es Keramik, Holzarbeiten, Genähtes, Häkel- und Strickarbeiten, Schmuck, Kunstwerke, selbstgeschriebene Kinderbücher, Marmeladen, Upcycling-Ideen und viele weitere handgemachte Besonderheiten. Dazu kommt eine gemütliche Kaffee-Atmosphäre mit selbstgebackenem Kuchen, Kaffee, Getränken und einer herzhaften Suppe. Der Markt lädt also nicht nur zum Stöbern ein, sondern auch zum Verweilen, Klönen und Genießen. Wenn ihr noch eine entspannte Wochenendidee sucht, dann schaut zwischen 11 und 17 Uhr im Saal am Kliff in Wennigstedt-Braderup vorbei.
1: Morgen
2: gibt es eine neue Mitte für Wennigstedt-Braderup? Genau das wird jetzt gefeiert. Von 14 bis 17 Uhr steigt am neuen Kapellenplatz das große Kapellenplatz-Kick-Off-Familienfest. Euch erwarten Live-Musik mit Clemens und Friends, Buhl-Matches, Spiele für die ganze Familie und ein besonderer Seifenblasensegen. Dazu gibt es Snacks, Eis und Getränke. Der neue Kapellenplatz soll künftig ein Treffpunkt für Begegnungen, Veranstaltungen und gemeinschaftliche Aktivitäten werden. Eine schöne Gelegenheit also, den neuen Ort gemeinsam kennenzulernen. Los geht's von 14 bis 17 Uhr am Kapellenplatz in Wennigstedt-Braderup. Der Eintritt ist frei.
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1: Moin vom Sylt 1 Wetterdeck. Wir starten heute wieder gemeinsam in einen freundlichen und angenehmen Frühsommertag. Die Temperaturen liegen morgens bei etwa 13 bis 15 Grad. Am Nachmittag werden bis zu 18 Grad erreicht. Dazu weht ein mäßiger Westwind mit rund 22 Stundenkilometern in Böen bis etwa 44 Stundenkilometer. Insgesamt bleibt es trocken und angenehm frisch. Und der Sylt 1 Wettertrend. Auch am morgigen Sonntag bleibt es heiter und trocken bei rund 19 Grad. Es weht nur eine leichte Brise. Am Montag zeigt sich Sylt wieder sonnig bis freundlich mit Temperaturen um die 20 Grad und meist schwachem Wind.
2: Schön, dass ihr dabei seid, und gleich geht's für uns weiter mit den Insta-Perlen. Das ist unser Follower Klaas aus Hörnum. Der sucht die lustigsten Sprüche aus dem Internet raus und präsentiert sie dann gleich hier bei uns exklusiv bei Radio Sylt vom blauen Autozug. Bis gleich.

0: Hier ist das Auto zu Radio Sylt mit Frank Bremser und ihr freut euch sicher auch schon drauf, denn unser Follower Klaas aus Hörnum durchforstet ja das Internet nach den witzigsten Beiträgen und vertont sie denn hier für uns. Lasst uns jetzt gemeinsam lachen.
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2: Hey, moin, willkommen beim Flachwitz-Service. Heute habe ich folgenden Leckerbissen mitgebracht. Was versteht man unter einer Turbine? Nichts. Ist viel zu laut.

0: 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Wir sind das Original seit dem 1. März 2023. Bei mir ist Larissa von den Adlerschiffen. Die haben ja jede Menge für Sie vorbereitet. Da können Sie unterwegs sein, Sie können die Halligen besuchen, aber auch die Inseln, zum Beispiel Amrum, ne, Larissa?
1: Also du kannst im Endeffekt aussuchen, ob du mit 7,5 Stunden oder mit 3,5 Stunden Aufenthalt hast. Sprich, entweder du verbringst den ganzen Tag oder du sagst dir, eine kurze Stippvisite reicht völlig aus. Mhm. Und dann geht es eben entweder um 10 Uhr oder um 12 Uhr los und dann auf eigene Faust. Man kann auf Amrum eine Inselrundfahrt dazu buchen und eben einmal sich mit so einer kleinen offenen Inselbahn über die Insel fahren, Fahrräder mieten, alles machen, was das Herz begehrt.
0: Also das Programm ist nicht vorgegeben, man kann sich wirklich frei bewegen. Ihr gebt dann nur Anregungen, was könnte man machen, aber jeder kann so machen, wie er will.
1: Genau, jeder wie er möchte, was er lieber machen möchte, ob er sagt, ich möchte den ganzen Tag am Strand liegen, der breiteste Sandstrand ist natürlich was Besonderes mit dem Kniepsand oder per Rad. Wir stehen gerne beratend zur Seite, aber jeder wie er möchte.
0: Okay, Larissa, fassen wir nochmal zusammen. Amrum.
1: Also ich kann entweder morgens um 10 losfahren und dann auch erst um 5:45 zurückfahren. Die Fahrt dauert jeweils eine Dreiviertelstunde, also man hat da wirklich viel Zeit. Oder ich fahre um 12 Uhr los und fahre schon um 4:15 zurück. Dann ist es eine kurze Tour. Ich kann aber auch mischen und sagen, ich fahre um 10 Uhr los und um 16:15 Uhr zurück. Also der Gast ist völlig flexibel bei uns.
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0: 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Ja, unsere Witterungsbedingungen lassen es nicht häufig zu, dass man mit einem Heißluftballon über die schönste Insel der Welt fliegen kann. Aber Matthias Strasser von den Naturgeweihten, man kann bei euch in der Ausstellung fliegen gehen, ne?
1: Wirklich nicht. Es ist ein virtueller Flug mit einem Heißluftballon über die Insel Sylt. Wir sind ja ein Haus, das sich auch den modernen Medien nicht verschließt. Und so haben wir diese VR-Brillen. Also VR steht ja für Virtual Reality, virtuelle Realität, uns hier mal bei einem ganz neuen Exponat angeschafft. Da setzt man sich also diese Brille auf und hat dann das Gefühl, man fliegt über die Insel zu anderen Standorten, zu einigen von unseren Partnerorganisationen, hat diese tollen Luftbilder, sieht Sylt mal aus der Luft, wie man es normalerweise nie sehen kann.
0: Meine Kinder waren total begeistert, ich natürlich auch, und man guckt wirklich runter und denkt, man steht in so einem echten Korb in der Ausstellung und hat dann das Gefühl, man fliegt wirklich über Sylt. Eine sehr, sehr reizvolle Geschichte. Einfach mal anschauen. Naturgewalten Sylt, übrigens auch verlinkt bei uns auf der Internetseite radiosylt.de. 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
1: Hier ist das Autozug Radio Sylt mit Frank Bremser und bei mir ist Torge Nielsen, der Geschäftsführer vom Autozug Sylt. Torge, lange Zeit konnten ja Wohnmobile nicht mitfahren bei euch, ne?
2: Das hat Sicherheitsgründe, weil die Fahrzeuge ja so ausgelegt sind, dass wenn sie rückwärts bewegt werden, bei uns ist es ja so auf den Einheiten, auch bei der DB, dann ist durchaus da auch mal Teile weggeflogen sind, weil die halt nicht ausgelegt sind, für 120 km rückwärts zu fahren. Habe ich mich mit Markus zusammengesetzt und haben überlegt, was machen wir? Und das war relativ simpel. Dann lass uns doch rückwärts rauffahren, sodass die Fahrzeuge, wenn sie auf die Insel fahren oder zurückkommen, im Endeffekt dann in Vorwärtsbewegung transportiert werden. Mhm. Dann haben wir erst gesagt, nee, das können wir nicht machen. Dann haben wir gesagt, doch, wir machen das. Da habe ich dann unseren Eisenbahnbetriebsleiter mit an den Tisch geholt und hat gesagt, ja, aber nicht mehr wie vier, weil das kostet ja auch Zeit, weil die Fahrzeuge, davor sollte man auch keine Angst haben, sie werden eingewiesen, ne? Also ist alles gut. Ja, haben wir dann aus der Not diese Lösung gefunden und sind wir sehr stolz drauf, weil es hat nicht viel gekostet.
1: Das ist ja immer schon für einen Geschäftsführer sehr wichtig, ne? Dass das nicht so viel kostet, aber für Sie ist es natürlich toll. 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

0: Es ist 5 Uhr. Guten Morgen.
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3: Moin von der Insel. Die Gemeindevertretung Sylt hat den Doppelhaushalt für 2026 und 2027 einstimmig beschlossen. Damit ist die finanzielle Grundlage für Investitionen und laufende Projekte in den kommenden Jahren gesichert. Der Haushalt steht weiterhin im Zeichen der Umstellung auf die doppische Buchführung, die Vermögen und Kosten umfassender abbildet, aber auch zusätzlichen Aufwand verursacht hat. Wie viele Kommunen kämpft Sylt mit sinkenden Gewerbesteuereinnahmen und steigenden Ausgaben. Die im Haushalt vorgesehenen Defizite können jedoch durch Rücklagen ausgeglichen werden. Die Gemeinde bleibt damit handlungsfähig. Bürgermeisterin Tina Haltermann sprach von einem wichtigen Schritt nach intensiven Beratungen. Bürgervorsteher Andreas Dobzinski betonte, Ziel bleibe eine langfristig stabile Finanzlage bei gleichzeitigen Investitionen in Infrastruktur, Kinderbetreuung und öffentliche Einrichtungen. Und weitere Sylter Nachrichten gibt es wie immer unter sylt1.tv.
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3: Moin vom Sylt 1 Wetterdeck. Wir starten heute wieder gemeinsam in einen freundlichen und angenehmen Frühsommertag. Die Temperaturen liegen morgens bei etwa 13 bis 15 Grad. Am Nachmittag werden bis zu 18 Grad erreicht. Dazu weht ein mäßiger Westwind mit rund 22 Stundenkilometern in Böen bis etwa 44 Stundenkilometer. Insgesamt bleibt es trocken und angenehm frisch. Und der Sylt 1 Wettertrend. Auch am morgigen Sonntag bleibt es heiter und trocken bei rund 19 Grad. Es weht nur eine leichte Brise. Am Montag zeigt sich Sylt wieder sonnig bis freundlich mit Temperaturen um die 20 Grad und meist schwachem Wind.
0: Herzlich willkommen hier beim Autozug Radio Sylt. Und wenn Sie von den Lister Wanderdünen schon gehört haben, dann stimmt das wirklich. Die weißen Dünen westlich von List sind tatsächlich noch in Bewegung. Jedes Jahr bewegen sie sich etwa 6 bis 10 Meter nach Osten. Früher bedeckten solche Dünen Altrantum und List, aber heute sind sie die einzigen nicht bepflanzten Dünen im Listland und stehen unter Naturschutz. Sie können einen fantastischen Blick auf die Wanderdünen von der neu gestalteten Aussichtsplattform im Norden des Dünengebiets genießen. Und dann tolle Fotos machen, mit denen Sie zu Hause wirklich alle neidisch machen können. 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

0: Herzlich willkommen beim Autozug Radio Sylt auf Sylt oder weltweit auf radiosylt.de. Und ein ganz wichtiger Mann beim blauen Autozug, das ist der Lars. Er macht das Personalrecruiting. Und Lars, der Job des Lokführers ist wieder sehr attraktiv geworden, ne?
1: Absolut. Also gerade auch vor dem Hintergrund der Nachhaltigkeit, auch die politischen Ziele, die damit verbunden sind, sollen immer mehr Güter auch auf die Schiene gebracht werden. Und ich glaube auch, dass da das Interesse auch weiter vorangeht, eher einfach diesen Job auch ausführen zu wollen. Genau. Er ist finanziell auch sehr lukrativ. Darf man auch nicht vergessen. Von daher, die 10-monatige Qualifizierung ist eine Riesenchance für viele Menschen, die nochmal in der Lebensmittel sich entscheiden wollen, einfach nochmal einen neuen Weg zu gehen. Und dann, wie jetzige Teilnehmer in der Ausbildung sagen, dann sehr gerne, ich nehme die Möglichkeit wahr und gehe in die Qualifizierung zum Lokführer, genau.
2: Finde ich super. Und natürlich auch zukunftssicher, ne?
1: Absolut zukunftssicher, genau, richtig, ja.
0: Und Lars, was sagst du zum Team vom blauen Autozug?
1: Ja, ich finde, wir sind hier, das hört man auch viel von unseren Mitarbeitern im Terminal, wir sind wie eine große Familie. Hier zählt quasi noch der Handschlag. Und was mir sehr gefällt, ist die Geschwindigkeit, in der ich hier Projekte auch eigenständig voranbringen kann.
0: Also die Mitarbeiter voll des Lobes für das Team vom blauen Autozug und sie sind auf dem richtigen Zug. Und wir wünschen Ihnen jetzt eine gute Überfahrt, entweder von Niebel nach Westerland oder von Westerland nach Niebel. Eine gute Reise für Sie über den Damm und genießen Sie die herrliche Aussicht auf den Nationalpark Wattenmeer. 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
1: Hier ist das Autozug Radio Sylt mit Frank Bremser. Klasse, dass ich Sie begleiten darf. Wir bieten Ihnen Sylt in einer Stunde mit allen Informationen, die Sie wissen müssen für Ihren Inselaufenthalt. Wussten Sie übrigens, dass es einen Inselkabarettisten gibt? Manfred Degen. Ja, der macht so seine Späßchen auch über seine geliebte Goldstaubinsel, wie er Sylt ja so liebevoll bezeichnet. Und er weiß zum Beispiel, klar, im Winter, da machen die Insulaner auch mal richtig Pause. Aber wenn die Sonne dann wieder höher steht, dann machen sie auch mal eine Radtour, die Sylter.
2: Das bedeutet, am 1. Mai, da steigen die Sylter das erste Mal auf ihre Fahrräder und machen eine Radtour. Ganz weit weg. Die Westerländer fahren bis Wenningstedt. Die Wenningstedter bis Kampen und die Kampener kaufen sich erstmal ein anständiges Fahrrad.
1: Ja, so sieht die Realität, glaube ich, auch ein bisschen aus auf unserer schönsten Insel der Welt. Und Manfred Degen, wie ist das denn, wenn Sie die Gäste treffen? Wie sind Sie so drauf, die Sylter Gäste?
3: Ja, die werden immer netter und es macht Spaß. Sie sind auch sehr kenntnisreich. Man muss im Gespräch immer aufpassen. Die Gäste wissen manchmal über Sylt besser Bescheid als der Insulaner.
1: Ja, und am Ende der Saison hat man doch sicherlich auch dann mal die Nase voll von der Bühne. Wie ist dann Ihr Entspannungsprogramm?
3: Dann fahre ich mit meinem kleinen Boot raus vom schönsten Hafen der Insel, von Rantum ins Wattenmeer. Und wenn ich Sylt mit Abstand sehe, mein Gott, das ist auch gut.
1: Ja, mit Abstand reicht es jetzt aber erstmal. Ne? Jetzt wollen Sie Sylt ja genießen und die schönste Zeit des Jahres. Und da freuen wir uns, wenn wir das auch mit Ihnen gemeinsam ein bisschen tun können, denn uns gibt es im Web und als App. Und wenn Sie sich die App runtergeladen haben, im Google Play Store oder auch im Apple App Store, dann geben Sie uns doch gerne auch eine Bewertung. Ich meine, wenn Sie zufällig auf die 5 Sterne kommen, dann freuen wir uns natürlich sehr. Schönen Urlaub wünschen wir vom Autozug Radio Sylt. 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

0: Sylt in einer Stunde ist das. Das Auto zu Radio Sylt. Mein Name ist Frank Bremser. Ich darf Sie begleiten. Und was biete ich Ihnen dafür? Natürlich das aktuelle Sylt-Wetter. Sie bekommen top aktuelle Nachrichten täglich wechselnd von der Insel. Und natürlich unseren brandneuen Veranstaltungskalender. 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
2: Heute gibt es am Samstag und Sonntag jeweils von 11 bis 17 Uhr einen ganz besonderen Handwerksmarkt im Saal am Kliff in Wennigstedt-Braderup. Unter dem Motto von Hand mit Herz für dich präsentieren Kreative von der Insel ihre liebevoll gefertigten Unikate. Zu entdecken gibt es Keramik, Holzarbeiten, Genähtes, Häkel- und Strickarbeiten, Schmuck, Kunstwerke, selbstgeschriebene Kinderbücher, Marmeladen, Upcycling-Ideen und viele weitere handgemachte Besonderheiten. Dazu kommt eine gemütliche Kaffeeatmosphäre mit selbstgebackenem Kuchen, Kaffee, Getränken und einer herzhaften Suppe. Der Markt lädt also nicht nur zum Stöbern ein, sondern auch zum Verweilen, Klönen und Genießen. Wenn ihr noch eine entspannte Wochenendidee sucht, dann schaut zwischen 11 und 17 Uhr im Saal am Kliff in Wennigstedt-Braderup vorbei.
1: Morgen
2: gibt es eine neue Mitte für Wennigstedt-Braderup? Genau das wird jetzt gefeiert. Von 14 bis 17 Uhr steigt am neuen Kapellenplatz das große Kapellenplatz-Kick-Off-Familienfest. Euch erwarten Live-Musik mit Clemens und Friends, Buhl-Matches, Spiele für die ganze Familie und ein besonderer Seifenblasensegen. Dazu gibt es Snacks, Eis und Getränke. Der neue Kapellenplatz soll künftig ein Treffpunkt für Begegnungen, Veranstaltungen und gemeinschaftliche Aktivitäten werden. Eine schöne Gelegenheit also, den neuen Ort gemeinsam kennenzulernen. Los geht's von 14 bis 17 Uhr am Kapellenplatz in Wennigstedt-Braderup. Der Eintritt ist frei.
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0: Hier ist Radio Sylt vom Blauen Autozug. Schön, dass ich euch begleiten darf und wir wollen jetzt über das Wochenende sprechen, hier bei uns im Programm, denn am Sonntag gibt es was Tolles in Wenningstedt. Tessa Heide ist bei mir vom Tourismusservice Wenningstedt. Schön, dass du da bist.
1: Moin Frank, schön, dass ich da sein darf.
0: Und ich freue mich sehr, dass wir über den Kapellenplatz schnacken können. Es wurde ordentlich gewerkelt und jetzt gibt es einen großen Kapellenplatz-Kick-Off am kommenden Sonntag, richtig?
1: Genau so sieht's aus. Also der Kapellenplatz ist, glaube ich, einigen Leuten, zumindest Wenningstedtern, ein Begriff. Und viele Jahre lang haben da auch echt viele schöne Veranstaltungen stattgefunden. Und dann ist er so ein bisschen in Vergessenheit geraten, seitdem wir hier das Haus am Kliff haben, weil das natürlich einfach witterungsbedingt immer ein bisschen sicherer ist hier mit den Veranstaltungen. Mhm. Aber es war ein großer Wunsch auch aus der Bevölkerung, den Platz wieder ein bisschen zu reaktivieren und zu verschönern. Und das haben wir jetzt gemacht. Und am Sonntag kann es losgehen.
0: So, und habt ihr natürlich wieder ordentlich Programm auf die Beine gestellt. Und das Wichtige für euch war, glaube ich, das Ganze für die ganze Familie attraktiv zu machen, ne?
1: Genau, also der Platz soll auf jeden Fall für alle Generationen sein, generationsübergreifend, Platz der Begegnung. Das ist so ein bisschen, was wir uns vorgestellt haben. Und insofern haben wir uns jetzt eine super Band rausgesucht, Clemens and Friends aus Hamburg. Die machen Live-Musik, ist ein Duo, die vor allen Dingen so Pop-Soul in eher R&B-Klassiker spielen. Aber es wird auf jeden Fall auch kleine Überraschungen quasi von der Kirche geben, von der Norddörfer Kirchengemeinde, ein Seifenblasensegen. Wir haben dort eine neue Spielebox installiert, eine smarte, sodass man dann auch sich kostenfrei in Zukunft dort immer Spiele ausleihen kann. So natürlich auch am Sonntag. Das heißt, da darf auch gespielt werden und natürlich darf es auch nicht an Snacks und Getränken fehlen. Und dafür haben wir den Dorfverein Üsterb und das Ismer gewinnen können.
0: Wie genial. Und ich meine, Petrus findet den Kapellenplatz ja auch mega. Deswegen schickt er ja auch dann am Sonntag hoffentlich genauso Sonnenstrahlen vom Himmel. Und wenn dann noch der Platz von Reinhard Schino gesegnet wird, ich glaube, mehr geht nicht, oder?
1: Dann steht ihm nichts im Wege, oder?
0: Nee.
1: Ich glaube auch. Genau, also Reinhard wird wahrscheinlich selbst nicht vorbeikommen, okay. Aber Sarah und Emily übernehmen das
0: auch
1: und da freuen wir uns sehr.
0: Natürlich. Also Sonntag von 14 bis 17 Uhr könnt ihr gemeinsam den Kapellenplatz in Wenningstedt-Braderup einweihen. Das wird ein Treffpunkt für alle Generationen, also die ganze Familie ist herzlich eingeladen. Tessa, ich danke dir und wünsche eine ganz tolle Veranstaltung.
1: Super, vielen lieben Dank. Wir freuen uns auf euch.
0: Sehr gerne. 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
1: Moin vom Sylt 1 Wetterdeck. Wir starten heute wieder gemeinsam in einen freundlichen und angenehmen Frühsommertag. Die Temperaturen liegen morgens bei etwa 13 bis 15 Grad. Am Nachmittag werden bis zu 18 Grad erreicht. Dazu weht ein mäßiger Westwind mit rund 22 Stundenkilometern, in Böen bis etwa 44 Stundenkilometer. Insgesamt bleibt es trocken und angenehm frisch. Und der Sylt 1 Wettertrend. Auch am morgigen Sonntag bleibt es heiter und trocken bei rund 19 Grad. Es weht nur eine leichte Brise. Am Montag zeigt sich Sylt wieder sonnig bis freundlich mit Temperaturen um die 20 Grad und meist schwachem Wind.
2: Schön, dass ihr dabei seid, und gleich geht's für uns weiter mit den Insta-Perlen. Das ist unser Follower Klaas aus Hörnum. Der sucht die lustigsten Sprüche aus dem Internet raus und präsentiert sie dann gleich hier bei uns exklusiv bei Radio Sylt vom blauen Autozug. Bis gleich!

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2: Moin. Kinder tragen Superman-Schlafanzüge. Superman trägt einen Schlafanzug von Chuck Norris.
3: Ich will was

0: 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Und jetzt sind wir bei Larissa. Larissa ist von den Adlerschiffen und die haben ja jede Menge für sie vorbereitet, immer zur Saison hier auf der schönsten Insel der Welt. Und Larissa, zum Beispiel kann man auch auf die Hallig-Hooge fahren. Wie läuft das?
1: Also da fährt man immer um 12 los. Man hat 2 Stunden 20 Aufenthalt. Das hört sich jetzt erstmal nicht viel an, aber für so eine kleine Hallig reicht das in der Regel aus.
0: Da ist kein Shopping möglich.
1: Nicht wirklich, nein. Man kommt an, man wird erstmal von den Pferdekutschen begrüßt und kann da gerne mitfahren. Da sind dann auch Kutschfahrer an Bord, die dann so erzählen, wie das Leben ist auf der Hallig. Man kann auch mit dem Rad unterwegs fahren und dann auf jeden Fall auf Hallig-Hooge ins Sturmflugkino und dann mal so einen kurzen Film zu sehen, wie das wirklich aussieht, wie in die Wassergewalten da kommen. Das ist ja so das Besonderste daran.
0: Dann auch Kontakt zu Einwohnern?
1: Auf jeden Fall. Also jeder Laden, jedes Museum wird ja letztlich von Einheimischen betrieben. Und da kommt man ganz schnell ins Gespräch. Und
0: auch mit Schafen.
1: Auch mit Schafen zur Not.
0: Ja, ich weiß es selber. Als Nordfriese weiß man, die Schafe sind ein ganz wichtiger Bestandteil der nordfriesischen Küste und Kultur. Und wenn Sie mal auf die Hallig-Hooge fahren wollen mit den Adlerschiffen, dann gucken Sie sich mal um auf der Homepage der Adlerschiffe adler-schiffe.de. Da finden Sie garantiert auch das richtige Angebot für Sie. 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

0: Herzlich willkommen beim Autozug Radio Sylt. Das ist Sylt in einer Stunde mit Frank Bremser, präsentiert vom Blauen Autozug. Und wir sind bei den Naturgewalten in List auf Sylt. Das ist ja die tolle Ausstellung dort. Bei mir ist Melanie Steuer. Und bei euch, da kann man auch Souvenirs bekommen, aber nicht so diese China- oder Fernost-Muscheln, ne?
1: Nein, auf keinen Fall. Bei uns gibt es tatsächlich Sylter Muscheln. Wir haben immer mal wieder die schöne Aufgabe, selber an den Strand runterzugehen. Da sagt unser Shop-Kollege Jürgen, so, hast du Zeit? Geh mal los, ich brauche mal wieder Muscheln. Wir sammeln dann mit ganz viel Liebe ausgewählte Muscheln unten bei uns tatsächlich vom Strand und dann werden sie verpackt und dann steht da drauf Sylter Muscheln und dann kann man sich selber ein kleines Tütchen Sylter Muscheln bei uns mitnehmen.
0: Darf man das?
1: Auf jeden Fall, das ist ein Muss.
0: Ne, ich meine, da kommen ja immer wieder kritische Fragen. Naja, und hier zum Beispiel Sand, ne? Sylter Sand darf man ja nicht mit nach Hause nehmen, ne?
1: Nein, ich hätte immer gesagt, man hat ja sowieso, wenn man hier einmal war, hat man sowieso ein paar Muscheln in der Tasche automatisch, genauso wie Sand in den Schuhen. Ich glaube, dass bis wir da zu den Kontrollen kommen, so weit sind wir Gott sei Dank noch nicht.
0: Also Muscheln mitnehmen erlaubt auf jeden Fall bei uns auf der schönsten Insel der Welt und die Naturgewalten sollten Sie mal besuchen in List auf Sylt. Das lohnt sich auf jeden Fall. Wir haben die Internetseite der Naturgewalten auch bei uns auf unserer Internetseite verlinkt. 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
1: Hier ist das Autozug Radio Sylt, präsentiert vom blauen Autozug. Jetzt ist die ganze Familie auf dem Autozug. Ist das so bei euch, ja? Ihr mit euren Eltern? Da gab es wahrscheinlich auf der Hinfahrt schon mal mit Schwesterchen oder Brüderchen ordentlich Streit. Aber jetzt wollen wir das Ganze vergessen. Denn jetzt bringt euch der blaue Autozug auf die schönste Insel der Welt. Und da wird sich vertragen und da wird eine ganz tolle Urlaubszeit draus. Und wir haben bei uns in der Familie zum Beispiel ein ganz tolles Lied von Dicker und Lea. Und ich möchte euch jetzt einen tollen Ohrwurm bringen, nämlich Bis zum Mond und zurück. Das ist ein ganz tolles Lied, da könnt ihr jetzt ganz lautstark mitsingen. Wenn ihr es kennt, ansonsten lernt es auswendig, weil das soll das Motto sein für euren Sylt-Urlaub. Gute Fahrt für euch.

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1: Es ist 6 Uhr. Guten Morgen.
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3: Moin von der Insel. Die Gemeindevertretung Sylt hat den Doppelhaushalt für 2026 und 2027 einstimmig beschlossen. Damit ist die finanzielle Grundlage für Investitionen und laufende Projekte in den kommenden Jahren gesichert. Der Haushalt steht weiterhin im Zeichen der Umstellung auf die doppische Buchführung, die Vermögen und Kosten umfassender abbildet, aber auch zusätzlichen Aufwand verursacht hat. Wie viele Kommunen kämpft Sylt mit sinkenden Gewerbesteuereinnahmen und steigenden Ausgaben. Die im Haushalt vorgesehenen Defizite können jedoch durch Rücklagen ausgeglichen werden. Die Gemeinde bleibt damit handlungsfähig. Bürgermeisterin Tina Haltermann sprach von einem wichtigen Schritt nach intensiven Beratungen. Bürgervorsteher Andreas Dobzinski betonte, Ziel bleibe eine langfristig stabile Finanzlage bei gleichzeitigen Investitionen in Infrastruktur, Kinderbetreuung und öffentliche Einrichtungen. 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
3: Moin vom Sylt 1 Wetterdeck. Wir starten heute wieder gemeinsam in einen freundlichen und angenehmen Frühsommertag. Die Temperaturen liegen morgens bei etwa 13 bis 15 Grad. Am Nachmittag werden bis zu 18 Grad erreicht. Dazu weht ein mäßiger Westwind mit rund 22 Stundenkilometern in Böen bis etwa 44 Stundenkilometer. Insgesamt bleibt es trocken und angenehm frisch. Und der Sylt 1 Wettertrend. Auch am morgigen Sonntag bleibt es heiter und trocken bei rund 19 Grad. Es weht nur eine leichte Brise. Am Montag zeigt sich Sylt wieder sonnig bis freundlich mit Temperaturen um die 20 Grad und meist schwachem Wind.
1: Einen wunderschönen guten Tag. Hier ist das Autozug Radio Sylt mit Frank Bremser. Schön, dass ich bei Ihnen sein darf. Und wir haben natürlich auch die Möglichkeit, hier Fragen zu beantworten zur Überfahrt mit dem blauen Autozug. Katrin Sassi zum Beispiel hat bei uns angefragt über das E-Mail-Formular auf radiosylt.de, wie es ist, ob man den Hund auch bezahlen muss. Ne, Katrin?
4: Ich habe schon da angerufen. Das hat sich schon geklärt.
1: Okay, du hast schon bei der Service-Hotline vom blauen Autozug angerufen. Und ja, du darfst natürlich den Hund kostenfrei mitnehmen, ne?
4: Gut, ich frage lieber vorher, weil der Hund, der wiegt jetzt nicht gerade 5 Kilo, ne?
1: Ja, okay. Woher kommt ihr?
4: Aus Mosbach. Das liegt zwischen Heilbronn und Heidelberg.
1: Super. Dann nehmt ihr am besten den Flexpreis. Dann könnt ihr auch noch spontan entscheiden, ob ihr einen Zug früher oder später fahrt und seid dann noch flexibler in der Urlaubsgestaltung. Das ist auf jeden Fall sehr vorteilhaft.
4: Ja, ich habe schon gesehen, der Flexpreis, der sollte genommen werden.
1: Was für einen Hund habt ihr?
4: Ein Burbul.
1: Ah, super. Dann wünschen wir euch ganz, ganz viel Spaß mit dem Hund auf Sylt. Ist ja ein Paradies, nicht nur für Menschen, sondern auch für Hunde. Einen ganz tollen Urlaub.
4: Ja, da freuen wir uns. Dankeschön.
1: Tschüss. Ciao, ciao.

0: Hier ist Radio Sylt vom blauen Autozug Sylt mit Frank Bremser. Ich hoffe, ihr habt eine gute Überfahrt und diejenigen, die sich darum kümmern, dass das alles reibungslos funktioniert, das sind die Damen und Herren aus der Leitstelle des blauen Autozuges. Tim Friedrichsen zum Beispiel, das kann schon ganz schön stressig werden, ne?
1: Stoßweise sehr anstrengend, aber aufgrund, dass wir sehr dicht beieinander sind, Anführungszeichen, ist eine schnelle Abhilfe immer da. Also es ist ein sehr kollegiales Miteinander und das funktioniert auch sehr gut.
0: Sehr gut. Das Team in der Leitstelle hat alles im Griff. Es kann natürlich auch sehr stressig werden. Sören Jensen und Arne Hinsen.
2: Naja, so vom täglichen Geschäft sind es eigentlich immer so, wenn man alles wieder, alles geregelt hat und irgendwie das Problem dann irgendwie anders wieder aufploppt. Meistens Thema Krankmeldungen, gerade kurzfristig.
0: Okay.
2: Und sonst die Schreckmomente, ganz klar, irgendwelche Unfälle.
3: Ja, logisch, ne? Genau, Unfälle auf jeden Fall, aber das macht den Job auch wieder positiv, weil immer wenn ein gefährliches Ereignis passiert, dann merkt man, dass alle wirklich zusammenarbeiten und man da Hand in Hand geht und jeder für den anderen da ist und dass man so eine Störung oder wenn jetzt wirklich mal ein Unfall, eine Kollision auf der Strecke ist oder sowas, dass das dann super abgearbeitet wird und die ganzen Prozesse, die man im Hintergrund laufen hat, auch greifen.
0: Alles ist gut vorbereitet beim blauen Autozug für euch, damit ihr gut auf die schönste Insel der Welt kommt. 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Gute Fahrt für euch.

0: Hier ist das Autozug Radio Sylt mit Frank Bremser. Wir sind ganz neu seit März und ich streune über die Insel und lerne ganz viele interessante Menschen kennen. Und das finde ich total interessant, zum Beispiel Amelie und Franzi von der Arche Wattenmeer. Und da haben wir über Schweinswale gesprochen und vor allem über erneuerbare Energien. Und wenn diese Offshore-Windparks gebaut werden, dann ist das ja für die Schweinswale zum Beispiel nicht unproblematisch, ne?
1: Ja, genau. Also die Schweinswale oder generell Wale orientiert sich ja mit einem Echolotsystem, also über Schall. Und die Offshore-Windparks sind gerade ein Problem, wenn sie gebaut werden, weil die dann mit einem hydraulischen Hammer in den Boden gehämmert werden. Und dabei entsteht ein sehr lauter Schall, der ja zu Desorientierung bei Schweinswalen führen kann. Aber wenn die erstmal stehen, ist das tatsächlich kein Problem mehr für die. Also dann ist das in Ordnung. Und es gibt jetzt auch ja Ideen, wie man den Bau ein bisschen unproblematischer gestalten kann. Beispielsweise mit solchen Schläuchen, die Luftblasen aufsteigen lassen, wenn man die baut. Und die dämpfen dann den Schall zum Beispiel.
2: Das ist eben besonders hier wichtig, weil hier die Kinderstube von den Schweinswalen ist, wie Amelie auch schon gesagt hatte. Und deswegen ist besonders hier wichtig, dass man auch eben neue Innovationen findet, um sowas zu verbessern, weil die Energie von diesen Offshore-Windparks natürlich super wichtig ist.
0: Absolut, wichtiger denn je, ne? Amelie und Franzi von der Arche Wattenmeer, fahren Sie mal hin mit der ganzen Familie. Ist ganz toll in der Ausstellung, kann man ganz viele Sachen anfassen und alles wird sehr kenntnisreich erklärt. Die Arche Wattenmeer in Hörnum, im Prinzip, wenn man reinkommt in den Ort, gleich auf der rechten Seite. 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

0: 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Und ich bin Frank Bremser und bei mir können Sie das Sylt-Wetter bekommen. Top aktuelle Nachrichten täglich aktualisiert von Sylt und natürlich auch unseren Veranstaltungskalender.
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2: Heute
3: gibt es am Samstag und Sonntag jeweils von 11 bis 17 Uhr einen ganz besonderen Handwerksmarkt im Saal am Kliff in Wenningstedt-Braderup. Unter dem Motto von Hand mit Herz für dich präsentieren Kreative von der Insel ihre liebevoll gefertigten Unikate. Zu entdecken gibt es Keramik, Holzarbeiten, Genähtes, Häkel- und Strickarbeiten, Schmuck, Kunstwerke, selbstgeschriebene Kinderbücher, Marmeladen, Upcycling-Ideen und viele weitere handgemachte Besonderheiten. Dazu kommt eine gemütliche Kaffee-Atmosphäre mit selbstgebackenem Kuchen, Kaffee, Getränken und einer herzhaften Suppe. Der Markt lädt also nicht nur zum Stöbern ein, sondern auch zum Verweilen, Klönen und Genießen. Wenn ihr noch eine entspannte Wochenendidee sucht, dann schaut zwischen 11 und 17 Uhr im Saal am Kliff in Wenningstedt-Braderup vorbei.
2: Morgen
3: gibt es eine neue Mitte für Wenningstedt-Braderup? Genau das wird jetzt gefeiert. Von 14 bis 17 Uhr steigt am neuen Kapellenplatz das große Kapellenplatz-Kickoff-Familienfest. Euch erwarten Live-Musik mit Clemens und Friends, Buhl-Matches, Spiele für die ganze Familie und ein besonderer Seifenblasensegen. Dazu gibt es Snacks, Eis und Getränke. Der neue Kapellenplatz soll künftig ein Treffpunkt für Begegnungen, Veranstaltungen und gemeinschaftliche Aktivitäten werden. Eine schöne Gelegenheit also, den neuen Ort gemeinsam kennenzulernen. Los geht's von 14 bis 17 Uhr am Kapellenplatz in Wenningstedt-Braderup. Der Eintritt ist frei.
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0: 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Seit März 2023 sind wir auf Sendung. Und eine ganz besondere Veranstaltung ist auch das Sundowner Rhythm and Beats. Findet statt in der Musikmuschel. Da kommen dann ein DJ und Musiker, die dann live zu den Beats spielen. Markus Prange ist bei mir. Das ist ein echtes Highlight, oder?
1: Ja, wir freuen uns ganz, ganz doll. Das ist einer der Abende, die ich nicht nur als Voreact, sondern auch als Main Act begleite. Dazu kommen Hauke Quer und Sönke Liedmann. Die kommen mit Percussion und Saxophon und wir freuen uns wahnsinnig, weil das ist ein Team, mit denen spiele ich öfter.
0: Wir klären noch mal kurz, was das ist. Das heißt, du legst sozusagen auf, du machst die Beats, also die kommen von CD, vom DJ, von den Turntables und dann kommen Live-Musiker dazu. Das ist wirklich eine richtig coole Geschichte. Beispielsweise nur mal Saxophon, ja. Und die gehen dann ins Publikum und machen da richtig Action und das ist so ein ganz tolles Live- Live- und DJ-Projekt, ne?
1: Ganz genau. Also ich lege praktisch normal meine Musik auf und die beiden performen dazu. Das ist ja eine wahnsinnige Kombo und man hat die Erfahrung gemacht, die Live-Musiker, die einfach die Leute noch ein bisschen mehr kitzeln und ja, wir wollen ja Erlebnisse schaffen und Momente, die Leute nachher mit nach Hause nehmen und der Ausblick nachher, wenn man auf die Bühne guckt, auf die Musikmuschel, wenn die auch so schön noch ausgeleuchtet ist und dahinter die Sonne langsam versinkt. Was Genialeres kann man sich eigentlich gar nicht vorstellen. Also da hat der Tourismusservice wirklich mal tief in die Trickkiste gegriffen und gesagt, jetzt machen wir mal was und das hat echt geklappt. Also letztes Jahr hatten wir 2 Stück. Die sind ja wie eine Bombe eingeschlagen, also auch in den sozialen Medien.
0: Wir hören mal kurz rein. So klingt das dann mit Percussion und Saxophon. Richtig coole Nummer, Rhythm and Beats, Sundowner auf Sylt. Ganz viele Veranstaltungen gibt es davon, auch in dieser Saison. Da müssen Sie einmal ins Internet gehen, insel-sylt.de/sundowner. Nochmal, insel-sylt.de/sundowner. Da finden Sie die Termine für diese Saison. 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
1: Moin vom Sylt 1 Wetterdeck. Wir starten heute wieder gemeinsam in einen freundlichen und angenehmen Frühsommertag. Die Temperaturen liegen morgens bei etwa 13 bis 15 Grad. Am Nachmittag werden bis zu 18 Grad erreicht. Dazu weht ein mäßiger Westwind mit rund 22 Stundenkilometern in Böen bis etwa 44 Stundenkilometer. Insgesamt bleibt es trocken und angenehm frisch. Und der Sylt 1 Wettertrend. Auch am morgigen Sonntag bleibt es heiter und trocken bei rund 19 Grad. Es weht nur eine leichte Brise. Am Montag zeigt sich Sylt wieder sonnig bis freundlich mit Temperaturen um die 20 Grad und meist schwachem Wind.
2: Schön, dass ihr dabei seid, und gleich geht's für uns weiter mit den Insta-Perlen. Das ist unser Follower Klaas aus Hörnum. Der sucht die lustigsten Sprüche aus dem Internet raus und präsentiert sie dann gleich hier bei uns exklusiv bei Radio Sylt vom blauen Autozug. Bis gleich.

0: Hier ist das Auto zu Radio Sylt und hier ist Frank Bremser. Es ist soweit, unsere Comedy-Show ist jetzt wieder dran. Unser Follower Klaas, der aus Hörnum stammt, sucht im Internet nach den witzigsten Posts und zeigt sie euch hier oder lässt sie euch hören. Bereit fürs Lachmuskeltraining? Dann jetzt los.
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2: Moin. Ich bewundere Leute, die gern nackt putzen. Ich mag das nicht mal angezogen.

0: Mit uns auf die schönste Insel der Welt. Hier ist das Auto zu Radio Sylt mit Frank Bremser und bei mir ist Mark Jones von den Adlerschiffen. Den treffen Sie in der Zentrale, in der Boysenstraße in Westerland von den Adlerschiffen. Ja, und Mark, es geht auch wieder auf die Hochseeinsel Helgoland, ne? Wenn sie sich denn noch so schimpfen darf.
1: Ja, das ist natürlich auch immer ein sehr beliebtes Reiseziel für die Gäste, die hier ein paar Wochen oder ihren Urlaub verbringen, dass sie sagen, sie möchten Tagesausflüge machen. Da steht Helgoland, das muss man klar sagen, an Nummer 1. Aber ich glaube, das ist eine spannende Fahrt. Und wenn man mal hier ist und man Zeit hat, sollte man Helgoland auf jeden Fall besuchen, denn die ist sehr geschichtsträchtig und also Spaß für die ganze Familie, würde ich sagen.
0: Ja, die ist wunderschön, die Insel. Da haben sich meine Eltern kennengelernt. Stella Munk ist bei mir, auch von den Adlerschiffen. Es gibt auch so kleine Fahrten, zum Beispiel eine Frühstücksfahrt, ne?
2: Ja, wir haben jeden Sonntag eine Frühstücksfahrt und da fahren wir mit unserer Adler 6 in Hörnum raus. Gute anderthalb Stunden. Und es gibt ein leckeres Adlerfrühstück mit allem, was dazugehört. Und dann kann man dabei die Aussicht auf die Südspitze genießen und ein bisschen sich den Wind um die Nase wehen lassen.
0: Und Austern schlürfen kann man mit den Adlerschiffen auch, ne?
2: Ja, genau. Im Mai geht es wieder los. Da fahren wir einmal die Woche zu den Austernbänken. Die sind vor List oben. Und da gibt es auch ein kleines Austern-Tasting. Da kann man das probieren. Gibt noch ein Gläschen Wein dazu. Und es wird auch alles ausführlich dazu erklärt, wie die wächst, wie die geerntet wird und so weiter.
0: Ja, und jetzt sagen Sie uns nicht, Sie hätten Langeweile gehabt auf der Insel Sylt. Das müssen Sie auf jeden Fall nicht haben. Alle Infos zu den Fahrten der Adlerschiffe auf der Internetseite adler-schiffe.de. 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

0: Hier ist das Autozug Radio Sylt mit Frank Bremser. Das ist Sylt in einer Stunde, präsentiert vom blauen Autozug. Und die Insel Sylt möchte man kennenlernen. Und ja, damit die Insel Sylt noch möglichst lange erhalten bleibt, macht man ja Sandvorspülung, um den verlorenen Sand durch viele Fluten und Sturmfluten wieder herbeizuschaffen. Ja, pumpt man ihn aus dem Meer wieder an den Strand heran. Und Melanie Steuer von den Naturgewalten auf Sylt, das findet auch jedes Jahr wieder statt, ne?
1: Eine riesengroße Maßnahme, die viele, viele Millionen Euro jedes Jahr kostet. Und wir erklären bei uns im Kräfteraum, wie diese Sandaufspülung eigentlich funktioniert, wie das, woher der Sand kommt und warum diese Sandaufspülung überhaupt gemacht werden und wie sinnvoll sie sind und welche Einwirkungen sie auch auf die Natur haben.
0: Das heißt, wenn jemand hier mal am Strand diesen großen Bagger sieht und diese großen Pumpen, dann ist er auf jeden Fall endlich mal fachkundig.
1: Genau, es ist eine Großbaustelle, anders kann man es nicht sagen. Es sind riesengroße Geräte, wirken unglaubliche Kräfte. Deswegen durch den großen Abstand, den man in der Natur dann haben muss, haben wir gesagt, komm, wir holen es bei uns ins Haus, animieren es auch und haben es dann wie so ein Zeichentrickfilm nachgestellt, was passiert wo, warum gibt es dieses große Schiff vor der Küste, was macht das da draußen eigentlich und was kommt durch die Rohre an den Strand.
0: Das sind dann mal im Gegensatz zu hier Naturgewalten, unnatürliche Gewalten.
1: Oder der Naturgewalt Mensch.
0: Ja, so sieht's aus. Ja, sehr, sehr interessantes Thema und diesem Thema wurde auch ein Ausstellungsbereich gewidmet. Dort in Naturgewalten in List auf Sylt sollten Sie sich auf jeden Fall mal anschauen. Man lernt sehr viel über die Insel Sylt und über das, was wir Menschen machen können, um eben dieses Juwel in der Nordsee zu retten. 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

0: Hier ist das Auto zu Radio Sylt mit Frank Bremser. Wir sind so neu, wir quietschen noch. 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Und wir sprechen jetzt mit Silke von Bremen. Silke, du bist Sylt-Guide, du führst Gäste über die Insel und du hast auch ein Buch geschrieben, ne?
1: Ich habe für den Pieper Verlag damals die Gebrauchsanweisung für Sylt geschrieben. Und dann ist was passiert, womit weder der Verlag noch die Autorin gerechnet hat, dass dieses Buch mittlerweile in der 12. Auflage ist. So, das heißt, ich habe es immer wieder überarbeitet. Ich habe jetzt gerade, das nennt man dann im Fachjargon Relaunch, ein Relaunch gemacht. Und das muss ich auch nochmal sagen, ich war erstaunt, also was innerhalb dieser letzten 13 Jahre sich verändert hat. Also manchmal muss man so ein Buch ja nur leicht anpassen. Und dieses Mal musste ich teilweise ganze Kapitel neu schreiben, weil, also um List nochmal zu erwähnen, der Text passt überhaupt nicht mehr. Also wir haben so eine große Bewegung in manchen Bereichen. Aber ich glaube, dass dieses Buch, das glaube ich nicht nur, sondern das weiß ich ja mittlerweile auch von meinen Gästen, gerade wenn man noch nicht so vertraut ist auf der Insel, ein super guter, hilfreicher Partner ist, um zu zeigen, wo ist es jetzt interessant und wo ist nicht dieses Abgelutschte. Und ich glaube ja immer, wenn man mehr weiß, dann sieht man auch andere Dinge. Und wenn man dieses Buch gelesen hat, kriegt man, glaube ich, einen anderen Blick auf diese Insel und hat ein höheres Urlaubserlebnis. Das spiegeln meine Gäste mir jedenfalls.
0: Silke von Bremen, Gebrauchsanweisung für Sylt, so heißt ihr Buch und das gibt es bei ihr auf der Internetseite zum Bestellen und die Internetseite von Silke von Bremen haben wir bei uns auf der Homepage natürlich verlinkt. Dafür kommen Sie einfach auf radiosylt.de.

0: Es ist 7 Uhr. Guten Morgen.
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3: Moin von der Insel. Die Gemeindevertretung Sylt hat den Doppelhaushalt für 2026 und 2027 einstimmig beschlossen. Damit ist die finanzielle Grundlage für Investitionen und laufende Projekte in den kommenden Jahren gesichert. Der Haushalt steht weiterhin im Zeichen der Umstellung auf die doppische Buchführung, die Vermögen und Kosten umfassender abbildet, aber auch zusätzlichen Aufwand verursacht hat. Wie viele Kommunen kämpft Sylt mit sinkenden Gewerbesteuereinnahmen und steigenden Ausgaben. Die im Haushalt vorgesehenen Defizite können jedoch durch Rücklagen ausgeglichen werden. Die Gemeinde bleibt damit handlungsfähig. Bürgermeisterin Tina Haltermann sprach von einem wichtigen Schritt nach intensiven Beratungen. Bürgervorsteher Andreas Dobzinski betonte, Ziel bleibe eine langfristig stabile Finanzlage bei gleichzeitigen Investitionen in Infrastruktur, Kinderbetreuung und öffentliche Einrichtungen. 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
3: Moin vom Sylt 1 Wetterdeck. Wir starten heute wieder gemeinsam in einen freundlichen und angenehmen Frühsommertag. Die Temperaturen liegen morgens bei etwa 13 bis 15 Grad. Am Nachmittag werden bis zu 18 Grad erreicht. Dazu weht ein mäßiger Westwind mit rund 22 Stundenkilometern in Böen bis etwa 44 Stundenkilometer. Insgesamt bleibt es trocken und angenehm frisch. Und der Sylt 1 Wettertrend. Auch am morgigen Sonntag bleibt es heiter und trocken bei rund 19 Grad. Es weht nur eine leichte Brise. Am Montag zeigt sich Sylt wieder sonnig bis freundlich mit Temperaturen um die 20 Grad und meist schwachem Wind.
0: 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Schön, dass ich Sie begleiten darf und Sie lernen natürlich auch unsere Insel kennen. Waren Sie schon mal in der Braderupper Heide? Sie ist die größte der insularen Heiden und die lila blühende Besenheide ist charakteristisch für diese Landschaft bei uns. Vom Naturzentrum Braderup aus bietet die Naturschutzgemeinschaft Sylt Führung durch die Heide an, begleitet von einer abwechslungsreichen Ausstellung über die Insel und das Meer. Sollten Sie auf jeden Fall mal besuchen. Und natürlich sollten Sie unser Radio hören. Das können Sie jederzeit tun, auch zu Hause übrigens. 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

Herzlich willkommen. Hier ist die nächste Stunde vom Autozug Radio Sylt mit Frank Bremser. Wir sind ganz neu seit März und bei uns bekommen Sie jede Stunde den aktuellen Veranstaltungskalender für heute, morgen und übermorgen. Sie bekommen Sylt-Nachrichten immer zur vollen Stunde und natürlich auch das aktuelle Sylt-Wetter. Außerdem natürlich ganz, ganz viele Fakten über Ihre Lieblingsinsel. Ja, auf dieser Fahrt über den Damm, der von 1925 bis 1927 gebaut wurde. Und dieser Damm ist eine der wichtigsten Verkehrsverbindungen zwischen Sylt und dem Festland. Er ermöglicht die Anreise per Bahn und auch per Auto, eben wegen des Autozugs. Ja, der Autozug Sylt, der begrüßt Sie ganz herzlich. 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Natürlich gibt es auch viel Good Music hier bei uns im Autozug Radio Sylt. Mein Name ist Frank Bremser und das ist Sylt in einer Stunde.

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1: 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Und wenn Sie einen ganz besonderen Gottesdienst erleben wollen auf der Insel Sylt, dann müssen Sie mal zu Pastor Rainer Cino kommen, in die Friesenkapelle am Dorfteich. Denn er macht es wirklich sehr unkonventionell. Es gibt auch sogar YouTube-Live-Übertragungen von Gottesdiensten. So hat man die Gläubigen wunderbar durch die Corona-Krise gebracht. Und Rainer Cino, ist das eine Herausforderung, auch für die Urlauber auf der Insel Sylt da zu sein?
2: Na, Herausforderung würde ich jetzt nicht sagen. Das ist das, was den Reiz dieser Pfarrstelle ausmacht. Dass wir als Einheimische sehr eng zusammenarbeiten, sehr eng miteinander verbunden sind, aber dass wir uns immer wieder anregen lassen von den vielen Gästen, die hierher kommen und die sagen, Sylt ist meine zweite Heimat.
1: Was macht denn die Gemeindearbeit auf der Insel Sylt aus?
2: Wir haben ein sehr gutes Team hier in der Kirchengemeinde, deswegen macht mir die Arbeit viel Spaß. Und meine Aufgabe ist es, die christliche Botschaft fröhlich und nachdenklich rüberzubringen. Weil ich glaube, das heißt nicht umsonst Evangelium, frohe Botschaft, sondern das ist ganz bewusst so von Jesus gewählt worden, dass die Leute wissen sollen, unser Gott ist ein Gott des Lebens, der ist sehr fröhlich, der versteht auch Spaß. Und das versuchen wir in den Predigten, aber mit der ganzen Gestaltung des Gottesdienstes den Menschen nahezubringen.
1: Rainer Cino, wenn Sie können und einen Gottesdienst mit ihm besuchen können, kann ich Ihnen das nur empfehlen. Ein wirklich ganz toller Prediger und vor allem kein Prediger. 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

0: Jan Josef Liefers!
1: Herzlich willkommen beim Autozug Radio Sylt. Das ist Sylt in einer Stunde. Mein Name ist Frank Bremser und bei uns können Sie sich auf das Sylt-Wetter, die neuesten Nachrichten von der Insel und natürlich auf unseren frischen Veranstaltungskalender freuen.
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3: Heute gibt es am Samstag und Sonntag jeweils von 11 bis 17 Uhr einen ganz besonderen Handwerksmarkt im Saal am Kliff in Wennigstedt-Braderup. Unter dem Motto von Hand mit Herz für dich präsentieren Kreative von der Insel ihre liebevoll gefertigten Unikate. Zu entdecken gibt es Keramik, Holzarbeiten, Genähtes, Häkel- und Strickarbeiten, Schmuck, Kunstwerke, selbstgeschriebene Kinderbücher, Marmeladen, Upcycling-Ideen und viele weitere handgemachte Besonderheiten. Dazu kommt eine gemütliche Kaffeeatmosphäre mit selbstgebackenem Kuchen, Kaffee, Getränken und einer herzhaften Suppe. Der Markt lädt also nicht nur zum Stöbern ein, sondern auch zum Verweilen, Klönen und Genießen. Wenn ihr noch eine entspannte Wochenendidee sucht, dann schaut zwischen 11 und 17 Uhr im Saal am Kliff in Wennigstedt-Braderup vorbei.
2: Morgen
3: gibt es eine neue Mitte für Wennigstedt-Braderup? Genau das wird jetzt gefeiert. Von 14 bis 17 Uhr steigt am neuen Kapellenplatz das große Kapellenplatz-Kick-Off-Familienfest. Euch erwarten Live-Musik mit Clemens und Friends, Buhl-Matches, Spiele für die ganze Familie und ein besonderer Seifenblasensegen. Dazu gibt es Snacks, Eis und Getränke. Der neue Kapellenplatz soll künftig ein Treffpunkt für Begegnungen, Veranstaltungen und gemeinschaftliche Aktivitäten werden. Eine schöne Gelegenheit also, den neuen Ort gemeinsam kennenzulernen. Los geht's von 14 bis 17 Uhr am Kapellenplatz in Wennigstedt-Braderup. Der Eintritt ist frei.
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1: Hier ist es, das Autozug Radio Sylt mit Frank Bremser. Schön, dass ich bei Ihnen sein darf. Und eines ist ja klar, alle wollen den Strand genießen, alle wollen das Meer genießen. Und da hat der Insel Sylt Tourismus Service jetzt etwas ganz, ganz Besonderes angeschafft, nämlich Elektrorollstühle, mit denen auch Menschen mit Gehbehinderung direkt an den Strand herankommen. Herr Frühsemers vom ISTS, wie läuft das Ganze?
2: Die können sich die ausleihen bei uns, kostet pro Tag 28 Euro. Sind zwei Stück verfügbar, stehen bei uns in der neuen Touristinformation im Sylt-Center. Und der Gast kann sich die dann im Sylt-Center ausleihen bei den Kollegen dort oder Kolleginnen. Der Gast kriegt von uns eine Karte mit, wo er jetzt mit dem Ding hinfahren darf. Und natürlich ganz wichtig, nicht ins Wasser.
1: Also man kann also ganz nah ranfahren ans Wasser. Und wie ist das Feedback von den Menschen, die sich die Elektrorollstühle ausgeliehen haben?
2: Wir haben schon einige Gäste gehabt, die sind mit den Dingern unterwegs gewesen. Die kamen wieder, die waren selig.
1: Ja.
2: Die waren selig, die sagten, super, ich bin noch nie so nah an den Strand gekommen. Und mit dem Rollstuhl kommst du nur auf die Promenade, aber du kannst diesen Sand nicht führen. Du kannst dieses Meer, das Rauschen von Nahen kannst du nicht mitkriegen. Toll. Ne? Also deswegen.
1: Klasse. Also diese elektrischen Rollstühle sind auszuleihen beim Insel Sylt Tourismus Service. Gehen Sie mal hin, da werden Sie dann auch gerne beraten und bei Problemen wird einem da auch geholfen. Klasse Geschichte, so soll es sein. Sylt barrierefrei machen und das Glück des Meeres ganz nah dran zu sein. Ja, das soll doch für jeden möglich sein, hier bei uns auf der schönsten Insel der Welt. 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
4: Moin vom Sylt 1 Wetterdeck. Wir starten heute wieder gemeinsam in einen freundlichen und angenehmen Frühsommertag. Die Temperaturen liegen morgens bei etwa 13 bis 15 Grad. Am Nachmittag werden bis zu 18 Grad erreicht. Dazu weht ein mäßiger Westwind mit rund 22 Stundenkilometern, in Böen bis etwa 44 Stundenkilometer. Insgesamt bleibt es trocken und angenehm frisch. Und der Sylt 1 Wettertrend. Auch am morgigen Sonntag bleibt es heiter und trocken bei rund 19 Grad. Es weht nur eine leichte Brise. Am Montag zeigt sich Sylt wieder sonnig bis freundlich mit Temperaturen um die 20 Grad und meist schwachem Wind.
5: Schön, dass ihr dabei seid, und gleich geht's für uns weiter mit den Insta-Perlen. Das ist unser Follower Klaas aus Hörnum. Der sucht die lustigsten Sprüche aus dem Internet raus und präsentiert sie dann gleich hier bei uns exklusiv bei Radio Sylt vom blauen Autozug. Bis gleich.
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5: Uns exklusiv bei Radio Sylt vom blauen Autozug. Bis gleich.
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0: 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Jetzt haben wir etwas Besonderes für Sie und euch. 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Seid ihr bereit? Lasst uns loslegen.
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2: Moin. Jemand sagte heute, ich sei faul. Ich hätte ihm fast geantwortet.

0: 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Hier ist das Autozug Radio Sylt mit Frank Bremser. Und bei mir ist Mark Jones von den Adlerschiffen. Die Insel erwacht jetzt wieder zum Leben und es geht wieder raus aufs Wasser. Es gibt auch wieder Sonderfahrten der Adlerschiffe dieses Jahr, ne Mark?
1: So, wir werden auch in diesem Jahr wieder anbieten, das Whisky, beliebte Whisky-Tasting auf unserer Repaluca. Für die, die es noch nicht wissen, wir lagern ja selbst Whisky dort an Bord. Das heißt, der reift dort. Man sagt ja, dass durch die Fahrt, durch den Wellengang, der Whisky auch sehr gut reift. Also ist aber für die Älteren natürlich dann nur auch natürlich sehr zu empfehlen. Und natürlich haben wir auch wieder die Wattwanderung, die große Wattwanderung. Von Amrum nach Föhr zu wandern durch das Wattenmeer ist mit Sicherheit für die dieses Jahr auch ganz spannend, weil da sieht man natürlich noch viel mehr, als wenn man jetzt nur, sag ich mal, einmal die Fahrt zu den Seehunden macht.
0: Na Wahnsinn, was die alles machen von den Adlerschiffen. Ne? Gucken Sie sich mal um auf der Internetseite adler-schiffe.de. Da finden Sie so viel Programm, da kommen Sie auf jeden Fall bald mal wieder nach Sylt, denn das schaffen Sie gar nicht alles in einer Woche oder 14 Tagen.

0: 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Und Melanie Steuer ist bei mir von der naturgewalten Ausstellung in List auf Sylt. Wir haben ja schon gehört, ihr habt einen tollen Queen-Film, den ihr zeigt in eurem 3D-Kino, in dieser Rundkuppel bei euch in der Ausstellung. Aber es gibt noch einen weiteren Film, ne?
1: Und wir haben Space Tour für Stern- oder Weltall-Fans, aber auch Fans von moderner Popmusik. Man kann sich wirklich einfach bei uns in den Sesseln zurücklehnen, die Augen schließen, wenn man mag, aber man würde die Wahnsinnsbilder verpassen. Man fliegt durch das Weltall, man fliegt an den einzelnen Planeten vorbei, man sieht Sterne um sich herum aufleuchten, man ist mal schnell unterwegs, mal langsam unterwegs, die Musik ist dem jeweils angepasst. Ich habe den Film selber schon 6-mal gesehen, zuletzt jetzt am Sonntag mit dem Geburtstag von meiner Tochter zusammen. Ich kann davon tatsächlich nicht genug bekommen.
0: Gut, ob nun Space Tour oder Queen der Film, Tickets bekommt man wo?
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0: Wunderbar. Dankeschön, Melanie Steuer von der Naturgewaltenausstellung in List auf Sylt. 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

0: 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Und wir sprechen ja immer wieder mit Silke von Bremen. Sie ist ja Sylt-Guide. Und viele fragen jetzt auch, Mensch, wie kann ich denn so eine Führung mit Silke von Bremen buchen, Silke? Wie geht das?
1: Ja, also das war die anderen Jahre auch so. Man kann mich auch privat buchen. Und das ist natürlich, denke ich, ein ganz besonderes Erlebnis, weil sie teilen mich nicht mit anderen Gästen. Man darf sich wünschen, was man möchte. Man sucht sich selbst die Uhrzeit aus, man sucht sich die Themen aus. Und dann kann ich die Führung wirklich auf die Gruppe ausrichten. Also ich hatte unlängst eine Tour, da waren alle in der Familie, entweder Zimmerleute, Architekten, oder waren mit Bauhandwerk. Das war großartig, weil wir natürlich eine Führung nur unter dem Motto Architektur gemacht haben.
0: Und wie kann man dich jetzt privat buchen?
1: Also ich habe eine Homepage, du kannst mich anmailen, man kann mich anrufen und dann, oder einen Gutschein kaufen, man kann mich auch verschenken und dann machen wir einen Termin. Ist eigentlich ganz einfach. Ist ein bisschen wie beim Restaurant.
0: Ist das mit deinem Mann abgesprochen, dass man dich auch verschenken kann?
1: Das ist auch mit meinem Mann abgesprochen, ja.
0: Machen sich das nicht zu kompliziert mit dem Weg zu Silke von Bremen, kommen Sie einfach auf unsere Seite radiosylt.de und da haben wir unter unsere besten Silke-Seite natürlich verlinkt und dann kriegen Sie ganz schnell einen Kontakt zu ihr hin. 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Mein Name ist Frank Bremser und ich wünsche Ihnen eine ganz tolle Überfahrt. Hey, komm.

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2: Es ist 8 Uhr. Guten Morgen.
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4: Moin von der Insel. Die Gemeindevertretung Sylt hat den Doppelhaushalt für 2026 und 2027 einstimmig beschlossen. Damit ist die finanzielle Grundlage für Investitionen und laufende Projekte in den kommenden Jahren gesichert. Der Haushalt steht weiterhin im Zeichen der Umstellung auf die doppische Buchführung, die Vermögen und Kosten umfassender abbildet, aber auch zusätzlichen Aufwand verursacht hat. Wie viele Kommunen kämpft Sylt mit sinkenden Gewerbesteuereinnahmen und steigenden Ausgaben. Die im Haushalt vorgesehenen Defizite können jedoch durch Rücklagen ausgeglichen werden. Die Gemeinde bleibt damit handlungsfähig. Bürgermeisterin Tina Haltermann sprach von einem wichtigen Schritt nach intensiven Beratungen. Bürgervorsteher Andreas Dobzinski betonte, Ziel bleibe eine langfristig stabile Finanzlage bei gleichzeitigen Investitionen in Infrastruktur, Kinderbetreuung und öffentliche Einrichtungen. 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
4: Moin vom Sylt 1 Wetterdeck. Wir starten heute wieder gemeinsam in einen freundlichen und angenehmen Frühsommertag. Die Temperaturen liegen morgens bei etwa 13 bis 15 Grad. Am Nachmittag werden bis zu 18 Grad erreicht. Dazu weht ein mäßiger Westwind mit rund 22 Stundenkilometern in Böen bis etwa 44 Stundenkilometer. Insgesamt bleibt es trocken und angenehm frisch. Und der Sylt 1 Wettertrend. Auch am morgigen Sonntag bleibt es heiter und trocken bei rund 19 Grad. Es weht nur eine leichte Brise. Am Montag zeigt sich Sylt wieder sonnig bis freundlich mit Temperaturen um die 20 Grad und meist schwachem Wind.
2: Willkommen auf dem blauen Autozug und wir wollen Ihnen natürlich auch die Inselorte vorstellen. Westerland zum Beispiel ist ja die Inselhauptstadt, nicht zuletzt bekannt durch den Song der Ärzte mit Westerland. Die Stadt zieht jedes Jahr Tausende von Besuchern an, die die mondäne und dennoch naturnahe Atmosphäre schätzen. Ein herrlicher, 8 Kilometer langer Sandstrand erwartet Sie, ideal für einen idyllischen Tag im Strandkorb. Und bummeln Sie durch die Fußgängerzone und entlang der Promenade, wo Sie exklusive Geschäfte, Cafés und Restaurants finden. Das Nachtleben bietet unter Haltung und in der Musikmuschel an der Strandpromenade finden im Sommer Konzerte und Aufführungen statt und das ganze Jahr über gibt es kulturelle, gastronomische, sportliche und musikalische Highlights zu entdecken. Hören Sie übrigens auch immer wieder hier bei uns im Veranstaltungskalender beim Autozug Radio Sylt, das ist ja Sylt in einer Stunde. Machen Sie einen Spaziergang auf der 6 Kilometer langen Kurpromenade und besuchen Sie das Sylter Aquarium sowie das Freizeitbad mit Saunawelt, die Sylter Welle. Bei schlechtem Wetter können Sie das moderne Syltness Center besuchen und sich bei Asia Wellness, Thalassotherapien und Schönheitsbehandlungen verwöhnen lassen. Also, Sie merken, Sie haben sich für die richtige Insel entschieden und wir dürfen Sie begleiten. Das ist Sylt in einer Stunde, das Autozug Radio Sylt. 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

0: 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Schön, dass ich bei Ihnen sein darf. Wir sind das Unterhaltungsprogramm vom Blauen Autozug und der gehört zur RDC Deutschlandgruppe. Und bei mir ist Nicole Pizzuti. Nicole, du bist ja die Kommunikationschefin von der RDC Deutschlandgruppe. Wo hat die RDC denn ihren Ursprung?
1: Unser Ursprungsherz, das sitzt in Amerika und zwar in Pittsburgh. Vor rund 30 Jahren hat Henry Posner III. Dieses Unternehmen gegründet und ist da wirklich im Thema Eisenbahninnovationen und Management verantwortlich. Und somit ist die RDC nicht nur in Deutschland, sondern auch in Nachbarländern wie Belgien und Frankreich tätig, aber auch klar USA, Lateinamerika sind wir vor Ort und hier im wunderschönen Deutschland.
0: Du hast es ja gerade schon gesagt, Henry Posner ist der Mann, der hinter der RDC Deutschland Gruppe steckt und das ist ein Eisenbahner mit Leib und Seele, ne?
1: Henry ist ein richtiger Herzblut-Eisenbahner durch und durch und er betreibt das schon seit über 30 Jahren und wir freuen uns auch, dass er nicht nur Eigentümer ist, sondern auch wirklich oft zu Besuch bei uns in Deutschland ist, auch hier mit unserem Blauen Autozug unterwegs ist und sich wirklich uns Menschen, Mitarbeitenden kennenlernen möchte, anschaut, unsere Produkte sich anschaut. Das ist wirklich, da muss man schon viel Liebe für die Eisenbahn im Blut tragen, um dann auch wirklich diese Reise zu tätigen.
0: Ja, die Eisenbahnerfamilie, das ist die RDC Deutschlandgruppe, natürlich auch der Blaue Autozug, mit dem Sie jetzt auf die schönste Insel der Welt fahren. Mehr Informationen finden Sie natürlich auch im Internet unter rdc-deutschlandgruppe.de. 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

0: 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Und es gibt ja zur Balzzeit der Kröten eine ganz tolle Führung, durchgeführt von der Arche Wattenmeer. Müssen Sie mal gucken, aktuell auf der Seite arche-wattenmeer.de. Und Sarah von der Arche ist bei mir. Was habt ihr da genau Neues?
1: Ja genau, wir haben jetzt eine Krötentümpelführung hier bei uns in Hörnum und wir befassen uns dann mit der Kreuzkröte. Das ist eine Art, die in Deutschland vorm Aussterben bedroht ist und hier auf Sylt und auch noch auf der einen oder anderen Insel gibt es noch ein etwas größeres Vorkommen und die behält so den Bestand in Deutschland oben.
0: Mhm. Wann sind diese Führungen bei euch?
1: Die sind meistens am Wochenende, also so Freitag, Samstag, Sonntag und dann in den frühen Abendstunden. Mhm. Für genauere Termine guckt am besten einfach bei uns auf die Internetseite.
0: arche-wattenmeer.de, richtig?
1: Genau.
0: Ja, super. Und wie muss ich mir so eine Führung dann vorstellen? Also man läuft zu den Tümpeln und darf dann mal einen Blick auf die Kröten werfen.
1: Genau, wir laufen bei Möwennestchen bei uns in Hörnum los und laufen dann erstmal eine Runde durch die unterschiedlichen Dünenzonierungen, Dünenmoore, weil das halt einfach so das Habitat von diesen Kröten ist und enden dann bei den Krötentümpeln und dann sieht man die eine oder andere Kröte. Was aber gerade viel interessanter ist, ist tatsächlich, dass man die Kröte dann auch hört. Mhm. Deswegen gehen wir auch gerade zur Abendzeit los, weil die dann am Balzen sind. Mhm. Und so eine Kreuzkröte klingt auch wirklich so, wie wenn man über so einen Holzfrosch, vielleicht kennt man den noch so aus der Musikschule, wenn man da so mit so einem Stab hinten auf dem Rücken lang streicht, so klingt eine Kreuzkröte.
0: Ah, okay.
1: Also ist ziemlich charakteristisch und auch wirklich laut zu hören.
0: Eine Krötenwanderung mit der Arche Wattenmeer. Ob es jetzt gerade stattfindet, können Sie immer sehen auf arche-wattenmeer.de und können sich da einbuchen und wirklich tolle Naturerlebnisse mit den Damen und Herren von der Arche Wattenmeer erleben. Die sind wirklich klasse. 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

0: 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Und ich bin Frank Bremser und bei mir können Sie das Sylt-Wetter bekommen. Top aktuelle Nachrichten täglich aktualisiert von Sylt und natürlich auch unseren Veranstaltungskalender.
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2: Heute gibt es am Samstag und Sonntag jeweils von 11 bis 17 Uhr einen ganz besonderen Handwerksmarkt im Saal am Kliff in Wennigstedt-Braderup. Unter dem Motto von Hand mit Herz für dich präsentieren Kreative von der Insel ihre liebevoll gefertigten Unikate. Zu entdecken gibt es Keramik, Holzarbeiten, Genähtes, Häkel- und Strickarbeiten, Schmuck, Kunstwerke, selbstgeschriebene Kinderbücher, Marmeladen, Upcycling-Ideen und viele weitere handgemachte Besonderheiten. Dazu kommt eine gemütliche Kaffee-Atmosphäre mit selbstgebackenem Kuchen, Kaffee, Getränken und einer herzhaften Suppe. Der Markt lädt also nicht nur zum Stöbern ein, sondern auch zum Verweilen, Klönen und Genießen. Wenn ihr noch eine entspannte Wochenendidee sucht, dann schaut zwischen 11 und 17 Uhr im Saal am Kliff in Wennigstedt-Braderup vorbei.
3: Morgen
2: gibt es eine neue Mitte für Wennigstedt-Braderup? Genau das wird jetzt gefeiert. Von 14 bis 17 Uhr steigt am neuen Kapellenplatz das große Kapellenplatz-Kick-Off-Familienfest. Euch erwarten Live-Musik mit Clemens und Friends, Buhl-Matches, Spiele für die ganze Familie und ein besonderer Seifenblasensegen. Dazu gibt es Snacks, Eis und Getränke. Der neue Kapellenplatz soll künftig ein Treffpunkt für Begegnungen, Veranstaltungen und gemeinschaftliche Aktivitäten werden. Eine schöne Gelegenheit also, den neuen Ort gemeinsam kennenzulernen. Los geht's von 14 bis 17 Uhr am Kapellenplatz in Wennigstedt-Braderup. Der Eintritt ist frei.
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0: 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Immer zur vollen Stunde hören Sie aktuelle tägliche Sylt-Nachrichten und präsentiert wird das Ganze von Sylt 1, das Sylter Fernsehen. Und ein Mann steht für dieses Sylter Fernsehen, nämlich Axel Link. Fernsehen für eine Insel wie Sylt zu machen, wie bist du auf die Idee gekommen? War das irgendwie eine Schnapsidee oder?
1: Eigentlich tatsächlich eine fixe Idee. Das ist das 10 Jahre später, ich jetzt da sitze und sage, jetzt bin ich ja fast im Rentenalter und mich tatsächlich auf meinen eigenen Sender konzentriere, ja. Ist toll und da geht tatsächlich eine Art Traum in Erfüllung, ja.
0: Gab es eigentlich in all diesen Jahren auch negative Erfahrungen mit Gästen bei Sylt 1, dem Sylter Fernsehen?
1: Ehrlich gesagt nicht. Das liegt aber auch daran, dass ich mir die Menschen aussuche, mit denen ich ein Interview führe. Ich habe ja, es gibt manchmal Kandidaten, die etwas dröger sind, als man glaubt. Aber was mir, was ich auch ganz toll fand, das hat mir in großer Erinnerung, du hast ja selbst, bist du ja Fan von irgendetwas. Mhm. Und ich fand zum Beispiel Ute Lemper eine großartige Persönlichkeit, die fand ich.
0: Ja, nur der Stimme wegen, ne?
1: Ist wegen klar. Der Stimme und auch anderen. Ja. Die gefiel mir auch optisch, glaube ich, ganz gut damals. Ja. Und auf einmal hörst du, Ute Lemper kommt nach Sylt. Ja, und dann rufst du im Mehrkabarett an und sagst, ich möchte gerne Ute Lemper interviewen und bums, klappt das auch.
0: Du bist ja als Rheinländer hierher gekommen, der Norddeutsche ist ja eher wortkarg, du bist ja doch eher ein Plauderer, ne?
1: Genau, der Rheinländer ist ja, neigt ja auch zur Redseligkeit. Ja, am Anfang habe ich tatsächlich auch innerhalb der Familie ein bisschen damit kämpfen müssen, dass die wortkarger sind als bei uns. Dafür lernt man irgendwann aber auch, dass das, was die sagen, stimmt dann aber auch.
0: So, wenn das nicht eine Liebeserklärung ist, oder? Axel Link, der Mann von Sylt 1, der Sylter Fernsehen. Zum 10-Jährigen. Alles Gute für dich, Axel.
1: Danke, lieber Frank, und auch weiterhin viel Erfolg mit deinem Autozug Radio Sylt.
0: Dankeschön.
1: Ich bin ja nicht nur Teil, weil ich ja die Nachrichten zuliefere, sondern ich bin auch fleißiger Zuhörer. Bei mir läuft Autozug Radio Sylt jeden Tag.
0: Super, super, vielen Dank, Axel. Das freut mich sehr. 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
1: Moin vom Sylt 1 Wetterdeck. Wir starten heute wieder gemeinsam in einen freundlichen und angenehmen Frühsommertag. Die Temperaturen liegen morgens bei etwa 13 bis 15 Grad. Am Nachmittag werden bis zu 18 Grad erreicht. Dazu weht ein mäßiger Westwind mit rund 22 Stundenkilometern, in Böen bis etwa 44 Stundenkilometer. Insgesamt bleibt es trocken und angenehm frisch. Und der Sylt 1 Wettertrend. Auch am morgigen Sonntag bleibt es heiter und trocken bei rund 19 Grad. Es weht nur eine leichte Brise. Am Montag zeigt sich Sylt wieder sonnig bis freundlich mit Temperaturen um die 20 Grad und trocken bei rund 19 Grad. Es weht nur eine leichte Brise. Am Montag zeigt sich Sylt wieder sonnig bis freundlich mit Temperaturen um die 20 Grad und

0: Ja, da liegt sie vor Ihnen, die schönste Insel der Welt, auf die Sie sich so lange jetzt gefreut haben. Und endlich sind Sie da und ich darf Sie begleiten. Mein Name ist Frank Bremser und es macht wahnsinnig viel Spaß, ja, das hier zu tun, Radio zu machen für den Autozug Sylt. So, und jetzt gibt es unseren Follower Klaas, das ist unsere Comedy, die Insta-Perlen. Da sucht der Klaas immer das Lustigste aus dem Internet zusammen und daraus wird dann eine Insta-Perle des Tages. Und hier kommt sie.
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2: Moin! Ich habe kein Problem damit, dass mein Ex mit einer anderen schläft. Das Problem hat sie ja jetzt.
3: Hallo!

0: 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Das ist das Auto zu Radio Sylt. Mein Name ist Frank Bremser. Schön, dass ich bei Ihnen sein darf. Und die Adlerschiffe hier bei uns auf Sylt, die haben sich ganz viel tolles Programm für Sie ausgedacht. Zum Beispiel ein toller Ausflug ist natürlich auch der Ausflug nach Helgoland. Larissa ist bei mir. Wann geht das los?
1: Da geht es aktuell 5-mal die Woche von Sonntag bis Donnerstag. Man hat fast 4 Stunden Aufenthalt, um die Hochseeinsel zu erkunden. Zur Langen Anna kann man da ganz in Ruhe gehen. Natürlich shoppen sollte man auf Helgoland auf jeden Fall machen. Und
0: ums Oberland zum Beispiel gehen ist auch was. Die Bunker besichtigen. Also ich kann jetzt ja als Insider auch ein bisschen berichten darüber. Und was natürlich der Vorteil ist, was viele deswegen ja auch machen, dann aber erkennen, die Insel ist ja doch mehr als nur der Fuselfelsen, wie man ja so manchmal sagt. Man kann dort zollfrei und mehrwertsteuerfrei einkaufen.
1: Richtig, ganz genau. Das ist auch immer noch so. Gerade Alkohol und Zigaretten sind dann natürlich sehr beliebt. Aber man kann auch gute Klamotten, Taschen, kann man alles schön einkaufen gehen.
0: Und ich bin ja auch Fan der Badedüne, die gibt's ja auch, da kann man dann ja mit so einer kleinen Fähre rüberfahren und dann nochmal fernab vom Trubel der Hauptinsel dann ja auch ein bisschen spazieren gehen, ne?
1: Genau, das schafft man selten in einem Tag, aber man kann natürlich auch mit uns sagen, man fährt an einem Tag hin und am nächsten Tag erst wieder zurück und hat dann den Riesenvorteil, dass man sagen, man sieht Helgoland, wenn um 5 alle Gäste, alle Schiffe wieder abgelegt haben und hat die Insel quasi mit den Einheimischen für sich und bleibt dann über Nacht. Das ist natürlich auch wunderschön und ganz besonders dann.
0: Das ist wirklich eine ganz besondere Geschichte, wirklich mal auf der Insel zu bleiben, denn sie wird dann ganz ruhig. Und wenn man dann auf der Hochsee übernachtet, kann ich Ihnen sagen, Sie werden schlafen wie ein Baby. Alle Infos zu den Fahrten nach Helgoland mit den Adlerschiffen finden Sie natürlich auf der Homepage der Adlerschiffe, adler-schiffe.de. 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

0: 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Seit 2023 sind wir auf Sendung, präsentiert vom Blauen Autozug. Hier ist Frank Bremser mit dem Autozug Radio Sylt, weltweit auf radiosylt.de. Und wir haben auch Nachhaltigkeitstipps bei uns. Ja, ja, wir wollen ja, dass die Insel so schön bleibt, wie sie ist. Und dazu habe ich mir jetzt gerade Charlie Esser, die Naturschutzbotschafterin der Insel, eingeladen. Es gibt bei dir oder bei euch ja auch Nachhaltigkeitsführung. Was ist das genau?
1: Genau, also wir nennen das Umweltbildung. Mhm. Und meistens sind das naturkundliche Führungen hier auf der Insel. Die ersten denken wahrscheinlich erstmal an eine Wattwanderung. Mhm. Aber es gibt natürlich auch ganz viele andere Führungen, wo man die Naturschutzgebiete der Insel besser kennenlernen kann und vielleicht auch sehen kann, was daran so besonders ist und warum das so schützenswert ist. Und das ist dann eben nicht nur total interessant, das zu lernen, sondern hilft uns ja auch, das weiterzugeben an Menschen in unserem Umfeld, andere irgendwie auch so indirekt dafür zu begeistern. Und so haben wir dann vielleicht ganz viele Menschen, die sich irgendwie für Umweltschutz einsetzen, die das auch mitnehmen vielleicht aus dem Urlaub, mhm, oder einfach so in ihrem Umfeld teilen.
0: Hast du da so ein spezielles Beispiel von so einer Führung, wo ihr vielleicht anhaltet und sagt, guck mal, das könnte man jetzt im Alltag irgendwie umsetzen?
1: Ja, es ist ja weniger über Nachhaltigkeit, mehr zum Thema einfach generell die Natur. Was macht sie so besonders und vielleicht auch sensibel? Also es gibt Führungen speziell zum Thema Küstenschutz oder eine Führung zum Thema Schweinswale, wo es eben darum geht, wie können wir die Schweinswale besser schützen, und den Nationalpark Wattenmeer natürlich, der ja direkt vor unserer Haustür ist, den man dann auf einer Wattführung ganz gut kennenlernen kann.
0: Vielen Dank.
1: Gerne.
0: Die Naturschutzbotschafterin der Insel Sylt, Charlie Esser, war das. Und mehr Infos gibt es natürlich unter naturschutz-sylt.de. Und die Veranstaltung entsprechend natürlich auch immer am Veranstaltungskalender auf sylt.de zu finden.

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1: 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Sylt ist natürlich auch die Insel der Weine. Wenn man hier ist, dann möchte man genießen und gönnt sich natürlich auch den ein oder anderen edlen Tropfen. Ich bin jetzt nicht so der Weinexperte, deswegen habe ich mir einen Weinexperten ins Studio geholt. Das ist Nils Lackner. Er ist Sommelier, international unterwegs, aber auch ganz klar Inselkind. Und den Dry January haben wir ja hinter uns gebracht. Nils, gibt es denn Alternativen, die alkoholfrei sind?
2: Die gibt es. Man muss suchen, finde ich, um was Gutes zu finden. Also ich habe sehr wenig alkoholfreie Weine bisher getrunken, wo ich sage, okay, das ist akzeptabel, das ist gut. Das meiste im alkoholfreien Bereich war nicht so meins, weil man auch ganz klar ja einen Geschmacksträger, nämlich Alkohol, rausnimmt. Mhm. Und wenn du den wegnimmst, fehlt nun mal ein Geschmackselement. Und da gibt es wenige. Ich finde, Christopher Full macht einen ganz guten Lamm und Jung, habe ich mal was getrunken, was okay war. Also einmal Christopher Full ist Rheinhessen, Lamm Jung, Rheingau, und da wird es dann auch schon echt eng danach. Aber dann ist die Frage, wenn man nach einer Alternative sucht, muss es denn wirklich ein Wein sein? Also für mich eines der besten alkoholfreien Produkte, die wir in Deutschland haben, kommt vom Bodensee und nennt sich nicht Wein, sondern Flein mit FL am Anfang.
1: Okay.
2: Und das ist von, ich glaube, Schmidt heißen die, Weingut Schmidt. Und das ist im Prinzip ein Traubensaft, aber auf so High-End.
1: Ja.
2: Das ist geil, weil wenn ich in den Supermarkt gehe, Frank, kauf mir Traubensaft, der ist mir meistens zu süß und hat dann einfach mit Wein- und Rebsorten-Affinität nichts mehr zu tun.
1: Ja.
2: Da ist es so, du kaufst den und da steht drauf Bacchus-Saft und der schmeckt wie ein Bacchus-Traubensaft.
1: Okay.
2: Und das finde ich schon also sehr, sehr geil. Gibt es auch in Sparkling als Perlwein oder als Sekko.
1: Mhm.
2: Ich habe hinterher mit Flying bin ich sehr gut gefahren, auch wenn ich es anderen Leuten empfohlen habe. Ansonsten ein cooles Produkt ist von der Manufaktur Jörg Geiger.
1: Mhm.
2: Sitzt in Heilbronner Ecke da im Schwabenland. Die machen ein Champagner-Bratbirnen-Sekko.
1: Okay.
2: Also die Frucht ist eine Birne, die heißt Champagner-Bratbirne. Und
1: die holen es dann sozusagen durch die Zubereitung.
2: Genau, also stell dir wie so ein Apfel-Sekko, wie ein Citre vor, nur aus Birne. Und das Ganze gibt es aber bei denen in alkoholischen, alkoholfreien. Den alkoholfreien finde ich auch sehr, sehr schön. Da gibt es schon einige coole Produkte. Und wenn man dann so in Länder geht, ich war im November sehr lange in Dubai und auf den Malediven unterwegs, teilweise auch beruflich, wo du halt einfach kulturbedingt keinen Alkohol immer hast, nicht an jeder Ecke. Und da waren wir ja auch in Läden, die dann sehr spannend auch so mit Wasserkefir und Kombucha und sowas arbeiten. Und auch da, es sind ja auch irgendwie fermentierte Produkte, aber eben keine alkoholische Fermentierung. Und aber da hast du dann schon mal auch so diesen Gärungsaromeneffekt mit drin und so, ohne dass Alkohol mit drin ist. Also auch da gibt es sehr, sehr viele coole Alternativen.
1: Hört sich gut an, dass man sich, also wenn andere was trinken und man selbst sagt, man greift zur Alternative alkoholfrei, dass man sich dann nicht zu Tode langweilt, wenn man halt nur Wasser trinkt.
2: Ne? Ja, finde ich auch. Ich finde, das ist halt schade, ne? Wenn du in Deutschland in ein Restaurant gehst und willst keinen Alkohol trinken, kriegst du oft einfach als Alternative nur irgendwie Orangen oder Zitronenlimo oder Apfelschorle.
1: Ja.
2: Aber warum soll jemand, der gerade aus welchem Grund auch immer keinen Alkohol trinkt, nicht auch ein schönes Weinglas hinhaben,
1: Stimmt.
2: das auch zelebrieren dürfen,
1: ja.
2: schön mit anstoßen dürfen und ein hochwertiges Getränk haben?
1: Ein Wow-Erlebnis auch,
2: genau.
1: ein Geschmackserlebnis.
2: Warum, ne? Also,
1: ja.
2: Und da gibt es tolle Sachen und ein guter Sommelier weiß heutzutage auch, damit umzugehen. Also es ist einfach zeitgemäß.
1: Super, also einfach nachfragen.
2: Jo.
1: Und nachfragen können Sie natürlich bei Nils Lackner direkt, wenn Sie Interesse haben, auch an seiner Tätigkeit als Sommelier, vielleicht für Ihr Event oder so, dann können Sie auch gerne nachfragen auf nilslackner.com. 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

0: Es ist 9 Uhr.
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3: Moin von der Insel. Die Gemeindevertretung Sylt hat den Doppelhaushalt für 2026 und 2027 einstimmig beschlossen. Damit ist die finanzielle Grundlage für Investitionen und laufende Projekte in den kommenden Jahren gesichert. Der Haushalt steht weiterhin im Zeichen der Umstellung auf die doppische Buchführung, die Vermögen und Kosten umfassender abbildet, aber auch zusätzlichen Aufwand verursacht hat. Wie viele Kommunen kämpft Sylt mit sinkenden Gewerbesteuereinnahmen und steigenden Ausgaben. Die im Haushalt vorgesehenen Defizite können jedoch durch Rücklagen ausgeglichen werden. Die Gemeinde bleibt damit handlungsfähig. Bürgermeisterin Tina Haltermann sprach von einem wichtigen Schritt nach intensiven Beratungen. Bürgervorsteher Andreas Dobzinski betonte, Ziel bleibe eine langfristig stabile Finanzlage bei gleichzeitigen Investitionen in Infrastruktur, Kinderbetreuung und öffentliche Einrichtungen. 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
3: Moin vom Sylt 1 Wetterdeck. Wir starten heute wieder gemeinsam in einen freundlichen und angenehmen Frühsommertag. Die Temperaturen liegen morgens bei etwa 13 bis 15 Grad. Am Nachmittag werden bis zu 18 Grad erreicht. Dazu weht ein mäßiger Westwind mit rund 22 Stundenkilometern in Böen bis etwa 44 Stundenkilometer. Insgesamt bleibt es trocken und angenehm frisch. Und der Sylt 1 Wettertrend. Auch am morgigen Sonntag bleibt es heiter und trocken bei rund 19 Grad. Es weht nur eine leichte Brise. Am Montag zeigt sich Sylt wieder sonnig bis freundlich mit Temperaturen um die 20 Grad und meist schwachem Wind.
0: Wir bringen Sie rüber. 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Und wir haben für Sie natürlich auch die schönsten Aussichtspunkte. Den Dünenbalkon in List, den dürfen Sie nicht verpassen. Auf jeden Fall einer meiner Lieblingsorte auf der Insel. Da können Sie den herrlichen Blick, ja, einfach nur genießen. Sie gehen die Holztreppe hoch an der Möwenbergstraße und wenn Sie dann oben sind, dann gibt es ein großes Aha-Erlebnis. Und wenn Sie auch noch im Sommer da sind, ja, und wenn die Heide blüht, dann sehen Sie alles nur in lila Tönen und dazu die Nordsee und der Wind und alles. Aha, ja, ich weiß, Sie haben auch schon große Sehnsucht und wir begleiten Sie gerne auf die Insel. 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
0: 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Hallo, wie heißt der Kollege?
2: Dirk Schollwien.
0: Hallo Dirk, grüß dich. Herzlich willkommen hier bei mir in der Sendung.
2: Ja, danke schön.
0: Du bist auch hier jeden Tag am Start?
2: Ja, das läuft gut.
0: Wie bist du zum Autozug gekommen?
2: Ich bin von der Deutschen Bahn gewechselt damals, 2017. Ich habe mich von Anfang an wohl gefühlt und möchte auch noch lange hier bleiben.
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0: 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Ja, viele, viele Inselmomente werden natürlich gesammelt bei uns auf der schönsten Insel der Welt. Ein ganz wichtiger Zusammenhalt, das sind natürlich die Feuerwehren bei uns. Und von der Feuerwehr Tinnum, da haben wir einen Mann jetzt bei uns, das ist Sigi Engel. Das ist einer, ja, der schon lange, lange dabei ist. Und Sigi, sag mal, was ist denn für dich so ein ganz besonderer Inselmoment?
1: Ja, das sind viele. Über die ganzen Jahre sind das viele Momente. Das ist, wie gesagt, einmal die Vorstandsarbeit, da gibt es immer mal neue Ideen, wo man auch sagt, Mensch, super, dass du so eine Leute hast, das Vertrauen, das sie in einstecken. So, und dann natürlich, klar, in den Einsätzen ist es dann immer so, du als Wehrführer musst die Entscheidung treffen und das ist dann wichtig, dass die Leute auch Vertrauen zu dir haben und sagen, jawohl, wenn er sagt, so machen wir das, dann funktioniert das. Ne? Und das ist natürlich auch immer, wenn es denn funktioniert und meistens zu 90% oder 100% funktioniert es ja eigentlich auch, wenn die Feuerwehr kommt, dann ist das natürlich schon immer, ja, ein guter Moment für den Wehrführer, auch wenn alles gut abgelaufen ist, keiner verletzt ist, alles sauber gelaufen ist. Das freut natürlich immer einen Wehrführer.
0: Sigi Engel, stellvertretend für alle Feuerwehrleute auf der schönsten Insel der Welt. Vielen Dank, dass ihr euren Job macht und so gut auf uns aufpasst. Und die Feuerwehr Tinnum, die organisiert übrigens jedes Jahr das Dorffest in Tinnum und das ist ein echtes Highlight. Müssen Sie mal gucken im Veranstaltungskalender auf sylt.de, wann es in diesem Jahr stattfindet. 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

0: Herzlich willkommen beim Auto zu Radio Sylt, Ihr Tor zur Insel in nur einer Stunde. Mein Name ist Frank Bremser und bei uns erhalten Sie das aktuelle Syltwetter. Top aktuelle Nachrichten von der Insel sowie Informationen über Veranstaltungen und den brandneuen Veranstaltungskalender.
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2: Heute gibt es am Samstag und Sonntag jeweils von 11 bis 17 Uhr einen ganz besonderen Handwerksmarkt im Saal am Kliff in Wenningstedt-Braderup. Unter dem Motto von Hand mit Herz für dich präsentieren Kreative von der Insel ihre liebevoll gefertigten Unikate. Zu entdecken gibt es Keramik, Holzarbeiten, Genähtes, Häkel- und Strickarbeiten, Schmuck, Kunstwerke, selbstgeschriebene Kinderbücher, Marmeladen, Upcycling-Ideen und viele weitere handgemachte Besonderheiten. Dazu kommt eine gemütliche Kaffee-Atmosphäre mit selbstgebackenem Kuchen, Kaffee, Getränken und einer herzhaften Suppe. Der Markt lädt also nicht nur zum Stöbern ein, sondern auch zum Verweilen, Klönen und Genießen. Wenn ihr noch eine entspannte Wochenendidee sucht, dann schaut zwischen 11 und 17 Uhr im Saal am Kliff in Wenningstedt-Braderup vorbei.
3: Morgen.
2: Gibt es eine neue Mitte für Wenningstedt-Braderup? Genau das wird jetzt gefeiert. Von 14 bis 17 Uhr steigt am neuen Kapellenplatz das große Kapellenplatz-Kickoff-Familienfest. Euch erwarten Live-Musik mit Clemens und Friends, Buhl-Matches, Spiele für die ganze Familie und ein besonderer Seifenblasensegen. Dazu gibt es Snacks, Eis und Getränke. Der neue Kapellenplatz soll künftig ein Treffpunkt für Begegnungen, Veranstaltungen und gemeinschaftliche Aktivitäten werden. Eine schöne Gelegenheit also, den neuen Ort gemeinsam kennenzulernen. Los geht's von 14 bis 17 Uhr am Kapellenplatz in Wenningstedt-Braderup. Der Eintritt ist frei.
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0: 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Kennen Sie das Sylter Fernsehen? Zu empfangen im Kabel in Schleswig-Holstein und Hamburg, aber weltweit natürlich auch auf Sylt 1 TV. Und Sylt 1 ist in diesem Jahr 10 Jahre alt. Und der Macher dieses Fernsehprogramms für die schönste Insel der Welt ist Axel Link. Axel, wie bist du überhaupt dazu gekommen?
1: Es fängt damit an, dass ich eigentlich gar nichts anderes kann. Ich beschäftige mich seit jetzt 38 Jahren mit dem Thema Fernsehen. Als junger Bursche war ich entzündet für dieses großartige Medium. Ich saß mit meiner Urgroßmutter 1969 vor dem Fernseher und da gab es die Mondlandung zu bestaunen und die arme Frau hat geweint. Und ich habe gedacht, um Gottes Willen, Oma, die leben doch alle. Und gesagt, nein, als ich geboren wurde, da sind wir noch mit einer Droschke durch die Gegend gefahren. Und jetzt kann ich im Fernsehen schauen, wie Menschen auf dem Mond landen. Ein tolles Medium. Da habe ich beschlossen, ich will zum Fernsehen. Das habe ich dann auch gemacht. Ich war zuerst beim Südwestfunk. Dann hat mich RTL damals abgeworben mit der Aussicht, das erste deutsche Frühstücksfernsehen zu starten. Und für alle, die jetzt zuhören, damals in diesem Alter gab es bis 17 Uhr ein Testbild im deutschen Fernsehen.
0: Ja, Wahnsinn. Aber wie kann man euch eigentlich empfangen, Sylt 1, das Sylter Fernsehen?
1: Also man kann uns empfangen im Kabelnetz von Schleswig-Holstein und Hamburg. Im Kabelnetz sind wir zu finden, im digitalen Kabelnetz, da muss man einfach einen Suchlauf machen, einmal hinsetzen, suchen und dann findet man Sylt 1, das Sylter Fernsehen. Und darüber hinaus sind wir natürlich über unseren Livestream und unsere Webseite sylt1.tv 24/7 in der ganzen Welt erreichbar.
0: Axel, da kann ich jetzt nur sagen, alles Gute für dich und deinen Sender.
1: Danke, lieber Frank, und auch weiterhin viel Erfolg mit deinem Autozug Radio Sylt. Ich bin ja nicht nur Teil, weil ich ja die Nachrichten zuliefere, sondern ich bin auch fleißiger Zuhörer. Oh. Bei mir läuft Autozug Radio Sylt jeden Tag.
0: Das freut mich. Vielen Dank, Axel. Und schalten Sie mal rein. Sylt 1, das Sylter Fernsehen. Ein tolles Programm. Und Axel Link sowieso ein toller Typ. 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
4: Moin vom Sylt 1 Wetterdeck. Wir starten heute wieder gemeinsam in einen freundlichen und angenehmen Frühsommertag. Die Temperaturen liegen morgens bei etwa 13 bis 15 Grad. Am Nachmittag werden bis zu 18 Grad erreicht. Dazu weht ein mäßiger Westwind mit rund 22 Stundenkilometern in Böen bis etwa 44 Stundenkilometer. Insgesamt bleibt es trocken und angenehm frisch. Und der Sylt 1 Wettertrend. Auch am morgigen Sonntag bleibt es heiter und trocken bei rund 19 Grad. Es weht nur eine leichte Brise. Am Montag zeigt sich Sylt wieder sonnig bis freundlich mit Temperaturen um die 20 Grad und meist schwachem Wind.
5: Schön, dass ihr dabei seid, und gleich geht's für uns weiter mit den Insta-Perlen. Das ist unser Follower Klaas aus Hörnum. Der sucht die lustigsten Sprüche aus dem Internet raus und präsentiert sie dann gleich hier bei uns exklusiv bei Radio Sylt vom blauen Autozug. Bis gleich!
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0: 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Und wir kommen jetzt zu unserer Comedy, und zwar den Insta-Perlen. Wir alle haben ja ein Handy, ne? Und da guckt man ja immer gerne mal rein und dann lacht man auch manchmal richtig laut auf. Und dann fragt der Partner oder Schatzi, fragt, Mensch, warum lachst du denn da so? Ja, hier, der Spruch, hast du den mal gehört? Und diese Sprüche, daraus machen wir unsere Comedy-Serie. Unser Follower Klaas vertont nämlich diese Sprüche. Und hier kommt der nächste.
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0: 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Ganz neu im Angebot der Adlerschiffe ist die sogenannte Muschelsafari.
1: Moin, herzlich willkommen auf der Adler 6 zu unserer Muschelsafari. Mein Name ist Mandy, ich bin eigentlich Steuerfrau bei Adler, aber heute bin ich eurer Safari-Guide.
0: Ja, und da fahren Sie raus zu den Muschelbänken und mit dabei ist auch gerne mal der Muschel-Jan. Da kann man eine Menge erfahren über die Sylter Muschel, ne Jan?
2: Ja, da können die Leute total erleben, wie hautnah. Wir waren gerade bei den Muschelkulturen. Die Schiffe haben da für unser Netz runter gelassen. Und das ist für die Leute sehr interessant. Es sind noch Leute, die essen noch schön Muschel mit einem Glas Wein. Sehr, sehr interessant.
0: Es gibt keinen, der mehr die Werbetrommel für die Muschel rühren kann als Jan. Jan ist sowas von überzeugt von der Sylter Muschel,
2: ja,
0: oder?
2: Ja, Sylter Muscheln. Wir haben Sylter Austern. Das sind die einzigen zwei Produkte aus dem Meer, was ein Naturprodukt ist und das von Sylt kommt. Deswegen bin ich so begeistert. Want het voordeel van Muscheln is, het is een bioproduct. Onze Muscheln zijn de enige die bio gekwalificeerd zijn, dat MRS-label. En Muschel is alles aan stoffen, alles erin, aan eiwijs. Het kan vlees compleet übersetzen. Dus dat is.
0: En man kan jetzt diesen Muschelfang bzw. die Muschelzucht sehen auf der Muschelsafari. Man fährt raus, man bekommt ein Gläschen Wein dazu. Und eine Portion Muscheln, kann ihr wirklich mal die Sylter Muschel probieren. Ja, und eine Menge lernen über die Muschel. Einfach mal ausprobieren. 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Und da gibt es auch das Muschelbistro von Muscheljan. Ich sag mal Ahoi und gute Fahrt. 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

0: Hier ist der Bremsman, hier ist Frank Bremser beim Autozug Radio Sylt. Es gibt so besondere Menschen, die einfach tolle Geschichten erzählen können. Dazu gehört definitiv Imke Wein, aber sie hat 20 Lebensgeschichten und Liebesgeschichten aufgeschrieben über Sylter, die ihr leben und arbeiten. Und daraus ist das Buch Zuhause am Meer entstanden. Ja, diese 20 Lebens- und Liebesgeschichten, was ist denn da dein besonderer Sylt-Moment gewesen?
1: Ein Inselmoment ereignete sich also in allen 20 Kapiteln, weil ich immer wieder wirklich Pipi in den Augen habe, dafür, dass ich so viel Vertrauen genieße in diesen Recherchemomenten. Also es ist immer so, wenn ich sage, ich komme und frage dich über dein Leben aus, dass alle sofort sagen, ja komm, wir machen das. Mhm. Und alleine das ist für mich selbst so ein Riesengeschenk, egal wo die Familie herkommt oder hingeht, das ist so das Größte. Und einfach auch diesen Menschen, und wenn die so in ihre Geschichte blicken, den Vorfahren so ein kleines Denkmal, aber wirklich Mini-Denkmal zu setzen in so einem Buch, das ist auch wirklich was ganz Schönes, wo ich viel Freude dran habe.
0: Imke, wo bekommt man das Buch?
1: Ja, du kannst das online kaufen, in der Tat. Auf der www.wenningstedt.de Seite kannst du das einfach bestellen. Oder du gehst zum Beispiel zur Borde-Buchhandlung Klaumann, oben auf dem Cliff, oder hier in Westerland haben die da auch.
2: Borde müssen wir, das ist ja Norddeutsch, ne? Wir machen gerne mal aus dem A in O, das ist die Badebuchhandlung. Ne? Wir wollen noch mal ganz die Phonetik noch mal ein bisschen.
1: Meinst du, das bedarf?
2: Ja, machen wir. Manchen glaube ich dann schon.
1: Ja, also Badebuchhandlung.
2: Also ich wollte mal fragen, wo ist denn die Borde-Buchhandlung?
0: Jetzt wissen Sie es auf jeden Fall. Zuhause am Meer, 20 Lebens- und Liebesgeschichten, erzählt von Imke Wein in dem Buch Zuhause am Meer. Vielleicht genau das Richtige für Sie, für einen Strandkorb oder fürs Sofa im Ferienhaus bei knisterndem Kamin. 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

0: Ja, was es nicht alles gibt bei uns auf der schönen Insel Sylt. Hier ist das Auto zu Radio Sylt mit Frank Bremser. Es gibt eine Naturschutzbeauftragte, die da heißt Charlie Esser. Ja, und Charlie ist bei mir. Was machst du eigentlich auf Sylt genau, Charlie?
1: Ja, ich bin die Naturschutzbotschafterin. Also ich arbeite quasi mit allen Naturschutzverbänden der Insel zusammen. Koordiniere so ein bisschen die gemeinsamen Artenschutzprojekte, also Strandinseln, Dünenschutz, verschiedene Projekte für verschiedene Tierarten, also Reptilien, Amphibien, alles dabei. Und mache auch sehr viel Öffentlichkeitsarbeit, so dass das quasi so die gemeinsame Stimme der Naturschutzvereine nach außen ist.
0: Und was macht ihr so insgesamt auf der Insel, Charlie?
1: Das ist immer sehr jahreszeitenabhängig. Also im Sommer machen wir natürlich sehr viel Öffentlichkeitsarbeit, also Führungen, wo man mitkommen kann, sich über die verschiedenen Projekte informieren. Und im Winter und generell außerhalb der Brut- und Setzzeit können wir mehr praktischen Naturschutz machen, wo man auch gerne mitkommen kann. Mhm. Das sind vor allem Entkusselungsaktionen. Da gehen wir dann in die Dünengebiete und in die Heidegebiete und entfernen invasive Pflanzenarten, die eben die heimischen Arten verdrängen, und da sind immer viele Hände gefragt.
0: Okay.
1: Vor allem im Herbst ist immer ganz cool, wenn wir die Cranberries entfernen. Das ist eine relativ invasive Art, wo man aber noch den Win-Win-Effekt hat, dass man dann die Cranberries mit nach Hause nehmen kann.
0: Ach, also für Marmelade so.
1: Genau.
0: Okay. Und wie kann man Kontakt zu dir aufnehmen, wenn man Fragen hat zum Naturschutz auf Sylt?
1: Genau. Das geht entweder über die Naturschutzverbände oder man schreibt direkt mich an, also als Naturschutzbotschafterin. Also es geht über meinen Instagram-Kanal, das ist naturschutzbotschaft-sylt. Oder auch über meine E-Mail-Adresse, das ist botschaft@naturschutz-sylt.de. Und generell so kann man uns dann eben finden und einfach anfragen, wenn man Lust hat, mal irgendwo mitzumachen. Und wir verteilen halt auch immer, wenn wir Aktionen haben, das über unsere Social-Media-Kanäle, dass ihr eben wisst, wann sowas ansteht, wo man dann mal mitkommen kann.
0: Dankeschön, Charlie. Und wenn du was hast, dann melde dich gerne bei uns. Da sind wir gerne bereit, wieder darüber zu berichten. Dir einen schönen Tag.
1: Ja, sehr cool. Dankeschön. Dir auch einen schönen Tag.
0: Danke.
1: Jo, bis dann. Ciao.
0: Bis dann. Tschüss. 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
2: Es ist 10 Uhr.
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5: Moin von der Insel. Die Gemeindevertretung Sylt hat den Doppelhaushalt für 2026 und 2027 einstimmig beschlossen. Damit ist die finanzielle Grundlage für Investitionen und laufende Projekte in den kommenden Jahren gesichert. Der Haushalt steht weiterhin im Zeichen der Umstellung auf die doppische Buchführung, die Vermögen und Kosten umfassender abbildet, aber auch zusätzlichen Aufwand verursacht hat. Wie viele Kommunen kämpft Sylt mit sinkenden Gewerbesteuereinnahmen und steigenden Ausgaben. Die im Haushalt vorgesehenen Defizite können jedoch durch Rücklagen ausgeglichen werden. Die Gemeinde bleibt damit handlungsfähig. Bürgermeisterin Tina Haltermann sprach von einem wichtigen Schritt nach intensiven Beratungen. Bürgervorsteher Andreas Dobzinski betonte, Ziel bleibe eine langfristig stabile Finanzlage bei gleichzeitigen Investitionen in Infrastruktur, Kinderbetreuung und öffentliche Einrichtungen. 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
5: Moin vom Sylt 1 Wetterdeck. Wir starten heute wieder gemeinsam in einen freundlichen und angenehmen Frühsommertag. Die Temperaturen liegen morgens bei etwa 13 bis 15 Grad. Am Nachmittag werden bis zu 18 Grad erreicht. Dazu weht ein mäßiger Westwind mit rund 22 Stundenkilometern in Böen bis etwa 44 Stundenkilometer. Insgesamt bleibt es trocken und angenehm frisch. Und der Sylt 1 Wettertrend. Auch am morgigen Sonntag bleibt es heiter und trocken bei rund 19 Grad. Es weht nur eine leichte Brise. Am Montag zeigt sich Sylt wieder sonnig bis freundlich mit Temperaturen um die 20 Grad und meist schwachem Wind.
2: Unsere schöne Insel Sylt, die wollen Sie erleben. Da zum Beispiel auch die Steilküsten der Insel. 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Das Rote Kliff zwischen Weddingstedt und Kampen ist das beliebteste Fotomotiv, während das Morsum Kliff 10 Millionen Jahre Erdgeschichte auf wenigen Quadratkilometern zeigt. 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

0: 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Und was uns natürlich immer wieder freut, ist tolles Feedback von Ihnen. Ja, den Kunden vom blauen Autozug, die das Auto zu Radio Sylt hören und sich über die Freundlichkeit des Teams vom blauen Autozug freuen.
1: Hallo Autozug Radio Sylt. Hallo lieber Frank. Hier ist der Thomas aus dem anderen Ende Deutschlands, und zwar aus dem schönen Sachsen. Wir waren vor circa 2 Wochen bei euch und sind mit dem blauen Autozug auf die Insel und natürlich nach unserem Urlaub auch wieder zurückgefahren. Und ich muss mal ein ganz großes Dankeschön sagen an die netten Mitarbeiter beim Verladen in den beiden Bahnhöfen in Westerland und auch in Nybühl. Echt nettes, freundliches Personal. Und ein besonderes Highlight war natürlich das Radio während der Überfahrt mit dieser wunderschönen Musik. Dankeschön dafür und liebe Grüße aus Sachsen.
0: Dankeschön, mein lieber Klaus, für dieses tolle Kompliment. Das hat uns alle riesig gefreut. Und wenn Sie auch mal so ein Feedback abgeben wollen, dann können Sie uns gerne eine WhatsApp-Nachricht schicken. Unsere WhatsApp-Nummer finden Sie auf radiosylt.de. Da freuen wir uns super, super doll. Vielen Dank dafür. 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

0: Hier ist das Autozug Radio Sylt, präsentiert vom blauen Autozug mit Frank Bremser. Und jetzt gibt es bei uns mal Norddeutsch für Anfänger. Alle, die bei uns in Norddeutschland zu Gast sind, so an der Nordseeküste, die hören manchmal ganz genau hin und denken, ja, was hat der da gerade gesagt? Also das hier zum Beispiel.
1: Auf den Swatch gehen.
0: Das kennen Sie bestimmt, ne? Schön Party machen. Mal richtig schön zum Tanz gehen. Das geht auf Sylt natürlich auch wunderbar. Oder was ist das denn hier?
1: Na, bisschen draußen an Butchern.
0: Das heißt, draußen rumtrollen, ein bisschen um die Häuser ziehen, als Kind aber eher, also nicht als Erwachsener. Und das hier?
1: Ach, jetzt sei doch nicht so drömelig.
0: Ja, das hat meine Mutter öfter mal zu mir gesagt, wenn wir irgendwo spazieren waren und ich nicht so richtig in Gang kam. Also wenn man so ein bisschen rumträumt zum Beispiel. Und das hier?
1: Ob ich das hinkriege, das ist echt Figelinsch.
0: Na, das sind so die kleinen handwerklichen Arbeiten, wo man irgendwas einfädeln muss oder etwas sehr, sehr Filigranes. Ne? Figelinsch. Und das hier?
1: Mann, ist der gnaddelig.
0: Ja, das war bei meinem Opa immer so, wenn der mittags geschlafen hat. Danach brauchte er immer so eine halbe bis dreiviertel Stunde, bis er wieder ganz oben auf war. Und bis dahin war er gnaddelig, also eher schlecht gelaunt. Und das sagte mein Onkel Hartmut immer zu meinem Vater.
1: Mann, der ist ja schon eine Stunde draußen am Mulchen, du.
0: Mulchen ist, wenn man draußen im Garten ist, viel macht, aber irgendwie nichts auf die Reihe bekommt. Ja, Norddeutsch für Anfänger hier bei uns im Autozug Radio Sylt. Erzählen Sie es ruhig weiter und wir werden Sie natürlich weiter aufklären, was wir Norddeutschen meinen, wenn wir gewisse Begriffe sagen. 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Wir wünschen Ihnen eine gute Überfahrt auf die schönste Insel.

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2: Heute
3: gibt es am Samstag und Sonntag jeweils von 11 bis 17 Uhr einen ganz besonderen Handwerksmarkt im Saal am Kliff in Wennigstedt-Braderup. Unter dem Motto von Hand mit Herz für dich präsentieren Kreative von der Insel ihre liebevoll gefertigten Unikate. Zu entdecken gibt es Keramik, Holzarbeiten, Genähtes, Häkel- und Strickarbeiten, Schmuck, Kunstwerke, selbstgeschriebene Kinderbücher, Marmeladen, Upcycling-Ideen und viele weitere handgemachte Besonderheiten. Dazu kommt eine gemütliche Kaffee-Atmosphäre mit selbstgebackenem Kuchen, Kaffee, Getränken und einer herzhaften Suppe. Der Markt lädt also nicht nur zum Stöbern ein, sondern auch zum Verweilen, Klönen und Genießen. Wenn ihr noch eine entspannte Wochenendidee sucht, dann schaut zwischen 11 und 17 Uhr im Saal am Kliff in Wennigstedt-Braderup vorbei.
2: Morgen
3: gibt es eine neue Mitte für Wennigstedt-Braderup? Genau das wird jetzt gefeiert. Von 14 bis 17 Uhr steigt am neuen Kapellenplatz das große Kapellenplatz-Kickoff-Familienfest. Euch erwarten Live-Musik mit Clemens und Friends, Buhl-Matches, Spiele für die ganze Familie und ein besonderer Seifenblasensegen. Dazu gibt es Snacks, Eis und Getränke. Der neue Kapellenplatz soll künftig ein Treffpunkt für Begegnungen, Veranstaltungen und gemeinschaftliche Aktivitäten werden. Eine schöne Gelegenheit also, den neuen Ort gemeinsam kennenzulernen. Los geht's von 14 bis 17 Uhr am Kapellenplatz in Wennigstedt-Braderup. Der Eintritt ist frei.
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0: Hier ist das Autozug Radio Sylt, präsentiert vom Blauen Autozug. Mein Name ist Frank Bremser und ich darf Sie ab jetzt immer begleiten auf Ihrem Weg auf die schönste Insel der Welt. Wir sind jetzt nochmal im Naturgewaltenzentrum in List auf Sylt und da ist Matthias Strasser bei mir. Ja, über das Kino haben wir ja schon gesprochen, das 3D-Kino, und ihr habt den Ausstellungsbereich drumherum auch erneuert, ne?
1: Ja, wir haben den Ausstellungsbereich um das Kino auch ganz neu gemacht, alles modern aufgesetzt mit mehr Visualisierung, weniger Text, und haben auch einige Themen neu ins Programm aufgenommen, die wir seinerzeit noch nicht hatten. Nenne ich mal das Beispiel Offshore-Windparks. Die sind ja jetzt mittlerweile vor der Insel Sylt zu sehen, und darüber berichten wir auch, was das damit auf sich hat, wie sie erbaut wurden, aber auch, was es vielleicht für Probleme gibt mit der Tier- und Pflanzenwelt. Zusätzlich zu unserer Ausstellung im Innenbereich bieten wir über 800 Veranstaltungen draußen an, also Wattführungen, Führungen zu den Austernbänken, durch die Wanderdünen, und all das kann man also einmal öffentlich buchen, dass man nach dem gleichen Muster über unsere Internetseite sich die Führung zu dem richtigen Zeitpunkt, wo man auf der Insel ist, raussucht und dann schon bucht. Oder ich kann mir auch einen Guide exklusiv mieten. Also wenn man mal möchte, einen Fachmann oder eine Fachfrau direkt selber mit im Watt bei sich zu haben für eine kleine Gruppe oder für eine Familie sogar, das geht bei uns auch.
0: Ja, richtig coole Idee, oder? Wenn Sie Kontakt aufnehmen wollen zu Matthias Strasser und seinem Team, wir haben die Internetseite vom Naturgewaltenzentrum in List natürlich bei uns auf der Seite auch verlinkt. Kommen Sie auf radiosylt.de. 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
1: Moin vom Sylt 1 Wetterdeck. Wir starten heute wieder gemeinsam in einen freundlichen und angenehmen Frühsommertag. Die Temperaturen liegen morgens bei etwa 13 bis 15 Grad. Am Nachmittag werden bis zu 18 Grad erreicht. Dazu weht ein mäßiger Westwind mit rund 22 Stundenkilometern, in Böen bis etwa 44 Stundenkilometer. Insgesamt bleibt es trocken und angenehm frisch. Und der Sylt 1 Wettertrend. Auch am morgigen Sonntag bleibt es heiter und trocken bei rund 19 Grad. Es weht nur eine leichte Brise. Am Montag zeigt sich Sylt wieder sonnig bis freundlich mit Temperaturen um die 20 Grad und meist schwachem Wind.
2: Schön, dass ihr dabei seid, und gleich geht's für uns weiter mit den Insta-Perlen. Das ist unser Follower Klaas aus Hörnum. Der sucht die lustigsten Sprüche aus dem Internet raus und präsentiert sie dann gleich hier bei uns exklusiv bei Radio Sylt vom blauen Autozug. Bis gleich!

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2: Moin. Natürlich rede ich mit mir selbst. Wir mögen uns. Wir sind sogar zusammen aufgewachsen.
3: Wir

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1: Hier ist das Autozug Radio Sylt mit Frank Bremser und es tut sich was im Lister Markt. Das ist ja das sandfarbene Gebäude, wenn Sie nach List reinfahren. Auf der linken Seite, dort gibt es jetzt die neue Genusswelt der Landenhammer Destillerie vom Schliersee. Und Thomas Weinberger ist bei mir. Das ist ja kein Laden bei euch, das ist ja viel mehr, ne?
2: Ja, das ist eigentlich eine Erlebniswelt, die wir hier haben. Und genau das wollen wir unseren Kunden erbieten. Wir wollen auf der einen Seite wirklich zeigen, was hinter Whisky alles steckt. Wir sind ja hier schon seit über 10 Jahren eben mal tätig. Und unser erster Whisky, der hier unweit des Ladens auch am Hafen auf der Great Palooka liegt, hat uns natürlich dazu inspiriert, dass wir hier direkt nah auch noch mal eine eigene Erlebniswelt bieten, wo wir den Leuten mehr Einblick in das Thema Whisky geben können.
1: Wenn man in den Store reinkommt, dann sieht man erstmal diese vielen imposanten Fässer.
2: Ja, das sind 21 Fässer, verschiedenste Qualitäten von Sherry-Fässern, Bourbon-Fässern, Rum-Fässern und da liegen über 4000 Liter Whisky und Reifen in wunderbarer Atmosphäre hier.
1: Mit dem Team ist auch Tobias Meyer, er ist Geschmacksexperte für Whiskys und so einen Whisky herzustellen, das ist schon gar nicht so unaufwendig, ne?
3: Man muss ja erstmal Gerste und dann eben räuchern, die Gerste mit Torf aus der Sylter Gegend, Bad Rupper Heide, wo wir eben die einzigen sind, wo diesen Torf stechen dürfen im Naturschutzgebiet. Und wird dann eben die Gerste geräuchert, dann bei uns unten in Bayern nochmal verarbeitet und gebrannt und dann geht es wieder den weiten Weg nach Sylt, um zu lagern.
1: Also bei euch ist das nicht einfach irgendwie so ein Marketing-Trick nach dem Motto, wir nehmen uns mal irgendwie die Marke Sylt und drucken sie irgendwo drauf und sagen, das ist jetzt Sylter Whisky, sondern da ist wirklich ein Teil Sylt drin. Ne?
3: Genau, sonst wäre es nicht authentisch für uns. Also wenn wir was machen, dann mit Leidenschaft und dann muss Hand und Fuß haben.
1: Andreas Gritschneider, auch Geschäftsführer von Landenhammer, ihr gebt auch was zurück, ne?
4: Wir bezahlen für jede Flasche Julian Reck 1 Euro Naturschutzabgabe an den Naturschutzverband Sylt und sind auch stolz darauf, dass wir die einzigen sind, die diesen Tor verwenden dürfen.
1: Und Thomas Weinberger, man kann auch bei euch besondere Führungen machen oder besondere Events, richtig?
2: Genau, man kann ja dann individuelle Führungen, sage jetzt einfach nochmal, und Tastings nochmal vor Ort da buchen für Gruppen. Das können wir dann eben auch mit Catering hier in partnerschaftlicher Zusammenarbeit eben auch stemmen und anbieten und wir freuen uns wirklich über jeden, der hier, sage ich mal, gemeinsam feiern will und Genuss erleben will. Da sind wir mit Veranstaltungen immer bereit, alles zu machen, damit da die Leute glücklich sind.
1: Ja, Sylt hat ein neues hochprozentiges Highlight, die Landenhammer Destillerie im Lister Markt und wie sagt man so schön, auf das Leben. Schauen Sie mal rein, es lohnt sich auf jeden Fall.

0: 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Und bei mir ist jetzt Melanie Steuer von der Naturgewalten-Ausstellung in List auf Sylt. Ihr habt ja dieses neue 3D-Kino, diesen Sylt-Dom, und da zeigt ihr ja tolle Filme. Welchen denn?
1: Queen haben wir im Angebot. Da geht es um die Band Queen. Ist ein audiovisueller Genuss. Mhm. So ist, glaube ich, tatsächlich der offizielle Werbeslogan dafür, den man nicht aussprechen kann. Da geht es um die Filmmusik, um den Hintergrund zur Band. Also es ist kein Konzert, keine Konzertübertragung, aber ja, mit Wahnsinnsbildern und der Akustik bei uns im Sylt-Dom und dann mit der Musik. Also wessen Herz dafür schlägt, der ist da genau richtig. Dauert einen Tacken länger, 80 Minuten, also da muss man schon auch ein bisschen Fan für sein.
0: Okay, und diesen Film und die Tickets dafür, die können Sie buchen auf syltdom.de. Das ist also ganz einfach, da kann man sich dann entsprechend schon mal den Platz vorreservieren, denn so viele Plätze gibt es nicht im Sylt-Dom, das sind um die 50. Das heißt also, der frühe Vogel fängt das Ticket. 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

0: 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Wir sprechen ja immer wieder mal mit Silke von Bremen. Sie ist ja die Inselführerin. Und Silke, sag mal, für dich, was ist denn eigentlich dein schönstes Sylt?
1: Jetzt hast du mich.
0: Habe ich gehofft.
1: Also das ist ja verrückt. Das kann ich auch mit niemandem so teilen. Mein schönstes Sylt ist dieses mein Freundeskreis. Ja, also wenn die Tage ruhiger werden. Kommt ihr, ich koche oder ich habe, weiß ich nicht, ich habe eine Weinlieferung bekommen oder ich habe ein neues Nudelrezept und sich treffen und sich kennen. Also aus dem Haus gehen und auf dem Weg zum Kaufmann zwei, drei Menschen treffen und mit ihr reden können. Also da bin ich ganz basic. Das ist mein großes Glück.
0: Sympathisch, ne? Das ist eben Heimat. Ja, die Menschen machen eben auch Heimat aus und das ist bei Ihnen wahrscheinlich nichts anderes in dem Ort, aus dem Sie kommen. Wenn man die Menschen um sich herum hat, dann ist das Heimatgefühl. Und so ist es eben auch hier auf Sylt. Wir wünschen Ihnen eine gute Überfahrt mit dem Autozug Radio Sylt. 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

0: Es ist 11 Uhr.
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3: Moin von der Insel. Die Gemeindevertretung Sylt hat den Doppelhaushalt für 2026 und 2027 einstimmig beschlossen. Damit ist die finanzielle Grundlage für Investitionen und laufende Projekte in den kommenden Jahren gesichert. Der Haushalt steht weiterhin im Zeichen der Umstellung auf die doppische Buchführung, die Vermögen und Kosten umfassender abbildet, aber auch zusätzlichen Aufwand verursacht hat. Wie viele Kommunen kämpft Sylt mit sinkenden Gewerbesteuereinnahmen und steigenden Ausgaben. Die im Haushalt vorgesehenen Defizite können jedoch durch Rücklagen ausgeglichen werden. Die Gemeinde bleibt damit handlungsfähig. Bürgermeisterin Tina Haltermann sprach von einem wichtigen Schritt nach intensiven Beratungen. Bürgervorsteher Andreas Dobzinski betonte, Ziel bleibe eine langfristig stabile Finanzlage bei gleichzeitigen Investitionen in Infrastruktur, Kinderbetreuung und öffentliche Einrichtungen. 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
3: Moin vom Sylt 1 Wetterdeck. Wir starten heute wieder gemeinsam in einen freundlichen und angenehmen Frühsommertag. Die Temperaturen liegen morgens bei etwa 13 bis 15 Grad. Am Nachmittag werden bis zu 18 Grad erreicht. Dazu weht ein mäßiger Westwind mit rund 22 Stundenkilometern in Böen bis etwa 44 Stundenkilometer. Insgesamt bleibt es trocken und angenehm frisch. Und der Sylt 1 Wettertrend. Auch am morgigen Sonntag bleibt es heiter und trocken bei rund 19 Grad. Es weht nur eine leichte Brise. Am Montag zeigt sich Sylt wieder sonnig bis freundlich mit Temperaturen um die 20 Grad und meist schwachem Wind.
0: Herzlich willkommen hier beim Autozug Radio Sylt. Mein Name ist Frank Bremser und die Insel hat so viel zu bieten, die Sie jetzt besuchen. Ich habe gerade eine WhatsApp bekommen über unsere WhatsApp-Nummer vom Autozug Radio Sylt. Sie bekommen wunderschöne Strände, die Natur natürlich. Besuchen Sie das altfriesische Haus in Keitum, um einen Einblick in die traditionelle Lebensweise der Friesen zu bekommen, oder erkunden Sie die historischen Kirchen und Leuchttürme, die von der bewegten Vergangenheit der Insel erzählen. Sylt ist ein lebendiges Museum, aber eben so viel moderner ist auch, dass Sie erwarten können, und Sie entdecken die Insel jetzt ganz hautnah, natürlich schon mal mit der Überfahrt und dem blauen Autozug. Allein das ist ja schon ein Erlebnis. Autozug-sylt.de, das ist die Internetseite, auf der Sie Ihre Tickets schon für nächsten Urlaub buchen können. Wir sagen herzlich willkommen. 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

0: 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Ich selbst bin ja in Husum groß geworden, also direkt an der Nordsee und habe die Nordseegewalten auch schon zu spüren bekommen. Wenn es richtig stürmte, sind wir mit meinen Eltern gerne mal zum Deich gefahren und haben uns in den steifen Wind gestellt. Und eine Sturmflutausstellung gibt es ja auch in den Naturgewalten in List auf Sylt. Und mitverantwortlich für die Ausstellung dort ist auch Melanie Steuer. Und Melanie, ihr habt da so einen Zeitstrahl bei dem Sturmfluten-Kino. Und da ist noch Luft nach oben, ne?
1: Ja, wir erwarten tatsächlich eigentlich in den nächsten Jahren die nächste schwere Sturmflut, weil vom Zeitstrahl her, von den Abständen her, müsste jetzt dann irgendwann wieder eine kommen, wenn sich die Natur an ihren Rhythmus hält, den sie bislang so um und bei hatte.
0: Ihr habt ja ganz viel beeindruckendes Material in eurem Sturmfluten-Kino. Wo bekommt ihr das her?
1: Zum Teil vom NDR, zum Teil aber auch mit der Privatkamera draufgehalten. Also je nachdem, welches Material wir zur Verfügung hatten, haben wir dann benutzt, um einen Eindruck jeweils von den einzelnen Sturmfluten zu bieten. Weil die Sturmfluten kommen ja nicht immer nur aus Westen oder nur aus Norden oder aus Süden. Je nachdem, woher der Sturm, der Wind kommt, sind einige Stellen stärker betroffen und andere Stellen weniger betroffen.
0: Wie sind denn die Reaktionen der Besucher bei euch im Kino? Das ist ja ein totaler Gegensatz, ne? Die Urlauber in so Urlaubsstimmung und dann diese Naturgewalten.
1: Ja, gerade wenn man sich dann in den Sommermonaten die Gäste anschaut, die dann hier in kurzer Hose, in Flipflops, im T-Shirt sitzen und dann schauen die sich dann hier diese zerstörerischen Kräfte an, die hier wirken. Das ist schon faszinierend, beängstigend. Und dann gehen sie hinterher raus mit ihrem Handtuch über der Schulter und springen in die spiegelglatte Nordsee. Das ist auch manchmal richtig, also ja, verrückt einfach. Also, dass es ein und dasselbe Meer ist.
0: Das Sturmflutenkino in den Naturgewalten in List auf Sylt auf jeden Fall einen Besuch wert. Die Naturgewalten haben wir natürlich bei uns verlinkt auf der Internetseite radiosylt.de. 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

0: 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Das ist Sylt in einer Stunde. Mein Name ist Frank Bremser und bei uns können Sie sich auf das Sylt-Wetter, die neuesten Nachrichten von der Insel und natürlich auf unseren frischen Veranstaltungskalender freuen.
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2: Heute
3: gibt es am Samstag und Sonntag jeweils von 11 bis 17 Uhr einen ganz besonderen Handwerksmarkt im Saal am Kliff in Wenningstedt-Braderup. Unter dem Motto von Hand mit Herz für dich präsentieren Kreative von der Insel ihre liebevoll gefertigten Unikate. Zu entdecken gibt es Keramik, Holzarbeiten, Genähtes, Häkel- und Strickarbeiten, Schmuck, Kunstwerke, selbstgeschriebene Kinderbücher, Marmeladen, Upcycling-Ideen und viele weitere handgemachte Besonderheiten. Dazu kommt eine gemütliche Kaffee-Atmosphäre mit selbstgebackenem Kuchen, Kaffee, Getränken und einer herzhaften Suppe. Der Markt lädt also nicht nur zum Stöbern ein, sondern auch zum Verweilen, Klönen und Genießen. Wenn ihr noch eine entspannte Wochenendidee sucht, dann schaut zwischen 11 und 17 Uhr im Saal am Kliff in Wenningstedt-Braderup vorbei.
2: Morgen.
3: Gibt es eine neue Mitte für Wenningstedt-Braderup? Genau das wird jetzt gefeiert. Von 14 bis 17 Uhr steigt am neuen Kapellenplatz das große Kapellenplatz-Kickoff-Familienfest. Euch erwarten Live-Musik mit Clemens und Friends, Buhl-Matches, Spiele für die ganze Familie und ein besonderer Seifenblasensegen. Dazu gibt es Snacks, Eis und Getränke. Der neue Kapellenplatz soll künftig ein Treffpunkt für Begegnungen, Veranstaltungen und gemeinschaftliche Aktivitäten werden. Eine schöne Gelegenheit also, den neuen Ort gemeinsam kennenzulernen. Los geht's von 14 bis 17 Uhr am Kapellenplatz in Wenningstedt-Braderup. Der Eintritt ist frei.
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0: Hier ist das Autozug Radio Sylt, präsentiert vom Blauen Autozug. Mein Name ist Frank Bremser und ich darf Sie ab jetzt immer begleiten auf Ihrem Weg auf die schönste Insel der Welt. Wir sind jetzt nochmal im Naturgewaltenzentrum in List auf Sylt und da ist Matthias Strasser bei mir. Ja, über das Kino haben wir ja schon gesprochen, das 3D-Kino, und ihr habt den Ausstellungsbereich drumherum auch erneuert, ne?
1: Ja, wir haben den Ausstellungsbereich um das Kino auch ganz neu gemacht, alles modern aufgesetzt mit mehr Visualisierung, weniger Text, und haben auch einige Themen neu ins Programm aufgenommen, die wir seinerzeit noch nicht hatten. Nenne ich mal das Beispiel Offshore-Windparks. Die sind ja jetzt mittlerweile vor der Insel Sylt zu sehen, und darüber berichten wir auch, was das damit auf sich hat, wie sie erbaut wurden, aber auch, was das vielleicht für Probleme gibt mit der Tier- und Pflanzenwelt. Zusätzlich zu unserer Ausstellung im Innenbereich bieten wir über 800 Veranstaltungen draußen an, also Wattführungen, Führung zu den Austernbänken, durch die Wanderdünen, und all das kann man also einmal öffentlich buchen, dass man nach dem gleichen Muster über unsere Internetseite sich die Führung zu dem richtigen Zeitpunkt, wo man auf der Insel ist, raussucht und dann schon bucht. Oder ich kann mir auch einen Guide exklusiv mieten. Also wenn man mal möchte, einen Fachmann oder eine Fachfrau direkt selber mit im Watt bei sich zu haben für eine kleine Gruppe oder für eine Familie sogar, das geht bei uns auch.
0: Ja, richtig coole Idee, oder? Wenn Sie Kontakt aufnehmen wollen zu Matthias Strasser und seinem Team, wir haben die Internetseite vom Naturgewaltenzentrum in List natürlich bei uns auf der Seite auch verlinkt. Kommen Sie auf radiosylt.de. 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
2: Moin vom Sylt 1 Wetterdeck. Wir starten heute wieder gemeinsam in einen freundlichen und angenehmen Frühsommertag. Die Temperaturen liegen morgens bei etwa 13 bis 15 Grad. Am Nachmittag werden bis zu 18 Grad erreicht. Dazu weht ein mäßiger Westwind mit rund 22 Stundenkilometern, in Böen bis etwa 44 Stundenkilometer. Insgesamt bleibt es trocken und angenehm frisch. Und der Sylt 1 Wettertrend. Auch am morgigen Sonntag bleibt es heiter und trocken bei rund 19 Grad. Es weht nur eine leichte Brise. Am Montag zeigt sich Sylt wieder sonnig bis freundlich mit Temperaturen um die 20 Grad und meist schwachem Wind.
3: Schön, dass ihr dabei seid, und gleich geht's für uns weiter mit den Insta-Perlen. Das ist unser Follower Klaas aus Hörnum. Der sucht die lustigsten Sprüche aus dem Internet raus und präsentiert sie dann gleich hier bei uns exklusiv bei Radio Sylt vom blauen Autozug. Bis gleich.
4: Der

0: Unser Follower Klaas aus Hörnum, der sitzt den ganzen Tag am Rechner und guckt Instagram und Twitter und Facebook durch und findet da die schönsten Texttafeln und daraus macht er unsere Comedy. Und hier kommt wieder die Insta-Perle der Stunde.
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2: Moin! Kinder bis 5 Jahre essen bei uns kostenlos. Super! Ich nehme ein kleines Wasser und meine Tochter ein T-Bone Steak und ein großes Bier.
3: Ich will was.

0: 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Und Sylt erleben müssen Sie einfach auch mal vom Wasser aus. Und zwar mit den Adlerschiffen, zum Beispiel mit der Gret Palucca. Ab Hafen List geht es raus und mit der Schutzstation Wattenmeer machen Sie eine Fangfahrt. Und man guckt sich das Lebendgetier mal an, das da im Wasser kreucht und fleucht. Ihr Kapitän an Bord ist dann Gerrit Vöge. Wie bist du Captain geworden, Gerrit?
1: Oh, ich habe ganz unten im Keller habe ich angefangen. Mit 14 Jahren angefangen zur See zu fahren und dann ganz langsam hochgearbeitet. Mittlerweile bin ich Kapitän, alles gut.
2: Und immer noch Leidenschaft.
1: Immer aus Leidenschaft.
0: Wunderbar. Und dann geht's raus ab List und wie geht's weiter?
1: Ja genau, wir fahren hier raus aus List, dann geht das erstmal so schön idyllisch am Königshafen vorbei. Nach dem Königshafen machen wir dann so einen Seetierfang, dann haut Chris ein Fischernetz raus und dann gucken wir mal, was wir mit der Palucca so erbeutet haben aus der Nordsee und danach erklärt Chris auch noch wunderbar den Seetierfang und danach direkter Gang rüber in den Lebensraum der Seehunde.
2: Und dann, wenn man Glück hat, sieht man sie, ne?
1: Ja, das kommt ja auf den Wasserstand an. Gestern hatten wir zum Beispiel Hochwasser. Da war natürlich die Seehundsbank komplett überspült. Aber wir haben trotzdem reichlich Seehunde gesehen. Die schwammen nämlich einfach um uns rum.
2: Ach, wie klasse.
1: Ja, und das ist natürlich auch ein Highlight, ne?
2: Die haben sich mittlerweile an euch gewöhnt, ne?
1: Ja, die kommen. Die sagen mal hallo. Das ist gar kein Problem.
0: Und dann ging es raus aufs Meer. Und Bootsmann Chris hat erstmal die Fahrgäste begrüßt.
3: So, wie ihr feststellen könnt, das Ding schwimmt tatsächlich, wer hätte das gedacht. Und damit ein herzliches Moin bei herrlichstem norddeutschen Sommerwetter. Darf ich die kleinen und auch die großen Fahrgäste an Bord recht herzlich begrüßen.
0: Und da muss ich sagen, das war echt ein Highlight, sich das mal anzugucken, was da gefangen wurde. Und alle Tiere werden natürlich dann unbeschadet wieder ins Meer gelassen und die Mitfahrenden sind begeistert.
4: Es war sehr, sehr schön, das Ganze mit den ganzen Tieren das anschauen und die Austern aufmachen. Das ist ja sonst was man sonst nicht so sieht.
5: Sehr gut, es war sehr erlebnisreich. Es hat sehr Spaß gemacht, man hat viel gesehen und es hat gut geschmeckt.
2: Also, du hast die Auster wirklich probiert und was sagst du, wie war es vom Geschmack?
5: Leicht salzig, sehr fischig, frisch, wie ein bisschen Schluck aus dem Meer.
6: Wunderschön.
2: Auch eine Auster probiert?
6: Ja, natürlich.
2: Und?
6: Ja, klar. Sehr lecker. Also so frisch aus dem Meer kann ich dir sehr empfehlen.
4: Sehr gut. Viel besser, als ich erwartet habe auch. Ja. Also so viel Programm und war wirklich super.
0: Die Ausflugsfahrt mit den Adlerschiffen, da müssen Sie unbedingt mal eine mitmachen, denn dann können Sie sagen, ich war wirklich auf Sylt. Alle Infos dazu natürlich auf der Seite der Adlerschiffe und die haben wir verlinkt bei uns auf radiosylt.de. 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
7: Stehst du gut mit dem Chef? Ja, dann wechselt der Chef. Das ist Murphys Gesetz.

0: 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Unsere Insel ist ja immer in Bewegung. Wir haben so viele tolle Restaurants und mittlerweile auch so ein großes Angebot an veganen und vegetarischen Speisen. Eine Restaurantdichte, die hat man normalerweise nur in wirklich großen Städten und auch mit dieser hohen Qualität. Das ist schon Wahnsinn. Und wenn wir etwas in Sachen Nachhaltigkeit tun wollen, Tessa Heide von Sylt Marketing, du bist Nachhaltigkeitsbeauftragte. Fleisch ist nicht so schön, ne?
1: Also tatsächlich, nichts heizt dem Klima so sehr ein wie Fleischkonsum. Deswegen vielleicht zu Hause, aber auch im Urlaub öfter mal eine vegetarische oder vegane Alternative wählen und einfach mal was Neues ausprobieren.
0: Das heißt also, gut, vegetarisch sind ja schon Fischbrötchen, ne? aber man, es gibt es denn sowas wie vegane Fischbrötchen bei uns auf der Insel? Gibt es sowas wirklich?
1: Ja, also mittlerweile gibt es echt viele gute Alternativen und ich habe zum Beispiel eine entdeckt, das Storrent in Hörnum, das bietet vegane Fischbrötchen an und auch zum Beispiel bei Lund bekommt man Lapskaus mit Rollmops und auch das ist vegan und super lecker.
0: Wie cool. Vielen Dank, Tessa. Was es nicht alles gibt, ne? Bei uns auf Sylt gibt es eigentlich alles. Man muss sich nur mit offenen Augen über die Insel bewegen und das tun sie und wir wünschen ihnen dabei ganz viel Spaß. 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

0: 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Und wenn Sie in der Elisabethstraße, Ecke Käpt'n-Christiansen-Straße spazieren gehen, dann sehen Sie ihn, den Friedhof der Namenlosen. Denn immer wieder wurden unbekannte Leichen auf Sylt angespült am Strand. Wie kam es zu diesem Friedhof, Silke von Bremen?
1: Und man hat ja früher die Strandleichen entweder wieder ins Meer geschubst oder irgendwo verbuddelt. Und jetzt werden eben, also der Heimatlosenfriedhof ist ja heute zentral, aber es gibt Fotos, da sieht man, der liegt wirklich am Rande von Westerland. Mit diesen komischen Toten wollte man nichts zu tun haben. Und die Frage, die sich stellt, ist ja, wir haben ja Friedhöfe, warum legt man sie nicht darauf? Und alles, was aus dem Meer kam, war irgendwie spooky. Man wusste ja auch nicht, hatten die Krankheiten? Man wusste ja nicht, wie die Übertragung funktioniert. Und das kann man sich heute auch gar nicht mehr vorstellen. Mir ist das klar geworden, mal auf Madeira. Ich bin ja protestantisch und wenn ich da gestorben wäre, wäre ich auf Madeira, das war 80er Jahre, nicht beerdigt worden, weil da gab es nur katholische Friedhöfe. So, man wusste auch nicht, welcher Glauben hat dieser Tote angespülte. Und das war ein Grund, warum man sie nicht auf die heimischen Friedhöfe legte und dann eben diese heimatlosen Friedhöfe anlegte.
0: Ja, man entdeckt an jeder Ecke dieser wunderschönen Insel Inselgeschichte. Und wenn Sie mal eine Führung buchen wollen mit Sylt-Guide Silke von Bremen, dann kommen Sie einfach mal auf unsere Website. Da haben wir nämlich die Seite zu Silke von Bremen verlinkt. Also kommen Sie auf radiosylt.de. 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
5: Es ist 12 Uhr. Mahlzeit.
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8: Moin von der Insel. Die Gemeindevertretung Sylt hat den Doppelhaushalt für 2026 und 2027 einstimmig beschlossen. Damit ist die finanzielle Grundlage für Investitionen und laufende Projekte in den kommenden Jahren gesichert. Der Haushalt steht weiterhin im Zeichen der Umstellung auf die doppische Buchführung, die Vermögen und Kosten umfassender abbildet, aber auch zusätzlichen Aufwand verursacht hat. Wie viele Kommunen kämpft Sylt mit sinkenden Gewerbesteuereinnahmen und steigenden Ausgaben. Die im Haushalt vorgesehenen Defizite können jedoch durch Rücklagen ausgeglichen werden. Die Gemeinde bleibt damit handlungsfähig. Bürgermeisterin Tina Haltermann sprach von einem wichtigen Schritt nach intensiven Beratungen. Bürgervorsteher Andreas Dobzinski betonte, Ziel bleibe eine langfristig stabile Finanzlage bei gleichzeitigen Investitionen in Infrastruktur, Kinderbetreuung und öffentliche Einrichtungen. Und weitere Sylter Nachrichten gibt es wie immer unter sylt1.tv.
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8: Moin vom Sylt 1 Wetterdeck. Wir starten heute wieder gemeinsam in einen freundlichen und angenehmen Frühsommertag. Die Temperaturen liegen morgens bei etwa 13 bis 15 Grad. Am Nachmittag werden bis zu 18 Grad erreicht. Dazu weht ein mäßiger Westwind mit rund 22 Stundenkilometern in Böen bis etwa 44 Stundenkilometer. Insgesamt bleibt es trocken und angenehm frisch. Und der Sylt 1 Wettertrend. Auch am morgigen Sonntag bleibt es heiter und trocken bei rund 19 Grad. Es weht nur eine leichte Brise. Am Montag zeigt sich Sylt wieder sonnig bis freundlich mit Temperaturen um die 20 Grad und meist schwachem Wind.
5: Jetzt sind Sie drauf auf dem blauen Autozug und freuen sich auf die schönste Insel der Welt oder müssen abreisen und fahren wieder nach Hause. Wenn Sie Anregungen oder Verbesserungsvorschläge für uns haben, für das Autozug Radio Sylt bzw. den blauen Autozug, dann können Sie gerne mit dem Betreff Anregung an die folgende E-Mail-Adresse eine E-Mail schreiben: info@autozug-sylt.de. Und da scheuen Sie sich nicht, wir freuen uns immer über Anregungen, sagt immer der Torge Nielsen, der Geschäftsführer, denn man will ja besser werden, ne? Man will ja noch besser werden, nicht nur das freundlichste Team sein auf dem Terminal in Niebel und Westerland, sondern wir wollen natürlich auch immer auf das hören, was Sie sagen, die Kunden, was können wir besser machen? info@autozug-sylt.de. Dankeschön für Ihr Mitmachen und hier ist das Autozug Radio Sylt, weltweit zu empfangen auf radiosylt.de. Mein Name ist Frank Bremser.

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Ja, wer mit dem blauen Autozug Sylt unterwegs ist, muss sich ab sofort auf leicht erhöhte Ticketpreise einstellen. Beim Kauf direkt am Terminal werden jetzt 3 Euro mehr fällig. Hintergrund sind natürlich die stark gestiegenen Energie- und Ölpreise, die aktuell viele Verkehrsunternehmen belasten. Und ihr kennt das ja alle selbst. Die RDC betont aber auch, die Anpassungen sollen moderat und so kurz wie möglich bleiben. Für euch lohnt sich deshalb der Blick ins Internet noch mehr, denn online gibt es weiterhin die günstigsten verfügbaren Tarife. Julian Rönsch von der RDC sagt, man wisse, dass jede Preissteigerung spürbar sei. Gleichzeitig wolle man den Betrieb auf der wichtigen Verbindung nach Sylt zuverlässig sichern und die zusätzlichen Kosten nicht komplett an die Fahrgäste weitergeben. Und genau deshalb bedankt sich der blaue Autozug Sylt heute ganz bewusst bei euch für eure Geduld, eure Treue und dafür, dass ihr dem Unternehmen auch in bewegten Zeiten die Stange haltet. 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Wir wünschen euch eine gute Reise. 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
1: Achtung, Nordfriese am Mikrofon. Hier ist Frank Bremser und hier ist das Autozug Radio Sylt. Wir sind ganz neu präsentiert vom blauen Autozug und freuen uns, dass wir Sie begleiten dürfen auf der Fahrt auf die schönste Insel der Welt. Und wenn Sie mal eine geguidete Wattführung machen wollen, dann machen Sie das am besten mit den Experten vom Naturgewaltenzentrum in List. Matthias Strasser ist bei mir. Da bietet ihr einiges an, ne?
2: Wir haben die klassische Wattführung, die nennen wir Watterkundung, wo man also nicht besonders weit läuft, sondern sich die verschiedenen Lebensräume, die hier sehr vielfältig sind, im Lister Watt anschaut. Muschelbänke, freie Wattflächen, Tümpel. Das ist also das Standardprodukt, kann man eigentlich sagen, was die meisten Leute buchen. Aber wir haben eben Spezialführung auch zu den Austernkulturen. Da wird dann auch mal eine Auster aufgemacht, dass man sie probieren kann. Wir gehen zu den Lister Wanderdünen. Das sind ja die größten in Deutschland noch zusammenhängenden Wanderdünengebiete, die es überhaupt gibt. Das ist eine absolute Rarität hier in List. Und das findet also auch einmal in der Woche statt. Wir können auch an der Weststrandseite uns den Strand einmal anschauen. Und wir haben im Sommerprogramm auch noch eine Führung durch das Alfred-Wegener-Institut, durch das Forschungsinstitut, immer freitags. Mhm.
1: Nun gibt es ja diesen persönlichen Guide, ne? Also wenn man Geburtstag hat oder ein besonderes Event, dann kann man sich einen ganz persönlichen Guide für eine Gruppe auch buchen.
2: Ja, das ist eigentlich ein relativ häufiger Fall sogar. Das hat man einen speziellen Anlass, einen Geburtstag oder einen besonderen Aufenthalt und sagt, ja, ich möchte jetzt aber selber entscheiden, wo gehe ich hin und ich möchte auch so lange im Watt bleiben, wie ich das möchte. Und genau dafür bucht man sich dann die eigene Person dazu.
1: Und wir können Ihnen versprechen, Sie kommen auf jeden Fall auch rechtzeitig wieder aus dem Watt raus, bevor die Flut kommt, ja. Und wenn Sie sich sowas mal genauer anschauen wollen, diese Buchung und diesen Guide im Watt, dann kommen Sie mal auf die Seite der Naturgewalten List. Die haben wir natürlich verlinkt bei uns, bei unseren Besten auf radiosylt.de.

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2: Heute gibt es am Samstag und Sonntag jeweils von 11 bis 17 Uhr einen ganz besonderen Handwerksmarkt im Saal am Kliff in Wenningstedt-Braderup. Unter dem Motto von Hand mit Herz für dich präsentieren Kreative von der Insel ihre liebevoll gefertigten Unikate. Zu entdecken gibt es Keramik, Holzarbeiten, Genähtes, Häkel- und Strickarbeiten, Schmuck, Kunstwerke, selbstgeschriebene Kinderbücher, Marmeladen, Upcycling-Ideen und viele weitere handgemachte Besonderheiten. Dazu kommt eine gemütliche Kaffee-Atmosphäre mit selbstgebackenem Kuchen, Kaffee, Getränken und einer herzhaften Suppe. Der Markt lädt also nicht nur zum Stöbern ein, sondern auch zum Verweilen, Klönen und Genießen. Wenn ihr noch eine entspannte Wochenendidee sucht, dann schaut zwischen 11 und 17 Uhr im Saal am Kliff in Wenningstedt-Braderup vorbei.
3: Morgen.
2: Gibt es eine neue Mitte für Wenningstedt-Braderup? Genau das wird jetzt gefeiert. Von 14 bis 17 Uhr steigt am neuen Kapellenplatz das große Kapellenplatz-Kick-Off-Familienfest. Euch erwarten Live-Musik mit Clemens und Friends, Buhl-Matches, Spiele für die ganze Familie und ein besonderer Seifenblasensegen. Dazu gibt es Snacks, Eis und Getränke. Der neue Kapellenplatz soll künftig ein Treffpunkt für Begegnungen, Veranstaltungen und gemeinschaftliche Aktivitäten werden. Eine schöne Gelegenheit also, den neuen Ort gemeinsam kennenzulernen. Los geht's von 14 bis 17 Uhr am Kapellenplatz in Wenningstedt-Braderup. Der Eintritt ist frei.
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0: 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In Wenningstedt gibt es was Neues, nämlich einen Erlebnispfad für Groß und Klein. Und da kann man mit seinem digitalen Endgerät, das heißt Handy oder iPad oder was auch immer, kann man Wenningstedt und zwar den Dorfteich erleben. Maike Lapöhn vom Naturschutzverband. Ihr habt so Tafeln aufgestellt, ne?
1: Wir haben 5 Tafeln aufgestellt und einmal rundherum. Ne? Du fängst letztendlich die erste Tafel gegenüber vom Pastorat. Und dann gehst du einmal drumherum, dann geht's dann mit den Enten los. An den Entenbereich hast du einen QR-Code auch. Dann kannst du es unten ein bisschen drehen und dann kannst du die verschiedenen Entenstimmen dann hören. Und dann gehst du ein bisschen weiter rundherum. Dann hast du was über die Pflanzen im Dorfteich. Dann kannst du da auch mit deinem Telefon, mit deinem Handy draufgehen und kannst dann uns eine Mail schicken, wenn du was anderes an Pflanzen entdeckst. Und kommst du direkt auf die Mailadresse der Naturschutzgemeinschaft drauf. Dann läufst du noch ein bisschen weiter. Dann hast du diese Blühwiese, die wir da initiiert haben, mit dem Arbeitskreis Biodiversität und dort kannst du was über die Pflanzen entdecken und kannst auch was über die Insekten, die da leben könnten, auch was dazu lesen und wenn du Lust hast, dir selber so eine Blühwiese in deinem Garten zu machen oder zu bauen, kannst du auch mit so einem QR-Code, das ist ja heutzutage ganz hip, das geht ja gar nicht mehr ohne, kommst du dann direkt auch auf so eine Seite, wo du eben so Tipps bekommst, was für Stauden du oder Pflanzen oder Saat gut, du eben in den Boden einbringst, damit du auch eben so einen Insektenbereich hast für Hummel, Biene und Co. Es sind ja nicht nur Hummel und Bienen, Käfer brauchen ja auch das und Raupen. Das ist ja so ein alles Gutes miteinander. Und dann, es hat sich als kleines Highlight herausgestellt, die Gänsetafel, dann am Ende, weil wir da ja auch Gänse haben. Einige finden das total niedlich und süß. Und die anderen finden das dann gar nicht so süß. aber auch da, ne, zu gucken, was sind da für Gänse, was brauchen die, ja, und immer noch so ein kleines Rätsel dann mit dabei, dass man gucken kann, dass man sich die Tiere auch genauer anschaut.
0: Dankeschön, Maike Lapöhn vom Naturschutzverband bei uns auf Sylt. Und diese Erlebnisfahrt in Wenningstedt rund um den Dorfteich, den sollten Sie auf jeden Fall mal ausprobieren. 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
2: Moin vom Sylt 1 Wetterdeck. Wir starten heute wieder gemeinsam in einen freundlichen und angenehmen Frühsommertag. Die Temperaturen liegen morgens bei etwa 13 bis 15 Grad. Am Nachmittag werden bis zu 18 Grad erreicht. Dazu weht ein mäßiger Westwind mit rund 22 Stundenkilometern, in Böen bis etwa 44 Stundenkilometer. Insgesamt bleibt es trocken und angenehm frisch. Und der Sylt 1 Wettertrend. Auch am morgigen Sonntag bleibt es heiter und trocken bei rund 19 Grad. Es weht nur eine leichte Brise. Am Montag zeigt sich Sylt wieder sonnig bis freundlich mit Temperaturen um die 20 Grad und meist schwachem Wind.
3: Schön, dass ihr dabei seid, und gleich geht's für uns weiter mit den Insta-Perlen. Das ist unser Follower Klaas aus Hörnum. Der sucht die lustigsten Sprüche aus dem Internet raus und präsentiert sie dann gleich hier bei uns exklusiv bei Radio Sylt vom blauen Autozug. Bis gleich!

0: Weiter geht's mit den Insta-Perlen bei uns. Hier ist das Auto zu Radio Sylt. Das ist Sylt in einer Stunde für die schönste Insel der Welt. Und jetzt kommt der Follower Klaas und der hat wieder was Herrliches gefunden im Internet. Er sucht ja immer das Lustigste raus aus Twitter, Insta, Facebook und Co.
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2: Moin. Meine Erkenntnis des Tages, Arbeitsschutzkleidung schützt überhaupt nicht vor Arbeit. Meine Erkenntnis des Tages, Arbeitsschutzkleidung schützt überhaupt nicht vor Arbeit.

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0: 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Das ist das Autozug Radio Sylt mit Frank Bremser. Seit dem 1. März 2023 gibt es uns und Sie können uns weltweit hören auf radiosylt.de. Und wollten Sie schon mal die Krabbenfahrt machen? Dann machen Sie das mal mit den Adlerschiffen. Und da ist auf der Rosa Palooka der Robin und der kann genau erklären, wie es funktioniert.
1: Genau, immer Donnerstag, 16 Uhr, fahren wir hier los. Wir haben unser Schleppnetz dabei und dann wollen wir ein bisschen Krabben fangen. Ne?
0: Das heißt, die Gäste können noch mal anfangen zu poolen hier?
1: Ja, genau, aber die holen wir vorher extern, die Krabben, weil die Mengen ziehen wir auch so nicht raus in der Zeit. Ne? Die werden auch gekocht und dann werden die hier an Bord gepoolt. Dann zeigen wir denen, wie das geht. Sind wir froh, wenn die nicht so viel wissen, wie das geht, dann haben wir mehr für uns. Ne?
0: Und wie läuft so eine Tour ab? Also die Leute gehen an Bord, dann kriegen sie ein bisschen was erzählt wahrscheinlich, was so vor ihnen liegt?
1: Ja, genau, also es läuft so ab, also 16 Uhr fahren wir hier los. Wir haben dann immer noch Begleitung, da war ich vom Erlebniszentrum hier vorne. Die führen uns ein bisschen durch die Tour, so als Guide quasi. Und erzählen ein bisschen was, also ganz besonders dann halt zur Nordseegarnele. Ne? Dann fahren wir raus hier vor uns zum Königshafen. Da schmeißen wir dann unser Netz raus. Wir haben so ein Schleppnetz auch, wie die Krabbenkutter auch haben. Und das, was wir dann so gefangen haben, das kommt dann vorne hier auf die Kiste. Und dann kommen die vom Erlebniszentrum, erzählen ein bisschen was dazu. Sind natürlich auch ein paar Garnelen dann dabei. Und dann geht das nachher ins große Poolen. Ne?
0: Ja, und dann können Sie sich mal ausprobieren, ne, mit dem Krabbenpoolen, ob das gut funktioniert. Und das, was da gefangen wurde, das geht natürlich auch wieder zurück in die Nordsee. Das Ganze läuft ja auch unter den Augen der Naturschützer von der Schutzstation Wattenmeer. 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Und die Adresse der Adlerschiffe haben wir bei uns natürlich auch auf der Homepage verlinkt, radiosylt.de.

0: Hier ist das Auto zu Radio Sylt mit Frank Bremser und hören Sie mal. Away. Der Sylter Shantychor ist natürlich immer gut aufgelegt und auch immer wieder auf der Insel überall zu hören. Bei mir ist Kai Witt, einer der Mannen vom Sylter Shantychor. Und sind das eigentlich nur Männer oder habt ihr auch schon Frauen dabei?
1: Ja, es sind auch Frauen dabei, aber sind nicht Mitglied bei uns im Sylter Shantychor.
0: Okay. Der Sylter Shantychor, den kann man ja hier und da erleben. Manche, die das noch nicht erlebt haben, sagen, ja, das ist irgendwie was für alte Leute. Aber ganz im Gegenteil, ne?
1: Ganz im Gegenteil. Also wir haben jetzt gerade letztes Jahr wieder 3 Aufnahmen gehabt von etwas jüngeren Mitgliedern und das war schon sehr gut. Also es tut uns sehr gut, also junges, frisches Blut da reinzukriegen.
0: Das ist ja auch sicherlich auch so ein bisschen dieser Santiano-Hype, der ja auch da nochmal mit reinspielt, ne?
1: Ja, auf jeden Fall. Also ich muss sagen, die letzten Jahre, wo Santiano eben halt bekannt wurde, da sind die Shanties doch wieder populär geworden, kann man sagen, ja. Doch.
0: Bleibt man da traditionell oder habt ihr auch im Potpourri auch, sagen wir mal, aktuellere Songs, die auf Shanty umgetextet sind oder umgemünzt sind?
1: Nee, eigentlich eher so die klassischen Shanties, Seemannslieder und auch einige Sachen aus Eigenproduktion. Also wir haben da so ein, zwei Leute bei uns im Chor, die auch selber texten und das ist schon ganz interessant, was dabei rauskommt.
0: Der Sylter Shantychor. Die Termine vom Sylter Shantychor finden Sie natürlich auf der Homepage. Sylter-Shanty-Chor.de

0: Hier ist das Autozug Radio Sylt mit Frank Bremser und wir stellen ja zu gerne das Team vor vom blauen Autozug. Zum Beispiel auch Ricardo, er ist der IT-Mann in der Zentrale vom blauen Autozug. Also du stellst immer die Anwenderfehler fest, ja?
1: Meistens schon, ja.
0: Wie bist du zum blauen Autozug gekommen?
1: Ich bin Verkauf gestartet. Dann später wurde noch jemand in der IT gebraucht, da ich von der Telekom gekommen bin, hatte ich das angepasst und dann bin ich hier gelandet, ja.
0: Bist du denn EDVler oder IT-Mann von Haus aus?
1: Nee, ganz gelernt habe ich Fachkraft für Lagerlogistik und bin dann so reingewachsen, genau.
0: Und setzt hier sozusagen die Computer auf für die Kollegen und neue Software und Updates und so weiter?
1: Genau. Alles, was so anfällt.
0: Was ist so der meiste Anwenderfehler, der hier so vorkommt?
1: Das meiste ist, irgendwas funktioniert nicht und es ist typisch, einmal neu starten und es läuft wieder.
0: Also doch immer die alte Nummer, entweder gegenklopfen oder neu starten.
1: Genau.
0: Und das Team gefällt dir gut hier?
1: Sehr. Ich bin hier sehr, sehr zufrieden. Schön. Macht sehr viel Spaß.
0: Das ist eine ganz tolle Stimmung da in der Zentrale vom blauen Autozug und viel Humor ist da auch im Spiel. Das macht wirklich mächtig Spaß. Ja, und mit diesem Spaß bringen wir Sie rüber auf die Insel oder eben aufs Festland. Hier mit dem neuen Autozug Radio Sylt. 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
1: Es ist 13 Uhr, Mahlzeit.
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3: Moin von der Insel. Die Gemeindevertretung Sylt hat den Doppelhaushalt für 2026 und 2027 einstimmig beschlossen. Damit ist die finanzielle Grundlage für Investitionen und laufende Projekte in den kommenden Jahren gesichert. Der Haushalt steht weiterhin im Zeichen der Umstellung auf die doppische Buchführung, die Vermögen und Kosten umfassender abbildet, aber auch zusätzlichen Aufwand verursacht hat. Wie viele Kommunen kämpft Sylt mit sinkenden Gewerbesteuereinnahmen und steigenden Ausgaben. Die im Haushalt vorgesehenen Defizite können jedoch durch Rücklagen ausgeglichen werden. Die Gemeinde bleibt damit handlungsfähig. Bürgermeisterin Tina Haltermann sprach von einem wichtigen Schritt nach intensiven Beratungen. Bürgervorsteher Andreas Dobzinski betonte, Ziel bleibe eine langfristig stabile Finanzlage bei gleichzeitigen Investitionen in Infrastruktur, Kinderbetreuung und öffentliche Einrichtungen. Und weitere Sylter Nachrichten gibt es wie immer unter sylt1.tv.
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3: Moin vom Sylt 1 Wetterdeck. Wir starten heute wieder gemeinsam in einen freundlichen und angenehmen Frühsommertag. Die Temperaturen liegen morgens bei etwa 13 bis 15 Grad. Am Nachmittag werden bis zu 18 Grad erreicht. Dazu weht ein mäßiger Westwind mit rund 22 Stundenkilometern in Böen bis etwa 44 Stundenkilometer. Insgesamt bleibt es trocken und angenehm frisch. Und der Sylt 1 Wettertrend. Auch am morgigen Sonntag bleibt es heiter und trocken bei rund 19 Grad. Es weht nur eine leichte Brise. Am Montag zeigt sich Sylt wieder sonnig bis freundlich mit Temperaturen um die 20 Grad und meist schwachem Wind.
1: Willkommen an Bord des blauen Autozuges. Wussten Sie eigentlich, dass es auf Sylt mehr Fahrräder als Einwohner gibt? Die Insel ist bekannt für ihre Fahrradfreundlichkeit und manchmal kann es schon recht amüsant sein, wenn sich eine große Gruppe von Radfahrern auf den schmalen Wegen begegnet, beziehungsweise, dass man warten muss als Autofahrer, bis sie dann vorbeigefahren sind, die ganzen Radfahrer. Ich wünsche Ihnen auf jeden Fall eine ganz tolle Überfahrt. Hier ist das Autozug Radio Sylt. Wir sind ganz neu und wir werden Sie jetzt immer begleiten, wenn Sie wollen. Nicht nur hier auf dem Autozug, sondern natürlich auch auf der Insel. Denn wir haben den Veranstaltungskalender, wir haben das Sylt-Wetter, jeden Tag neue Sylt-Nachrichten und Sie können uns immer hören auf radiosylt.de. Und jetzt eine gute Überfahrt.

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1: Da sind wir auf dem Weg auf die Insel oder von der Insel runter. Hier ist das Auto zu Radio Sylt. Wir sind ab jetzt immer für Sie da im Web auf radiosylt.de und da gibt es auch unsere App zum Laden. Und Sandy Kruse ist bei mir vom Blauen Autozug und die hat gute Nachrichten auch für Wohnmobilbesitzer, ne?
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0: 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Und wenn Sie einen ganz besonderen Gottesdienst erleben wollen auf der Insel Sylt, dann müssen Sie mal zu Pastor Reinhard Cino kommen, in die Friesenkapelle am Dorfteich. Denn er macht es wirklich sehr unkonventionell. Es gibt auch sogar YouTube-Live-Übertragungen von Gottesdiensten. So hat man die Gläubigen wunderbar durch die Corona-Krise gebracht. Und Reinhard Cino, ist das eine Herausforderung, auch für die Urlauber auf der Insel Sylt da zu sein?
1: Na, Herausforderung würde ich jetzt nicht sagen. Das ist das, was den Reiz dieser Pfarrstelle ausmacht. Dass wir als Einheimische sehr eng zusammenarbeiten, sehr eng miteinander verbunden sind, aber dass wir uns immer wieder anregen lassen von den vielen Gästen, die hierher kommen und die sagen, Sylt ist meine zweite Heimat.
0: Was macht denn die Gemeindearbeit auf der Insel Sylt aus?
1: Wir haben ein sehr gutes Team hier in der Kirchengemeinde, deswegen macht mir die Arbeit viel Spaß. Und meine Aufgabe ist es, die christliche Botschaft fröhlich und nachdenklich rüberzubringen. Weil ich glaube, das heißt nicht umsonst Evangelium, frohe Botschaft, sondern das ist ganz bewusst so von Jesus gewählt worden, dass die Leute wissen sollen, unser Gott ist ein Gott des Lebens, der ist sehr fröhlich, der versteht auch Spaß. Und das versuchen wir in den Predigten oder mit der ganzen Gestaltung des Gottesdienstes den Menschen nahezubringen.
0: Hören wir schon bei Gottsinn und Gottverständnis, es gibt Glaubenskriege, Kriege gibt es jetzt auch. Wie siehst du denn Gott, Rainer?
1: Ich bin mir sehr sicher, dass unser Gott einer ist, der mit den Menschen mitleidet. Das ist ja auch unsere christliche Vorstellung von Gott. Mhm. Er hat Jesus in diese Welt geschickt und Jesus hat uns ja gezeigt, wie Gott ist. Er ist keiner, dem das alles egal ist, sondern er ist einer, der unser menschliches Schicksal auf sich genommen hat. Auch der gelitten hat. Und so leidet Gott, glaube ich, mit denen, die in dieser Welt verfolgt werden, die in dieser Welt Gewalt erleiden müssen und die in dieser Welt Trauer tragen. Davon bin ich überzeugt.
0: Reinhard Cino, er ist Pastor der Kirchengemeinde Norddörfer Sylt. Das war ein Gespräch von Sylt 1 mit Axel Link und Reinhard Cino zum Nachschauen auf sylt1.tv. 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
2: Heute gibt es am Samstag und Sonntag jeweils von 11 bis 17 Uhr einen ganz besonderen Handwerksmarkt im Saal am Kliff in Wenningstedt-Braderup. Unter dem Motto von Hand mit Herz für dich präsentieren Kreative von der Insel ihre liebevoll gefertigten Unikate. Zu entdecken gibt es Keramik, Holzarbeiten, Genähtes, Häkel- und Strickarbeiten, Schmuck, Kunstwerke, selbstgeschriebene Kinderbücher, Marmeladen, Upcycling-Ideen und viele weitere handgemachte Besonderheiten. Dazu kommt eine gemütliche Kaffee-Atmosphäre mit selbstgebackenem Kuchen, Kaffee, Getränken und einer herzhaften Suppe. Der Markt lädt also nicht nur zum Stöbern ein, sondern auch zum Verweilen, Klönen und Genießen. Wenn ihr noch eine entspannte Wochenendidee sucht, dann schaut zwischen 11 und 17 Uhr im Saal am Kliff in Wenningstedt-Braderup vorbei.
3: Morgen
2: gibt es eine neue Mitte für Wenningstedt-Braderup? Genau das wird jetzt gefeiert. Von 14 bis 17 Uhr steigt am neuen Kapellenplatz das große Kapellenplatz-Kick-Off-Familienfest. Euch erwarten Live-Musik mit Clemens und Friends, Buhl-Matches, Spiele für die ganze Familie und ein besonderer Seifenblasensegen. Dazu gibt es Snacks, Eis und Getränke. Der neue Kapellenplatz soll künftig ein Treffpunkt für Begegnungen, Veranstaltungen und gemeinschaftliche Aktivitäten werden. Eine schöne Gelegenheit also, den neuen Ort gemeinsam kennenzulernen. Los geht's von 14 bis 17 Uhr am Kapellenplatz in Wenningstedt-Braderup. Der Eintritt ist frei.
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0: Hier ist das Auto zu Radio Sylt mit Frank Bremser. Und wenn wir über einen Pastor sprechen auf der Insel Sylt, dann sprechen wir über Rainer Cino. Er ist ein Pastor mit Haltung und vor allem auch mit Meinung. Und Rainer, wir haben Glaubenskriege auf der Welt. Wir haben auch echte Kriege jetzt auf der Welt. Wie denkst du, steht Gott dazu?
1: Ich bin mir sehr sicher, dass unser Gott einer ist, der mit den Menschen mitleidet. Das ist ja auch unsere christliche Vorstellung von Gott. Mhm. Er hat Jesus in diese Welt geschickt und Jesus hat uns ja gezeigt, wie Gott ist. Er ist keiner, dem das alles egal ist, sondern er ist einer, der unser menschliches Schicksal auf sich genommen hat. Auch der gelitten hat. Und so leidet Gott, glaube ich, mit denen, die in dieser Welt verfolgt werden, die in dieser Welt Gewalt erleiden müssen und die in dieser Welt Trauer tragen. Davon bin ich überzeugt.
0: Rainer Cino, er ist Pastor der Kirchengemeinde Norddörfer Sylt. Das war ein Gespräch von Sylt 1 mit Axel Link und Rainer Cino zum Nachschauen auf Sylt 1 TV. 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
2: Moin vom Sylt 1 Wetterdeck. Wir starten heute wieder gemeinsam in einen freundlichen und angenehmen Frühsommertag. Die Temperaturen liegen morgens bei etwa 13 bis 15 Grad. Am Nachmittag werden bis zu 18 Grad erreicht. Dazu weht ein mäßiger Westwind mit rund 22 Stundenkilometern, in Böen bis etwa 44 Stundenkilometer. Insgesamt bleibt es trocken und angenehm frisch. Und der Sylt 1 Wettertrend. Auch am morgigen Sonntag bleibt es heiter und trocken bei rund 19 Grad. Es weht nur eine leichte Brise. Am Montag zeigt sich Sylt wieder sonnig bis freundlich mit Temperaturen um die 20 Grad und meist schwachem Wind.
3: Schön, dass ihr dabei seid, und gleich geht's für uns weiter mit den Insta-Perlen. Das ist unser Follower Klaas aus Hörnum. Der sucht die lustigsten Sprüche aus dem Internet raus und präsentiert sie dann gleich hier bei uns exklusiv bei Radio Sylt vom blauen Autozug. Bis gleich!
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0: Hier ist das Auto zu Radio Sylt mit Frank Bremser. Haben Sie eigentlich schon unsere App? Nee, da müssen Sie sich die ganz schnell laden. Dann können Sie nämlich jeden Tag das Auto zu Radio Sylt hören. Und dazu können Sie auch noch was Lustiges bekommen, nämlich unsere Comedy, die Insta-Perlen. Die kommen immer kurz nach halb der vollen Stunde. Außerdem ja in dieser Stunde auch immer um und bei Viertel nach den Veranstaltungskalender und immer zur vollen Stunde die Sylt-Nachrichten. Jetzt gibt es unseren Follower Klaas. Der sucht ja immer das Lustigste aus dem Internet heraus und daraus macht er die Insta-Perle des Tages.
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2: Hä? Tofu unbedingt in Öl anbraten. Dann gleitet es besser von der Pfanne in die Mülltonne.
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0: 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Mein Name ist Frank Bremser und Sie müssen mal eine Piratenfahrt machen, also beziehungsweise Ihre Kinder, denn Sie spielen definitiv als Erwachsene, als Verwachsene, wie die Piraten das so schön sagen, auf jeden Fall die Nebenrolle. Dann gibt es nämlich so einen kleinen gespielten Kampf zwischen den Schiffen, Gret Palucca und Rosa Palucca, und da wird auch mit der Barte geknallt und das ist der absolute Hammer, oder? Gerrit Vögel, der Kapitän auf der Gret Palucca.
1: Ja, das Piratenfahrt ist auf Sylt ein Muss und das ist auch gut so, der Überfall auf die Rosa, das gehört alles dazu. Der Kanonenschlag, das muss sein. Und dann mit dem zünftigen Piraten, naja, was geht besser?
2: Der Kanonenschlag, da waren meine Kinder ganz schön erschrocken, wie laut das ist, ne?
1: Ja, das muss ja auch sein. Nützt ja nichts. Die müssen ja oben mal Gosch auch mal wissen, dass wir da sind, ne?
0: Die Piratenfahrten mit den Adlerschiffen, da gibt es auch eine richtige Ausstattung für die Kinder, natürlich entsprechendes Kostüm und jede Menge Spaß. Und eine kleine Überraschung gibt es zum Schluss auch noch. Gucken Sie mal auf der Homepage der Adlerschiffe und reservieren Sie sich Ihre Fahrt. Die sind sehr beliebt, da muss man sehr rechtzeitig sein. 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

0: 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Schön, dass ich bei Ihnen sein darf. Sie haben doch sicherlich auch schon mal diese großen Wanderriesen bemerkt, ne, auf dem Bahnhofsvorplatz. Wie sollte man die auch nicht bemerken? Sie sind grün, knallgrün, und entworfen hat sie ein Kieler Bildhauer, Martin Wolke. Es gab damals eine Ausschreibung, wer macht uns die schönsten Kunstwerke für den Bahnhofsvorplatz? Ja, und Martin hat dann am Ende den Zuschlag bekommen. War das nicht komisch, als es dann hieß, ja, du darfst es machen? Kriegt man erstmal Panik?
1: Ja, natürlich. Ich habe mich da auch komplett verschätzt. Ja, also ich habe natürlich schon lebensgroße Figuren gemacht, aber nie so große, und habe das vergessen, dass sich das im Quadrat potenziert, der Aufwand, und nicht nur einfach verdoppelt. Und das war schon auch eine große Lektion, aber die erfolgreich dann sozusagen vonstatten gegangen ist. Ich habe mir dann von der Stadt noch ein Darlehen geholt und als Sicherheitsüberleistung, dass ich das so fertig machen konnte, den Turmspringer, der jetzt in der Sylter Welle hängt, vorne an der Spitze, habe ich dann als Sicherheitsleistung übergeben, und die Stadt hat dann mir das Darlehen sozusagen erlassen und den Turmspringer angekauft dadurch.
0: Ah, okay. Also Kunstsicherheit eingebracht.
1: Ja, ja, genau. Das war halt ja auch im gegenseitigen Interesse, dass die Riesen dann auch fertiggestellt wurden, weil dann war das Budget war dann zu Ende, und da hatten wir dann wieder Wind in den Segeln.
0: Ja, und es hat ja geklappt, und sie gehören ja jetzt mittlerweile zu Sylt dazu, wie vieles andere auf der schönsten Insel der Welt. 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

0: 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So, und jetzt kommen wir zu Lea. Also spätestens seit Sing mein Song ist sie ja bundesweit bekannt und ihr Song Leiser ist uns allen noch ja, in Erinnerung geblieben. Aber Lea hat auch eine Beziehung zu unserer Lieblingsinsel, zu Sylt, denn sie ist als Kind sehr oft da gewesen und erinnert sich sehr gerne an tolle Spielzeiten mit ihrer Schwester. Und für diese Schwester hat sie nämlich einen Song geschrieben und der heißt Sylt 98, denn das beschreibt das Jahr, in dem sie mit ihrer Schwester so gerne hier war, auf der schönsten Insel der Welt. Wir hören uns gleich wieder mit dem Autozug Radio Sylt. Das gibt es 24 Stunden auf radiosylt.de. 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Mein Name ist Frank Bremser und hier kommt Lea, Sylt 98.
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1: Es ist 14 Uhr.
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5: Moin von der Insel. Die Gemeindevertretung Sylt hat den Doppelhaushalt für 2026 und 2027 einstimmig beschlossen. Damit ist die finanzielle Grundlage für Investitionen und laufende Projekte in den kommenden Jahren gesichert. Der Haushalt steht weiterhin im Zeichen der Umstellung auf die doppische Buchführung, die Vermögen und Kosten umfassender abbildet, aber auch zusätzlichen Aufwand verursacht hat. Wie viele Kommunen kämpft Sylt mit sinkenden Gewerbesteuereinnahmen und steigenden Ausgaben. Die im Haushalt vorgesehenen Defizite können jedoch durch Rücklagen ausgeglichen werden. Die Gemeinde bleibt damit handlungsfähig. Bürgermeisterin Tina Haltermann sprach von einem wichtigen Schritt nach intensiven Beratungen. Bürgervorsteher Andreas Dobzinski betonte, Ziel bleibe eine langfristig stabile Finanzlage bei gleichzeitigen Investitionen in Infrastruktur, Kinderbetreuung und öffentliche Einrichtungen. Und weitere Sylter Nachrichten gibt es wie immer unter sylt1.tv.
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5: Moin vom Sylt 1 Wetterdeck. Wir starten heute wieder gemeinsam in einen freundlichen und angenehmen Frühsommertag. Die Temperaturen liegen morgens bei etwa 13 bis 15 Grad. Am Nachmittag werden bis zu 18 Grad erreicht. Dazu weht ein mäßiger Westwind mit rund 22 Stundenkilometern in Böen bis etwa 44 Stundenkilometer. Insgesamt bleibt es trocken und angenehm frisch. Und der Sylt 1 Wettertrend. Auch am morgigen Sonntag bleibt es heiter und trocken bei rund 19 Grad. Es weht nur eine leichte Brise. Am Montag zeigt sich Sylt wieder sonnig bis freundlich mit Temperaturen um die 20 Grad und meist schwachem Wind.
1: Wir haben für Sie hier beim Autozug Radio Sylt natürlich die besten Tipps, wo Sie hingehen können auf der schönsten Insel der Welt, wenn Sie erstmal da sind. Der blaue Autozug bringt Sie ja rüber. Die majestätische Himmelsleiter in Westerland ist sehr beeindruckend. Sie befindet sich im südlichen Teil von Westerland in der Nähe des Stranddistelwegs und des Sylt-Aquariums. Mit 26 Metern Höhe bietet sie einen atemberaubenden Panoramablick über Westerland und den Strand. Und wenn Sie die Stufen langsam hinaufgehen, fühlt es sich wirklich an, als würden Sie zum Himmel hinaufsteigen. Schwangere Frauen übrigens, also hochschwangere Frauen auf Sylt, gehen diese Treppe auch hoch, um dann die Geburt ein bisschen zu forcieren. Hat meine Frau übrigens auch gemacht. Und es sind wunderbare Kinder dabei rausgekommen, kann ich Ihnen sagen. Die Himmelsleiter in Westerland, immer einen Besuch wert. 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

0: Hier ist das Auto zu Radio Sylt. Das ist Sylt in einer Stunde, das Original seit dem 1. März 2023. Und Sie sitzen gerade im blauen Autozug. Und dieser blaue Autozug gehört zur RDC Deutschland Gruppe. Und Nicole Pizzuti ist bei mir. Und Nicole, du bist ja die Chefin für Kommunikation bei der RDC Deutschland Gruppe. Was ist denn eigentlich die RDC Deutschland Gruppe?
1: Also das RDC steht tatsächlich für Railroad Development Corporation. Und genau das spiegelt der Name auch wieder am Ende des Tages. Denn wir sind als Gesellschaft für Eisenbahnentwicklung zuständig und verbinden damit unsere Fahrgäste mit ihren Reisezielen.
0: Und der blaue Autozug gehört dazu, ne?
1: Ganz genau, der blaue Autozug, in dem jetzt Sie gerade auch sitzen, ganz genau, der gehört zu unserer RDC-Gruppe Deutschland. Mhm. Und insgesamt kommen da aber auch noch weitere Gesellschaften hinzu. Also während wir Sie zur schönsten Insel Deutschlands bringen, bedienen wir auch den Schienengüterverkehr, dass Sie auch vor Ort die beste Versorgung haben.
0: Und da gibt's noch viel mehr zu entdecken, um mal zu wissen, was ist denn RDC Deutschland eigentlich? Gehen Sie mal auf die Homepage rdc-deutschland.de. Da können Sie sich dann noch viel weiter informieren über das, was die RDC Deutschland Gruppe alles macht. 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

0: 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Wir sind das Original. Uns gibt es seit dem 1. März 2023. Uwe Schmale, der macht zusammen mit seinen Kolleginnen und Kollegen Ortsführung in Westerland. Und diese Ortsführung heißt zum Beispiel Westerland einst und heute. Und Uwe, da erzählst du doch bestimmt auch Anekdoten über das alte Westerland, oder?
1: Ja, Anekdoten erzähle ich schon. Zum Beispiel, wenn ich da nach Altwesterland reinkomme, da zeige ich dann in der auch das ganz alte Schulgebäude von Westerland, was also ganz früher mal die Dorfschule war. Und das liegt an einer Straße, wo ganz früher, also zu Beginn des Tourismus in den ersten Jahren, noch bevor es die Inselbahn gab, die Kutschen, die damals aus Munkmarsch ja kamen und die Gäste nach Westerland brachen, die mit dem Dampfer da angekommen waren. Und diese Kutschen fuhren halt an dieser Schule vorbei und das alte Sylter erzählen halt, dass früher dann immer für ein paar Minuten kein Unterricht möglich war, weil die Kinder, also es war ja im 19. Jahrhundert, wir sind ja noch ganz weit zurück, weil die Kinder erstmal ans Fenster stürmten und sich erstmal diese merkwürdigen Leute angucken, die da ankamen, die ja aus ihrer Sicht völlig unpassend angezogen waren irgendwie und dann vielleicht auch noch eine ganz komische Sprache oder einen ganz komischen Dialekt sprachen. Das muss für die Kinder so, müssen das ja Fremde vom anderen Planeten gewesen sein.
0: Das war für uns Friesen dann schon komisch, ne? Wenn einer aus Nordrhein-Westfalen kam und so gesprochen hat, da war wahrscheinlich schon komisch, ja. Sie können Uwe Schmale und seine Kolleginnen und Kollegen dann auch begleiten und dann zuhören, was sie zu erzählen haben über das Westerland von einst und heute. Die Ortsführung findet immer am Freitag statt um 10 Uhr und Karten können Sie buchen dafür auf sylt.de. 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

0: 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Und ich bin Frank Bremser und bei mir können Sie das Sylt-Wetter bekommen. Top aktuelle Nachrichten täglich aktualisiert von Sylt und natürlich auch unseren Veranstaltungskalender.
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2: Heute gibt es am Samstag und Sonntag jeweils von 11 bis 17 Uhr einen ganz besonderen Handwerksmarkt im Saal am Kliff in Wenningstedt-Braderup. Unter dem Motto von Hand mit Herz für dich präsentieren Kreative von der Insel ihre liebevoll gefertigten Unikate. Zu entdecken gibt es Keramik, Holzarbeiten, Genähtes, Häkel- und Strickarbeiten, Schmuck, Kunstwerke, selbstgeschriebene Kinderbücher, Marmeladen, Upcycling-Ideen und viele weitere handgemachte Besonderheiten. Dazu kommt eine gemütliche Kaffee-Atmosphäre mit selbstgebackenem Kuchen, Kaffee, Getränken und einer herzhaften Suppe. Der Markt lädt also nicht nur zum Stöbern ein, sondern auch zum Verweilen, Klönen und Genießen. Wenn ihr noch eine entspannte Wochenendidee sucht, dann schaut zwischen 11 und 17 Uhr im Saal am Kliff in Wenningstedt-Braderup vorbei.
3: Morgen.
2: Gibt es eine neue Mitte für Wenningstedt-Braderup? Genau das wird jetzt gefeiert. Von 14 bis 17 Uhr steigt am neuen Kapellenplatz das große Kapellenplatz-Kickoff-Familienfest. Euch erwarten Live-Musik mit Clemens und Friends, Buhl-Matches, Spiele für die ganze Familie und ein besonderer Seifenblasensegen. Dazu gibt es Snacks, Eis und Getränke. Der neue Kapellenplatz soll künftig ein Treffpunkt für Begegnungen, Veranstaltungen und gemeinschaftliche Aktivitäten werden. Eine schöne Gelegenheit also, den neuen Ort gemeinsam kennenzulernen. Los geht's von 14 bis 17 Uhr am Kapellenplatz in Wenningstedt-Braderup. Der Eintritt ist frei.
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0: 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Und wer auf Sylt ist, der muss natürlich auf jeden Fall mal an Kampen vorbeischauen. Großartigen Kuchen und eines der besten Wiener Schnitzel der Insel gibt es bei Pius Regli im Mannepal. Pius seit Jahrzehnten der Kultwirt in Kampen. Seine Tochter hat mittlerweile das Mannepal übernommen. Pius, denkst du mal ans Aufhören, oder?
1: Ja, das würde schon gehen, aber die Kohle reicht nicht. Das ist ganz einfach. Also von daher, ich werde es noch ein paar Jahre machen müssen. Tu es aber auch wirklich freiwillig und sehr, sehr gerne. Ist kein Problem.
0: Ich weiß ja jetzt, meine Frau hat bei dir mal gearbeitet und sie hat immer gesagt, das ist Pius Wohnzimmer. So ist es eigentlich, ne?
1: Das stimmt. Es ist nach wie vor mein Wohnzimmer. Ich bin auch noch nie zur Arbeit gegangen. Ich mache den Laden jetzt hier 37 Jahre und ich bin wirklich noch nie zur Arbeit gegangen. Das Einzige, was wirklich ein bisschen nachgelassen hat, du kannst deine Mitarbeiter nicht mehr so dolle aussuchen. Früher habe ich mich ja wirklich nur mit Menschen umgeben, sie deine Frau zum Beispiel, mit denen ich auch so einfach gut klargekommen bin.
0: War ja dein Wohnzimmer.
1: War mein Wohnzimmer und heute musst du schon ein bisschen in der Beziehung ein bisschen abspecken und Kompromisse machen.
0: Ich habe ein ganz langes Gespräch geführt mit Pius Regli. Das gibt's als Podcast bei unserem Podcast Sylter Sahne von Tanja Langmark und mir. Und als Tanja im Urlaub war, da bin ich mal zu Pius gefahren und habe eine Extra-Folge gemacht. Gibt es zu hören? Sylter Sahne überall, wo es Podcasts gibt. 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
1: Moin vom Sylt 1 Wetterdeck. Wir starten heute wieder gemeinsam in einen freundlichen und angenehmen Frühsommertag. Die Temperaturen liegen morgens bei etwa 13 bis 15 Grad. Am Nachmittag werden bis zu 18 Grad erreicht. Dazu weht ein mäßiger Westwind mit rund 22 Stundenkilometern, in Böen bis etwa 44 Stundenkilometer. Insgesamt bleibt es trocken und angenehm frisch. Und der Sylt 1 Wettertrend. Auch am morgigen Sonntag bleibt es heiter und trocken bei rund 19 Grad. Es weht nur eine leichte Brise. Am Montag zeigt sich Sylt wieder sonnig bis freundlich mit Temperaturen um die 20 Grad und meist schwachem Wind.
2: Schön, dass ihr dabei seid, und gleich geht's für uns weiter mit den Insta-Perlen. Das ist unser Follower Klaas aus Hörnum. Der sucht die lustigsten Sprüche aus dem Internet raus und präsentiert sie dann gleich hier bei uns exklusiv bei Radio Sylt vom blauen Autozug. Bis gleich! 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

0: 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Neuigkeiten im Anmarsch. Ab sofort haben wir unsere eigene Comedy. Klaas, einer unserer treuesten Follower aus Hörnum, spürt im Internet die lustigsten Beiträge auf und präsentiert sie bei uns. Zeit für eine Runde herzhaftes Lachen.
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2: Moin. Hab mir das Auto meines Freundes geliehen und ihm geschrieben, dass ich Diesel tanke, da Benzin ja immer so teuer ist. 12 verpasste Anrufe, 9 Nachrichten.

0: 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Ich kam neulich auf den Zopp in Westerland und sah da eine ganz muntere Männertruppe aussteigen aus einem Oldtimer-Bus.
1: Mega geil.
2: Sehr schön. Wahnsinn.
3: Sehr gut, war sehr schöne Fahrt, ja. Ein Partybus.
4: Super, geile Stimmung.
5: Einmal drei.
6: War sehr gut. Genial, also schon ein Highlight. Ja.
0: Und der Busfahrer von der SVG, das ist der Frank Stapelfeld. Und Frank, sag mal ein paar Daten.
7: 1950, wir haben also 6 Liter Hubraum, 80 PS, kein synchronisiertes Getriebe, kein Bremskraftverstärker, keine Selberlenkung, ist also Abenteuer pur.
0: Und wie ich gehört habe, kein Kofferraum.
7: Und kein Kofferraum. Das ist natürlich zu Abreisen inklusive Inselrundfahrt immer schon ein ganz besonderes Erlebnis.
0: Und man kann diesen Bus wirklich für alles chartern, ne?
7: Also wirklich für alle möglichen Kram. Ich habe schon Touren gehabt, da sind wir nur mit 2 Personen gefahren. Die wollte unbedingt mit dem Oldtimer fahren, hat ihre Freunde mitgenommen. Und da sind wir zu dritt mit dem Oldtimer über die ganze Insel gefahren.
0: Und da immer die Fingerzeiger wahrscheinlich, ne? Oh, wie genial. Und die Münder stehen weit auf, oder?
7: Das Schönste mit dem Bus, wir haben ja auf Sylt unheimlich viel Busfahrverbot, wie zum Beispiel Keitum, Kampen. Aber wenn man mit dem Bus, mit dem Oldtimer-Bus, da reinfährt, dann wird man auch freundlich begrüßt, dann freut sich das ganze Umfeld freut sich rundherum um dieses Fahrzeug.
0: Frank, wie funktioniert so eine Buchung?
7: Also man kann den Bus buchen, stundenweise, also 2 Stunden ist Mindestbuchungszeitraum. Man kann aber auch 3, 4 Stunden, und man kann wirklich selber bestimmen, was man möchte damit. Okay. Ob man jetzt auf Goschwert zur Sansibar fährt oder einfach nur rumfährt, oder man kann wirklich alles machen damit.
0: Super cool. Getränke sind hier im Gegensatz zum Stadtbus erlaubt, ne?
7: Getränke sind erlaubt und auch erwünscht, dass hier ein bisschen gute Stimmung ist. Davon lebt der Bus eigentlich auch, um die Touren auch.
0: Und dann fährst du vielleicht auch mal, machst einen kurzen Halt, wenn die noch irgendwo einen kleinen Imbiss einschmeißen wollen oder ein Getränk an der frischen Luft, das geht auch.
7: Also man könnte sagen, man macht alles das, was der Gast gerne möchte. Und zwar in dem Moment, wo wir gerade sind.
0: Wahnsinnig toll sehen die aus, wenn die um die Ecke fahren, da guckt man einfach hin, der Mund steht offen und man denkt sich, wow, da möchte ich auch mal mitfahren. Mehr Infos dazu natürlich bei der SVG und die haben wir verlinkt auf unserer Internetseite radiosylt.de. 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

0: super lecker. Also der hat Wumms, hat er. Hätte ich nicht erwartet.
1: Wenn Sie ihn beschreiben jetzt, wie
0: blumig, also es knallt rein und pritzelt auf der Zunge hinten im Gaumen.
2: Sehr schön feinperlig, angenehmer Geschmack, also am besten eine tolle Blume, also toller Geruch, hervorragend. Schön trocken, geht gut, hat einen schönen Abgang. Ja, macht Spaß.
0: Ein perfekter Terrassenwein für die Abendstimmung.
1: Oder für den Sonnenuntergang. Auch,
0: so. Oder für den Sonnenuntergang. Oh, das ist traumhaft. Traumhaft. Dünen sitzen, Sonnenuntergang, Sekt trinken, zurücklehnen.
2: Genau.

0: Hier ist das Auto zu Radio Sylt mit Frank Bremser. Ich freue mich, dass ich bei Ihnen sein darf. Unsere App und natürlich den Webstream gibt es auf radiosylt.de. Sie ist Inselguide, Silke von Bremen, und sie macht das ganz wunderbar. Wenn Sie eine Führung mit ihr machen, dann tauchen Sie ein in die Sylter Geschichte, ja, die ja weit zurückgeht. Aber für den Tourismus wurde Sylt ja relativ spät entdeckt, ne?
1: Wir kennen ja immer diesen Satz, die Insel der Nackten und Reichen. Oswald Kolle hat seine Aufklärungsfilme am Sylter Strand gedreht. Das hat natürlich eine unglaubliche Werbung gehabt. Gunter Sachs. Zu der Zeit war Axel Springer schon längst in Kampen. Axel Springer, das führte dazu, dass auch seine Angestellten nach Sylt kamen, um ihr Urlaub zu machen. Und die haben im Urlaub geschrieben über das, was sie sahen. Sodass damals entstanden die ja die bunten Zeitschrift, die Bunte vom Springer Verlag. Und die haben diese Dinge natürlich hundertfach geschrieben. Und irgendwann haben die Massen natürlich dieses immer wieder Gelesene auch hören und sehen wollen und sind nach Sylt gekommen. Und da kann man natürlich sagen, irgendwann fing es vielleicht an zu kippen. Mhm. Früher war es die Familie von Bohlen und Halbach und heute ist es Dieter Bohlen. Da liegen Welten zwischen.
0: Ja, sehr schön beschrieben. Allerdings freut sich Sylt natürlich auf jeden Urlauber, egal wer kommt, und so soll es ja auch sein. Wenn Sie jetzt Lust bekommen haben auf eine Inselführung mit Silke von Bremen, dann müssen Sie vielleicht noch ein bisschen warten, denn sie ist sehr beliebt. Sie können natürlich mal schauen auf ihrer Internetseite, die haben wir verlinkt bei uns auf radiosylt.de. Schauen Sie vorbei und wir wünschen jetzt erstmal einen ganz tollen Urlaub auf der schönsten Insel der Welt. 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
1: Es ist 15 Uhr.

0: Es ist 15 Uhr.
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3: Moin von der Insel. Die Gemeindevertretung Sylt hat den Doppelhaushalt für 2026 und 2027 einstimmig beschlossen. Damit ist die finanzielle Grundlage für Investitionen und laufende Projekte in den kommenden Jahren gesichert. Der Haushalt steht weiterhin im Zeichen der Umstellung auf die doppische Buchführung, die Vermögen und Kosten umfassender abbildet, aber auch zusätzlichen Aufwand verursacht hat. Wie viele Kommunen kämpft Sylt mit sinkenden Gewerbesteuereinnahmen und steigenden Ausgaben. Die im Haushalt vorgesehenen Defizite können jedoch durch Rücklagen ausgeglichen werden. Die Gemeinde bleibt damit handlungsfähig. Bürgermeisterin Tina Haltermann sprach von einem wichtigen Schritt nach intensiven Beratungen. Bürgervorsteher Andreas Dobzinski betonte, Ziel bleibe eine langfristig stabile Finanzlage bei gleichzeitigen Investitionen in Infrastruktur, Kinderbetreuung und öffentliche Einrichtungen. 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
3: Moin vom Sylt 1 Wetterdeck. Wir starten heute wieder gemeinsam in einen freundlichen und angenehmen Frühsommertag. Die Temperaturen liegen morgens bei etwa 13 bis 15 Grad. Am Nachmittag werden bis zu 18 Grad erreicht. Dazu weht ein mäßiger Westwind mit rund 22 Stundenkilometern in Böen bis etwa 44 Stundenkilometer. Insgesamt bleibt es trocken und angenehm frisch. Und der Sylt 1 Wettertrend. Auch am morgigen Sonntag bleibt es heiter und trocken bei rund 19 Grad. Es weht nur eine leichte Brise. Am Montag zeigt sich Sylt wieder sonnig bis freundlich mit Temperaturen um die 20 Grad und meist schwachem Wind.
4: Toll, dass Sie dabei sind. Hier ist das Auto zu Radio Sylt mit Frank Bremser. Und jetzt mache ich Ihnen mal so richtig Lust. Die Sonne erhebt sich langsam über das glitzernde Meer und taucht die Dünenlandschaft in ein warmes, goldenes Licht. Und die frische Nordseebrise weht Ihnen sanft ins Gesicht, während Sie am Strand entlang spazieren und die Ruhe der frühen Morgenstunden genießen. Einfach der perfekte Ort, um den Alltag hinter sich zu lassen und in die Natur einzutauchen. Und welcher Ort sollte das sein? Außer Sylt, oder? Genießen Sie Ihre Zeit auf der schönsten Insel der Welt. Schön, dass wir Sie begleiten dürfen, das Auto zu Radio Sylt weltweit zu empfangen auf radiosylt.de. Wir sind das Original seit dem 1. 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

Ja, ich begrüße Sie ganz herzlich auf dem blauen Autozug. Und wenn Sie, ja, wenn Sie vielleicht Glück haben, oder wer weiß, ob das für Sie Glück ist, aber vielleicht sehen Sie mich ja sogar, denn mit meinem weißen Autozug Radio Sylt Audi stehe ich auch hier auf dem Autozug gerne mal drauf und melde mich jetzt auch direkt aus meinem Fahrzeug und begrüße Sie auf der Fahrt auf die schönste Insel der Welt. Sie haben sich für den blauen Autozug entschieden. Warum haben Sie das gemacht? Vielleicht war es einfach Zufall, ne? Weil Sie dachten, Mensch, Blau ist meine Lieblingsfarbe, habe ich mich für den Blauen entschieden, aber Sie haben es natürlich genau richtig gemacht. Zum einen ist das Team ein junges, motiviertes Team. Der blaue Autozug ist die privatwirtschaftliche Alternative zum roten Autozug. Und vor allem, und das haben wir uns auf die Fahnen geschrieben beim blauen Autozug, wir wollen Ihr freundliches Team sein. Wir sind flexibel, wir sind ansprechbar, wir sind in allen Lebenssituationen Ihr Partner, wenn es um die Überfahrt nach Sylt geht. Sprechen Sie unsere Mitarbeiter super gerne an in Nibel oder in Westerland, wenn Sie Fragen haben. Die stehen Ihnen immer gerne mit Rede und Antwort zur Seite. Wir wollen Sie freundlich und mit einem Lächeln auf die Insel bringen, denn Sie haben sich Ihren Urlaub redlich verdient und das wollen wir natürlich entsprechend auch demonstrieren. 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Wir sind das Autozug Radio Sylt. Uns gibt es seit dem 1. März 2023. Wir sind das Original und bei uns gibt es 24 Stunden Informationen über Sylt weltweit zu hören auf radiosylt.de oder Sie sagen Ihrer Alexa einfach, Alexa, aktiviere Radio Sylt und schon haben Sie uns bei sich auf der Alexa und können uns mit Alexa Spiele Radio Sylt jederzeit hören. Gute Überfahrt für Sie und eine wundervolle Zeit auf der schönsten Insel der Welt.

0: 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In der naturgeweihten Ausstellung in List, da beschäftigt man sich natürlich auch mit der Zukunft der Insel. Der blanke Hans nagt und nagt an unserem herrlichen Eiland. Und Dr. Matthias Strasser, wie lange haben wir Sylt denn noch?
1: Auf jeden Fall mehrere Jahrhunderte. Also wenn jetzt der Klimawandel sich nicht außergewöhnlich auswirkt, dahingehend, dass uns alle Fälle davon schwimmen, dann haben wir hier noch sehr lange etwas von der Insel Sylt. Und das liegt vor allen Dingen daran, dass es die Geestkerne gibt. Das ist ja eine Besonderheit von Sylt, dass es nicht ein reiner Sandknust ist, sondern es gibt eben diese Gesteinsuntergründe, die man Geest nennt. Und die sind höher gelegen und die sind so hoch, dass selbst wenn es hier zu Sturmfluten kommt oder zum Meeresspiegelanstieg, der so langsam den Sand wegnagt, immer auch dieser Inselkern noch vorhanden bleiben wird, einige Jahrhunderte. Sodass wir eigentlich von den Prognosen, es gibt da wissenschaftliche Prognosen und Modellrechnungen, sagen kann, 400-500 Jahre wird noch irgendetwas da sein. Vielleicht nicht die Insel in ihrer kompletten Ausprägung, wie wir sie heute kennen, weil die langgestreckten Teile im Norden von Sylt und im Süden, das ist dann reiner Sand. Aber diese Geestkerne, angefangen in Kampen, in Westerland und auch in Morsum, die sind eben so höher gelegen und so massiv, dass sie auch mehrere Jahrhunderte noch bestehen bleiben, höchstwahrscheinlich.
0: Oh, Gott sei Dank, wollen wir unsere Insel jetzt genießen, ne? Also sehr interessant auch in den Naturgewalten, in der Ausstellung in List wird auch dieses Thema sehr intensiv behandelt. Immer einen Besuch wert. Die Naturgewalten haben wir auch verlinkt bei uns auf der Internetseite radiosylt.de. 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

0: Willkommen beim Autozug Radio Sylt. Das ist Ihre direkte Verbindung zur Insel. Mit dem blauen Autozug fahren Sie rüber und bei mir bekommen Sie das Syltwetter, die neuesten Nachrichten von der Insel und natürlich auch den brandneuen Veranstaltungskalender.
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2: Heute gibt es am Samstag und Sonntag jeweils von 11 bis 17 Uhr einen ganz besonderen Handwerksmarkt im Saal am Kliff in Wenningstedt-Braderup. Unter dem Motto von Hand mit Herz für dich präsentieren Kreative von der Insel ihre liebevoll gefertigten Unikate. Zu entdecken gibt es Keramik, Holzarbeiten, Genähtes, Häkel- und Strickarbeiten, Schmuck, Kunstwerke, selbstgeschriebene Kinderbücher, Marmeladen, Upcycling-Ideen und viele weitere handgemachte Besonderheiten. Dazu kommt eine gemütliche Kaffee-Atmosphäre mit selbstgebackenem Kuchen, Kaffee, Getränken und einer herzhaften Suppe. Der Markt lädt also nicht nur zum Stöbern ein, sondern auch zum Verweilen, Klönen und Genießen. Wenn ihr noch eine entspannte Wochenendidee sucht, dann schaut zwischen 11 und 17 Uhr im Saal am Kliff in Wenningstedt-Braderup vorbei.
3: Morgen
2: gibt es eine neue Mitte für Wenningstedt-Braderup? Genau das wird jetzt gefeiert. Von 14 bis 17 Uhr steigt am neuen Kapellenplatz das große Kapellenplatz-Kick-Off-Familienfest. Euch erwarten Live-Musik mit Clemens und Friends, Buhl-Matches, Spiele für die ganze Familie und ein besonderer Seifenblasensegen. Dazu gibt es Snacks, Eis und Getränke. Der neue Kapellenplatz soll künftig ein Treffpunkt für Begegnungen, Veranstaltungen und gemeinschaftliche Aktivitäten werden. Eine schöne Gelegenheit also, den neuen Ort gemeinsam kennenzulernen. Los geht's von 14 bis 17 Uhr am Kapellenplatz in Wenningstedt-Braderup. Der Eintritt ist frei.
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0: 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Ich bin immer wieder jedes Jahr aufs Neue begeistert, was die Damen und Herren von Tinum 66 auf die Beine stellen in Sachen Organisation des Syltlaufs. Jedes Jahr aufs Neue. Im Jahr 2025 zum Beispiel waren es über 1400 Läufer, die mit am Start waren. Und jedes Jahr aufs Neue kommen sie und sind begeistert. Und auch Helfer werden immer wieder gesucht. Und da melden sie auch freiwillig junge Leute zum Beispiel, die mitmachen wollen, auch bei Rainer Gutsche von Tinum 66, auch Menschen zum Beispiel mit Handicap aus den Sylter Werkstätten, ne Rainer?
1: Dann hat mich einer von den Jungs angesprochen. Hallo Rainer, ich kannte ihn bis dahin nicht.
2: Ja.
1: Und ich sag, wie heißt du denn? Ja, Sascha. Brauchst du noch jemanden, der dir hilft? Und das fand ich so eine super Aktion. Und dann habe ich ihn gebeten, einfach Sonnabend ins CCS zu kommen. Da ist die Startnummernausgabe und dann die Nudelparty, die wir dieses Jahr so ein bisschen in Eigenregie machen. Und dann werden wir ihm noch einen Posten geben, wahrscheinlich Westerland, Kurpromenade an der Musikmuschel und dann, für uns ist es immer die Kurmuschel und die Kurpromenade.
2: Und die Badegäste kommen, ne?
1: Und die Badegäste kommen.
3: Ja, die müssen auch an der Kurverwaltung vorbei, ne?
2: Ich liebe ja das Wort Badegäste. Ich sage auch, im Winter sage ich auch, das sind ja Badegäste, ne? Und ich finde, da weiß auch jeder, wovon man spricht, oder? Was soll man, Touristen klingt auch irgendwie so fremd, oder?
3: Ja, finde ich auch, finde ich auch. Also für mich bleibt das auch immer der neue Kursaal da oben. Das ist CCS, kann ich nicht viel mit anfangen. Ja, und dann kommt da ist die Badegastinformation da vorne so und dann, ne? Da kriegst du alles, was du willst. Ja.
2: Wir konnten uns höchstens nochmal auf Eisbadegast ein. Im Winter, ne?
1: So. Ja, meine Frau, die springt da immer rein im Winter. Ja.
0: Tinum 66, das ist der Verein, der sich kümmert um den Syltlauf jedes Jahr aufs Neue und da müssen Sie auf jeden Fall mal dabei sein. Ist übrigens auch mittlerweile ein echtes Highlight geworden auf der Insel. Da kommen so viele Menschen zu uns auf die Insel Sylt, das ist schon wirklich bemerkenswert. 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
2: Moin vom Sylt 1 Wetterdeck. Wir starten heute wieder gemeinsam in einen freundlichen und angenehmen Frühsommertag. Die Temperaturen liegen morgens bei etwa 13 bis 15 Grad. Am Nachmittag werden bis zu 18 Grad erreicht. Dazu weht ein mäßiger Westwind mit rund 22 Stundenkilometern in Böen bis etwa 44 Stundenkilometer. Insgesamt bleibt es trocken und angenehm frisch. Und der Sylt 1 Wettertrend. Auch am morgigen Sonntag bleibt es heiter und trocken bei rund 19 Grad. Es weht nur eine leichte Brise. Am Montag zeigt sich Sylt wieder sonnig bis freundlich mit Temperaturen um die 20 Grad und meist schwachem Wind.
3: Schön, dass ihr dabei seid, und gleich geht's für uns weiter mit den Insta-Perlen. Das ist unser Follower Klaas aus Hörnum. Der sucht die lustigsten Sprüche aus dem Internet raus und präsentiert sie dann gleich hier bei uns exklusiv bei Radio Sylt vom blauen Autozug. Bis gleich!

0: 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Und jetzt gibt es wieder unsere Comedy. Hier kommen die Insta-Perlen von unserem Follower Klaas aus Hörnum. Zusammengesucht, das Lustigste aus dem Internet.
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2: Moin, meine Mutter hat mal gesagt, sie hätte Waffeln. Und dann waren es Reiswaffeln. Seitdem habe ich Vertrauensprobleme.

0: Hier ist das Auto zu Radio Sylt mit Frank Bremser und ich hatte das große Glück, dabei sein zu dürfen bei der Einweihung des neu eingerichteten Schiffs Adler 6 der Adlerschiffe-Reederei. Das sieht von innen aus jetzt wie ein modernes Designhotel und Tobias Lackmöller, der Betriebsleiter der Adlerschiffe, war dafür verantwortlich.
1: Ja, gerade spannend war hier, weil wir halt einen ganz besonderen Einsatz hatten, nicht so wie bei den anderen Schiffen, die wir umgebaut haben, wo dann der Einsatzzweck klar war. Hier mischt es sich halt aus vielen Einsatzzwecken und wir wollten ein modernes, neues Schiff haben. Nicht unbedingt nur ein Clubschiff, sondern auch ein Schiff, was ausflugsfähig ist, aber halt auch für andere Veranstaltungen, ne, oder auch gediegenere Veranstaltungen genutzt werden sollen. Und ich glaube, das ist soweit ganz gut gelungen. Und wir sind aber auch noch nicht ganz fertig. Von außen fehlt noch ein bisschen was, aber der Fokus lag halt erst auf innen.
0: Und ist echt genial gelungen. Und das Tolle an dem Schiff ist auch, dass man über Kameras, die auf dem Schiff oben installiert sind, den Ausblick auch digital genießen kann, ne?
1: Genau, das haben wir. Wir haben auf dem Pildeck, das allerdings schon ein Jahr vorher, dass wir eine Kamera, hochauflösende Kamera für die Seehundsbänke geschaltet haben, die wir jetzt direkt in den Innenraum streamen, an einen großen 75-Zoll-Fernseher, wo du dann quasi mit dem Gamepad heranzoomen kannst, kannst dir die Tiere direkt aus der Nähe angucken, selbst wenn wir mal weiter weg sind oder wenn das Wetter halt nicht mitspielt.
0: Dann wünschen wir der Adler 6 allzeit gute Fahrt und gucken sich das Schiff mal an. Es liegt in Hörnum bei den Adlerschiffen.

0: Hier ist das Autozug Radio Sylt mit Frank Bremser. Und wenn ich mal so richtig abschalten will, dann fahre ich nach Rantum. Und zwar zum Parkplatz Samoa. Und da ist auch die Strandsauna Samoa. Und die betreibt der Achim Hille zusammen mit seiner Ruth. Und die beiden habe ich getroffen. Und Achim, wie und wann bist du nach Sylt gekommen?
1: Ja, das war, glaube ich, 1972. Als Rettungsschwimmer, das erste Mal.
0: Ah, okay. Mhm. Hast die Frauen abgegriffen?
1: Also das war, das war so ein bisschen, erstmal ging es ja mit Kinderbahnen los.
0: Also ich bin 72 geboren, das Verwandtschaft jetzt nicht ausgeschlossen, ne?
1: Ja, ist nicht ganz ausgeschlossen, ja.
0: So, und wie bist du denn zu dieser herrlichen Samoa-Strandsauna gekommen?
1: Okay, das war, wenn du hier am Strand arbeitest und kennst die Leute, die das betrieben haben, dann hast du natürlich auch eine gute Connection. Ne? Und dann kannst du mal fragen, ob du das auch übernehmen kannst. Und dann, weil der Standort ist ja schön.
0: Ja, mehr geht nicht.
1: Und
0: mehr,
1: ja, und
0: hier
1: du
0: sind
1: hast
0: auch Saunagäste. Die
2: ja, mega, mega.
0: Wie ist dein Name?
2: Ich bin Astrid.
0: Astrid, und die ist so begeistert.
2: Und das ist die schönste Sauna auf der ganzen Insel.
0: So, hier ist die Frau, die Organisation übernimmt. Wie ist dein Name?
3: Gut.
0: Anmelden kann man sich bei euch ja über die Handynummer, über Google.
3: Nee, am besten ist über E-Mail. Ah. E-Mail, ne? Das steht ja auch im Internet, aber ja, das ist am allerbesten. Telefon ist ja hier unten am Strand, hier hinter den Dünen, ist ja nicht immer so einfach.
0: Nee, aber das ist das Tolle. Man ist einfach mal nicht erreichbar und kann so drei Saunagänge traumhaft schön machen. Man geht nach dem Saunagang direkt in die Nordsee und das ist einfach Erholung pur. Und wenn Sie die Strandsauna Samoa kontaktieren wollen, dann gehen Sie mal auf strandsauna-samoa.de. Und da können Sie dann Ihren ganz persönlichen Saunagang buchen. 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

0: 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Und unsere Insel ist ja bekannt fürs Surfen zum einen. Aber es gibt auch einen sehr guten Katamaran-Club bei uns auf der Insel. Das ist der Sylter Katamaran-Club SCC. Und da ist bei mir Klaus Kullen. Ja, was ist denn das Besondere am Kartsegeln, Klaus?
1: Also man ist natürlich sehr schnell unterwegs. Man kann in alle vier Richtungen kentern. Also wenn man den Fehler macht, verzeiht das Boot viel. Aber man kann auch nach hinten, nach vorne kentern, je nachdem, wenn man sich nicht so gut positioniert. Aber tatsächlich mit den Hobbycuts kann man sehr gut segeln lernen. Und hier unten in Hörnum bietet sich das auch an. Wenn man auch noch gar keine Berührungspunkte mit dem Segeln hat, gibt es Schnupperkurse. Man kann auch, wenn man erfahrener Segler ist, sich schon ein bisschen fürs Wattenmeer schulen lassen. Und wir haben also mit dem Katamaran immer die Möglichkeit, auch schnell die Freude am Wassersport zu vermitteln.
0: Ja, du sagst es ja auch, das Katamaransegeln ist ja vielseitig, ne?
1: Definitiv. Also man kann in den Geschwindigkeitsrausch kommen. Also wenn man hier unten auch auf der ruhigen Ostseite im flachen Wasser beschleunigt, ist das schon bei richtigen Windverhältnissen beeindruckend. Man kann aber auch in die Welle gehen auf der Westseite, man kann ein bisschen Wellenreiten gehen, wenn die Wellen, so wie jetzt nach dem Sturm, schön lang sind, wo einige auf dem Board unterwegs sind, kann man durchaus auch mit dem Cut die Welle reiten gehen. Also das macht bei jedem Wetter Spaß und wenn gar kein Wind ist, ist es die Badeplattform.
0: Da gibt es ja die Möglichkeit in Hörnum eben auch Katamaransegeln zu lernen, ne?
1: Genau, wir haben eine Kooperation mit Südkap Surfing, die ihren Standort in Wenningstedt und Hörnum haben, und hier in Hörnum am Standort haben wir mehrere Segellehrer, die dann in Kooperation mit unseren Clubbooten Schulungen anbieten für Urlauber, innerhalb von wenigen Tagen auch es anbieten, dass man ein Erfolgserlebnis hat und auch dann einen Grundschein zum Beispiel machen kann oder auch geführte Touren, die durchs Wattenmeer stattfinden, aber auch für ambitionierte Segler Regattakurse oder auch Schulungen für Umsteiger, die von der Jolle kommen mit einem Rumpf. Katamaran ist ja das Boot mit den beiden Rümpfen. Da gibt es sehr viele Möglichkeiten.
0: Klaus Kullen vom Sylter Katamaran Club in Hörnum. Da ist der blaue Autozug übrigens auch Logistikpartner. Das heißt, wenn große Veranstaltungen sind vom Sylter Katamaran Club, dann bringt der blaue Autozug die Sportler auch auf die Insel. So soll es sein. 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
3: Es ist 16 Uhr.
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5: Moin von der Insel. Die Gemeindevertretung Sylt hat den Doppelhaushalt für 2026 und 2027 einstimmig beschlossen. Damit ist die finanzielle Grundlage für Investitionen und laufende Projekte in den kommenden Jahren gesichert. Der Haushalt steht weiterhin im Zeichen der Umstellung auf die doppische Buchführung, die Vermögen und Kosten umfassender abbildet, aber auch zusätzlichen Aufwand verursacht hat. Wie viele Kommunen kämpft Sylt mit sinkenden Gewerbesteuereinnahmen und steigenden Ausgaben. Die im Haushalt vorgesehenen Defizite können jedoch durch Rücklagen ausgeglichen werden. Die Gemeinde bleibt damit handlungsfähig. Bürgermeisterin Tina Haltermann sprach von einem wichtigen Schritt nach intensiven Beratungen. Bürgervorsteher Andreas Dobzinski betonte, Ziel bleibe eine langfristig stabile Finanzlage bei gleichzeitigen Investitionen in Infrastruktur, Kinderbetreuung und öffentliche Einrichtungen. 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
5: Moin vom Sylt 1 Wetterdeck. Wir starten heute wieder gemeinsam in einen freundlichen und angenehmen Frühsommertag. Die Temperaturen liegen morgens bei etwa 13 bis 15 Grad. Am Nachmittag werden bis zu 18 Grad erreicht. Dazu weht ein mäßiger Westwind mit rund 22 Stundenkilometern in Böen bis etwa 44 Stundenkilometer. Insgesamt bleibt es trocken und angenehm frisch. Und der Sylt 1 Wettertrend. Auch am morgigen Sonntag bleibt es heiter und trocken bei rund 19 Grad. Es weht nur eine leichte Brise. Am Montag zeigt sich Sylt wieder sonnig bis freundlich mit Temperaturen um die 20 Grad und meist schwachem Wind.
3: Willkommen auf dem blauen Autozug Sylt. Schön, dass ich Sie begleiten darf. Und wussten Sie eigentlich, dass es eigene Verkehrsregeln gibt auf der Insel Sylt für Vögel? Die Insel ist ja ein wichtiges Brutgebiet für verschiedene Vogelarten. Und es gibt spezielle Schilder, die Autofahrer warnen, dass Vögel die Straße überqueren könnten. Schon recht witzig, wenn die Vögel manchmal den Verkehr bestimmen. Ja, so kann's gehen. Ich wünsche Ihnen eine schöne Überfahrt. Genießen Sie jetzt die Fahrt über das Wattenmeer und dann freuen Sie sich auf die Insel oder freuen sich auf das nächste Mal, falls Sie jetzt zurück aufs Festland fahren. Ich auf jeden Fall freue mich, Sie begleiten zu können. Nicht nur hier auf dem Autozug, sondern natürlich auch weltweit auf radiosylt.de. Immer zu hören, 24 Stunden am Tag.

0: Herzlich willkommen, hier ist das Autozug Radio Sylt, das ist Sylt in einer Stunde. Mein Name ist Frank Bremser und ich bringe Sie rüber auf die Insel. Aber nicht ich alleine, sondern natürlich mit dem Team vom blauen Autozug. Und da habe ich Max getroffen. Max, für was bist du zuständig?
1: Ich bin für das Flottenmanagement zuständig.
0: Ah, du musst, also mit dir meckern sie, wenn irgendwas nicht läuft.
1: Genau, richtig.
0: Flotte aber für die Züge, nicht für Autos oder so.
1: Ja, also von bis, ne? Also man kümmert sich eigentlich um alles rund um die Fahrzeuge. Das fängt da an, dass wir Instandhaltung planen mit den verschiedenen Akteuren, eben mit der Werkstatt hier unter anderem vor Ort oder mit Siemens für unsere Loks. Und hört irgendwo auf mit Betriebsmittel besorgen für die Fahrzeuge und das abstimmen. Ne?
0: Und was sagst du zum Team hier?
1: Total nett. Echt viele nette Kollegen, die auch immer offen sind und also echt total gerne hier vor Ort.
0: Da durfte ich dabei sein beim Teamgrillen vom blauen Autozug und es war schon ein ganz toller Geist, den man da spürt. Ein toller Teamgeist. Ja, und den möchten die natürlich auch an Sie weitergeben. Also wenn Sie die Mitarbeiter sehen vom blauen Autozug auf dem Terminal in Niebel oder auch in Westerland, dann werden Sie sehen, da ist immer ein Lächeln und die heißen Sie immer ganz herzlich willkommen. 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Hier ist das Autozug Radio Sylt auf Sylt und weltweit auf radiosylt.de. Mein Name ist Frank Bremser. Gute Überfahrt.

Moin, hier ist das Auto zurück Radio Sylt mit Frank Bremser. Ich meine, man sagt ja nur eigentlich einmal Ja im Leben und dazu gehört natürlich dementsprechend auch der perfekte Ort, um in den Bund der Ehe einzutreten. Da können Sie das natürlich auch auf dem Schiff machen. Das geht tatsächlich bei uns auf Sylt, auf der urigen Kutterdame Gret Palucka. Die kann auch als schwimmendes Standesamt genutzt werden. Ausgefallen und für alle Meerliebhaber ein Must-Have. Den Namen bekam der Kutter in Erinnerung an die gleichnamige bekannte Ausdruckstänzerin aus Dresden und bietet nicht nur maritimen Schick, sondern auch Exklusivität. Bis zu 50 Gäste finden an Bord der Gret Palucka Platz. Ja, und dann gibt es dazu noch irgendwie ein Catering und natürlich einiges mehr an Programmen, so wie Sie das gerne möchten. Also das schwimmende Standesamt, das gibt es hier bei uns auf Sylt. 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

0: Herzlich willkommen beim Autozug Radio Sylt, Ihr Tor zur Insel in nur einer Stunde. Mein Name ist Frank Bremser und bei uns erhalten Sie das aktuelle Sylt-Wetter, top aktuelle Nachrichten von der Insel sowie Informationen über Veranstaltungen und den brandneuen Veranstaltungskalender.
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2: Heute gibt es am Samstag und Sonntag jeweils von 11 bis 17 Uhr einen ganz besonderen Handwerksmarkt im Saal am Kliff in Wenningstedt-Braderup. Unter dem Motto von Hand mit Herz für dich präsentieren Kreative von der Insel ihre liebevoll gefertigten Unikate. Zu entdecken gibt es Keramik, Holzarbeiten, Genähtes, Häkel- und Strickarbeiten, Schmuck, Kunstwerke, selbstgeschriebene Kinderbücher, Marmeladen, Upcycling-Ideen und viele weitere handgemachte Besonderheiten. Dazu kommt eine gemütliche Kaffee-Atmosphäre mit selbstgebackenem Kuchen, Kaffee, Getränken und einer herzhaften Suppe. Der Markt lädt also nicht nur zum Stöbern ein, sondern auch zum Verweilen, Klönen und Genießen. Wenn ihr noch eine entspannte Wochenendidee sucht, dann schaut zwischen 11 und 17 Uhr im Saal am Kliff in Wenningstedt-Braderup vorbei.
3: Morgen.
2: Gibt es eine neue Mitte für Wenningstedt-Braderup? Genau das wird jetzt gefeiert. Von 14 bis 17 Uhr steigt am neuen Kapellenplatz das große Kapellenplatz-Kick-Off-Familienfest. Euch erwarten Live-Musik mit Clemens und Friends, Buhl-Matches, Spiele für die ganze Familie und ein besonderer Seifenblasensegen. Dazu gibt es Snacks, Eis und Getränke. Der neue Kapellenplatz soll künftig ein Treffpunkt für Begegnungen, Veranstaltungen und gemeinschaftliche Aktivitäten werden. Eine schöne Gelegenheit also, den neuen Ort gemeinsam kennenzulernen. Los geht's von 14 bis 17 Uhr am Kapellenplatz in Wenningstedt-Braderup. Der Eintritt ist frei.
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0: 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Jedes Jahr macht im Benediktenhof eine ganz besondere Show halt, nämlich das Werdensballett, das sogenannte Weltballett. Ganz hohes Niveau in Sachen Hochkultur. Und Klaas-Erik Johansen ist der Direktor vom Benediktenhof und der hat das Ganze nach Sylt geholt. Wie kam es denn dazu, Klaas-Erik? Du bist ja Däne und das war jetzt nicht hinderlich, ne?
1: Das hat auf jeden Fall geholfen, denn der dänische Initiator Jens Christian Wand hat Sylt besucht. Er ist aufgefordert worden von Freunden. Er selbst lebt in Kopenhagen und in Skagen. Das ist so diese Kombination Hamburg-Sylt in Dänemark. Und nach Sylt zu reisen, sich das anzugucken, hat er dann gemacht und hat hier mit der Unterstützung von Hanna, einer Antiquitätenhändlerin hier auf Sylt, uns gefunden und hat mir dann ein kompliziertes deutsches Mail geschrieben. Das habe ich auf Dänisch beantwortet. Und seitdem ist das Eis gebrochen. Es ist unkompliziert. Wir sprechen Dänisch miteinander.
0: Das Werdensballett dann auf dem Freigelände des Benediktenhofs. Und es ist ein ganz hohes Niveau. Und dennoch kann man da auch sozusagen Zugang finden, wenn man noch nie mit der Hochkultur Kontakt hatte. Aber das Niveau ist schon beeindruckend, ne?
1: Muss man sagen. Denn die Künstler, die teilnehmen, also die Tänzerinnen und Tänzer, sind ja wirkliche Stars, die aus den großen Ensembles aus London, aus Berlin, aus Norwegen und sogar die Prima Ballerina aus Kopenhagen ist ja auch da. Also das sind schon wirkliche Stars und mit Steve McRae kann man schon sagen, ein Weltstar, der hier vor Ort tanzt.
0: Das Werdensballett jedes Jahr im Benediktenhof, das ist auf jeden Fall ein tolles Erlebnis. Drumherum gibt es auch noch ein tolles Programm, das heißt einen sommerlichen Markt außen auf dem Freigelände. Und wenn Sie noch nie da waren beim Benediktenhof, müssen Sie es mal angucken. Wirklich ein ganz tolles Hotel und auch ein tolles Gelände drumherum. Die Veranstaltungen werden natürlich auch immer rechtzeitig gepostet auf sylt.de. 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
1: Moin vom Sylt 1 Wetterdeck. Wir starten heute wieder gemeinsam in einen freundlichen und angenehmen Frühsommertag. Die Temperaturen liegen morgens bei etwa 13 bis 15 Grad. Am Nachmittag werden bis zu 18 Grad erreicht. Dazu weht ein mäßiger Westwind mit rund 22 Stundenkilometern, in Böen bis etwa 44 Stundenkilometer. Insgesamt bleibt es trocken und angenehm frisch. Und der Sylt 1 Wettertrend. Auch am morgigen Sonntag bleibt es heiter und trocken bei rund 19 Grad. Es weht nur eine leichte Brise. Am Montag zeigt sich Sylt wieder sonnig bis freundlich mit Temperaturen um die 20 Grad und meist schwachem Wind.
2: Schön, dass ihr dabei seid, und gleich geht's für uns weiter mit den Insta-Perlen. Das ist unser Follower Klaas aus Hörnum. Der sucht die lustigsten Sprüche aus dem Internet raus und präsentiert sie dann gleich hier bei uns exklusiv bei Radio Sylt vom blauen Autozug. Bis gleich!

0: Lange genug drauf gewartet, ne? Auf die schönste Insel der Welt. Und hier ist das Auto zu Radio Sylt mit Frank Bremser. Wir sind ganz neu und ich freue mich, dass ich Sie begleiten darf. Und das machen wir natürlich auch gerne mit Humor, denn jetzt gibt's unsere Comedy. Und zwar hat der Follower Klaas aus Hörnum für uns mal die Insta-Perlen rausgesucht. Das ist das Lustigste aus dem Internet, mal für Sie vertont.
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2: Moin. Wenn man richtig genervt ist, hilft Baden oder Sex. Wasser läuft.

0: 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Wenn Sie mal so einen Oldtimer-Bus auf der Insel sehen, dann können Sie sicher sein, das ist einer von der SVG, der Sylter Verkehrsgesellschaft. Und die sind so beliebt, diese Busse. Man staunt einfach nur, der Mund steht offen und man freut sich, auch mal dabei zu sein. Manche machen damit zum Beispiel einen Junggesellenabschied und am Steuer sitzt dann zum Beispiel Uwe Schöndube von der SVG.
1: Ja, genau. Sonntag war ich auch mit ein paar Leuten hier Junggesellenabschied unterwegs. Also mittlerweile kennen mich sehr, sehr viele und ich habe auch ganz viele jetzt dann auf dem Auftrag gestern auch wieder Oldtimer-Tour, Fahrerwunsch Uwe. Ne? Also das muss man sich natürlich auch erarbeiten. Aber meistens sind es super nette Gäste. Ich habe richtig viel Spaß und das kommt auch immer was zurück und dann mache ich es auch gerne. Also und das war immer das, was ich wollte. Wenn ich morgens aufstehe und sage, ich will nicht arbeiten, dann hast du irgendwas für Geld gemacht.
0: Absolut. Und Uwe ist immer gut drauf. Überzeugen Sie sich selbst. Bei der SVG können Sie sich diese Oldtimer-Busse für Events mieten. Mehr dazu natürlich auf der Homepage der SVG. Die haben wir verlinkt und diesen Link finden Sie auf radiosylt.de bei unseren Besten.

0: 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Und Tessa Heide ist jetzt bei mir. Sie ist die Nachhaltigkeitsbeauftragte von Sylt Marketing. Und Tessa, eine Sache in Sachen Nachhaltigkeit, die haben wir auf Sylt verstanden. Also eine Trinkflasche ist unentbehrlich, ne?
1: Genau. Hey, definitiv ist da mein Tipp, immer eine eigene Trinkwasserflasche dabei zu haben, die man sich unterwegs mal wieder auffüllen kann. Das spart natürlich ganz viel CO2 und auch Plastikflaschen hier auf der Insel. Und das Gute ist, auf Sylt haben wir halt verschiedene Refill-Stationen. Das sind Unternehmen, die anbieten, dass man halt bei sich dann die Flasche auffüllen lassen kann. Und die erkennt man zum Beispiel am Aufkleber an der Tür oder sonst auch auf der offiziellen Sylt.de-Seite. Da sind alle Refill-Stationen gelistet.
0: Es wurde immer schon viel gemacht in Sachen Nachhaltigkeit und man findet immer die aktuellen Informationen auch zu den Nachhaltigkeitstagen auf sylt.de/Nachhaltigkeitstage und die werden jedes Jahr wiederholt mit ganz großem Erfolg. 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

0: Hier ist das Autozug Radio Sylt mit Frank Bremser und von der guten Stimmung im Team vom Blauen Autozug haben wir schon hinlänglich berichtet und da ist natürlich auch viel Humor am Start und die Kolleginnen und Kollegen vom RDC Autozug Sylt, die haben mich mal gebeten, Mensch, kannst du nicht mal mit deinem Telefonschreck, Frank, die Kollegin Nicole Hansen auf die Schippe nehmen? Und das habe ich gemacht mit einer sehr eigenwilligen Frage.
1: Autozug Sylt,
2: Hansen, moin. Ja, schönen guten Tag. Rüdiger ist mein Name aus Köln. Ich fahre nächste Woche erstmal mit einem Autozug nach Sylt auf die schöne Insel und ich habe das Problem, das ist, ich habe eine Blasenschwäche und wie ist es denn mit den Örtlichkeiten auf dem Zug?
1: Also, Sie werden während der Überfahrt bleiben Sie in einem Fahrzeug sitzen. Es gibt keine Örtlichkeiten auf dem Zug. Oder was meinen Sie mit Örtlichkeiten? Das WC oder was meinen Sie mit Örtlichkeiten?
2: Ja, sicher, WC, weil ich habe Blasenschwäche und ich muss natürlich regelmäßig auf Toilette, also ich sage mal 20 Minuten halte ich aus, da muss ich raus, ne?
1: Sie müssen eigentlich immer vor Verladeschluss 20, 30 Minuten da sein. Die Zeiten, die Sie im Internet stehen sehen, das sind ja Verladeschlusszeiten.
2: Ja.
1: Okay.
2: Ja.
1: Also nach Verladeschluss 10 Minuten plus 35 Minuten für die Überfahrt. Also 45 Minuten können Sie planen.
2: Ja, das schaffe ich nicht.
1: Und da, wo die Klappen hochgehen?
2: Das schaffe ich nicht.
1: Ja.
2: Ja, aber da muss er dann nochmal unterwegs nochmal kurz halten dann für Leute wie mich, die dann entsprechend natürlich Drang haben. Ne? Da muss er irgendwo...
1: Ja, wo wollen Sie sich denn entledigen? Also,
2: ja, weiß ich nicht. Ich habe hier die Karte, wenn ich mal schaue. Hier, Klicksbühl steht hier kurz vor.
1: Ja, wir können da nicht zwischendurch anhalten. Also Sie müssen sich das so vorstellen, die Strecke vom Autozug, diese Strecke von Nibel nach Westerland, die ist hochgetaktet. Da fahren bis zu 250 Züge am Tag.
2: Ich sehe ja, es gibt ja auch entsprechende Nothaltemöglichkeiten mit dem Seil, das man ziehen kann, habe ich hier gelesen.
1: Ja, da ist aber der Missbrauch strafbar und ich bestimmte Einlagen oder Vorrichtungen, die man haben kann dann in dem Fall. Aber der Zug kann nicht anhalten und wenn Sie das Notbremsseil ziehen, dann ist natürlich Holland in Not im Sinne von, das verzögert sich alles und wenn das halt als Missbrauch anerkannt wird, ich kann Ihnen nicht sagen, wie das ist, dann ist es strafbar. Also müssen Sie für den Schaden aufkommen.
2: Ja, aber das muss ich dann machen. Ist ja letzten Endes ist ja ein Notfall, weil ich muss. Ne? Und wenn ich einen Notfall habe, dann muss im Prinzip ja auch den Zug halten. Ne?
1: Aber
2: dass ich mich dann auf Sie berufen kann. Wie ist Ihr Name?
1: Nee, Sie können sich nicht auf mich berufen. Also ziehen Sie auf keinen Fall.
2: Doch, dass ich dann sagen kann, dass Sie, Frau Hansen, Wahnsinn, ne? Dass ich sagen kann, Sie haben gesagt, das Nothalteseil ist auch fürs...
1: Ich habe nicht gesagt, dass das Nothalteseil zum Ziehen der Toilette ist. Also, dass Sie dann auf Toilette können. Also, das habe ich gerade eben nicht gesagt. Da haben Sie mich verkehrt verstanden. Wo Leid und Leben in Gefahr ist.
2: Ja. Können Sie denn sonst im Zweifel vielleicht, da 14.05 Uhr ist Abfahrt, dass Sie mir da vielleicht noch PET-Flasche oder was vorbeibringen, da sind Sie in der Nähe?
1: Nee, das kann ich nicht, dass Sie können Sie hier mitnehmen. Also ich fühle mich gerade so ein bisschen, also ist das irgendwie ein
2: fühlen Sie sich so, als wäre hier Frank Bremser vom Autozug Radio Sylt?
1: Ah! Das ist ja fies! Ah!
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0: 17 Uhr.
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3: Moin von der Insel. Die Gemeindevertretung Sylt hat den Doppelhaushalt für 2026 und 2027 einstimmig beschlossen. Damit ist die finanzielle Grundlage für Investitionen und laufende Projekte in den kommenden Jahren gesichert. Der Haushalt steht weiterhin im Zeichen der Umstellung auf die doppische Buchführung, die Vermögen und Kosten umfassender abbildet, aber auch zusätzlichen Aufwand verursacht hat. Wie viele Kommunen kämpft Sylt mit sinkenden Gewerbesteuereinnahmen und steigenden Ausgaben. Die im Haushalt vorgesehenen Defizite können jedoch durch Rücklagen ausgeglichen werden. Die Gemeinde bleibt damit handlungsfähig. Bürgermeisterin Tina Haltermann sprach von einem wichtigen Schritt nach intensiven Beratungen. Bürgervorsteher Andreas Dobzinski betonte, Ziel bleibe eine langfristig stabile Finanzlage bei gleichzeitigen Investitionen in Infrastruktur, Kinderbetreuung und öffentliche Einrichtungen. 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
3: Moin vom Sylt 1 Wetterdeck. Wir starten heute wieder gemeinsam in einen freundlichen und angenehmen Frühsommertag. Die Temperaturen liegen morgens bei etwa 13 bis 15 Grad. Am Nachmittag werden bis zu 18 Grad erreicht. Dazu weht ein mäßiger Westwind mit rund 22 Stundenkilometern in Böen bis etwa 44 Stundenkilometer. Insgesamt bleibt es trocken und angenehm frisch. Und der Sylt 1 Wettertrend. Auch am morgigen Sonntag bleibt es heiter und trocken bei rund 19 Grad. Es weht nur eine leichte Brise. Am Montag zeigt sich Sylt wieder sonnig bis freundlich mit Temperaturen um die 20 Grad und meist schwachem Wind.
4: Hier ist das Autozug Radio Sylt mit Frank Bremser. Schön, dass ich bei Ihnen sein darf. Ja, wir wissen natürlich, wir Sylter, unser Wetter ist nicht immer optimal bei uns auf der schönen Nordseeinsel. Aber die Urlauber machen das Beste daraus, wie diese beiden. Wo kommen Sie her?
5: Nordrhein-Westfalen, Köln, Düsseldorf, Krefeld.
4: Was haben Sie so bei Schlechtwetter unternommen hier?
6: Wir sind trotz allem wandern gegangen, waren oben, Ellenbogen sind rumgelaufen und so. Immer so zwischen Regengüssen gelaufen, ja.
4: Und die Frau auch mal geshoppt?
5: Ja, direkt am Anfang, in der Tat. Direkt mal zugeschlagen.
4: Braucht ja erstmal neue Regenbekleidung, wenn man dann ankommt bei dem Wetter.
5: Ja, das hatten wir alles bei. Es war eher was Schickeres.
4: Sind Sie das erste Mal auf Sylt?
5: Nein, das zweite Mal.
4: Und gleich beim ersten Mal fasziniert gewesen und wiedergekommen?
5: Beim ersten Mal fasziniert gewesen, aus Krankheitsgründen nach 4 Tagen abgebrochen. Und dieses Jahr haben wir dann gesagt, das ziehen wir jetzt endlich mal durch.
4: Super, toll und begeistert.
5: Und begeistert, nach wie vor. Die Heidelandschaft wunderschön zum Laufen, Radfahren. Wirklich sehr toll.
4: Ja, da kann man schwärmen von unserer Insel Sylt. 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Herzlich willkommen auf Sylt. 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

0: Hier ist das Autozug Radio Sylt, das Original auf Sendung seit dem 1. März 2023. Es gibt ganz, ganz viele interessante Ortsführungen bei uns auf der schönsten Insel der Welt. Eine davon ist Westerland einst und heute. Die macht zum Beispiel Uwe Schmale mit seinen Kolleginnen und Kollegen. So, und wenn man nach Westerland kommt und ich habe mal so Freunde hierher geholt und habe gesagt, guckt euch das mal an, die schöne Insel Sylt, und dann kommen die in Westerland an und sagen, Mensch, wie sieht das denn da aus? Was ist das denn für ein Entree? Also alles andere als Bäderstil, warum gibt's das gar nicht mehr hier?
1: Naja, das hat ja historische Gründe. Also nach dem Zweiten Weltkrieg kam ja so diese Wirtschaftswunderzeit, und da galt natürlich überhaupt alles, was so aus der Kaiserzeit war, das galt nicht als besonders schick, das galt als verstaubt und nicht erhaltenswert. Deshalb hat man da ja ganz viele von diesen durchaus noch erhaltenswerten Gebäuden aus heutiger Sicht hat man damals einfach abgerissen, platt gemacht. Das ist ja nicht nur hier passiert, das ist woanders in anderen Städten ja genauso passiert. Mhm. Und dann darf man aber auch nicht davon ja auch nicht vergessen, dass viele alte Gebäude auch wirklich sanierungsbedürftig waren, und dann hat man sich eben entschieden, statt die zu sanieren, dann lieber doch modern und neu zu bauen. Das war damals einfach angesagt. Heute sieht man das natürlich anders. Diese Gebäude würde man heute erhalten und sanieren, ne? Aber was jetzt weg ist und neu bebaut ist, das ist halt weg. Das ist ja auch unwiederbringlich so, ne? Das Hochhaus, das wird da jetzt eben stehen, noch viele lange Jahre.
0: Ja, Uwe, dankeschön. Immer um 10 Uhr am Freitag gibt es die Ortsführung Westerland einst und heute. 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Schön, dass Sie dabei sind.

0: Herzlich willkommen beim Autozug Radio Sylt. Das ist Sylt in einer Stunde. Mein Name ist Frank Bremser und bei uns können Sie sich auf das Sylt-Wetter, die neuesten Nachrichten von der Insel und natürlich auf unseren frischen Veranstaltungskalender freuen.
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2: Heute gibt es am Samstag und Sonntag jeweils von 11 bis 17 Uhr einen ganz besonderen Handwerksmarkt im Saal am Kliff in Wenningstedt-Braderup. Unter dem Motto von Hand mit Herz für dich präsentieren Kreative von der Insel ihre liebevoll gefertigten Unikate. Zu entdecken gibt es Keramik, Holzarbeiten, Genähtes, Häkel- und Strickarbeiten, Schmuck, Kunstwerke, selbstgeschriebene Kinderbücher, Marmeladen, Upcycling-Ideen und viele weitere handgemachte Besonderheiten. Dazu kommt eine gemütliche Kaffeeatmosphäre mit selbstgebackenem Kuchen, Kaffee, Getränken und einer herzhaften Suppe. Der Markt lädt also nicht nur zum Stöbern ein, sondern auch zum Verweilen, Klönen und Genießen. Wenn ihr noch eine entspannte Wochenendidee sucht, dann schaut zwischen 11 und 17 Uhr im Saal am Kliff in Wenningstedt-Braderup vorbei.
3: Morgen.
2: Gibt es eine neue Mitte für Wenningstedt-Braderup? Genau das wird jetzt gefeiert. Von 14 bis 17 Uhr steigt am neuen Kapellenplatz das große Kapellenplatz-Kickoff-Familienfest. Euch erwarten Live-Musik mit Clemens und Friends, Buhl-Matches, Spiele für die ganze Familie und ein besonderer Seifenblasensegen. Dazu gibt es Snacks, Eis und Getränke. Der neue Kapellenplatz soll künftig ein Treffpunkt für Begegnungen, Veranstaltungen und gemeinschaftliche Aktivitäten werden. Eine schöne Gelegenheit also, den neuen Ort gemeinsam kennenzulernen. Los geht's von 14 bis 17 Uhr am Kapellenplatz in Wenningstedt-Braderup. Der Eintritt ist frei.
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0: Hier ist das Auto zu Radio Sylt. Mein Name ist Frank Bremser und wenn Sie die schönste Insel der Welt mit nach Hause nehmen wollen, dann machen Sie das am besten mit einem Kalender von Hans Jessel. Denn er ist Inselfotograf und ein wahrer Künstler, was das Einfangen der schönsten Landschaften bei uns auf der schönsten Insel der Welt ist. Und Hans, angefangen hat das damals bei der Schutzstation Wattenmeer, da hast du als Zivi angefangen, ne?
1: Und bei der Schutzstation Wattenmeer war es nicht nur unsere Aufgabe, jetzt Gebiete zu schützen und Sandfangzäune zu ziehen und Vogelzählungen zu machen, sondern wir sollten auch Vorträge halten. Nun war allerdings das Archiv, das Bildarchiv der Schutzstation, so derartig grottig und verstaubt, dass ich das nicht ertragen konnte. Und ich kaufte mir von meinem ersten Zivildienstgehalt eine kleine manuelle Knipse und fing an, selber zu fotografieren. Und das war der entscheidende Punkt meines Lebens, weil ich sofort wusste, das ist es. Das ist es. Und ich habe 2 Jahre lang nur Mistfotos gemacht, habe also selber gelernt durch die Fehler, die ich gemacht hatte. Und dann wusste ich aber auch, wie es ging.
0: Und Hans, du bist ja überhaupt nicht müde geworden, dich immer wieder aufzumachen, ganz früh morgens, um die schönsten Fotos zu machen, ne?
1: Und es hat, glaube ich, auch viel mit Kindheitserlebnissen zu tun. Ich werde das nie vergessen, wie ich im Alter von 4, 5 Jahren mit einer Tante aus Hamburg mit der Inselbahn rausfuhr ins Listland. Und wir zum Krähenbärenpflücken los waren. Was damit endete, dass wir nicht wieder zurückfanden. Wir waren in einem Dünental und man konnte damals noch, wenn man in den Dünen war, nichts sehen. Man konnte nichts von der Lister Ortschaft sehen. Und wir sind rumgeirrt und so. Und zum Schluss, in der Abenddämmerung, fanden wir dann die Gleise von der Inselbahn und haben es dann bis zur nächsten Haltestelle, Klappoltal oder so, geschafft, um wieder nur nach Hause zu kommen. Aber das ist für mich so eindrücklich, also gerade diese Weite der Dünenlandschaften auch, dass ich da eben immer sehr gerne mal wieder hin zurückkomme.
0: Sie sollten sich auf jeden Fall mal umschauen beim Eiland Verlag. Da gibt es die tollen Kalender von Hans Jessel. Ein echter Künstler im Bild.

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2: Moin vom Sylt 1 Wetterdeck. Wir starten heute wieder gemeinsam in einen freundlichen und angenehmen Frühsommertag. Die Temperaturen liegen morgens bei etwa 13 bis 15 Grad. Am Nachmittag werden bis zu 18 Grad erreicht. Dazu weht ein mäßiger Westwind mit rund 22 Stundenkilometern, in Böen bis etwa 44 Stundenkilometer. Insgesamt bleibt es trocken und angenehm frisch. Und der Sylt 1 Wettertrend. Auch am morgigen Sonntag bleibt es heiter und trocken bei rund 19 Grad. Es weht nur eine leichte Brise. Am Montag zeigt sich Sylt wieder sonnig bis freundlich mit Temperaturen um die 20 Grad und meist schwachem Wind.
3: Schön, dass ihr dabei seid, und gleich geht's für uns weiter mit den Insta-Perlen. Das ist unser Follower Klaas aus Hörnum. Der sucht die lustigsten Sprüche aus dem Internet raus und präsentiert sie dann gleich hier bei uns exklusiv bei Radio Sylt vom blauen Autozug. Bis gleich!

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2: Moin! Zwei Erkenntnisse. Erstens, vom Haus muss jemand streuen. Zweitens, ich kann Spagat.
3: Hey,

0: Sie sind auf dem Weg auf Ihre Lieblingsinsel. Hier ist das Auto zu Radio Sylt mit Frank Bremser. Und damit Sie zu Hause so richtig flexen können, also richtig schön angeben mit dem, was Sie wissen, sollten Sie auf jeden Fall mal eine Inselrundfahrt machen mit den Bussen der SVG. Und Finn Blunk ist Mobilitätsmanager bei der SVG. So eine Inselrundfahrt lohnt sich, ne?
1: Genau, auf jeden Fall. Also ich kann wirklich die Inselrundfahrten sehr empfehlen. Ich mache das auch jedes Mal, wenn ich Gäste habe. Eine Inselrundfahrt, vielleicht auch eine Idee, wenn das Wetter nicht ganz so perfekt ist, um an den Strand zu gehen. Wir fahren wirklich über die ganze Insel. Man kann sich jeden Ort einmal angucken. Man hat einen kurzen Aufenthalt in List und einen in Hörnum, dass man da auch vielleicht nochmal einen Kaffee trinken gehen kann. Und die Busfahrer sind alle super geschult und erzählen wirklich tolle Insights der Insel und stellen nochmal einzelne Besonderheiten der Insel vor.
0: Finn, dann gibt es ja noch eine ganz tolle Sache. Man kann sich ja auch einen Oldtimer-Bus mieten und auch im Bus über die Insel fahren und feiern, ne?
1: Genau, wir haben zwei richtig tolle Oldtimer aus den 60er, 70er Jahren. Sind auch wirklich eine Augenweide und die kann man chartern. Also ganz oft zum Beispiel bei Hochzeiten oder bei Feierlichkeiten jeglicher Art können die gechartert werden und somit nochmal so ein besonderes Feeling erzeugt werden.
0: Dankeschön, Finn, für die Infos. Sven Paulsen, du bist ja Chef der SVG. Die Busfahrer hier bei euch, das sind ja Sylter bzw. Menschen, die auf der Insel leben, ne?
2: Und wir haben aber auch immer wieder Urlauber und Touristen, ne, die hier auf der Insel die Busse gesehen haben und sagen, Mensch, ich möchte hier mal im Sommer arbeiten. Mhm. Ne, und das ist natürlich auch ein gewisser Appell. Vielleicht hat mal einer Lust, hier im Sommer bei uns zu arbeiten, jederzeit.
0: Das ist doch eine geniale Geschichte, oder? Einfach mal eine Saison raus, so ein Sabbatical auf Sylt und trotzdem arbeiten und diese schöne Nordseeinsel genießen. Den Kontakt zur SVG finden Sie bei uns auf unserer Homepage auf radiosylt.de.

0: Hier ist das Auto zu Radio Sylt mit Frank Bremser und wir stellen ja auch Sylter Persönlichkeiten vor, zum Beispiel Christian Schröder, den El Bandi von Sylt, den Schuhverkäufer aus dem Laden Windstärke 11 in der Strandstraße. Und Christian, ihr habt ja nicht nur Schuhe, sondern ihr habt ja auch so Einrichtungsgegenstände oder Wohlfühltextilien wie zum Beispiel Plates und Decken.
1: Das ist wunderbare Ware aus Italien, italienisches Vlies, 1,50 x 1,80. Das haben wir in vielen schönen Farben und dann in Trockner. Und dann verkaufen wir das für Strandkorb oder Autozug. Autozug, wenn es kalt ist.
0: Wenn es kalt ist, ne? Man darf die Heizung, man darf den Wagen nicht laufen lassen.
1: Nein, darfst du nicht.
0: Decke,
1: Plate. Gang machen und Mary Plate dazu.
0: So, und die kalte Jahreszeit ist da. Das heißt natürlich, jetzt muss man sich natürlich für einen Strandspaziergang auch, da sind die Flipflops 6, da gibt es mal richtige Timberland wahrscheinlich, oder?
1: Ja, Timberland bekleidet, von allen beneidet. Ne? Das haben wir ja auch.
0: Björn, ich muss ja jetzt da dringend nochmal fragen, ne? wenn man natürlich so einen Kollegen hat wie deinen Kollegen Christian, ne? Wie hält man das eigentlich aus den ganzen Tag?
2: Ja, man braucht schon Tabletten, ne? Sonst geht das nicht. Also starke Schmerzmittel.
0: Ich meine, du hörst die Witze ja 6-mal am Tag, 10-mal am Tag, 12-mal am Tag. Kann man da noch lachen? Ne?
2: Ja, er erzählt die auch gut und er lacht ja auch selber immer darüber. Und dann ist das mehr so, dass er denn lustig ist, wie er es präsentiert. Ne?
0: Er vergisst mittlerweile auch Sachen, ne? Oder wie ist das so?
3: Karin ist das jetzt hier, ne?
0: Karin, frauenfeindliche Witze sind ja auch dabei, ne?
4: Auf jeden Fall. Ist auch nicht immer so angenehm, sagen wir ihm auch. Aber er möchte ja auch jüngeres Publikum, also jüngere Angestellte, ne?
0: Sind schon mal Kunden wegen deiner Witze eigentlich einfach rausgegangen?
1: Ich glaube einmal oder zweimal, da waren schon mal ein paar Sachen, die sind dann rausgegangen.
0: Haben das denn auch gesagt? Also das
1: zu laut auch, ne? Die Lautstärke ist auch manchmal mein Bier. Aber das mache ich nicht absichtlich, das ist so bei mir das leider das Organ. Und manchmal sagen die immer, ja, du hast ja auch kein leises Organ. Und von daher ist dann manchmal die Lautstärke bei mir so ein bisschen...
0: Das spielt sich dann hoch.
1: So. Ja, das spielt sich dann so hoch. Und wenn ich dann noch einen Witz erzähle, der lustig ist, eigentlich lustig, und dann kommt es so ein... Dann überschwappen die Gefühle manchmal so ein bisschen.
0: Die eigenen Witze sind die besten, wenn Sie Christian Schröder kennenlernen wollen und auch natürlich Karin und Björn, dann kommen Sie in die Strandstraße zu Windstärke 11. Es lohnt sich auf jeden Fall. Hier ist das Auto zu Radio Sylt mit Frank Bremser. 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

0: Hier ist das Auto zu Radio Sylt mit Frank Bremser. Mit einer Facebook-Gruppe hat es angefangen. Gesucht, gefunden Sylt, und daraus ist mittlerweile ein Förderverein entstanden. Er heißt auch Gesucht, gefunden Sylt e.V. Gemeinnützig ist er, und er hat sich aus der virtuellen Welt der Sylter in die echte Welt der Sylter Gesellschaft hineingearbeitet und hat schon so viel geholfen. Das heißt also, dieser Verein ist ein Förderverein, aber er ist auch noch viel mehr, ne? Björn Nielsen von Gesucht, gefunden Sylt.
1: Mitunter auch Schnittstelle zwischen dem digitalen und dem tatsächlichen analogen Leben, weil die Leute sich dann mitunter ja auch treffen auf Veranstaltungen, die wir gemacht haben und so weiter, sich eigentlich nur vom Schreiben kannten und dann doch kennengelernt haben. Tatsächlich gibt es auf Sylt auch Leute, die sich untereinander noch nicht kennen. Das ist tatsächlich so.
0: Und dann gibt es natürlich Sylterinnen und Sylter, denen geht es nicht so gut. Die brauchen vielleicht mal Hilfe in ganz alltäglichen Dingen, und da habt ihr schon ganz viele Spenden gesammelt und auch wahnsinnig viel Geld schon verteilt, ne?
1: Und da sind wir doch ziemlich stolz drauf, und wir haben jetzt schon 350.000, wow, wahrscheinlich eher mehr, verteilen dürfen hier auf Sylt an Sylter Vereine. Und wir sehen uns als Verein der Vereine, also Verein der Sylter Vereine vor allem natürlich. Und wir sehen uns auch als größte Gemeinde der Insel, auch wenn sie nur online stattfindet. Aber wir sehen uns als größte Gemeinde, und wir sehen uns als einzige Gemeinde der Insel, wo wirklich alle in die gleiche Richtung ziehen, also am selben Strang ziehen und so weiter. Doch, da sind wir sehr stolz drauf, dass das so anerkannt ist, und das machen wir natürlich auch gerne.
0: Und das ist das Tolle, also mit dem Verein Gesucht, gefunden Sylt kann man wirklich am Inselleben teilnehmen, wenn man wirklich mit dem Beitrag, den man spendet, Syltern hilft, also den Verein auf der schönsten Insel der Welt und damit natürlich auch Einzelpersonen, denen es im Moment vielleicht nicht so gut geht, wie es uns vielleicht gut geht, die wir nicht wirklich Sorgen haben müssen, wie wir morgen das nächste Brot bezahlen können. Und wenn Sie spenden wollen, dann gehen Sie mal auf die Seite gesucht-gefunden-sylt.de. Da finden Sie alle Informationen zu diesem echten Sylter Verein und dieser fabelhaften Idee.

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4: Es ist 18 Uhr.
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7: Moin von der Insel. Die Gemeindevertretung Sylt hat den Doppelhaushalt für 2026 und 2027 einstimmig beschlossen. Damit ist die finanzielle Grundlage für Investitionen und laufende Projekte in den kommenden Jahren gesichert. Der Haushalt steht weiterhin im Zeichen der Umstellung auf die doppische Buchführung, die Vermögen und Kosten umfassender abbildet, aber auch zusätzlichen Aufwand verursacht hat. Wie viele Kommunen kämpft Sylt mit sinkenden Gewerbesteuereinnahmen und steigenden Ausgaben. Die im Haushalt vorgesehenen Defizite können jedoch durch Rücklagen ausgeglichen werden. Die Gemeinde bleibt damit handlungsfähig. Bürgermeisterin Tina Haltermann sprach von einem wichtigen Schritt nach intensiven Beratungen. Bürgervorsteher Andreas Dobzinski betonte, Ziel bleibe eine langfristig stabile Finanzlage bei gleichzeitigen Investitionen in Infrastruktur, Kinderbetreuung und öffentliche Einrichtungen. 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
7: Moin vom Sylt 1 Wetterdeck. Wir starten heute wieder gemeinsam in einen freundlichen und angenehmen Frühsommertag. Die Temperaturen liegen morgens bei etwa 13 bis 15 Grad. Am Nachmittag werden bis zu 18 Grad erreicht. Dazu weht ein mäßiger Westwind mit rund 22 Stundenkilometern in Böen bis etwa 44 Stundenkilometer. Insgesamt bleibt es trocken und angenehm frisch. Und der Sylt 1 Wettertrend. Auch am morgigen Sonntag bleibt es heiter und trocken bei rund 19 Grad. Es weht nur eine leichte Brise. Am Montag zeigt sich Sylt wieder sonnig bis freundlich mit Temperaturen um die 20 Grad und meist schwachem Wind.
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8: Wir begrüßen euch auf das Allerherzlichste. Hier sind Conny und Frank wieder mal mit unserer Sendung auf radiosylt.de, das Sylter Journal. Conny, schön, dass du da bist.
9: Moin, moin, lieber Frank, ich begrüße dich.
8: Ja, wieder so viel los gewesen die Woche. Erstmal gucken wir nochmal zurück auf unsere letzte Sendung mit Ole König.
9: Ja.
8: Da haben wir ja über den B-Plan 28 gesprochen und die damit in einhergehenden möglichen Ausfälle in Sachen Gewerbesteuer, Gemeindeeinnahmen und so weiter. Das war schon eine sehr, sehr interessante Sendung. Vielen Dank für euer zahlreiches Feedback dazu. Wir wollten ja, und das haben wir auch im Sylter Spiegel schon angekündigt, wir wollten Vertreter von Merit Reichs auch nochmal ins Studio einladen, auch um mal mit Ole König über dieses Thema zu sprechen. Es war leider vom Vorstand niemand zu kriegen. Wir haben versucht, alle anzumorsen, wollten dann natürlich dann auch die Sprecher der Bürgerbewegung hier im Studio haben.
9: Vor allem, wir wollen gerne die Köpfe haben, weil die Köpfe können mit uns ganz normal und ganz toll reden. Ich hätte mich sehr, sehr, sehr über Susanne Mattisen und auch über Birte Wieder oder Silke von Bremen oder Katharina Kress und so weiter, hätte ich mich wirklich sehr gefreut, weil die Damen ja nun wirklich was drauf haben und das hätte eine sehr, sehr schöne Diskussion gegeben mit Ole König zusammen. Also wir haben ja auch alles versucht.
8: Nicht, das wollen wir haben, ja. Wir haben jetzt uns aber darauf geeinigt, wir wollen uns im Juli treffen mit Susanne. Die hat uns zugesagt, dass sie dann gerne ins Studio kommt. Genau. Aber jetzt war diese Woche niemand für uns zu bekommen ins Studio.
9: Leider. Aber wir werden sehen, im Juli wollen wir mal gucken.
8: Wir bleiben dran. Parallel dazu hat die Gemeindevertretung jetzt diese Woche ja den Doppelhaushalt beschlossen und schafft finanzielle Grundlagen für die kommenden Jahre. Jetzt ist es ja so, wenn man sich das durchliest, wer soll da noch durchsteigen? Wer soll das noch verstehen, Conny? Und deswegen habe ich eine kleine Überraschung für dich.
9: Du hast für mich eine Überraschung?
8: Ja, ich werde es mal im Stil von Löwenzahn. Du kennst das noch hier?
9: Na? Ja.
10: Conny, pass auf, stell dir vor, du bekommst für 2 Jahre Taschengeld und musst damit alles bezahlen. Neue Schuhe, dein Fahrrad reparieren und trotzdem noch Geld für Überraschungen übrig haben. Genau das hat die Gemeinde Sylt jetzt gemacht. Sie hat einen Geldplan für 2 Jahre beschlossen, das nennt man Doppelhaushalt. Das Problem, es kommt weniger Geld rein als früher, weil Unternehmen weniger Steuern zahlen. Gleichzeitig wird vieles teurer, ne? Zum Glück hat die Gemeinde noch etwas Geld auf der hohen Kante. Deshalb kann sie weiter Straßen reparieren, Kindergärten finanzieren und öffentliche Gebäude erhalten. Und dann gibt es ja noch die Doppik. Das ist wie ein neues Kassenbuch. Statt nur zu zählen, wie viel Geld rein und raus geht, wird auch genau aufgeschrieben, was der Gemeinde gehört und was Reparaturen oder Gebäude wirklich wert sind. Kurz gesagt, das Rechnen ist komplizierter geworden, aber der Geldplan steht und die Gemeinde kann weiterarbeiten. So, Conny, mal so kurz erklärt für dich in Peter Lustig-Manier.
9: Also das hat Peter Lustig sehr gut gemacht. Ja. Das verstehe ich jetzt sogar. Entschuldige, wenn ich das so sage. Aber ist ja schon ein ganz enger Haushalt, ne? Das ist schon eine knappe Kiste, ne? Muss da nicht eventuell im November Nachtragshaushalt oder sowas in der Art gemacht werden? Da kommt doch bestimmt irgendwas, ne? Weil ich denke mal, mit dem, was Sie da so berechnet und ausgerechnet haben, werden Sie nicht gut hinkommen.
2: 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Conny denkt laut.
8: Ah, du würdest doch liebsten die Gosche wieder richtig aufsperren jetzt. Und
9: ja, ich muss mich da so ein bisschen zurücknehmen. Ne?
8: Prognostizieren.
9: Also, ich bin ja auch mal gespannt, ne? Weil Markus Giebner erklärt das ja immer alles so schön. Das ist ja unser Erklärbär auf der Insel. Ich glaube, diesmal kommt selbst er an seine Grenzen. Ich bin wirklich gespannt, wenn er da in die Insulaner dann die ganze Sache erklärt, dass es alle verstehen. Also ich finde es ein bisschen, wie soll ich sagen, ein bisschen knapp, ne? Und dann wird dann, wie gesagt, Ende November wahrscheinlich ein Nachtragshaushalt kommen und da werden dann so die Reste nachfinanziert. Hoffentlich funktioniert das auch. Vielleicht aber auch nicht, weil wir mal gucken wollen, was so weiter an Gewerbesteuern und so weiter reinkommt. Wollen wir mal schauen, was sich da so entwickelt.
8: Deswegen ja auch so ein bisschen nochmal Retro-Perspektive auf letzte Sendung, was Ole König erzählt hat. Ich bin gespannt, ob das dann alles so kommt. Du hast ja mal die Straßenausbaubeträge in Westerland verhindert, also als Aktionistin sozusagen. Könnte auch wieder auf den Plan kommen. Ne?
9: Natürlich könnte das auch wieder auf den Plan aufploppen. Da wollen wir mal gucken. Aber ich glaube, da werden Sönke Andersen und so einige andere werden da wieder massiv mit auf die Barrikaden gehen. Und ohne Scherz, Frank, da wäre ich dann auch wieder mit dabei.
8: So ist das, ne?
9: So ist Leben, ne?
8: Wir wollen aber positiv bleiben. Pro Sylt. Ne? Erstmal das Wetter lockt ja nun wieder alle auf die Insel. Ist das nicht genial? Also ich bin ja so happy über das Wetter. Als ich dieses ganze Unkenrufe da in Bildzeitungen, Hitze, Hitzeramme, Hitze, Rekorde und Klimawandel und so weiter. Leute, wir haben mal Sommer.
9: Wir haben richtigen Sommer. Die Leute liegen am Strand, die lassen sich's gut gehen, die hüpfen in die Nordsee. Der Getränkeumsatz boomt bis zum geht nicht mehr. Also für unsere Sylter Firmen, besser kann es nicht laufen, wenn ich das mal so sagen darf. Sonnenmilch wird en masse gebraucht. Die wird jetzt demnächst wahrscheinlich mit einem Container rübergeschifft auf die Insel Sylt, damit wir uns alle schön einschmieren können. Ich sage dir, ja wunderbar, Mensch, alle schreien nach Sonne, alle freuen sich über die Sonne. Da passt doch der neue Song von Marc, ne? Absolut, wie die Faust aufs Auge, back into the sun, mein Lieber.
8: So ist es, den spielen wir jetzt und danach haben wir noch eine Überraschung für euch, nämlich ich habe für uns Conny auch ein kleines Lied gemacht und das hören wir dann gleich.
9: Ja, super.
8: Marc Matlock mit Back into the Sun.
9: Genau.

0: Hier ist das Sylter Journal mit Conny Reckert und Frank Bremser und ich habe es da gerade eben angekündigt. Wir haben so ein schönes Wetterchen bei uns auf der schönsten Insel der Welt.
1: Herrlich.
0: Die Leute kommen in Massen endlich, um das Wetter zu genießen. Ich meine, wo kann man es besser genießen als auf Sylt?
1: Nirgends.
0: Auf dem Festland irgendwie um die 30 Grad, bei uns 26, 27 Grad, beste Sommertemperaturen. Mehr geht nicht. Und alle, die jetzt übers Wetter meckern, lasst es, Leute. Denn jetzt ist endlich mal wieder richtig Sommer.
1: Ja, ne? Es ist mal wieder richtig Sommer.
2: 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Selbst Bleichgesichter haben richtig Tarn. 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
0: No, I'm telling you.

0: So.
1: Der ist so herrlich, der ist so herrlich. Oh. Wir gießen doch gerne Blumen, wir gießen doch gerne
0: oder,
1: Blumen.
0: Sag ja, ich dir. Jetzt macht's wieder so richtig Spaß.
1: Ach, ich sag dir, die kurzärmeligen T-Shirts, kurze Hosen, wirklich Flipflops. Ich sag dir,
0: ja, jetzt
1: ich sag
0: geht's
1: dir,
0: wieder.
1: Geht's besser als wie bei uns auf der Insel? Nirgends.
0: Null. Conny, was gibt's Neues aus dem Sylter Journal?
1: Ach, was gibt's Neues? Erstmal einen Rückblick auf die Campen Classics, ne?
0: Ja,
1: Frank, das es war ja sensationell, ne? Ich konnte ja leider nicht, weil wir ja unterwegs waren, Marc und ich, ging ja nicht anders. Aber was ich gesehen und gehört habe, Freunde von uns waren da, die haben gesagt, sensationell toll. Da hat die Kiki Schneider wieder mit ihrem Team was ganz Tolles auf die Beine gestellt. Ich hoffe, dass es nicht nur bei dieser einen Veranstaltung bleibt, sondern auch im nächsten Jahr wieder so wird. Was da für Autos standen, die Menschen waren alle so gut drauf und so happy und so weiter. Also auch für die Verpflegung und das Ganze drumherum, Frank, sensationell, sensationell. Wie gesagt,
0: ja, ich habe auch nur gutes Feedback gehört. Ja, Campen ist auch happy, dass es wieder ein Veranstaltungshighlight mehr gibt. Und apropos Veranstaltung, wir haben ja einiges vor. Ne? Es gibt ja zum Beispiel dieses Wochenende auch Ringreiten, Sonntag
1: genau,
0: und Montag.
1: Genau, genau.
0: Und zwar habe ich da mit Karen Christiansen gesprochen von den Maiskolben. Das sind ja die Mädels, die Ringreiterin.
1: Genau.
0: Und die hat mal erzählt, was denn da gemacht wird, wenn die Königin abgeholt wird.
2: Ja, das ist immer Sonntag, bevor das losgeht, ziehen wir dann mit unseren Mädels mit einem kleinen Umzug durchs Dorf, wo dann unsere amtierende Königin abgeholt wird.
0: Karen, vielen, vielen Dank. Grüß alle Reiterinnen, ja, Kollegen
2: gerne.
0: Und die Königin. Wie heißt sie, die amtierende?
2: Unsere amtierende Königin ist unsere Tabea Andersen.
0: Schöne Grüße an Sie und gut Stich oder was sagen wir da?
2: Ja, irgendwie so.
0: Ja, irgendwie.
1: Irgendwie.
0: Okay,
1: alles klar. Herrlich.
0: Alles Gute. Bis dann.
2: Alles klar. Tschüss. Danke, Frank.
0: Ja, ne, also bei RSH auf Sylt habe ich mit ihr auch geschnackt und wir hatten jede Menge Spaß, wie du gehört hast.
1: Das glaube ich, das glaube ich.
0: Ringreiten ist auch echt für alle, die das noch nicht miterlebt haben. Also das ist echte Sylter Tradition.
1: Ist auch was
0: da
1: Besonderes,
0: solltet ihr auf jeden
1: finde
0: Fall
1: ich.
0: Vorbeikommen.
1: Ja.
0: Gibt es auch viel zu erleben.
1: Ja.
0: Das ist ja in Morsum, hinterm Morsum Hüß, ne?
2: Das ist direkt am Morsum Hüß, hinten auf der Festwiese.
0: Einfacher geht's ja gar nicht.
2: Morsum aussteigen, rüber, Morsum Hüß. Es fällt auf, ist nicht zu überhören, weil wir Mädels auch immer eine Masse Spaß beim Reiten haben.
0: Ja, das kann ich mir vorstellen.
1: Das kann ich mir auch vorstellen. Komm, das sind ja auch richtig tolle Weiber. Entschuldige, wenn ich das so sage.
0: Du darfst das sagen.
1: Ja, ich darf das als Mädel sagen, ne, weil die haben es richtig drauf. Da würde ich als Junge auch ein bisschen vorsichtig sein. Wenn die zusammenhalten, da hat,
0: ja, ich glaub
1: da haben die Kerle keinen Stich mehr. Glaub mir das.
0: So, und dann gibt es noch einen, also erstmal haben wir dann ja auch noch das Pedro Surf Festival.
1: Ne? Ja, das steht dieses Wochenende an. Ich wäre ja dieses Jahr mit meinem auch dabei gewesen, aber ich bin ja auf dem Festland, wie du weißt. Ne? Köln ruft ja, ich muss ja mit Marc los. Und ich hätte mich so gefreut, das machen die ja in einem Seepferdchen Samoa oben, machen die das ja immer so toll. Ne?
0: Da trifft sich die deutsche Longboard- und Retro-Surf-Szene am Samoa-Strand in Rantum und Besucher erwarten Surf-Contests, Testmaterial, Live-Musik und ein entspanntes Strandfestival. Es ist immer ein Riesenspaß und ich weiß, dass viele Sylter, viele meiner Sylter-Familienmitglieder oder Freunde.
1: Also es ist immer ein Augenschmaus, kann man nicht anders sagen. Ne? Also wir haben ja entschuldige, wenn ich das mal so sage, Frank, wir haben ja dieses Jahr echte, richtige Highlights auf der Insel. Ne? Also da jagt ja ein Event das andere, das kann man ja gar nicht anders sagen. Aber hast du denn überhaupt mitgekriegt? Kannst du dich erinnern? Wir haben doch letztes Jahr mit Jörg Elias vom ISTS gesprochen, wegen diesen Kinderarmbändern, dass die Kinder gefunden werden.
0: Genau.
1: Unser ISTS hat es umgesetzt. Herr Elias hat es mit dem ISTS umgesetzt. Die kriegen jetzt die Kinder am Strand unten, kriegen diese Armbänder, dass sie jederzeit gepeilt werden können. Ist das nicht cool, dass das so umgesetzt wurde?
0: Das ist super. Das ist eine richtig super Nummer. Also ihr könnt euch diese Kindersucharmbänder an den Strandübergängen oder bei der DLG, meine ich, ne, abholen. Und da tragt ihr eure Telefonnummer ein und falls eure Kinder aus den Augen gehen, also falls ihr eure Kinder aus den Augen verliert, könnt ihr dann die Rettungsschwimmer ansprechen und die können dann sehr schnell.
1: Und die wissen dann genau, wo unsere kleinen Furzknoten sich rumtreiben.
0: So ist das. Dann gibt es noch Familienfest.
1: Entschuldige bitte mal, das können wir aber auch für unsere Ehemänner machen, ne? Ja, genau. Dass wir natürlich, die dann auch im Auge haben. Da werde ich mal unsere Mädels alle darauf hinweisen am Strand, dass die so ein Auge auf ihre Kerlchen haben. Ne? Also wir wissen
0: im
1: immer...
0: Im Zweifel am Bier in der Badezeit. Oder
1: ganz
0: so,
1: ne? Genau.
0: Oder im Beachhaus. Oder so. Ja, dann gibt es ja übermorgen gibt es ja auch noch auf dem Kapellenplatz das große Familienfest. Ne?
1: Ja.
0: Da wird ja auch gefeiert. Der Kapellenplatz wird ja eingeweiht. Ja, ne? Da gibt es wieder Live-Musik und vieles mehr. Und da habe ich ja mit Tessa Heide gesprochen. Die hat das mal erzählt.
3: Genau, also der Platz soll auf jeden Fall für alle Generationen sein, generationsübergreifend, Platz der Begegnung. Das ist so ein bisschen, was wir uns vorgestellt haben. Und insofern haben wir uns jetzt eine super Band rausgesucht, Clemens and Friends aus Hamburg. Die machen Live-Musik, ist ein Duo, die vor allen Dingen so Pop-Soul in eher R&B-Klassiker spielen. Aber es wird auf jeden Fall auch kleine Überraschungen quasi von der Kirche geben, von der Norddörfer Kirchengemeinde in Seifenblasensegen. Wir haben dort eine neue Spielebox installiert, eine smarte, sodass man dann auch sich kostenfrei in Zukunft dort immer Spiele ausleihen kann. So natürlich auch am Sonntag. Das heißt, da darf auch gespielt werden und natürlich darf es auch nicht an Snacks und Getränken fehlen. Und dafür haben wir den Dorfverein Üsterb und das Ismeer gewinnen können.
0: Cool, oder?
1: Ja, das ist doch mal eine tolle Geschichte. Ne? Ja, es ist ja auch schon überall kundgetan worden, auch im Internet und so. Die Leute freuen sich alle total darauf. Wo ich das erste Mal gesehen habe, wo die da so am Arbeiten waren, habe ich gedacht, was machen die da? Ne? Mm-hmm. Weil im ersten Moment konntest du überhaupt nichts damit anfangen, aber dann klingelte es bei mir und dann habe ich gedacht, boah, guck mal, wie cool. Das ist doch jetzt mal wirklich eine Geschichte, die halt für alle auch ist. Ne?
0: Und das ist super. Auch so eine schöne, kleine, feine Geschichte. Es muss ja nicht immer das Große sein, sondern ich glaube, das ist auch das, was unsere Badegäste wollen. Man kommt zusammen, Sylter sind dabei, Gäste sind dabei. Alles. Und dann von 14 bis 17 Uhr am Sonntag die offizielle Eröffnung des neu gestalteten Kapellenplatzes.
1: Ja, da können wir uns nur freuen, Mensch.
0: Was sagst du zum Deutschlandspiel?
1: Darf ich jetzt was sagen? Oh, ich sag dir, ich habe ja gestern Abend mit Marc gewettet, ne? Und Marc sagte zu mir, O-Ton, die Deutschen kriegen aufs Maul. So hat der O-Ton gesagt, die verlieren 2-1, mindestens. Da habe ich noch zu ihm gesagt, du alte Spaßbremse. Ich sag, natürlich gewinnen die Deutschen. Ich, ne? 5-0, mindestens. Da sagt er, träum weiter. Gestern Abend, ich war dann beim Spiel eingeschlafen, kommt er dann und weckt mich und sagt, 2-1. Für Ecuador. Ich sag, die ganz schnell stiften. Da haben wir echt Spaß gehabt. Ich hätte hören sollen.
0: Habt ihr zu Hause geguckt? Oder
1: ja, natürlich. Nee, wir waren zu Hause.
0: Also, ich fand das schon, was Schweini nachher gesagt hat. Der hat dann ja auch gesagt, dass er, na klar, ist es ärgerlich, verloren. Aber wenn man sieht, wie viel Lebensfreude, wie viel Glück auch in den Augen der Ecuadorer, sagt man.
1: Genau.
0: Ne? Oder?
1: Ecuadorer, Ecuadorianer, keine Ahnung.
0: Ja. Ich frage die KI gleich. nee, aber das fand ich so niedlich, auch die Kinder, die da geweint haben vor Glück und so. Und dann denke ich immer, okay, komm, Gönnung.
1: Ja.
0: Ihr müsst nachher natürlich, wenn wir vielleicht nochmal aufeinandertreffen, man weiß es ja nicht in der WM.
1: Müssen Sie ein bisschen mehr Gas
0: dann müsst
1: geben.
0: Dann müsst ihr leider die Niederlage hinnehmen, aber jetzt dürft ihr einfach nochmal
1: weiterkommen. Genau, ja, entweder sie geben mehr Gas oder sie sagen dann, okay, wir streichen die Segel. Eins von beiden, müssen wir mal gucken.
0: Eins steht fest, wir haben ja viele tolle Friseure bei uns auf der Insel. Da sollte auch der Trainer von Ecuador nochmal hingehen.
1: Der hat ja wirklich, da ist dringend, sollen wir ihm einen Gutschein schicken?
0: Der sah aus wie Chris Norman irgendwie. Ne?
1: So Midnight Lady. Auf jeden Fall. Ne? Also wir können ja alle zusammenlegen und schicken ihm einen Gutschein. Der Flug wird, glaube ich, teurer wie Haare schneiden.
0: Noch bis Sonntag, also übermorgen, verwandelt sich ja auch die Westerner Promenade wieder, hat sich verwandelt in das Craft Beer und Gourmet Festival in Westerland.
1: Ja, das ist
0: da
1: ja.
0: Da gibt es hier wieder ordentlich Biere und Cocktails und Streetfood und so weiter. Und gestern hat ja Peter Klim aufgelegt, war auch richtig gute Stimmung.
1: Da muss ganz schön die Post abgegangen sein. Und gestern war übrigens unten auf der Promenade ein Weinstand, der hat sogar das Fußballspiel mit übertragen. Ab 22 Uhr konnte man beim Weinchen sitzen und konnte ganz locker Fußball gucken.
0: Oh, super.
1: Ja, fand ich auch
0: gut. Also denken sich immer wieder tolle Sachen aus, die Gastronomen. Ja. Nochmal Kompliment an euch alle, dass ihr immer keinen Aufwand scheut, unsere lieben Badegäste so zu beglücken mit so, ja, Extras, kann man da ja sagen. Ne?
1: Das ja, so mit man, so Sachen, wo sie auch gar nicht so mit rechnen. Und in List muss ja auch wieder die Post abgegangen sein bei den Naturgewalten. Ne? Die machen da ja immer so ein ganz, wie spricht man das aus?
0: Public Viewing.
1: Genau das Ding meine ich. Das ist wieder so ein Ding, was meine Zunge nicht mitmacht. Entschuldige, wenn ich das so sage.
0: Mein Sohn hat neulich gesagt, Public Ewing und habe ich gesagt, nee, das ist der Dallas gewesen. J.R. Ewing. Hat er nicht verstanden, natürlich, weil das
1: ist ein Insider gewesen. Alter, ne?
0: Recke. Genau. Alter Recke, das sind ja alles so die Serien, die wir immer geguckt
1: genau,
0: haben.
1: Genau, da waren wir noch jung. Ne?
0: Ja, da habe ich, weiß ich noch, da haben meine Eltern Fernsehen geguckt im Wohnzimmer und ich habe mich dann rangeschlichen, habe durch den Spalt der Wohnzimmertür zugeguckt, bis sie mich bemerkt haben und mich dann wieder zurück ins Bett geschickt haben.
1: Das kommt mir so bekannt vor. Sowas habe ich auch hinter mir als Kind unter der Kommode gelegen.
0: Ich war ein ganz schlimmes Kind. Meine Mutter streitet das immer ab. Ich war ja sehr... Ja, wie soll ich sagen? Ich habe bei Kindergeburtstagen wurde ich regelmäßig abgeholt, weil ich irgendwie die anderen Geburtstagseingeladenen irgendwie verhauen habe und so echt schlimme Sachen habe ich gemacht.
1: Die haben dich bestimmt auch geärgert und du hast dich nur gewehrt. Ich nehme dich jetzt mal im Nachhinein in Schutz, ne? Weil so lieb wie du heute bist, kann ich.
0: Du bist ja wie meine Mutti. Meine Mutti sagt das nämlich auch heute immer, dass du warst gar nicht so schlimm.
1: Ja, siehste.
0: Aber wenn andere dabei sind, sagen die immer, ja, von wegen, der Frank. Also den mochte es aber auch nicht, den musst du nicht geschenkt haben.
1: Ja, ne? Da kann ich doch mal hier unsere Hörer fragen. Meint ihr denn, dass unser Frank mal ein wilder, schlimmer Junge war? Oh, jetzt aber, wir brauchen eure Kommentare dazu, bitte.
0: Ihr könnt gerne mal schreiben übrigens, wir haben ja auch eine WhatsApp-Nummer, die findet ihr auf radiosylt.de. Da könnt ihr euch die auch mal einprogrammieren und natürlich gerne auch zu unseren Sendungen und Themen gerne kommentieren und etwas schreiben. Da seid ihr wirklich herzlich eingeladen, dabei zu sein. Wir haben noch was, Conny, haben wir jetzt fast vergessen.
1: Was denn?
0: Das Vordach, das war ja auch nochmal Thema diese Woche, ne?
1: Oh also ja, Vordach, das bleibt auch, glaube ich, noch länger Thema, du. Das Ding, das ist alles abgestützt ringsrum, die ganze Ecke, das ganze Vordach um diesen ganzen Bau drumrum. Wenn er zu Hellner oder zum...
0: Erklär noch mal kurz für alle, was da passiert war, für die, die jetzt unseren Podcast zum ersten Mal hören oder unsere Sendung.
1: Ja, da ist ja da am Haus Atlantik, so nennt sich das, in der Dirkstraße, ist doch vorne, ne? Wo das Claudias D., okay, Jensen, ja. Hansens... Jansens Teestube und so weiter drin ist. Da ist das ganze Vordach runtergekommen und ich bin sozusagen 2 Minuten vorher drunter weggelaufen zu meinem Auto, bin ins Auto eingestiegen, bin weggefahren und bin hinten um die Ecke und da hat es wohl Rums gemacht. Aber das musste alles abgesperrt und musste alles jetzt gestützt werden, ringsrum, drumrum, weil sie rechnen damit, dass da noch weitere Sachen runterfallen. Ne? Weil das muss wohl... Das hat man jetzt nach 60 Jahren bemerkt. Muss das wohl ein Fehler damals gewesen sein? Das muss also von dem, helf mir mal eben, von der Baufirma.
0: Die Last war zu hoch,
1: ganz genau. Und das Gestänge da drinne, also die Stahlträger, die haben wohl das nicht so gehalten, wie sie es halten sollten. Ne?
0: Genau.
1: Alles nicht so einfach. Ich bin da mal gespannt, was da auch noch kommt. Ich denke mal, dass bei denen auf der nächsten Sitzung da ganz, ganz böse, Streitereien hochgehen werden, weil einige hatten da ja schon länger drauf hingewiesen und bei der letzten Sanierung hätte das wahrscheinlich auch auffallen müssen. Die haben ja da mehrere Millionen in die Sanierung von dem Haus gesteckt, ne? Also da hätte der Bauunternehmer vielleicht oder der Architekt vielleicht auch mal einen Blick drauf werfen sollen und nicht nur die vordere Fassade machen.
0: Genau, also es war wohl keine ausreichende Stahlbewehrung verbaut.
1: Genau, Bewehrung heißt das Zeug.
0: Genau,
1: jawohl.
0: Richtig. Mhm. Und das hat dann sozusagen das Dach zum Einsturz gebracht. Und wir können ja wirklich nur sowas von froh sein, dass da niemand zu Schaden gekommen ist. Eins steht fest, wäre da jemand zu Schaden gekommen, würde das Thema ein Dauerbrenner werden oder wäre es jetzt noch, weil ich glaube, die Diskussion wird uns noch weiter begleiten, weil Vordächer gibt es in Deutschland genügend.
1: Ja. Nicht
0: auch
1: nur auf Sylt,
0: der Bauzeit, nicht nur auf Sylt. Und das kann natürlich auch, und wir wollen es nicht hoffen, aber kann sich natürlich nochmal wiederholen.
1: Ja, genau, gerade in den 60er Jahren ist ja überall mit diesen Vordächern gebaut worden. Überall. Egal in welche Stadt du kommst, überall rennst du unter diesen Vordächern drunter weg. Ne? Also das kann überall passieren.
0: Jetzt hab ich's. Feuerwehrfest ist noch in Keitum.
1: Stimmt.
0: Fast vergessen,
1: ja.
0: Ne? Ja, Kevin, nee, Malte ist das. Malte von der Feuerwehr in Keitum hat mal erzählt, was da so abgeht, auch kulinarisch.
4: Genau, richtig. Wir haben Kaffeekuchen, wir haben für die Kids haben wir Popcorn und Eis von Tom Langmark von der Sylder Schokoladenmanufaktur haben wir da gesponsert bekommen. Mhm. Das bieten wir an und ja, wir haben wieder unsere Burgunderbrötchen.
0: Und ihr seid ja auch wieder bei den, ihr seid ja mit den Privathotels auch immer sehr eng verbunden. Die sind auch wieder dabei, ne?
4: Die sind auch wieder dabei, machen einen leckeren alkoholfreien Cocktail. Das DRK ist kräftig vertreten. Da ist dann die Drohnenstaffel, da ist dann die Wasserwacht und die Bereitschaft. Und die Polizei wird da auch ihre Ausrüstung einmal präsentieren. Und ja, da ist die ganze Blaulichtfamilie am Start. Und das wird sicherlich ein buntes, nettes Programm werden.
0: Wo müssen alle hinkommen? Erzähl nochmal genau.
4: Das ist am Cliff. Genau, also das ist... wo früher diese Schwimmbadruine stand oder auch früher mal das schöne Schwimmbad in Keitum. Gerne die Autos am Ortsrand parken. Da haben wir ein paar größere Parkplätze mit Fahrrad. Ist das da alles gut oder zu Fuß zu erreichen oder auch mit der Bahn oder mit dem Bus.
0: Ja, das ist ja die klasse Kulisse, ne?
1: Also da auf jeden Fall. Da sollte man auf jeden Fall hingehen und vor allem, ohne Scherz, ne? Dieses Eis von Tom Langmark, ne? Oh, was du ja oben bei der Schokoladenmanufaktur kriegst, ne? Also ja, ich komme, wenn diese Klappe auf ist, komme ich da nicht mehr dran vorbei, ne? Das ist eine solche Schweinerei. Also dieses Bananenschokoladeneis, dann dieses Vanilleeis,
0: Pistazien. Das ist jetzt keine Werbung übrigens,
1: das ist echt keine Werbung, Leute.
0: Das ist einfach
1: aber
0: nur Empfehlung.
1: Ich schwör's euch, ich komme da nicht vorbei. Ich muss mir echt angewöhnen, hinten rum zu fahren. Jedes Mal, wenn ich, es ist fürchterlich. Du kommst um die Ecke, siehst den Wagen, Klappe ist offen, guckst, ist ein Parkplatz frei, schon bist du bei der Schokoladenmanufaktur drauf. Ich finde es der Wahnsinn. Aber ich muss dir mal ein Ding erzählen.
0: Hab ich's probiert.
1: Wir haben einen mordsmäßigen Spaß gehabt vor ein paar Wochen. Da haben wir Tom Langmark in München am Flughafen getroffen. Auch bei bulliger Hitze, wo wir von Kitzbühel zurückgeflogen sind. Sind wir alle zusammengeflogen. Ja. Weißt du, ich habe ja da so innerlich gehofft, ne? Oh, wenn wir jetzt in Westerland aussteigen, dann hat Tom bestimmt für uns alle, für uns Sylter, die da drinnen saßen übrigens eine ganze Menge drinnen, bestimmt für alle ein Eis geordert. Ne? Ich habe gedacht, so, wenn wir jetzt da rauskommen, jetzt kriegen wir alle ein Vanilleeis mit einem Schokolädchen oder so. War leider nix, ne? Ich habe ihn aber angesprochen. Ach, ne? Er will mal drüber nachdenken beim nächsten Mal.
0: Ja, sehr gut. Liebe Grüße an Tom.
1: Ganz genau. Ganz liebe Grüße, Tom.
0: Genau. Was gab's noch in dieser Woche? Bei dir im Sylter Journal, worüber wurde am meisten diskutiert in dieser Woche, Conny?
1: Am meisten diskutiert. Oh, es wurden über so viele Sachen diese Woche gesprochen. Das ist also einmal auch über diese Geschichte, dass jetzt die Katzen alle gechippt werden müssen und so weiter.
0: Ach, erzähl
1: die
0: mal, was muss ich da
1: jetzt? Ja, wir müssen also jetzt hier, es gibt also zum 1. Juli ein neues Gesetz in Schleswig-Holstein, diese Katzenschutzverordnung. Also Freigängerkatzen müssen kastriert, gechippt und registriert sein. Ne? Also die müssen also richtig gekennzeichnet sein, damit die Tiere jederzeit zugeordnet werden können und dass auch diese Massenvermehrung an kleinen Katzen und so weiter aufhört. Ne? Ich kann das sehr, sehr gut verstehen, weil diese verwilderten Katzen, die sind auch wirklich häufig krank mit Parasiten. Und dann ist ja dieser Katzenschnupfen und so immer alles verbreitet. Und ich finde das super. Und unsere Tierärzte auf der Insel sind auch schon darauf vorbereitet und warten darauf, dass alle kommen mit ihren kleinen Strohmann, die ja alle so ein bisschen im Auge behalten werden sollen, ne? Damit wir hier nicht auch so eine Katzenflut auf der Insel auch oder überall in Schleswig-Holstein kriegen. Ich finde die Geschichte übrigens sehr gut, muss ich ganz offen sagen.
0: Ja, nicht, dass wir dann als erstbeliebte Insel so eine Katzenplage kriegen wie die zweitbeliebteste Insel der Deutschen, Mallorca.
1: Ja, das muss ja wirklich nicht sein, ne? Also da müssen wir wirklich. Und dann, was ich auch diese Woche so niedlich fand, es wurde ja ein Ehering am Strand verloren, ne? Alles suchte nach dem Ehering. Und da hat unser Sylter Ringretter, der ja immer unterwegs ist, wenn er für solche Sachen gebraucht wird, ist los und hat den Ring wiedergefunden.
0: Ach,
1: im
0: toll.
1: Sand. Das war eine Freude bei den Leuten. Das kannst du dir einfach nicht vorstellen. Ich fand das so genial. Ja, stell dir mal vor, du hast so einen wirklich wichtigen Ring. Ne? Ein Ehering ist ja nun mal wichtig. Außer du wirst geschieden, dann schmeißt du ihn vielleicht selber weg. Aber solange wie du nicht geschieden wirst, ist es, denke ich mal, ein wichtiges Teil am Fingerchen, ne?
0: Aber absolut. Und weißt du, was krass ist? Also ich habe ja mit Felix Johansen, das ist ja der Chef der Ringretter in Schleswig-Holstein, ja, der eben auch euren Ringretter sehr gut kennt. Die sind ja weltweit vernetzt.
1: Überall. Die haben doch hier auch von dem Hardy Krüger.
0: Genau. Haben die auch den Ring gefunden beim Dschungelcamp.
1: Genau, ich fand das so toll. Und wenn man das so manchmal hört, ne, dann glaubt man immer nicht, dass das wirklich funktioniert. Aber es funktioniert hundertprozentig. Und ich bin
0: Es ist super, super spannend, das Thema übrigens. Und ich habe ja in meinem Podcast RSH Küstenköppe für RSH, habe ich ja mit Felix gesprochen. Und da hat er zum Beispiel mal erklärt, wem denn überhaupt ein Fundstück gehört. Das fand ich sehr spannend. Hör mal.
5: Am Strand ist es tatsächlich so, oder generell, alles, was einen Wert über 10 Euro hat, geht erstmal ins Fundbüro.
0: Okay.
5: Das heißt, wenn ich meine Silberkette finde, die 10 Euro wert hat, oder über 10 Euro, geht sie ins Fundbüro, wird sie ein halbes Jahr nicht abgeholt, bekomme ich sie nach einem halben Jahr wieder und sie gehört mir.
0: Okay.
5: Genauso ist es beim Goldring. Natürlich versuche ich dann immer auch parallel über Social Media Aufrufe die Besitzer wiederzufinden, wenn ich mal so einen Ring finden sollte. Mhm. Was dann aber meistens relativ schwer ist, weil zum Teil Ringe ja eine Gravur haben von 1920 oder dass da noch einer nach dem Ring sucht, ist relativ unwahrscheinlich.
0: Ja, ist spannend. Also in dem Podcast spricht er mit mir über dieses Suchen von Wertgegenständen und da ist tatsächlich einem Rentner seine Rentenabsicherung verloren gegangen. Der hat nämlich seine Altersabsicherung im Garten verbuddelt.
1: Nein, doch, musste gesucht werden. Scheiße, Entschuldigung, Mist.
0: Gold und Silber hat er da verbuddelt und hat es nicht wiedergefunden.
1: Oder hätte er mich nur rufen brauchen? Ich wäre mit der Nase durch den Garten und wäre dann zielstrebig. Wie so ein Trüffelschweinchen wäre ich da drauf
0: Trüffelschweinchen.
1: wäre ich da drauf zugelaufen, du. Ich hätte gar keinen Ringretter kommen lassen müssen. Ich sage dir.
0: Ist aber sehr, sehr spannend. Solltet euch auf jeden Fall mal anhören. Die Arbeit der Ringretter. Auch vielen Dank an euch alle, die ihr euch da einsetzt. Ist so eine gute Sache, eine tolle Sache, weil es auf geht ja auch immer so um emotionale Gegenstände. Ja. Ring von Oma, den man geerbt hat oder wie auch immer. Und wenn der dann weg ist.
1: Oder vielleicht vom verstorbenen Ehepartner ein Armband oder sowas in der Art. Das kann so schnell verloren gehen. Ne? Also,
0: richtig.
1: Also ich finde es super, dass die das so machen und dass das so immer wieder von Erfolg gekrönt ist. Ne?
0: Ich glaube, Conny zeigt schon wieder auf die Uhr. Sie muss gleich los, weil sie muss mit Marc auch wieder los.
1: Ja,
0: geht natürlich wieder zu Auftritten.
1: Oh, ich sag es euch. Ne? Ich habe extra meinen Flug umgelegt, meine Liebe. Mein Lieber.
0: Du wolltest noch was erzählen.
1: Ja, pass auf. Es gibt ja jetzt sowas ganz Tolles Neues in Rantum. Hast du vielleicht schon von gehört? Es gibt jetzt auch eine Ortsführung in Rantum. Es gab ja immer nur Westerland und so.
0: Genau.
1: Und der Uwe Schmale macht ja jetzt eine ganz tolle Ortsführung in Rantum. Die geht also ungefähr immer 2 Stündchen und man trifft sich da an der Touristeninformation in Rantum am Strandweg und so. Und ohne Scherz, Uwe Schmale hat's ja wirklich drauf. Ne? Also mit dem so eine Ortsführung zu machen, da ist ja Spaß immer vorprogrammiert. Auch wenn wir uns dann immer sehen, wir bleiben dann mitten auf der Straße stehen und umhalsen uns, ne, weil wir uns immer freuen, uns manchmal nach langer Zeit wiederzusehen. Aber das sollte man wirklich sich unbedingt mal antun, weil das ist eine ganz neue Geschichte, die gab's noch gar nicht. Und die ist ja dieses Jahr zum ersten Mal, dass Uwe Schmale das ja mit ins Programm genommen hat. Ne? Also da wünsche ich allen ganz viel Spaß. Selbst für uns Sylter ist es interessant.
0: Und Uwe macht das wirklich sehr unterhaltsam, sehr spaßig und sehr, sehr fachkundig.
1: Auf jeden Fall.
0: So, und jetzt wollen wir, weil ich ja gerade eben angesprochen habe, ihr seid ja wieder sowas von unterwegs. Ja. Ihr seid ja überall zu sehen. Florian Silbereisen.
1: Morgen Abend, genau.
0: Oberhausen wart ihr auch.
1: Genau, da waren wir
0: Ach da, die Geschichte. Du warst ja in der InTouch. Wurde ja in der InTouch erwähnt. Wurde da ja...
1: Weil er von der Bühne runter ist. Soll ich dir die wirkliche Geschichte erzählen? Nicht das, was also ganzen...
0: Das Ersponnene erzählen wir erstmal. Die meinten, er hätte eine Raucherpause gemacht, so ein Schwachsinn.
1: Alles Quatsch. Ja. Ich hatte die Zigaretten bei mir in der Handtasche und ich stand ja mit der Handtasche auf Bühne, also konnte er nicht an die Zigaretten ran.
0: Nochmal ganz kurz, ich muss es erklären. Also Marc stand auf der Bühne, ist während des Auftritts kurz von der Bühne runter, war dann plötzlich verschwunden.
1: 10 Sekunden.
0: Hat Conny das Mikrofon in die Hand gedrückt, gesagt, hier, mach mal eben. Und dann ist Conny raus, völlig
1: geplättet,
0: stand da. Ich glaube, was soll ich denn jetzt sagen? Ich weiß nicht, was er jetzt macht. Macht er eine Raucherpause? Ich weiß nicht, ich muss erst mal eine rauchen, das hast du ja auch gesagt.
1: Genau, das war so eine Frage eigentlich.
0: Ja, ja, ja.
1: Aber im Nachhinein hat sich's, gut, ich habe dann natürlich die Leute beschäftigt, wie ich da ja halt so bin, ne? Es ging darum, es stand eine Nebelmaschine oben auf der Bühne und diese Nebelmaschine hat so doll geraucht und dabei war es warm und Marc hat das in die Nase bekommen und auf die Stimme hinten. Auf einmal war seine Stimme weg und er musste sich ganz doll schneuzen und musste einmal was richtig trinken und musste richtig abhusten und dann war hinter der Bühne, musste erstmal nach Schnuppetüchern gesucht werden. Die hatte ich natürlich auch in der Handtasche, wie es halt so ist. Natürlich. Eine Frau hat das alles immer in der Handtasche und dann ist er dann auch gleich wieder rausgekommen und da konnte sofort weitergehen und dann hat man auch die Nebelmaschine hinterher dann reduziert. So ist, eine Frau hat das alles immer in der Handtasche und dann ist er dann auch gleich wieder rausgekommen und da konnte sofort weitergehen und dann hat man auch die Nebelmaschine hinterher dann reduziert

0: die Füße aufs Sofa gelegt hätte oder sowas in der Art, ja, wäre vollkommen egal. Aber kannst du mal sehen, ne? Aber was dann immer so draus gemacht wird, diese Sensationsgeschichten. Ach, ich finde es immer so herrlich,
1: ja,
0: ne?
1: Ja, aber apropos Sensation, wir dürfen gleich, und darüber freue ich mich sehr, wir dürfen von Marks neuem Song, der jetzt erst rauskommt, genau, dürfen wir tatsächlich mal was spielen.
0: Ja, also
1: wir
0: Christian Geller,
1: gleich mal reinhören.
0: Christian Geller, ja, hat uns grünes Licht gegeben.
1: Vorher hören wir noch den Song von Mark, You Can Get It If You Really Want. Wenn wir so einen Megastar auf Sylt haben, dann wollen wir natürlich auch seine Musik spielen. Ja. Seine Songs wurden ja neu produziert.
0: Ganz neu von Christian Geller.
1: Ein neues Gewand gepackt. Mhm. Dieter Bohlen ärgert sich wahrscheinlich, schwarz in Tötensen. Ich weiß es nicht. Auf jeden
0: Fall. Ach nein, ich glaube, Dieter kann gönne können. Der kann, wie heißt das immer? Kann,
1: man muss jönne können.
0: Jönne können. Man muss jönne können. Genau. Ja, so, und das, ne, kann er auf jeden Fall, weil er kriegt ja auch Kohle dafür. Es tut so ihm ja nicht weh, ne?
1: Also, wir hören jetzt You Can Get It If You Really Want von Mark, von seinem neuen Album Back Into the Sun, und gleich hören wir rein in den neuen Song.
0: Genau, und wir werden jetzt regelmäßig einen kurzen Einspieler von seinem neuen Album haben dürfen.
1: Bis gleich.
0: Jo.

0: 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Hier ist das Sylter Journal mit Conny Reckert und Frank Bremser auf Radio Sylt vom blauen Autozug. Und wir haben es ja gerade eben angekündigt. Jetzt dürfen wir tatsächlich unglaublich in den neuen Song von Mark Medlock reinhören. Mark Medlock lebt ja jetzt schon seit Jahrzehnten auf der schönsten Insel der Welt und wir sind
1: fast
0: stolz auf ihn.
1: 16 Jahre, genau.
0: Dass er jetzt wieder sein Comeback feiert und er auf die Bühne zurückkommt. Und wir dürfen jetzt reinhören in den Song Dancing in the Summer Rain.
1: Ganz
0: passt
1: genau.
0: Ja nun wirklich perfekt.
1: Da passt wie Arsch auf einmal.
0: Sag mal, und wann kommt er jetzt offiziell raus?
1: Am 14.8. Und gleichzeitig kommt auch noch ein tolles Musikvideo dazu raus.
0: Ach, also hier exklusiv bei uns. Hören wir mal rein. 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
1: 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Noch so ein Ohrwurm ist es nicht.

0: Zuerst gehört im Sylter Journal bei Conny Reckert und Frank Bremser auf Radio Sylt vom Blauen Autozug. Das ist doch mal eine Sensation,
1: das
0: oder?
1: Das sag ich dir. Und seine Fans freuen sich alle. Die sind alle so happy. Und ich weiß, wenn die das jetzt hören, die werden heulen, die sitzen mit Tränen in den Augen da und können es kaum abwarten. Also, to the summer rain. Machen wir nächste Woche, wenn es ein bisschen
0: schon,
1: rieselt.
0: Jetzt schon Ohrwurm.
1: Ist es schon. Genau wie Back into the Sun. Alle beide.
0: Nee, also Dancing in the Summer Rain von Mark Medlock. Im August kommt der Song raus. So lange müssen wir alle noch warten.
1: Bis 14.8. So ich weiß auch nicht, was Christian sich dabei denkt. Ne? Ich muss noch mal mit ihm reden. Aber ab
0: wir hoffen mal, der Sommer hält so lange noch an und wir können alle noch in kurzen Hosen so lange rumrennen und dann im Summer Rain, aber bitte nur einen kurzen Rain.
1: Nur ganz kurz, immer nur ganz kurz. Ja. Erst gehen wir Back into the Sun machen und dann kurz drauf, wenn es uns zu heiß wird, Dancing in the Summer Rain, dann kommt das dann. Also ich freue mich tierisch darauf und ich muss auch mal ganz ehrlich was sagen. Es gibt ja so viele Sylter, die uns jetzt alle ansprechen und sich freuen, auf der Straße hupen und sagen, ey Marc, du bist so eine geile Socke und so. Also echt cool. Na gut, es gibt auch ein paar Stinkstiefel, die haben wir immer überall, aber mit denen können wir auch leben. Ne? Man kann ja nicht jeden seinen Geschmack treffen, aber die überwiegende Zahl ist so herrlich.
0: Jeden seinen kleinen Frust.
1: Genau.
0: Jeden seinen kleinen Frust. Wir sagen gute Laune, das ist
1: genau.
0: Unser
1: einfach
0: Credo.
1: Gute Laune verbreiten, das ist doch das Wichtigste. Leute, wir haben so viele Probleme auf der Welt. Lasst uns doch einfach herzlich miteinander umgehen. Lasst uns einfach Freude miteinander haben. Lasst uns am Strand tanzen. Lasst uns.
0: So ist es.
1: Ich sag's
0: dir. Und deswegen gibt es jetzt auch für uns nochmal noch einen kleinen Sommersong, den ich auch mal gemacht habe. Du weißt ja, ich habe ein Pseudonym.
1: Ich weiß.
0: Francesco Bremsero.
1: Francesco Bremsero. Wow.
0: Ja, ja. Und damit wollen wir uns verabschieden von diesem sommerlichen Sylter Journal mit Conny Reckert und Frank Bremser. Schön, dass ihr dabei wart. Wenn ihr Fragen habt, schreibt uns gerne Mail kontakt@radiosylt.de. 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
1: Genau.
0: Und jetzt geht's los. Pass auf.
1: Frank. Oh.
2: Wat geht?
3: Moin, moin!

0: den ich mal für RSA gemacht habe.
1: Frank, du bist so eine coole Socke. Entschuldige, wenn ich dir das sage. Ne? Kein Wunder, dass wir zwei hier so gut am Radio zusammenpassen. Ne? Ich sage so dir.
0: Das. Wie Kopf und Arsch.
1: Nein, ein Kopf, ein Arsch.
0: Ein Kopf, ein Arsch. Genau. Und die beiden sagen jetzt schönes Wochenende und wir freuen uns auf nächste Woche wieder im Sylter-Journal.
1: Genau. Conny, alles Liebe. Mach ich.
0: Ne? Und genieß das Wetter.
1: Ja.
0: Tschüss.
1: Bis bald. Tschüss.
0: Tschüss.

0: Es ist 19 Uhr.
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3: Moin von der Insel. Die Gemeindevertretung Sylt hat den Doppelhaushalt für 2026 und 2027 einstimmig beschlossen. Damit ist die finanzielle Grundlage für Investitionen und laufende Projekte in den kommenden Jahren gesichert. Der Haushalt steht weiterhin im Zeichen der Umstellung auf die doppische Buchführung, die Vermögen und Kosten umfassender abbildet, aber auch zusätzlichen Aufwand verursacht hat. Wie viele Kommunen kämpft Sylt mit sinkenden Gewerbesteuereinnahmen und steigenden Ausgaben. Die im Haushalt vorgesehenen Defizite können jedoch durch Rücklagen ausgeglichen werden. Die Gemeinde bleibt damit handlungsfähig. Bürgermeisterin Tina Haltermann sprach von einem wichtigen Schritt nach intensiven Beratungen. Bürgervorsteher Andreas Dobzinski betonte, Ziel bleibe eine langfristig stabile Finanzlage bei gleichzeitigen Investitionen in Infrastruktur, Kinderbetreuung und öffentliche Einrichtungen. 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
3: Moin vom Sylt 1 Wetterdeck. Wir starten heute wieder gemeinsam in einen freundlichen und angenehmen Frühsommertag. Die Temperaturen liegen morgens bei etwa 13 bis 15 Grad. Am Nachmittag werden bis zu 18 Grad erreicht. Dazu weht ein mäßiger Westwind mit rund 22 Stundenkilometern in Böen bis etwa 44 Stundenkilometer. Insgesamt bleibt es trocken und angenehm frisch. Und der Sylt 1 Wettertrend. Auch am morgigen Sonntag bleibt es heiter und trocken bei rund 19 Grad. Es weht nur eine leichte Brise. Am Montag zeigt sich Sylt wieder sonnig bis freundlich mit Temperaturen um die 20 Grad und meist schwachem Wind.
0: Ja, herzlich willkommen hier beim Autozug Radio Sylt. Und die schmale Halbinsel nördlich von List, die sich wie ein über den Kopf gebogener Arm nach Osten erstreckt, trägt den Namen Ellenbogen und ist Privatland. Autofahrer zahlen 6 Euro, während Radfahrer und Fußgänger kostenfrei passieren dürfen. Hier gibt es nichts als Dünen, Meer, Wind und Weite. Und am Nordstrand des westlichen Ellenbogens befindet sich der nördlichste Zipfel Deutschlands. Dieser Ort ist mit einem Schild und einem Skulpturenpark gekennzeichnet und eignet sich perfekt für Selfies, die Sie Ihren Lieben zu Hause zeigen können. 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Mein Name ist Frank Bremser und schön, dass ich bei Ihnen sein darf.

0: 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Das ist Sylt in einer Stunde auf Sylt und weltweit auf radiosylt.de zu hören. Ja, und wer kommt denn da? Das ist ein ganz wichtiger Mann hier beim Blauen Autozug.
1: Ja, mein Name ist Robert. Ich bin in der Leitstelle tätig und ich bin so für die ganzen Abläufe im Hintergrund zuständig und sorge eigentlich dafür, dass ihr reibungslos auf die Insel kommt.
0: Leitstelle, das hört sich ja ganz schön stressig an, oder?
1: Ja, das kann durchaus stressig werden, wenn es Verspätungen gibt mit Problemen auf der Strecke, dass wir die Abläufe dann so koordinieren, dass ihr als Reisende davon so gut wie gar nichts mitbekommt.
0: Super, Robert. Wie ist das Team so vom Blauen Autozug?
1: Ja, wir sind sehr, ja, ich würde sagen, familiär. Ein gutes Miteinander und ja, es macht Spaß zu arbeiten. Ich komme gern zur Arbeit. Ja,
0: das ist das beste Kompliment, das man machen kann, ne, wenn man gern zur Arbeit kommt. Und so geht's dem ganzen Team vom Blauen Autozug und das begrüßt Sie ganz herzlich jetzt auf der Überfahrt, entweder vom Festland auf die Insel oder von der Insel zurück aufs Festland. Gute Reise für Sie, kommen Sie gut an und hören Sie uns, das Autozug Radio Sylt, Sylt in einer Stunde. 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
1: 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Und bei Sheep of Sylt, auf dem Hof Höchst auf Sylt, da kann man ja das Landleben so richtig hautnah erleben. Da gibt es auch immer wieder Kurse für Kinder, den Deich erkunden, das Leben der Schafe auf dem Deich, was ja für uns hier so wichtig ist, auch für den Küstenschutz. Und Daniela Andersen organisiert das Ganze. Das ist schon spannend für die Kinder, ne?
2: Richtig, genau. Und vor allen Dingen haben die Schafe ja auch eine Aufgabe auf dem Deich und da gibt es viel zu entdecken und zu sehen und zu erfahren.
1: Es gibt ja die kinderpädagogischen Kurse bei euch, da wollt ihr auch immer so ein bisschen aufklären, ne?
2: Wir wollen den Kindern eigentlich mal zeigen, wo unsere Schafe leben. 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Und jetzt wollen wir den Kindern mal zeigen, wo die Schafe denn eigentlich leben und warum sie überhaupt auf dem Deich leben. Und dann wollen wir mal ein bisschen den Deich erkunden.
1: 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Einfach mal gucken, da können ihre Kinder, wenn sie vielleicht aus der Großstadt kommen, mal wirklich das Landleben hautnah erleben und mal richtig so ein bisschen im Dreck wühlen und müssen nicht immer gucken, dass die Sachen immer ordentlich und sauber bleiben. 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

0: Sylt in einer Stunde ist das. Das Auto zu Radio Sylt. Mein Name ist Frank Bremser. Ich darf Sie begleiten. Und was biete ich Ihnen dafür? Natürlich das aktuelle Sylt-Wetter. 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
2: Heute gibt es am Samstag und Sonntag jeweils von 11 bis 17 Uhr einen ganz besonderen Handwerksmarkt im Saal am Kliff in Wenningstedt-Braderup. Unter dem Motto von Hand mit Herz für dich präsentieren Kreative von der Insel ihre liebevoll gefertigten Unikate. Zu entdecken gibt es Keramik, Holzarbeiten, Genähtes, Häkel- und Strickarbeiten, Schmuck, Kunstwerke, selbstgeschriebene Kinderbücher, Marmeladen, Upcycling-Ideen und viele weitere handgemachte Besonderheiten. Dazu kommt eine gemütliche Kaffee-Atmosphäre mit selbstgebackenem Kuchen, Kaffee, Getränken und einer herzhaften Suppe. Der Markt lädt also nicht nur zum Stöbern ein, sondern auch zum Verweilen, Klönen und Genießen. Wenn ihr noch eine entspannte Wochenendidee sucht, dann schaut zwischen 11 und 17 Uhr im Saal am Kliff in Wenningstedt-Braderup vorbei.
1: Morgen
2: gibt es eine neue Mitte für Wenningstedt-Braderup? Genau das wird jetzt gefeiert. Von 14 bis 17 Uhr steigt am neuen Kapellenplatz das große Kapellenplatz-Kickoff-Familienfest. Euch erwarten Live-Musik mit Clemens und Friends, Buhl-Matches, Spiele für die ganze Familie und ein besonderer Seifenblasensegen. Dazu gibt es Snacks, Eis und Getränke. Der neue Kapellenplatz soll künftig ein Treffpunkt für Begegnungen, Veranstaltungen und gemeinschaftliche Aktivitäten werden. Eine schöne Gelegenheit also, den neuen Ort gemeinsam kennenzulernen. Los geht's von 14 bis 17 Uhr am Kapellenplatz in Wenningstedt-Braderup. Der Eintritt ist frei.
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0: 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Und erinnern Sie sich noch an Christine Westermann. Zusammen mit Götz Alsmann hat sie Zimmer frei moderiert. Und sie war auch schon auf Sylt. Das ist aber ein paar Jahre her, ne?
1: Damals war Sylt noch mehr schickimicki, als es heute ist, glaube ich. Also ich war damals privat da. Und dann war ich einmal beruflich hier. Ich habe damals bei der Drehscheibe gearbeitet. Und ich glaube, das war im Anschluss, als ich hier war, habe ich gedacht, Mensch, wie toll sind diese Strandkörbe. Und dann habe ich in der Redaktion vorgeschlagen, ich würde gerne mal einen Bericht machen, wie so ein Strandkorb entsteht. Und da war ich eine halbe Woche hier. Wir haben das gedreht. Und das Ergebnis war, dass ich mir einen Strandkorb für zu Hause bestellt habe. Nicht bedenkend, wie breit die sind. Und der ist dann nicht durch die Wohnungstür gegangen.
0: Aber wenn es eine mit Humor genommen hat, dann Christine Westermann. Die Promis auf Sylt, immer ein Thema. Jetzt sind Sie aber der Promi auf Sylt, denn Sie fahren auf die schönste Insel der Welt. Wir wünschen Ihnen eine ganz tolle Überfahrt, ein tolles Ankommen, da wo Sie hin sollen, im Hotel, im Apartment oder vielleicht sogar in der eigenen Immobilie. Ganz viel Spaß wünschen wir Ihnen. 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
2: Moin vom Sylt 1 Wetterdeck. Wir starten heute wieder gemeinsam in einen freundlichen und angenehmen Frühsommertag. Die Temperaturen liegen morgens bei etwa 13 bis 15 Grad. Am Nachmittag werden bis zu 18 Grad erreicht. Dazu weht ein mäßiger Westwind mit rund 22 Stundenkilometern, in Böen bis etwa 44 Stundenkilometer. Insgesamt bleibt es trocken und angenehm frisch. Und der Sylt 1 Wettertrend. Auch am morgigen Sonntag bleibt es heiter und trocken bei rund 19 Grad. Es weht nur eine leichte Brise. Am Montag zeigt sich Sylt wieder sonnig bis freundlich mit Temperaturen um die 20 Grad und meist schwachem Wind.
3: Schön, dass ihr dabei seid, und gleich geht's für uns weiter mit den Insta-Perlen. Das ist unser Follower Klaas aus Hörnum. Der sucht die lustigsten Sprüche aus dem Internet raus und präsentiert sie dann gleich hier bei uns exklusiv bei Radio Sylt vom blauen Autozug. Bis gleich!

0: Hier ist das Autozug Radio Sylt mit Frank Bremser und jetzt heißt es wieder Lachmuskeltraining mit unserem Follower Klaas in unserer Comedy, den Insta-Perlen. Er guckt ja im Internet rum, was gibt es an lustigen Sprüchen und er stellt sie dann vor. Jetzt ist es soweit.
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2: Moin, der Spruch am Grill des Tages. Alles unter 200 Gramm ist Aufschnitt.

0: Die Adlerschiffe Tanja Busch, die sind ja mittlerweile, das ist ja wirklich krass, die sind ja in ganz Norddeutschland unterwegs, ne?
1: Ja, Adlerschiffe, die Reederei ist sehr breit aufgestellt. Wir haben nahezu 30 Schiffe in unserer Flotte und bieten natürlich für die unterschiedlichen Anfragen auch unterschiedliche Schiffe in verschiedenen Stationen an. Das heißt, wir haben eine Dependance auf Usedom, wir haben eine auf Rügen, dann Wismar, sind in Kiel vertreten, ganz viel auch in Hamburg. Das heißt, wenn Charteranfragen sind, dann kommt das pauschal zentral hier bei uns an und dann bieten wir dem Kunden das entsprechende Schiff an.
0: Ja, und Tanja, hier auf Sylt macht ihr ja auch besondere Events auf den Schiffen. Das heißt, wir haben hier die salzige Luft und das Marschenland und das raue Meer, aber da gibt es ganz besondere Events, ne?
1: Ja, absolut. Also Gegensätze ziehen sich an, sagt man ja immer so schön. Und diese wirklich historische Gret Paluca als Kutter sozusagen mit einem sehr exklusiven Angebot, das heißt hochwertige Weine oder auch ein Glas Champagner. Dazu natürlich die Sylter Auster, die ja auch zugegen sind in List, ist das eine sehr, sehr schöne Kombi. Und da kann man auch gut einen Saxophonisten noch dazu holen. Oh. Dann ist das eine schöne Sundowner-Fahrt mit einem ganz speziellen, tollen Programm.
0: Oh, jetzt stellt man sich das mal vor, Sonnenuntergang und man fährt um den Ellenbogen, dazu ein schönes Glas Wein in der Hand. Also traumhafter geht's doch gar nicht. So wollen Sie da auch Ihren Geburtstag feiern, oder? Und wenn Sie das buchen möchten, dann kommen Sie mal auf die Internetseite der Adlerschiffe und da finden Sie auch den Kontakt. Und die Seite haben wir natürlich bei uns auf unserer Seite verlinkt. Kommen Sie einfach auf radiosylt.de. Einen schönen Urlaub auf der schönsten Insel der Welt wünschen wir Ihnen. 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

0: 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Hier ist Frank Bremser beim Autozug Radio Sylt. Und kleine und große Entdecker, die fahren natürlich nach List in die Naturgewaltenausstellung. Melanie Steuer ist jetzt bei mir, gerade von der Ausstellung angekommen. Und Melanie, man kann bei euch auch einen virtuellen Ballon fahren, ne?
1: Ja, wir haben es möglich gemacht. Wir haben einen Heißluftballon oben bei uns im Dachgeschoss installiert. Virtuell, muss man dazu sagen. Kinder ab 12 können gerne dann mitfahren. Für Jüngere ist das noch nicht ganz so das Richtige. Wir setzen euch Brillen auf, VR-Brillen. Und dann könnt ihr tatsächlich Platz nehmen in einem Heißluftballonkorb. Und dann fliegt ihr die Stationen der Naturverbände und Vereine ab der Insel. Oder Fahrt, stimmt, Fahrt heißt es.
2: Vorsicht, Vorsicht.
1: Ja. Genau, ja, ich bin noch
2: nicht. Bist du getauft?
1: Ich bin noch nicht so oft mitgefahren. Aber ganz toll, man sieht die Insel von oben. Und genau, wie du sagst, wer kann schon mit dem Heißluftballon über Sylt fahren?
0: Und ich muss ehrlich sagen, also ich habe es auch gemacht, natürlich, ich habe es ausprobiert und muss sagen, am Anfang war mir wirklich so ein bisschen höhenangstmäßig so.
1: Deswegen haben wir den Korb, die Umrandung tatsächlich auch dort stehen, man kann sich auch festhalten.
0: Ja.
1: Also tatsächlich, dass man hat wirklich das Gefühl, man ist in der Luft unterwegs und für Außenstehende, die dann die Mitfahrer beobachten, die ihre Brillen aufhaben, ist es sehr entzückend, diese zu beobachten mit dem Strahl und oh, und sie haben einfach eine riesige schwarze Brille auf und man selber sieht ja nicht, was sie gerade sehen, aber man hat das Gefühl, man ist dabei.
0: Das ist echt so und einem wird auch so ein bisschen schummerig. Also wenn man Höhenangst hat, ist es auf jeden Fall nicht so unbedingt die Empfehlung, weil man hat echt das Gefühl, man ist ganz oben und guckt nach unten auf die Insel. Die Bilder sind aber wirklich faszinierend. Mehr dazu natürlich auf der Internetseite der Naturgewalten und die haben wir verlinkt bei uns auf radiosylt.de.

0: Hier ist das Auto zu Radio Sylt mit Frank Bremser. Schön, dass ich bei Ihnen sein darf. Und wenn Sie erstmal auf Sylt sind, da gibt es natürlich viel zu entdecken. Unter anderem auch das Steinzeitgrab Deng Hoog. Ja, das ist ein Steinhaufen sozusagen, der innen hohl ist. Und man kann in diese Grabstätte hineingehen. Und wenn man da drin sitzt, ich saß da schon drin, dann kriegt man wirklich Angst, dass einem die Steine auf den Kopf fallen. Sicke von Bremen ist ja Ihr Sylt-Guide. Da bekommt man Angst, ne?
1: Ja, das glaube ich haben alle. Man guckt hoch und das sind ja 3 Tonnen schwere Deckensteine. Und mein erster Gedanke, das ist ja viele Jahre her, habe ich auch gedacht, wenn einer runterkommt, bist du platt, wortwörtlich.
0: Und das ist ja ein Steinzeitgrab, ne?
1: Ja, die Frage ist, ist es wirklich ein Grab? Also als Grab gebaut. Es ist als Grab nachher verwendet worden. Also mal um das zeitlich einzuordnen, es ist steinzeitlich, es ist über 5000 Jahre alt. Es ist ein sogenanntes Ganggrab, das heißt, ein Gang führt in eine ovale Grabkammer, die von 12 großen Findlingen getragen wird, die diese Deckelsteine eben auch aushalten. Und dann ist das ummantelt worden mit Sand und Klei und Stein. Und dann hat es diese Hügelform gehabt. Wenn man vorsteht, wirkt das jetzt nicht so spektakulär, aber man muss eben überlegen, 5000 Jahre Regen, Sturm und Winter drüber weggegangen, das muss mal sehr viel größer gewesen sein. Alle, die das interessiert, möchte ich ins Sylt-Museum schicken, die haben eine großartige kleine archäologische Abteilung, wo dieses Grab zum Auseinandernehmen dargestellt ist, da sieht man diese verschiedenen Schichten. So, und der Wiebel, der im 19. Jahrhundert ein Professor der Geologie das erstmals geöffnet hat, der hat tatsächlich dann auch Knochen gefunden, das heißt, es ist als Grab verwendet worden. Aber was seltsam ist, diese 12 Steine, die dieses Grab bilden, das ein Stein, das nennen wir Spiegelstein, der ist wie bearbeitet, der hat so Glimmeranteile und interessanterweise ist er genau vis-à-vis des Ganges und die Theorie ist, dass zu bestimmten Sonneneinfallszeiten das Licht durch den Gang auf diesen Stein zuführt, es widerspiegelt und das bedeutet dann wohl, dass es eine Kultstätte war oder vielleicht... Also ich will jetzt nicht von der Himmelscheibe von Nebra sprechen, aber bei uns ist ja alles bescheidener. Also könnte auch sowas sein, aber we don't know exactly.
0: Aber wenn Sie noch mehr erfahren wollen, dann gehen Sie ins Sylt-Museum und schauen Sie sich die archäologische Ausstellung an. Dann werden Sie auf jeden Fall mehr über das friesische Leben hier auf der schönsten Insel der Welt erfahren. Das wollen wir ja, ne? Teilhaben an dem, was es hier auf der Insel gibt. 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

0: Hier ist das Autozug Radio Sylt mit Frank Bremser. Willkommen an Bord des blauen Autozugs und der hat Promis an Bord, sage ich nur.
1: Entschuldigen Sie, ist das der Sonderzug nach Pankow?
2: Ach Udo, das ist nicht der Sonderzug, das ist der Autozug nach Westerland.
3: Oh Mann, aber warum ist er eigentlich blau?
2: Ach Bruce, blau ist der, weil der sonst so mega auffällig wäre, wenn der am Wasser entlang fährt. Oh, da ist ja Boris Becker.
4: Ich bin gestern während der Fahrt mal ausgestiegen.
2: Und, hast du dir was getan?
4: Nee, aber ich hatte einen super Aufschlag.
0: Ja, das ist Jörg Knörr, der Stimmenimitator, und der macht das jetzt gerade live. Der wechselt zwischen den Stimmen in Sekunden, also in Millisekunden. Er ist also auch unterwegs auf dem blauen Autozug und hat sich natürlich auch günstige Fahrten gesichert, denn die gibt es ja schon ab 19,90 Euro beim blauen Autozug. 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

0: 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Und jetzt am Samstag um 19 Uhr im Erlebniszentrum Naturgewalten gibt es eine Buchvorstellung. Ein ganz besonderes Buch, das da heißt Strand, von Professor Carsten Reise und Hella Kemper zusammengeschrieben. Und da geht es auch um unsere Sylter Strände, Herr Dr. Reise.
1: Also die Strände, uns kommt ja so vor, als wenn sie zu Sylt gehören und ein Teil von Sylt sind. Aber im Grunde genommen sind sie nur eine Leihgabe vom Meer. Also all der Sand, der am Sylter Strand liegt, der stammt aus dem Meer. Gut, irgendwann war er auch mal in den Gipfeln der Gebirge und ist dann über zerbröselnde Gesteine, über die Flüsse dann ins Meer gelangt. Aber von dort verteilen dann die Strömungen und vor allen Dingen die Wellen dieses kleingeriebene, zu Sand geriebene Gestein auf die Strände.
0: Hört sich das herrlich an. Aus rieselndem Sand und berauschenden Wellen haben selbst die scheinbar ödesten Strände noch unglaublich viel zu bieten. Vielen Dank, Herr Professor Dr. Reise.
1: Schönen Tag noch, Herr Bremser.
0: Tschüss.

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0: 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Und es gab eine faszinierende Ausstellung, auch für Sylter auf Sylt bis zum Januar. Mein altes Sylt. Die Facebook-Gruppe Mein altes Sylt war zu Gast bei den Sylter Kunstfreunden und der Gemeinde Sylt und hat ja Bilder ausgestellt vom alten Sylt. Zum Beispiel auch vom alten Bahnhof. Und zwei wunderbare Damen, nämlich Sigrun Engels und Silke Marie Nielsen, haben bei Sylt 1, dem Sylter Fernsehen, ihre Erinnerung geteilt.
1: Toll. Erinnerst du dich noch an den Bahnhof?
2: Ja, das sicher.
1: Dass da, da musstest du eine Bahnsteigkarte
2: lesen. Klar.
1: Was das?
2: Wenn wir Gäste abgeholt haben, da zu uns in die Deckerstraße gekommen sind, dann ist Mama immer da zum Bahnhof gegangen.
0: Und ist das richtig? Da brauchte man so eine Bahnsteigkarte, ne?
1: Eine Bahnsteigkarte, die musste man lösen, um überhaupt auf den Bahnsteig zu gelangen, wenn man seine Leute abholen
2: wollte. Kann man sich heute nicht mehr vorstellen.
1: Da gab das so eine richtige Sperre.
2: Ja.
0: Hat das auch Geld gekostet?
1: Ja, sicher. Das hat Geld gekostet. Ja, sicher. Was war das? So,
2: 50 Pfennig 50, oder eine Mark?
1: Ja,
2: oder
1: ja, so? Nee, 50
2: Pfennig. 50 Pfennig meine ich jedenfalls.
1: Ja, eine Bahnsteigkarte.
2: Ja, das stimmt. Das weiß auch heute keiner mehr.
0: Wunderbar, die beiden, oder? Ja, jetzt wünsche ich Ihnen eine ganz tolle Zeit auf der schönsten Insel der Welt. 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Frank Bremser wünscht Ihnen jetzt eine ganz tolle Zeit auf unserer Lieblingsinsel Sylt. 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
3: Hier ist das Autozug Radio Sylt mit Frank Bremser. Schön, dass ich bei Ihnen sein darf. Ja, wir wissen natürlich, wir Sylter, unser Wetter ist nicht immer optimal bei uns auf der schönen Nordseeinsel. Aber die Urlauber machen das Beste daraus, wie diese beiden. Wo kommen Sie her?
4: Nordrhein-Westfalen, Köln, Düsseldorf, Krefeld.
3: Was haben Sie so bei Schlechtwetter unternommen hier?
5: Wir sind trotz allem wandern gegangen, waren oben, Ellenbogen sind rumgelaufen und so. Immer so zwischen Regengüssen gelaufen, ja.
3: Und die Frau auch mal geshoppt?
4: Ja, direkt am Anfang, in der Tat. Direkt mal zugeschlagen.
3: Man braucht ja erstmal neue Regenbekleidung, wenn man dann ankommt bei dem Wetter. Ne?
4: Ja, das hatten wir alles bei. Es war eher was Schickeres.
3: Sind Sie das erste Mal auf Sylt?
4: Nein, das zweite Mal.
3: Und gleich beim ersten Mal fasziniert gewesen und wiedergekommen?
4: Beim ersten Mal fasziniert gewesen, aus Krankheitsgründen nach 4 Tagen abgebrochen. Und dieses Jahr haben wir dann gesagt, das ziehen wir jetzt endlich mal durch.
3: Super, super. Und begeistert.
4: Und begeistert, nach wie vor. Die Heidelandschaft, wunderschön, zum Laufen, Radfahren. Wirklich sehr toll.
3: Ja, ja, da kann man schwärmen von unserer Insel Sylt. 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Herzlich willkommen auf Sylt. 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

0: ist das Autozug Radio Sylt mit Frank Bremser und von der guten Stimmung im Team vom Blauen Autozug haben wir schon hinlänglich berichtet und da ist natürlich auch viel Humor am Start und die Kolleginnen und Kollegen vom RDC Autozug Sylt, die haben mich mal gebeten, Mensch, kannst du nicht mal mit deinem Telefonschreck, Frank, die Kollegin Nicole Hansen auf die Schippe nehmen? Und das habe ich gemacht mit einer sehr eigenwilligen Frage.
1: Ja,
2: schönen guten Tag. Rüdiger ist mein Name aus Köln. Ich fahre nächste Woche erstmal mit einem Autozug nach Sylt auf die schöne Insel und ich habe das Problem, das ist, ich habe eine Blasenschwäche und wie ist es denn mit den Örtlichkeiten auf dem Zug?
1: Also Sie werden während der gesamten Überfahrt bleiben Sie in einem Fahrzeug. Es gibt keine Örtlichkeiten auf dem Zug. Oder was meinen Sie mit Örtlichkeiten? Das WC oder was meinen Sie mit Örtlichkeiten?
2: Ja, sicher, WC, weil ich habe Blasenschwäche und ich muss natürlich regelmäßig auf Toilette, also ich sag mal 20 Minuten halte ich aus, da muss ich raus, ne?
1: Sie müssen eigentlich immer vor Verladeschluss 20, 30 Minuten da sein. Die Zeiten, die Sie im Internet stehen sehen, das sind ja Verladeschlusszeiten.
2: Ja.
1: Okay.
2: Ja.
1: Also nach Verladeschluss 10 Minuten plus 35 Minuten für die Überfahrt. Also 45 Minuten können Sie planen.
2: Ja, das schaffe ich nicht.
1: Und da, wo die Klappen hochgehen?
2: Das schaffe ich nicht.
1: Ja.
2: Ja, aber dann muss er dann...
1: 10 Minuten plus 35 Minuten für die Überfahrt. Also 45 Minuten können Sie planen.
2: Ja, das schaffe ich nicht.
1: Und da, wo die Klappen hochgehen?
2: Das schaffe ich nicht.
1: Ja.
2: Ja, aber dann muss er dann nochmal unterwegs nochmal kurz halten.

0: mit dem Seil, das man ziehen kann, habe ich hier gelesen.
1: Ja, da ist aber der Missbrauch strafbar und da ich bestimmte Einlagen oder Vorrichtungen, die man haben kann dann in dem Fall. Aber der Zug kann nicht anhalten und wenn sie das Notbremsseil ziehen, dann ist natürlich Holland in Not im Sinne von, das verzögert sich alles und wenn das halt als Missbrauch anerkannt wird, ich kann Ihnen nicht sagen, wie das ist, dann ist es strafbar. Also müssen Sie für den Schaden aufkommen.
0: Ja, aber das muss ich dann machen. Ist ja letzten Endes ist ja ein Notfall, weil ich muss. Ne? Und wenn ich einen Notfall habe, dann muss im Prinzip ja auch den Zug halten. Ne?
1: Ja, aber.
0: Ich sage, aber dass ich mich dann auf Sie berufen kann. Wie ist Ihr Name?
1: Nee, Sie können sich nicht auf mich berufen. Also ziehen Sie auf keinen
0: Fall.
1: Doch,
0: dass ich dann sagen kann, dass Sie, Frau Hansen, Wahnsinn, ne? Dass ich sagen kann, Sie haben gesagt, das Nothalteseil ist auch
1: fürs. Ich habe nicht gesagt, dass das Nothalteseil zum Ziehen der Toilette ist. Also, dass Sie dann auf Toilette können. Also, das habe ich gerade eben nicht gesagt. Da haben Sie mich verkehrt verstanden. Wo Leid und Leben in Gefahr ist.
0: Ja. Können Sie denn sonst im Zweifel vielleicht, da 14.05 Uhr ist Abfahrt, dass Sie mir da vielleicht noch PET-Flasche oder was vorbeibringen, da sind Sie in der Nähe?
1: Nee, das kann ich nicht, dass Sie können Sie hier mitnehmen. Also ich fühle mich gerade so ein bisschen, also ist das irgendwie ein
0: fühlen Sie sich so, als wäre Ihr Frank Bremser vom Autozug Radio Sylt?
1: Ah! Das ist ja fies!
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0: 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Und wenn Sie einen ganz besonderen Gottesdienst erleben wollen auf der Insel Sylt, dann müssen Sie mal zu Pastor Reinhard Cino kommen, in die Friesenkapelle am Dorfteich. Denn er macht es wirklich sehr unkonventionell. Es gibt auch sogar YouTube-Live-Übertragungen von Gottesdiensten. So hat man die Gläubigen wunderbar durch die Corona-Krise gebracht. Und Reinhard Cino, ist das eine Herausforderung, auch für die Urlauber auf der Insel Sylt da zu sein?
1: Na, Herausforderung würde ich jetzt nicht sagen. Das ist das, was den Reiz dieser Pfarrstelle ausmacht. Dass wir als Einheimische sehr eng zusammenarbeiten, sehr eng miteinander verbunden sind, aber dass wir uns immer wieder anregen lassen von den vielen Gästen, die hierher kommen und die sagen, Sylt ist meine zweite Heimat.
0: Was macht denn die Gemeindearbeit auf der Insel Sylt aus?
1: Wir haben ein sehr gutes Team hier in der Kirchengemeinde, deswegen macht mir die Arbeit viel Spaß. Und meine Aufgabe ist es, die christliche Botschaft fröhlich und nachdenklich rüberzubringen. Weil ich glaube, das heißt nicht umsonst Evangelium, frohe Botschaft, sondern das ist ganz bewusst so von Jesus gewählt worden, dass die Leute wissen sollen, unser Gott ist ein Gott des Lebens, der ist sehr fröhlich, der versteht auch Spaß.

0: Weiter geht's mit den Insta-Perlen bei uns. 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Und jetzt kommt der Follower Klaas und der hat wieder was Herrliches gefunden im Internet. Er sucht ja immer das Lustigste raus aus Twitter, Insta, Facebook und Co.
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2: Moin. Faltet man ein Viereck in der Mitte zusammen, ergibt das wieder ein Viereck. Außer es ist ein Spannbettlaken. Dann ergibt es einen Wutanfall.

0: 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Hier ist das Autozugradio Sylt mit Frank Bremser und wir sind jetzt nochmal bei den Adler.
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0: 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Willkommen an Bord des blauen Autozugs und der hat Promis an Bord, sage ich nur.
1: Entschuldigen Sie, ist das der Sonderzug nach Pankow?
2: Ach Udo, das ist nicht der Sonderzug, das ist der Autozug nach Westerland.
3: Oh Mann, aber warum ist er eigentlich blau?
2: Ach Bruce, blau ist der, weil der sonst so mega auffällig wäre, wenn der am Wasser entlang fährt. Oh, da ist ja Boris Becker.
4: Ich bin gestern während der Fahrt mal ausgestiegen.
2: Und, hast du dir was getan?
4: Aber ich hatte einen super Aufschlag.
0: Ja, das ist Jörg Knörr, der Stimmimitator, und der macht das jetzt gerade live. Der wechselt zwischen den Stimmen in Sekunden, also in Millisekunden. 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

0: 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Und jetzt am Samstag um 19 Uhr im Erlebniszentrum Naturgewalten gibt es eine Buchvorstellung. Ein ganz besonderes Buch, das da heißt Strand, von Professor Carsten Reise und Hella Kemper zusammengeschrieben. Und da geht es auch um unsere Sylter Strände, Herr Dr. Reise.
1: Also die Strände, uns kommt ja so vor, als wenn sie zu Sylt gehören und ein Teil von Sylt sind, aber im Grunde genommen sind sie nur eine Leihgabe vom Meer. Also all der Sand, der am Sylter Strand liegt, der stammt aus dem Meer. Gut, irgendwann war er auch mal in den Gipfeln der Gebirge und ist dann über zerbröselnde Gesteine, über die Flüsse dann ins Meer gelangt, aber von dort verteilen dann die Strömungen und vor allen Dingen die Wellen die kleingeriebene, zu Sand geriebene Gestein auf die Strände.
0: Hört sich das herrlich an. Aus rieselndem Sand und berauschenden Wellen haben selbst die scheinbar ödesten Strände noch unglaublich viel zu bieten. Vielen Dank, Herr Professor Dr. Reise.
1: Schönen Tag noch, Herr Bremser.
0: Tschüss.

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0: 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Und es gab eine faszinierende Ausstellung, auch für Sylter auf Sylt bis zum Januar. Mein altes Sylt. Die Facebook-Gruppe Mein altes Sylt war zu Gast bei den Sylter Kunstfreunden und der Gemeinde Sylt und hat ja Bilder ausgestellt vom alten Sylt. Zum Beispiel auch vom alten Bahnhof. Und zwei wunderbare Damen, nämlich Sigrun Engels und Silke Marie Nielsen, haben bei Sylt 1, dem Sylter Fernsehen, ihre Erinnerung geteilt.
1: Toll. Erinnerst du dich noch an den Bahnhof?
2: Ja, das sicher.
1: Dass da, da musstest du eine Bahnsteigkarte
2: ja,
1: lesen.
2: Ja, klar.
1: Was das?
2: Wenn wir Gäste abgeholt haben, ja, da zu uns in die Deckerstraße gekommen sind, dann ist Mama immer da ja, zum Bahnhof gegangen.
0: Und ist das richtig? Da brauchte man so eine Bahnsteigkarte, ne?
1: Eine Bahnsteigkarte, die musste man lösen, um überhaupt auf den Bahnsteig zu gelangen, wenn man seine Leute abholen
2: wollte. Kann man sich heute nicht mehr vorstellen.
1: Da gab das so eine richtige Sperre.
2: Ja.
0: Hat das auch Geld gekostet?
1: Ja, das hat Geld gekostet. Ja, was war das? So,
2: 50 Pfennig 50, oder eine Mark
1: ja,
2: oder
1: ja,
2: so?
1: Nee, 50
2: Pfennig. 50 Pfennig ja, meine ja, ich jedenfalls. Ja,
1: ja. Ja, eine Bahnsteigkarte.
2: Ja, das stimmt. Das ja, weiß so auch heute keiner mehr.
0: Wunderbar, die beiden, oder? Ja, jetzt wünsche ich Ihnen eine ganz tolle Zeit auf der schönsten Insel der Welt. 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Frank Bremser wünscht Ihnen jetzt eine ganz tolle Zeit auf unserer Lieblingsinsel Sylt. 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
3: Hier ist das Autozug Radio Sylt mit Frank Bremser. Schön, dass ich bei Ihnen sein darf. Ja, wir wissen natürlich, wir Sylter, unser Wetter ist nicht immer optimal bei uns auf der schönen Nordseeinsel. Aber die Urlauber machen das Beste daraus, wie diese beiden. Wo kommen Sie her?
4: Nordrhein-Westfalen, Köln, Düsseldorf, Krefeld.
3: Was haben Sie so bei Schlechtwetter unternommen hier?
5: Wir sind trotz allem wandern gegangen, waren oben, Ellenbogen sind rumgelaufen und so. Immer so zwischen Regengüssen gelaufen, ja.
3: Und die Frau auch mal geshoppt?
4: Ja, direkt am Anfang, in der Tat. Direkt mal zugeschlagen.
3: Braucht ja erstmal neue Regenbekleidung, wenn man dann ankommt bei dem Wetter.
4: Ja, das hatten wir alles bei. Es war eher was Schickeres.
3: Sind Sie das erste Mal auf Sylt?
4: Nein, das zweite Mal.
3: Und gleich beim ersten Mal fasziniert gewesen und wiedergekommen?
4: Beim ersten Mal fasziniert gewesen, aus Krankheitsgründen nach 4 Tagen abgebrochen. Und dieses Jahr haben wir dann gesagt, das ziehen wir jetzt endlich mal durch.
3: Super, toll und begeistert.
4: Und begeistert, nach wie vor. Die Heidelandschaft wunderschön zum Laufen, Radfahren. Wirklich sehr toll.
3: Ja, da kann man schwärmen von unserer Insel Sylt. 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

0: ist das Autozug Radio Sylt mit Frank Bremser und von der guten Stimmung im Team vom Blauen Autozug haben wir schon hinlänglich berichtet und da ist natürlich auch viel Humor am Start und die Kolleginnen und Kollegen vom RDC Autozug Sylt, die haben mich mal gebeten, Mensch, kannst du nicht mal mit deinem Telefonschreck, Frank, die Kollegin Nicole Hansen auf die Schippe nehmen? Und das habe ich gemacht mit einer sehr eigenwilligen Frage.
1: Autozug Sylt,
2: Hansen, moin. Ja, schönen guten Tag. Rüdiger ist mein Name aus Köln. Ich fahre nächste Woche erstmal mit einem Autozug nach Sylt auf die schöne Insel und ich habe das Problem, das ist, ich habe eine Blasenschwäche und wie ist es denn mit den Örtlichkeiten auf dem Zug?
1: Also, während der Überfahrt bleiben Sie in einem Fahrzeug sitzen. Es gibt keine Örtlichkeiten auf dem Zug. Oder was meinen Sie mit Örtlichkeiten, das WC oder was meinen Sie mit Örtlichkeiten?
2: Ja, sicher, WC, weil ich habe Blasenschwäche und ich muss natürlich regelmäßig auf Toilette, also ich sag mal 20 Minuten halte ich aus, da muss ich raus, ne?
1: Sie müssen eigentlich immer vor Verladeschluss 20, 30 Minuten da sein. Die Zeiten, die Sie im Internet stehen sehen, das sind ja Verladeschlusszeiten.
2: Ja,
1: okay.
2: Ja.
1: Also nach Verladeschluss 10 Minuten plus 35 Minuten für die Überfahrt. Also 45 Minuten können Sie planen.
2: Ja, das schaffe ich nicht.
1: Und da, wo die Klappen hochgehen?
2: Das schaffe ich nicht.
1: Ja,
2: aber da muss er dann nochmal unterwegs nochmal kurz halten dann für Leute wie mich, die dann entsprechend natürlich Drang haben. Ne? Da muss er irgendwo...
1: Ja, wo wollen Sie sich denn entledigen? Also,
2: ja, weiß ich nicht. Ich habe hier die Karte, wenn ich mal schaue. Hier, Klicksbühl steht hier kurz vor.
1: Ja, wir können da nicht zwischendurch anhalten. Also Sie müssen sich das so vorstellen, die Strecke vom Autozug, diese Strecke von Nibel nach Westerland, die ist hochgetaktet. Da fahren bis zu 250 Züge am Tag drüber.
2: Ich sehe ja, es gibt ja auch entsprechende Nothaltemöglichkeiten mit dem Seil, das man ziehen kann, habe ich hier gelesen.
1: Ja, da ist aber der Missbrauch strafbar und bestimmte Einlagen oder Vorrichtungen, die man...
2: Möglichkeiten mit dem Seil, das man ziehen kann, habe ich hier gelesen.
1: Bestimmte Einlagen oder Vorrichtungen, die man haben kann dann in dem Fall.

0: Wahnsinn, ne, dass ich sagen kann, Sie haben gesagt, das Nothalteseil ist auch fürs...
1: Ich habe nicht gesagt, dass das Nothalteseil zum Ziehen der Toilette ist, also dass Sie dann auf Toilette können. Also das habe ich gerade eben nicht gesagt, da haben Sie mich verkehrt verstanden, wo Leid und Leben in Gefahr ist. Ja.
0: Können Sie denn sonst im Zweifel vielleicht, da 14.05 Uhr ist Abfahrt, dass Sie mir da vielleicht noch PET-Flasche oder was vorbeibringen, da sind Sie in der Nähe?
1: Nee, das kann ich nicht, die können Sie hier mitnehmen. Also ich fühle mich gerade so ein bisschen, also ist das irgendwie ein
0: fühlen Sie sich so, als wäre hier Frank Bremser vom Auto zur Radio Sylt?
1: Ah! Das ist ja fies!
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0: 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Und wenn Sie einen ganz besonderen Gottesdienst erleben wollen auf der Insel Sylt, dann müssen Sie mal zu Pastor Reinhard Cino kommen, in die Friesenkapelle am Dorfteich. Denn er macht es wirklich sehr unkonventionell. Es gibt auch sogar YouTube-Live-Übertragungen von Gottesdiensten. So hat man die Gläubigen wunderbar durch die Corona-Krise gebracht. Und Reinhard Cino, ist das eine Herausforderung, auch für die Urlauber auf der Insel Sylt da zu sein?
1: Na, Herausforderung würde ich jetzt nicht sagen. Das ist das, was den Reiz dieser Pfarrstelle ausmacht. Dass wir als Einheimische sehr eng zusammenarbeiten, sehr eng miteinander verbunden sind, aber dass wir uns immer wieder anregen lassen von den vielen Gästen, die hierher kommen und die sagen, Sylt ist meine zweite Heimat.
0: Was macht denn die Gemeindearbeit auf der Insel Sylt aus?
1: Wir haben ein sehr gutes Team hier in der Kirchengemeinde, deswegen macht mir die Arbeit viel Spaß. Und meine Aufgabe ist es, die christliche Botschaft fröhlich und nachdenklich rüberzubringen. Weil ich glaube, das heißt nicht umsonst Evangelium, frohe Botschaft, sondern das ist ganz bewusst so von Jesus gewählt worden, dass die Leute wissen sollen, unser Gott ist ein Gott des Lebens, der ist sehr fröhlich, der versteht auch Spaß.

0: Weiter geht's mit den Insta-Perlen bei uns. 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Und jetzt kommt der Follower Klaas und der hat wieder was Herrliches gefunden im Internet. Er sucht ja immer das Lustigste raus aus Twitter, Insta, Facebook und Co.
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2: Moin. Faltet man ein Viereck in der Mitte zusammen, ergibt das wieder ein Viereck. Außer es ist ein Spannbettlaken. Dann ergibt es einen Wutanfall.

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0: 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Willkommen an Bord des blauen Autozugs und der hat Promis an Bord, sage ich nur.
1: Entschuldigen Sie, ist das der Sonderzug nach Pankow?
2: Ach Udo, das ist nicht der Sonderzug, das ist der Autozug nach Westerland.
3: Oh Mann, aber warum ist er eigentlich blau?
2: Ach Bruce, blau ist der, weil der sonst so mega auffällig wäre, wenn der am Wasser entlang fährt. Oh, da ist ja Boris Becker.
4: Ich bin gestern während der Fahrt mal ausgestiegen.
2: Und, hast du dir was getan?
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0: Ja, das ist Jörg Knörr, der Stimmenimitator, und der macht das jetzt gerade live. Der wechselt zwischen den Stimmen in Sekunden, also in Millisekunden. 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

0: 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Und jetzt am Samstag um 19 Uhr im Erlebniszentrum Naturgewalten gibt es eine Buchvorstellung. Ein ganz besonderes Buch, das da heißt Strand, von Professor Carsten Reise und Hella Kemper zusammengeschrieben. Und da geht es auch um unsere Sylter Strände, Herr Dr. Reise.
1: Also die Strände, uns kommt ja so vor, als wenn sie zu Sylt gehören und ein Teil von Sylt sind. Aber im Grunde genommen sind sie nur eine Leihgabe vom Meer. Also all der Sand, der am Sylter Strand liegt, der stammt aus dem Meer. Gut, irgendwann war er auch mal in den Gipfeln der Gebirge und ist dann über zerbröselnde Gesteine, über die Flüsse dann ins Meer gelangt. Aber von dort verteilen dann die Strömungen und vor allen Dingen die Wellen die kleingeriebene, zu Sand geriebene Gestein auf die Strände.
0: Hört sich das herrlich an. Aus rieselndem Sand und berauschenden Wellen haben selbst die scheinbar ödesten Strände noch unglaublich viel zu bieten. Vielen Dank, Herr Professor Dr. Reise.
1: Schönen Tag noch, Herr Bremser.
0: Tschüss.

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0: 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Und es gab eine faszinierende Ausstellung, auch für Sylter auf Sylt bis zum Januar. Mein altes Sylt. Die Facebook-Gruppe Mein altes Sylt war zu Gast bei den Sylter Kunstfreunden und der Gemeinde Sylt und hat ja Bilder ausgestellt vom alten Sylt, zum Beispiel auch vom alten Bahnhof. Und zwei wunderbare Damen, nämlich Sigrun Engels und Silke Marie Nielsen, haben bei Sylt 1, dem Sylter Fernsehen, ihre Erinnerung geteilt.
1: Toll. Erinnerst du dich noch an den Bahnhof?
2: Ja, das sicher.
1: Dass da, da musstest du eine Bahnsteigkarte
2: ja,
1: lesen.
2: Ja, klar.
1: Was das?
2: Wenn wir Gäste abgeholt haben, ja, da zu uns in die Deckerstraße gekommen sind, dann ist Mama immer da ja, zum Bahnhof gegangen.
0: Und ist das richtig? Da brauchte man so eine Bahnsteigkarte, ne?
1: Eine Bahnsteigkarte, die musste man lösen, um überhaupt auf den Bahnsteig zu gelangen, wenn man seine Leute abholen
2: wollte. Kann man sich heute nicht mehr vorstellen.
1: Da gab das so eine richtige Sperre.
2: Ja.
0: Hat das auch Geld gekostet?
1: Ja, sicher. Das hat Geld gekostet. Ja, sicher. Was war das? So,
2: 50 Pfennig 50, oder eine Mark
1: ja,
2: oder so?
1: Ja, nee, 50
2: Pfennig. 50 Pfennig ja, meine ja, ich jedenfalls.
1: Ja, ja. Ja, eine Bahnsteigkarte.
2: Ja, das stimmt. Das ja, weiß so auch heute keiner mehr.
0: Wunderbar, die beiden, oder? Ja, jetzt wünsche ich Ihnen eine ganz tolle Zeit auf der schönsten Insel der Welt. 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Frank Bremser wünscht Ihnen jetzt eine ganz tolle Zeit auf unserer Lieblingsinsel Sylt. 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
3: Hier ist das Autozug Radio Sylt mit Frank Bremser. Schön, dass ich bei Ihnen sein darf. Ja, wir wissen natürlich, wir Sylter, unser Wetter ist nicht immer optimal bei uns auf der schönen Nordseeinsel. Aber die Urlauber machen das Beste daraus, wie diese beiden. Wo kommen Sie her?
4: Nordrhein-Westfalen, Köln, Düsseldorf, Krefeld.
3: Was haben Sie so bei Schlechtwetter unternommen hier?
5: Wir sind trotz allem wandern gegangen, waren oben, Ellenbogen sind rumgelaufen und so. Immer so zwischen Regengüssen gelaufen, ja.
3: Und die Frau auch mal geshoppt?
4: Ja, direkt am Anfang, in der Tat. Direkt mal zugeschlagen.
3: Braucht ja erstmal neue Regenbekleidung, wenn man dann ankommt bei dem Wetter.
4: Ja, das hatten wir alles bei. Es war eher was Schickeres.
3: Sind Sie das erste Mal auf Sylt?
4: Nein, das zweite Mal.
3: Und gleich beim ersten Mal fasziniert gewesen und wiedergekommen?
4: Beim ersten Mal fasziniert gewesen, aus Krankheitsgründen nach 4 Tagen abgebrochen. Und dieses Jahr haben wir dann gesagt, das ziehen wir jetzt endlich mal durch.
3: Super, toll und begeistert.
4: Und begeistert, nach wie vor. Die Heidelandschaft wunderschön zum Laufen, Radfahren. Wirklich sehr toll.
3: 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Herzlich willkommen auf Sylt. 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

0: ist das Autozug Radio Sülz mit Frank Bremser und von der guten Stimmung im Team vom Blauen Autozug haben wir schon hinlänglich berichtet und da ist natürlich auch viel Humor am Start und die Kolleginnen und Kollegen vom RDC Autozug Sylt, die haben mich mal gebeten, Mensch, kannst du nicht mal mit deinem Telefonschreck, Frank, die Kollegin Nicole Hansen auf die Schippe nehmen? Und das habe ich gemacht mit einer sehr eigenwilligen Frage.
1: Autozug Sylt,
2: Hansen, moin. Ja, schönen guten Tag. Rüdiger ist mein Name aus Köln. Ich fahre nächste Woche erstmal mit einem Autozug nach Sylt auf die schöne Insel und ich habe das Problem, das ist, ich habe eine Blasenschwäche und wie ist es denn mit den Örtlichkeiten auf dem Zug?
1: Also, während der Überfahrt bleiben Sie in einem Fahrzeug sitzen. Es gibt keine Örtlichkeiten auf dem Zug. Oder was meinen Sie mit Örtlichkeiten, das WC oder was meinen Sie mit Örtlichkeiten?
2: Ja, sicher, WC, weil ich habe Blasenschwäche und ich muss natürlich regelmäßig auf Toilette, also ich sag mal 20 Minuten halte ich aus, da muss ich raus, ne?
1: Sie müssen eigentlich immer vor Verladeschluss 20, 30 Minuten da sein. Die Zeiten, die Sie im Internet stehen sehen, das sind ja Verladeschlusszeiten.
2: Ja.
1: Okay.
2: Ja.
1: Also nach Verladeschluss 10 Minuten plus 35 Minuten für die Überfahrt. Also 45 Minuten können Sie planen.
2: Ja, das schaffe ich nicht.
1: Und da, wo die Klappen hochgehen?
2: Das schaffe ich nicht.
1: Ja.
2: Ja, aber der muss ja dann nochmal unterwegs nochmal kurz halten dann für Leute wie mich, die dann entsprechend natürlich Drang haben, ne? Da muss er irgendwo.
1: Ja, ja, wo wollen Sie sich denn entledigen? Also
2: ja, weiß ich nicht. Ich habe hier die Karte, wenn ich mal schaue, hier Klicksbühl steht hier kurz vor.
1: Ja, wir können da nicht zwischendurch anhalten. Also Sie müssen sich das so vorstellen, die Strecke vom Autozug, diese Strecke von Nibel nach Westerland, die ist hochgetaktet, da fahren bis zu 250 Züge am Tag drüber.
2: Ich sehe ja, es gibt ja auch entsprechende Nothaltemöglichkeiten mit dem Seil, das man ziehen kann, habe ich hier gelesen.
1: Ja, da ist aber der Missbrauch strafbar und ich bestimmte Einlagen oder Vorrichtungen, die man haben kann dann in dem Fall. Aber der Zug kann nicht anhalten und wenn Sie das Notbremsseil ziehen, dann ist natürlich Holland in Not im Sinne von, das verzögert sich alles und wenn das halt als Missbrauch anerkannt wird, ich kann Ihnen nicht sagen, wie das ist, dann ist es strafbar. Also müssen Sie für den Schaden aufkommen.
2: Ja, aber das muss ich dann machen. Ist ja letzten Endes ist ja ein Notfall, weil ich muss. Ne? Und wenn ich einen Notfall habe, dann muss ich im Prinzip ja auch den Zug halten. Ne?
1: Aber
2: dass ich mich dann auf Sie berufen kann. Wie ist Ihr Name?
1: Nee, Sie können sich nicht auf mich berufen. Also ziehen Sie auf keinen
2: Fall.
1: Doch,
2: dass ich dann sagen kann, dass Sie, Frau Hansen, waren.

0: Das ist ja fies.
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0: 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Und wenn Sie einen ganz besonderen Gottesdienst erleben wollen auf der Insel Sylt, dann müssen Sie mal zu Pastor Rainer Cino kommen, in die Friesenkapelle am Dorfteich. Denn er macht es wirklich sehr unkonventionell. Es gibt auch sogar YouTube-Live-Übertragungen von Gottesdiensten. So hat man die Gläubigen wunderbar durch die Corona-Krise gebracht. Und Rainer Cino, ist das eigentlich eine Herausforderung, auch für die Urlauber auf der Insel Sylt da zu sein?
1: Na, Herausforderung würde ich jetzt nicht sagen. Das ist das, was den Reiz dieser Pfarrstelle ausmacht. Dass wir als Einheimische sehr eng zusammenarbeiten, sehr eng miteinander verbunden sind, aber dass wir uns immer wieder anregen lassen von den vielen Gästen, die hierher kommen und die sagen, Sylt ist meine zweite Heimat.
0: Was macht denn die Gemeindearbeit auf der Insel Sylt aus?
1: Wir haben ein sehr gutes Team hier in der Kirchengemeinde, deswegen macht mir die Arbeit viel Spaß. Und meine Aufgabe ist es, die christliche Botschaft fröhlich und nachdenklich rüberzubringen. Weil ich glaube, das heißt nicht umsonst Evangelium, frohe Botschaft, sondern das ist ganz bewusst so von Jesus gewählt worden, dass die Leute wissen sollen, unser Gott ist ein Gott des Lebens, der ist sehr fröhlich, der versteht auch Spaß.

0: Weiter geht's mit den Insta-Perlen bei uns. 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Das ist Sylt in einer Stunde für die schönste Insel der Welt. Und jetzt kommt der Follower Klaas und der hat wieder was Herrliches gefunden im Internet. Er sucht ja immer das Lustigste raus aus Twitter, Insta, Facebook und Co.
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2: Moin. Faltet man ein Viereck in der Mitte zusammen, ergibt das wieder ein Viereck. Außer es ist ein Spannbettlaken. Dann ergibt es einen Wutanfall.

0: 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Hier ist das Auto zu Radio Sylt mit Frank Bremser und wir sind jetzt nochmal bei den Adler.
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0: 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Willkommen an Bord des blauen Autozugs und der hat Promis an Bord, sage ich nur.
1: Entschuldigen Sie, ist das der Sonderzug nach Pankow?
2: Ach Udo, das ist nicht der Sonderzug, das ist der Autozug nach Westerland.
3: Oh Mann, aber warum ist der eigentlich blau?
2: Ach Bruce, blau ist der, weil der sonst so mega auffällig wäre, wenn der am Wasser entlang fährt. Oh, da ist ja Boris Becker.
4: Autozug, ich sag nur, ich bin gestern während der Fahrt mal ausgestiegen.
2: Und, hast du dir was getan?
4: Nee, aber ich hatte einen super Aufschlag.
0: Ja, das ist Jörg Knörr, der Stimmenimitator, und der macht das jetzt gerade live. Der wechselt zwischen den Stimmen in Sekunden, also in Millisekunden. 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

0: Hier ist es, das Auto zu Radio Sylt mit Frank Bremser. Und jetzt am Samstag um 19 Uhr im Erlebniszentrum Naturgewalten gibt es eine Buchvorstellung. Ein ganz besonderes Buch, das da heißt Strand, von Professor Carsten Reise und Hella Kemper zusammengeschrieben. Und da geht es auch um unsere Sylter Strände, Herr Dr. Reise.
1: Also die Strände, uns kommt ja so vor, als wenn sie zu Sylt gehören und ein Teil von Sylt sind. Aber im Grunde genommen sind sie nur eine Leihgabe vom Meer. Also all der Sand, der am Sylter Strand liegt, der stammt aus dem Meer. Gut, irgendwann war er auch mal in den Gipfeln der Gebirge und ist dann über zerbröselnde Gesteine, über die Flüsse dann ins Meer gelangt. Aber von dort verteilen dann die Strömungen und vor allen Dingen die Wellen dieses kleingeriebene, zu Sand geriebene Gestein auf die Strände.
0: Hört sich das herrlich an. Aus rieselndem Sand und berauschenden Wellen haben selbst die scheinbar ödesten Strände noch unglaublich viel zu bieten. Vielen Dank, Herr Professor Dr. Reise.
1: Schönen Tag noch, Herr Bremser.
0: Tschüss.

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0: 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Und es gab eine faszinierende Ausstellung, auch für Sylter auf Sylt bis zum Januar. Mein altes Sylt. Die Facebook-Gruppe Mein altes Sylt war zu Gast bei den Sylter Kunstfreunden und der Gemeinde Sylt und hat ja Bilder ausgestellt vom alten Sylt, zum Beispiel auch vom alten Bahnhof. Und zwei wunderbare Damen, nämlich Sigrun Engels und Silke Marie Nielsen, haben bei Sylt 1, dem Sylter Fernsehen, ihre Erinnerungen geteilt.
1: Toll. Erinnerst du dich noch an den Bahnhof?
2: Ja, das sicher.
1: Dass da, da musstest du eine Bahnsteigkarte
2: lösen. Ja, klar.
1: Was das?
2: Wenn wir Gäste abgeholt haben, ja, da zu uns in die Deckerstraße gekommen sind, dann ist Mama immer da zum Bahnhof gegangen.
0: Und ist das richtig? Da brauchte man so eine Bahnsteigkarte, ne?
1: Eine Bahnsteigkarte, die musste man lösen, um überhaupt auf den Bahnsteig zu gelangen, wenn man seine Leute abholen
2: wollte. Kann man sich heute nicht mehr vorstellen.
1: Da gab das so eine richtige Sperre.
2: Ja.
0: Hat das auch Geld gekostet?
1: Ja, sicher. Das hat Geld gekostet. Sicher. Was war das? So,
2: 50 Pfennig 50, oder eine Mark?
1: Ja,
2: oder
1: ja,
2: so?
1: Nee, 50
2: Pfennig. 50 Pfennig, ja, meine ich jedenfalls.
1: Ja, ja, ja, eine Bahnsteigkarte.
2: Ja, das stimmt. Das weiß auch heute keiner mehr.
0: Wunderbar, die beiden, oder? Ja, jetzt wünsche ich Ihnen eine ganz tolle Zeit auf der schönsten Insel der Welt. 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Frank Bremser wünscht Ihnen jetzt eine ganz tolle Zeit auf unserer Lieblingsinsel Sylt. 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
3: Hier ist das Autozug Radio Sylt mit Frank Bremser. Schön, dass ich bei Ihnen sein darf. Ja, wir wissen natürlich, wir Sylter, unser Wetter ist nicht immer optimal bei uns auf der schönen Nordseeinsel. Aber die Urlauber machen das Beste daraus, wie diese beiden. Wo kommen Sie her?
4: Nordrhein-Westfalen, Köln, Düsseldorf, Krefeld.
3: Was haben Sie so bei Schlechtwetter unternommen hier?
5: Wir sind trotz allem wandern gegangen, waren oben, Ellenbogen, sind rumgelaufen und so. Immer so zwischen Regengüssen gelaufen, ja.
3: Und die Frau auch mal geshoppt?
4: Ja, direkt am Anfang, in der Tat. Direkt mal zugeschlagen.
3: Man braucht ja erstmal neue Regenbekleidung, wenn man dann ankommt bei dem Wetter.
4: Ne? Ja, das hatten wir alles bei. Es war eher was Schickeres.
3: Sind Sie das erste Mal auf Sylt?
4: Nein, das zweite Mal.
3: Und gleich beim ersten Mal fasziniert gewesen und wiedergekommen?
4: Beim ersten Mal fasziniert gewesen, aus Krankheitsgründen nach 4 Tagen abgebrochen. Und dieses Jahr haben wir dann gesagt, das ziehen wir jetzt endlich mal durch.
3: Super, super. Und begeistert.
4: Und begeistert, nach wie vor. Die Heidelandschaft, wunderschön, zum Laufen, Radfahren. Wirklich sehr toll.
3: 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Herzlich willkommen auf Sylt. 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

0: das Auto zu Radio Sylt mit Frank Bremser und von der guten Stimmung im Team vom Blauen Autozug haben wir schon hinlänglich berichtet und da ist natürlich auch viel Humor am Start und die Kolleginnen und Kollegen vom RDC Autozug Sylt, die haben mich mal gebeten, Mensch, kannst du nicht mal mit deinem Telefonschreck, Frank, die Kollegin Nicole Hansen auf die Schippe nehmen? Und das habe ich gemacht mit einer sehr eigenwilligen Frage.
1: Ja,
2: schönen guten Tag. Rüdiger ist mein Name aus Köln. Ich fahre nächste Woche erstmal mit einem Autozug nach Sylt auf die schöne Insel und ich habe das Problem, das ist, ich habe eine Blasenschwäche und wie ist es denn mit den Örtlichkeiten auf dem Zug?
1: Also Sie werden während der Überfahrt bleiben Sie in einem Fahrzeug, es gibt keine Örtlichkeiten auf dem Zug. Oder was meinen Sie mit Örtlichkeiten, das WC oder was meinen Sie mit Örtlichkeiten?
2: Ja, sicher, WC, weil ich habe Blasenschwäche und ich muss natürlich regelmäßig auf Toilette, also ich sag mal 20 Minuten halte ich aus, da muss ich raus. Ne?
1: Sie müssen eigentlich immer vor Verladeschluss 20, 30 Minuten da sein. Die Zeiten, die Sie im Internet stehen sehen, das sind ja Verladeschlusszeiten.
2: Ja,
1: okay.
2: Ja.
1: Also nach Verladeschluss 10 Minuten plus 35 Minuten für die Überfahrt. Also 45 Minuten können Sie planen.
2: Ja, das schaffe ich nicht.
1: Und da, wo die Klappen hochgehen?
2: Das schaffe ich nicht.
1: Ja.
2: Ja, aber dann muss er dann nochmal unterwegs nochmal kurz halten dann für Leute wie mich, die dann entsprechend natürlich Drang haben. Ne? Da muss er irgendwo...
1: Ja, wo wollen Sie sich denn entledigen? Also,
2: ja, weiß ich nicht. Ich habe hier die Karte, wenn ich mal schaue. Hier, Klicksbühl steht hier kurz vor.
1: Ja, wir können da nicht zwischendurch anhalten. Also Sie müssen sich das so vorstellen, die Strecke vom Autozug, diese Strecke von Nibel nach Westerland, die ist hochgetaktet. Da fahren bis zu 250 Züge am Tag drüber.
2: Ich sehe ja, es gibt ja auch entsprechende Nothaltemöglichkeiten mit dem Seil, das man ziehen kann. Habe ich hier gelesen.
1: Ja, da ist aber der Missbrauch strafbar und bestimmte Einlagen oder Vorrichtungen, die man haben kann dann in dem Fall. Aber der Zug kann nicht anhalten und wenn Sie das Notbremsseil ziehen, dann ist natürlich Holland in Not im Sinne von, das verzögert sich alles und wenn das halt als Missbrauch anerkannt wird, ich kann Ihnen nicht sagen, wie das ist, dann ist es strafbar. Also müssen Sie für den Schaden aufkommen.
2: Ja, aber das muss ich dann machen. Letzten Endes ist ja ein Notfall, weil ich muss. Ne? Und wenn ich einen Notfall habe, dann muss im Prinzip ja auch den Zug halten. Ne?
1: Aber
2: dass ich mich dann auf Sie berufen kann. Wie ist Ihr Name?
1: Nee, Sie können sich nicht auf mich berufen. Also ziehen Sie auf keinen Fall.
2: Doch, dass ich dann sagen kann, dass Sie, Frau Hansen, Wahnsinn, ne? Dass ich sagen kann, Sie haben gesagt, das Nothalteseil ist auch fürs...
1: Ich habe nicht gesagt, dass das Nothalteseil zum Ziehen der Toilette ist. Also, dass Sie dann auf Toilette können. Also, das habe ich gerade eben nicht gesagt. Da haben Sie mich verkehrt verstanden. Wo Leid und Leben in Gefahr ist.
2: Ja. Können Sie denn sonst im Zweifel vielleicht, da 14.05 Uhr ist Abfahrt, dass Sie mir da vielleicht noch PET-Flasche oder was vorbeibringen, da sind Sie in der Nähe?
1: Nee, das kann ich nicht, die können Sie hier mitnehmen. Also ich fühle mich gerade so ein bisschen, also ist das irgendwie ein
2: fühlen Sie sich so, als wäre hier Frank Bremser vom Autozug Radio Sylt?
1: Das ist ja fies.
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0: 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Und wenn Sie einen ganz besonderen Gottesdienst erleben wollen auf der Insel Sylt, dann müssen Sie mal zu Pastor Reinhard Cino kommen, in die Friesenkapelle am Dorfteich. Denn er macht es wirklich sehr unkonventionell. Es gibt auch sogar YouTube-Live-Übertragungen von Gottesdiensten. So hat man die Gläubigen wunderbar durch die Corona-Krise gebracht. Und Reinhard Cino, ist das eine Herausforderung, auch für die Urlauber auf der Insel Sylt da zu sein?
1: Na, Herausforderung würde ich jetzt nicht sagen. Das ist das, was den Reiz dieser Pfarrstelle ausmacht. Dass wir als Einheimische sehr eng zusammenarbeiten, sehr eng miteinander verbunden sind, aber dass wir uns immer wieder anregen lassen von den vielen Gästen, die hierher kommen und die sagen, Sylt ist meine zweite Heimat.
0: Was macht denn die Gemeindearbeit auf der Insel Sylt aus?
1: Wir haben ein sehr gutes Team hier in der Kirchengemeinde, deswegen macht mir die Arbeit viel Spaß. Und meine Aufgabe ist es, die christliche Botschaft fröhlich und nachdenklich rüberzubringen. Weil ich glaube, das heißt nicht umsonst Evangelium, frohe Botschaft, sondern das ist ganz bewusst so von Jesus gewählt worden, dass die Leute wissen sollen, unser Gott ist ein Gott des Lebens, der ist sehr fröhlich, der versteht auch Spaß.

0: Weiter geht's mit den Insta-Perlen bei uns. 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Und jetzt kommt der Follower Klaas und der hat wieder was Herrliches gefunden im Internet. Er sucht ja immer das Lustigste raus aus Twitter, Insta, Facebook und Co.
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2: Moin. Faltet man ein Viereck in der Mitte zusammen, ergibt das wieder ein Viereck. Außer es ist ein Spannbettlaken. Dann ergibt es einen Wutanfall.

0: 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Hier ist das Autozugradio Sylt mit Frank Bremser und wir sind jetzt nochmal bei den Adler.
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0: 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Willkommen an Bord des blauen Autozugs und der hat Promis an Bord, sage ich nur.
1: Entschuldigen Sie, ist das der Sonderzug nach Pankow?
2: Ach Udo, das ist nicht der Sonderzug, das ist der Autozug nach Westerland.
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0: 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Und jetzt am Samstag um 19 Uhr im Erlebniszentrum Naturgewalten gibt es eine Buchvorstellung. Ein ganz besonderes Buch, das da heißt Strand, von Professor Carsten Reise und Hella Kemper zusammengeschrieben. Und da geht es auch um unsere Sylter Strände, Herr Dr. Reise.
1: Also die Strände, uns kommt ja so vor, als wenn sie zu Sylt gehören und ein Teil von Sylt sind. Aber im Grunde genommen sind sie nur eine Leihgabe vom Meer. Also all der Sand, der am Sylter Strand liegt, der stammt aus dem Meer. Gut, irgendwann war er auch mal in den Gipfeln der Gebirge und ist dann über zerbröselnde Gesteine, über die Flüsse dann ins Meer gelangt. Aber von dort verteilen dann die Strömungen und vor allen Dingen die Wellen dies kleingeriebene, zu Sand geriebene Gestein auf die Strände.
0: Hört sich das herrlich an. Aus rieselndem Sand und berauschenden Wellen haben selbst die scheinbar ödesten Strände noch unglaublich viel zu bieten. Vielen Dank, Herr Professor Dr. Reise.
1: Schönen Tag noch, Herr Bremser.
0: Tschüss.

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0: 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Und es gab eine faszinierende Ausstellung, auch für Sylter auf Sylt bis zum Januar. Mein altes Sylt. Die Facebook-Gruppe Mein altes Sylt war zu Gast bei den Sylter Kunstfreunden und der Gemeinde Sylt und hat ja Bilder ausgestellt vom alten Sylt. Zum Beispiel auch vom alten Bahnhof. Und zwei wunderbare Damen, nämlich Sigrun Engels und Silke Marie Nielsen, haben bei Sylt 1, dem Sylter Fernsehen, ihre Erinnerung geteilt.
1: Toll. Erinnerst du dich noch an den Bahnhof?
2: Ja, das sicher.
1: Dass da, da musstest du eine Bahnsteigkarte
2: lösen. Ja, klar.
1: Was das?
2: Wenn wir Gäste abgeholt haben, ja, da zu uns in die Deckerstraße gekommen sind, dann ist Mama immer da ja zum Bahnhof gegangen.
0: Und ist das richtig? Da brauchte man so eine Bahnsteigkarte, ne?
1: Eine Bahnsteigkarte, die musste man lösen, um überhaupt auf den Bahnsteig zu gelangen, wenn man seine Leute abholen
2: wollte. Kann man sich heute nicht mehr vorstellen.
1: Da gab das so eine richtige Sperre.
2: Ja.
0: Hat das auch Geld gekostet?
1: Ja, sicher. Das hat Geld gekostet. Sicher. Was war das? So,
2: 50 Pfennig 50, oder eine Mark?
1: Ja,
2: oder
1: ja, so? Nee, 50
2: Pfennig. 50 Pfennig, ja, meine ja, ich jedenfalls.
1: Ja, ja, ja, eine Bahnsteigkarte.
2: Ja, das stimmt. Das ja, weiß so auch heute keiner mehr.
0: Wunderbar, die beiden, oder? Ja, jetzt wünsche ich Ihnen eine ganz tolle Zeit auf der schönsten Insel der Welt. 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Frank Bremser wünscht Ihnen jetzt eine ganz tolle Zeit auf unserer Lieblingsinsel Sylt. 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
3: Hier ist das Autozug Radio Sylt mit Frank Bremser. Schön, dass ich bei Ihnen sein darf. Ja, wir wissen natürlich, wir Sylter, unser Wetter ist nicht immer optimal bei uns auf der schönen Nordseeinsel. Aber die Urlauber machen das Beste daraus, wie diese beiden. Wo kommen Sie her?
4: Nordrhein-Westfalen, Köln, Düsseldorf, Krefeld.
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3: 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Herzlich willkommen auf Sylt. 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

0: Hier ist das Autozug Radio Sülz mit Frank Bremser und von der guten Stimmung im Team vom Blauen Autozug haben wir schon hinlänglich berichtet und da ist natürlich auch viel Humor am Start und die Kolleginnen und Kollegen vom RDC Autozug Sylt, die haben mich mal gebeten, Mensch, kannst du nicht mal mit deinem Telefonschreck, Frank, die Kollegin Nicole Hansen auf die Schippe nehmen? Und das habe ich gemacht mit einer sehr eigenwilligen Frage.
1: Autozug Sylt,
0: Hansen, moin. Ja, schönen guten Tag. Rüdiger ist mein Name aus Köln. Ich fahre nächste Woche erstmal mit einem Autozug nach Sylt auf die schöne Insel und ich habe das Problem, das ist, ich habe eine Blasenschwäche und wie ist es denn mit den Örtlichkeiten auf dem Zug?
1: Also Sie werden während der Überfahrt bleiben Sie in einem Fahrzeug sitzen. Es gibt keine Örtlichkeiten auf dem Zug. Oder was meinen Sie mit Örtlichkeiten? Das WC oder was meinen Sie mit Örtlichkeiten?
0: Ja, sicher, WC, weil ich habe Blasenschwäche und ich muss natürlich regelmäßig auf Toilette, also ich sag mal 20 Minuten halte ich aus, da muss ich raus, ne?
1: Sie müssen eigentlich immer vor Verladeschluss 20, 30 Minuten da sein. Die Zeiten, die Sie im Internet stehen sehen, das sind ja Verladeschlusszeiten.
0: Ja,
1: okay.
0: Ja.
1: Also nach Verladeschluss 10 Minuten plus 35 Minuten für die Überfahrt. Also 45 Minuten können Sie planen.
0: Ja, das schaffe ich nicht.
1: Und da, wo die Klappen hochgehen.
0: Das schaffe ich nicht.
1: Ja.
0: Ja, aber da muss er dann nochmal unterwegs nochmal kurz halten dann für Leute wie mich, die dann entsprechend natürlich Drang haben. Ne? Da muss er irgendwo...
1: Ja, wo wollen Sie sich denn entledigen? Also,
0: ja, weiß ich nicht. Ich habe hier die Karte, wenn ich mal schaue. Hier, Klicksbühl steht hier kurz vor.
1: Ja, wir können da nicht zwischendurch anhalten. Also Sie müssen sich das so vorstellen, die Strecke vom Autozug, diese Strecke von Nibel nach Westerland, die ist hochgetaktet, da fahren bis zu 250 Züge am Tag
0: drüber. Ich sehe ja, es gibt ja auch entsprechende Nothaltemöglichkeiten mit dem Seil, das man ziehen kann, habe ich hier gelesen.
1: Ja, da ist aber der Missbrauch strafbar und bestimmte Einlagen oder Vorrichtungen, die man haben kann dann in dem Fall. Aber der Zug kann nicht anhalten und wenn Sie das Notbremsseil ziehen, dann ist natürlich Holland in Not im Sinne von, das verzögert sich alles und wenn das halt als Missbrauch anerkannt wird, ich kann Ihnen nicht sagen, wie das ist, dann ist es strafbar. Also müssen Sie für den Schaden aufkommen.
0: Ja, aber das muss ich dann machen. Ist ja letzten Endes ist ja ein Notfall, weil ich muss. Ne? Und wenn ich einen Notfall habe, dann muss im Prinzip ja auch den Zug halten. Ne?
1: Aber
0: dass ich mich dann auf Sie berufen kann. Wie ist Ihr Name?
1: Nee, Sie können sich nicht auf mich berufen. Also ziehen Sie auf keinen Fall.
0: Doch, dass ich dann sagen kann, dass Sie, Frau Hansen, Wahnsinn, ne? Dass ich sagen kann, Sie haben gesagt, das Nothalteseil ist auch...
1: Ich habe nicht gesagt, dass das Nothalteseil zum Ziehen der Toilette ist. Also, dass Sie dann auf Toilette können. Also, das habe ich gerade eben nicht gesagt. Da haben Sie mich verkehrt verstanden. Wo Leid und Leben in Gefahr ist.
0: Ja. Können Sie denn sonst im Zweifel vielleicht, da 14.05 Uhr ist Abfahrt, dass Sie mir da vielleicht noch PET-Flasche oder was vorbeibringen, da sind Sie in der Nähe?
1: Nee, das kann ich nicht, dass Sie können Sie hier mitnehmen. Also ich fühle mich gerade so ein bisschen, also ist das irgendwie ein
0: fühlen Sie sich so, als wäre Ihr Frank Bremser vom Autozug Radio Sylt?
1: Ah! Das ist ja fies!
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0: 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Und wenn Sie einen ganz besonderen Gottesdienst erleben wollen auf der Insel Sylt, dann müssen Sie mal zu Pastor Reinhard Cino kommen, in die Friesenkapelle am Dorfteich. Denn er macht es wirklich sehr unkonventionell. Es gibt auch sogar YouTube-Live-Übertragungen von Gottesdiensten. So hat man die Gläubigen wunderbar durch die Corona-Krise gebracht. Und Reinhard Cino, ist das eine Herausforderung, auch für die Urlauber auf der Insel Sylt da zu sein?
1: Na, Herausforderung würde ich jetzt nicht sagen. Das ist das, was den Reiz dieser Pfarrstelle ausmacht. Dass wir als Einheimische sehr eng zusammenarbeiten, sehr eng miteinander verbunden sind, aber dass wir uns immer wieder anregen lassen von den vielen Gästen, die hierher kommen und die sagen, Sylt ist meine zweite Heimat.
0: Was macht denn die Gemeindearbeit auf der Insel Sylt aus?
1: Wir haben ein sehr gutes Team hier in der Kirchengemeinde, deswegen macht mir die Arbeit viel Spaß. Und meine Aufgabe ist es, die christliche Botschaft fröhlich und nachdenklich rüberzubringen. Weil ich glaube, das heißt nicht umsonst Evangelium, frohe Botschaft, sondern das ist ganz bewusst so von Jesus gewählt worden, dass die Leute wissen sollen, unser Gott ist ein Gott des Lebens, der ist sehr fröhlich, der versteht auch Spaß.

0: Weiter geht's mit den Insta-Perlen bei uns. 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Und jetzt kommt der Follower Klaas und der hat wieder was Herrliches gefunden im Internet. Er sucht ja immer das Lustigste raus aus Twitter, Insta, Facebook und Co.
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2: Moin. Faltet man ein Viereck in der Mitte zusammen, ergibt das wieder ein Viereck. Außer es ist ein Spannbettlaken. Dann ergibt es einen Wutanfall.

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1: Entschuldigen Sie, ist das der Sonderzug nach Pankow?
2: Ach Udo, das ist nicht der Sonderzug, das ist der Autozug nach Westerland.
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0: Ja, das ist Jörg Knörr, der Stimmenimitator, und der macht das jetzt gerade live. 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

0: 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Und jetzt am Samstag um 19 Uhr im Erlebniszentrum Naturgewalten gibt es eine Buchvorstellung. Ein ganz besonderes Buch, das da heißt Strand, von Professor Carsten Reise und Hella Kemper zusammengeschrieben. Und da geht es auch um unsere Sylter Strände, Herr Dr. Reise.
1: Also die Strände, uns kommt ja so vor, als wenn sie zu Sylt gehören und ein Teil von Sylt sind. Aber im Grunde genommen sind sie nur eine Leihgabe vom Meer. Also all der Sand, der am Sylter Strand liegt, der stammt aus dem Meer. Gut, irgendwann war er auch mal in den Gipfeln der Gebirge und ist dann über zerbröselnde Gesteine, über die Flüsse dann ins Meer gelangt. Aber von dort verteilen dann die Strömungen und vor allen Dingen die Wellen dieses kleingeriebene, zu Sand geriebene Gestein auf die Strände.
0: Hört sich das herrlich an. Aus rieselndem Sand und berauschenden Wellen haben selbst die scheinbar ödesten Strände noch unglaublich viel zu bieten. Vielen Dank, Herr Professor Dr. Reise.
1: Schönen Tag noch, Herr Bremser.
0: Tschüss.

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0: 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Und es gab eine faszinierende Ausstellung, auch für Sylter auf Sylt bis zum Januar. Mein altes Sylt. Die Facebook-Gruppe Mein altes Sylt war zu Gast bei den Sylter Kunstfreunden und der Gemeinde Sylt und hat ja Bilder ausgestellt vom alten Sylt. Zum Beispiel auch vom alten Bahnhof. Und zwei wunderbare Damen, nämlich Sigrun Engels und Silke Marie Nielsen, haben bei Sylt 1, dem Sylter Fernsehen, ihre Erinnerung geteilt.
1: Toll. Erinnerst du dich noch an den Bahnhof?
2: Ja, das sicher.
1: Dass da, da musstest du eine Bahnsteigkarte
2: lesen. Klar.
1: Was das?
2: Wenn wir Gäste abgeholt haben, da zu uns in die Deckerstraße gekommen sind, dann ist Mama immer da zum Bahnhof gegangen.
0: Und ist das richtig? Da brauchte man so eine Bahnsteigkarte, ne?
1: Eine Bahnsteigkarte, die musste man lösen, um überhaupt auf den Bahnsteig zu gelangen, wenn man seine Leute abholen
2: wollte. Kann man sich heute nicht mehr vorstellen.
1: Da gab das so eine richtige Sperre.
2: Ja.
0: Hat das auch Geld gekostet?
1: Ja, sicher. Das hat Geld gekostet. Ja, sicher. Was war das? So,
2: 50 Pfennig 50, oder eine Mark?
1: Ja,
2: oder
1: ja, so? Nee, 50
2: Pfennig. 50 Pfennig meine ich jedenfalls.
1: Ja, eine Bahnsteigkarte.
2: Ja, das stimmt. Das weiß auch heute keiner mehr.
0: Wunderbar, die beiden, oder? Ja, jetzt wünsche ich Ihnen eine ganz tolle Zeit auf der schönsten Insel der Welt. 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Frank Bremser wünscht Ihnen jetzt eine ganz tolle Zeit auf unserer Lieblingsinsel Sylt. 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
3: Hier ist das Autozug Radio Sylt mit Frank Bremser. Schön, dass ich bei Ihnen sein darf. Ja, wir wissen natürlich, wir Sylter, unser Wetter ist nicht immer optimal bei uns auf der schönen Nordseeinsel. Aber die Urlauber machen das Beste daraus, wie diese beiden. 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

0: ist das Autozug Radio Sylt mit Frank Bremser und von der guten Stimmung im Team vom Blauen Autozug haben wir schon hinlänglich berichtet und da ist natürlich auch viel Humor am Start und die Kolleginnen und Kollegen vom RDC Autozug Sylt, die haben mich mal gebeten, Mensch, kannst du nicht mal mit deinem Telefonschreck, Frank, die Kollegin Nicole Hansen auf die Schippe nehmen? Und das habe ich gemacht mit einer sehr eigenwilligen Frage.
1: Ja,
2: schönen guten Tag. Rüdiger ist mein Name aus Köln. Ich fahre nächste Woche erstmal mit einem Autozug nach Sylt auf die schöne Insel und ich habe das Problem, das ist, ich habe eine Blasenschwäche und wie ist es denn mit den Örtlichkeiten auf dem Zug?
1: Also Sie werden während der gesamten Überfahrt bleiben Sie in einem Fahrzeug. Es gibt keine Örtlichkeiten auf dem Zug. Oder was meinen Sie mit Örtlichkeiten? Das WC oder was meinen Sie mit Örtlichkeiten?
2: Ja, sicher, WC, weil ich habe Blasenschwäche und ich muss natürlich regelmäßig auf Toilette, also ich sag mal 20 Minuten halte ich aus, da muss ich raus, ne?
1: Sie müssen eigentlich immer vor Verladeschluss 20, 30 Minuten da sein. Die Zeiten, die Sie im Internet stehen sehen, das sind ja Verladeschlusszeiten.
2: Ja.
1: Okay.
2: Ja.
1: Also nach Verladeschluss 10 Minuten plus 35 Minuten für die Überfahrt. Also 45 Minuten können Sie planen.
2: Ja, das schaffe ich nicht.
1: Und da, wo die Klappen hochgehen?
2: Das schaffe ich nicht.
1: Ja.
2: Ja, aber dann muss er dann nochmal unterwegs nochmal kurz halten dann für Leute wie mich, die dann entsprechend natürlich Drang haben. Ne? Da muss er irgendwo...
1: Ja, wo wollen Sie sich denn entledigen? Also,
2: ja, weiß ich nicht. Ich habe hier die Karte, wenn ich mal schaue. Hier, Klicksbühl steht hier kurz vor.
1: Ja, wir können da nicht zwischendurch anhalten. Also Sie müssen sich das so vorstellen, die Strecke vom Autozug, diese Strecke von Nibel nach Westerland, die ist hochgetaktet. Da fahren bis zu 250 Züge am Tag.
2: Ich sehe ja, es gibt ja auch entsprechende Nothaltemöglichkeiten mit dem Seil, das man ziehen kann, habe ich hier gelesen.
1: Ja, da ist aber der Missbrauch strafbar und da ich bestimmte Einlagen oder Vorrichtungen, die man haben kann dann in dem Fall, aber der Zug kann nicht anhalten und wenn Sie das Notbremsseil ziehen, dann ist natürlich Holland in Not im Sinne von, das verzögert sich alles und wenn das halt als Missbrauch anerkannt wird, ich kann Ihnen nicht sagen, wie das ist, dann ist es strafbar. Also müssen Sie für den Schaden aufkommen.
2: Ja, aber das muss ich dann machen. Ist ja letzten Endes ist ja ein Notfall, weil ich muss, ne? Und wenn ich einen Notfall habe, dann muss im Prinzip ja auch den Zug halten, ne?
1: Aber
2: dass ich mich dann auf Sie berufen kann. Wie ist Ihr Name?
1: Nee, Sie können sich nicht auf mich berufen. Also ziehen Sie auf keinen Fall.
2: Doch, dass ich dann sagen kann, dass Sie, Frau Hansen, Wahnsinn, ne? Dass ich sagen kann, Sie haben gesagt, das Nothalteseil ist auch fürs...
1: Ich habe nicht gesagt, dass das Nothalteseil zum Ziehen der Toilette ist. Also, dass Sie dann auf Toilette können. Also, das habe ich gerade eben nicht gesagt. Da haben Sie mich verkehrt verstanden. Wo Leid und Leben in Gefahr ist.
2: Ja. Können Sie denn sonst im Zweifel vielleicht, da 14.05 Uhr ist Abfahrt, dass Sie mir da vielleicht noch PET-Flasche oder was vorbeibringen, da sind Sie in der Nähe?
1: Nee, das kann ich nicht, die können Sie hier mitnehmen. Also ich fühle mich gerade so ein bisschen, also ist das irgendwie ein
2: fühlen Sie sich so, als wäre hier Frank Bremser vom Autozug Radio Sylt?
1: Ah! Das ist ja fies!
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0: Stefan Rudloff, das ist der Mann, der sich um Ihre Immobilienträume kümmert. 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Und Stefan sitzt mir jetzt gegenüber. 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
1: In die Vermietung eingeführte Ferienwohnung, gerade renoviert. Tatsächlich, die Küche ist gerade aus dem Karton. Mhm. Vierte Etage, oberste Etage, sozusagen Penthouse-Niveau. Mit Meerblick hier oben im Kurzentrum. Toller Blick aufs Wasser, tolle Einrichtung. Wohnung kann sofort übergeben werden, eingeführt in die Vermietung, um uns auf der Internetseite zu finden.
0: Ja, und die Internetseite von Stefan Rudloff, die haben wir bei uns natürlich auch verlinkt auf radiosylt.de. Da können Sie dann direkt rüber und sich diese tollen Immobilien angucken bei ihm. Und natürlich auch schon Ihre Ferienwohnung fürs nächste Jahr buchen. Das ist auch möglich. Und da haben Sie ganz, ganz fantastische Wohnungen, die teilweise mit Meerblick sind, die sehr zentrumsnah sind für diejenigen, die es auch gern ein bisschen urbaner leben. 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

0: 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Und wenn Sie einen ganz besonderen Gottesdienst erleben wollen auf der Insel Sylt, dann müssen Sie mal zu Pastor Reinhard Schinnow kommen, in die Friesenkapelle am Dorfteich. Denn er macht es wirklich sehr unkonventionell. Es gibt auch sogar YouTube-Live-Übertragungen von Gottesdiensten. So hat man die Gläubigen wunderbar durch die Corona-Krise gebracht. Und Reinhard Schinnow, ist das eine Herausforderung, auch für die Urlauber auf der Insel Sylt da zu sein?
1: Na, Herausforderung würde ich jetzt nicht sagen. Das ist das, was den Reiz dieser Pfarrstelle ausmacht. Dass wir als Einheimische sehr eng zusammenarbeiten, sehr eng miteinander verbunden sind, aber dass wir uns immer wieder anregen lassen von den vielen Gästen, die hierher kommen und die sagen, Sylt ist meine zweite Heimat.
0: Was macht denn die Gemeindearbeit auf der Insel Sylt aus?
1: Wir haben ein sehr gutes Team hier in der Kirchengemeinde, deswegen macht mir die Arbeit viel Spaß. Und meine Aufgabe ist es, die christliche Botschaft fröhlich und nachdenklich rüberzubringen. Weil ich glaube, das heißt nicht umsonst Evangelium, frohe Botschaft, sondern das ist ganz bewusst so von Jesus gewählt worden, dass die Leute wissen sollen, unser Gott ist ein Gott des Lebens, der ist sehr fröhlich, der versteht auch Spaß.

0: Weiter geht's mit den Insta-Perlen bei uns. Hier ist das Auto zu Radio Sylt. Das ist Sylt in einer Stunde für die schönste Insel der Welt. Und jetzt kommt der Follower Klaas und der hat wieder was Herrliches gefunden im Internet. Er sucht ja immer das Lustigste raus aus Twitter, Insta, Facebook und Co.
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2: Moin. Faltet man ein Viereck in der Mitte zusammen, ergibt das wieder ein Viereck. Außer es ist ein Spannbettlaken, dann ergibt es einen Wutanfall.

0: 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Hier ist das Autozugradio Sylt mit Frank Bremser und wir sind jetzt nochmal bei den Adler.
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